0: Es ist 2:03 Uhr.
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1: Um 3 Uhr mit Olaf Knapp. Die USA verschärfen ihren Kurs gegen den Iran. Finanzminister Bessent kündigte neue Sanktionen gegen verschiedene Firmen und Personen an. Ziel sei es, sämtliche Einnahmequellen des Iran zu blockieren. Aus der Nachrichtenredaktion Jonas Valentin Weber.
2: Der Fokus liegt laut Bessent unter anderem auf Geldgeschäften, aber auch auf anderen wichtigen Bereichen wie Öl, Technologie und Schifffahrt. Außerdem verlangte er von anderen Ländern, keine Geschäfte mehr mit dem Iran zu machen. Allen Staaten, die sich aus Sicht der USA nicht daran halten, drohte der Finanzminister mit massiven wirtschaftlichen Folgen. Konkrete Länder nannte Bessent aber nicht. Deshalb ist beispielsweise offen, ob China auch betroffen sein würde. Die Volksrepublik ist ein wichtiger Abnehmer iranischen Öls. Auch ist unklar, was die Sanktionen genau bedeuten.
1: In den USA kann ein Dekret von Präsident Trump für eine erschwerte Briefwahl vorerst in Kraft treten. Der oberste Gerichtshof hat eine vorläufige Blockade der Pläne aufgehoben. Eine endgültige Entscheidung steht aber noch aus. Geplant ist, dass nur noch Bürgerinnen und Bürger per Briefwahl abstimmen können, die auf sogenannten Staatsbürgerschaftslisten stehen. Diese werden von der Trump-Regierung zusammengestellt. Kritiker vermuten eine gezielte Benachteiligung demokratischer Wähler, die etwas häufiger per Post abstimmen als Republikaner. In den USA finden im November die wichtigen Zwischenwahlen zum US-Kongress statt. Die Bundesregierung kommt heute und morgen in neuer Zusammensetzung zur ersten Klausurtagung nach der parlamentarischen Sommerpause zusammen. Bei dem Treffen soll der Fokus vor allem auf der Stärkung der Wettbewerbsfähigkeit liegen. Dazu sind auch Gäste aus der Wirtschaft eingeladen. Außerdem soll es bei der Klausur in Brandenburg um die Konsequenzen aus der Hitzewelle dieses Sommers gehen. Der FC Schalke 04 ist mit Mühe in die zweite Runde des DFB-Pokals eingezogen. Beim Regionalligisten Hallescher FC tat sich der Bundesliga-Aufsteiger schwer und gewann nach Rückstand noch mit 5:2 nach Verlängerung. Zuvor hatte der VfL Wolfsburg eine Blamage abgewendet. Beim Berliner Viertligisten Alt-Glienicke konnten sich die Niedersachsen erst im Elfmeterschießen mit 6:5 durchsetzen. Ebenfalls in der zweiten Runde stehen der Hamburger SV durch ein 3:0 in Ferl und der erste FC Köln durch ein 2:1 in Würzburg. Das Wetter in Deutschland. Am Tage im Norden und Osten länger trocken. Von Südwesten bis zur Mitte Schauer, vereinzelt Gewitter, 18 Grad in der Eifel bis 28 Grad am Oberrhein. Mittwoch gebietsweise Schauer und Gewitter, im Nordosten heiter bei 21 bis 30 Grad und am Donnerstag im Osten freundlich, im Westen vereinzelt Schauer oder Gewitter bei 23 bis 32 Grad. Es ist 3:03 Uhr.
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2: Um 4 Uhr mit Olaf Knapp. Die US-Regierung fordert von allen Staaten, ihre Wirtschaftsbeziehungen zum Iran abzubrechen. Andernfalls müssten sie mit Vergeltungsmaßnahmen rechnen, sagte Finanzminister Bessent. Details von ARD-Korrespondentin Sandra Razzo in Washington.
3: Die USA wollen den Iran komplett wirtschaftlich isolieren. Sämtliche Einnahmequellen sollen gestrichen werden. Wie will man das machen? Es soll nicht nur Sanktionen gegen den Iran selbst geben, sondern auch gegen Unternehmen und Länder, die noch Geschäfte mit dem Iran machen. Besonders im Visier hat man dabei die Finanzgeschäfte, die Wirtschaft und vor allem den wichtigen Ölmarkt. Besonders brisant ist dabei, China ist einer der wichtigsten Abnehmer von iranischem Öl. Und die Frage ist jetzt, ob die USA wirklich in den Konflikt mit China gehen werden.
2: Die Bundesregierung kommt heute und morgen in neuer Zusammensetzung zur ersten Klausurtagung nach der parlamentarischen Sommerpause zusammen. Bei dem Treffen soll der Fokus vor allem auf der Stärkung der Wettbewerbsfähigkeit liegen. Dazu sind auch Gäste aus der Wirtschaft eingeladen. Außerdem soll es bei der Klausur in Brandenburg um die Konsequenzen aus der Hitzewelle dieses Sommers gehen. In der Türkei sind erneut mehrere Bürgermeister der Opposition zu langen Gefängnisstrafen verurteilt worden. Wie die staatliche Nachrichtenagentur Anadolu berichtete, verhängte ein Gericht in Silivri westlich von Istanbul Haftstrafen in Höhe von 6 bis mehr als 23 Jahren gegen 6 Bürgermeister. Sie waren bereits abgesetzt worden und gehören allesamt der Oppositionspartei CHP an. Ein weiterer ehemaliger Bürgermeister wurde freigesprochen. Bereits im vergangenen Jahr war der ehemalige Istanbuler Bürgermeister İmamoğlu verhaftet worden. Er gilt als profiliertester Gegner von Präsident Erdogan und sitzt seitdem im Gefängnis. İmamoğlu muss sich in einem anderen Prozess vor Gericht verantworten. Der FC Schalke 04 ist mit Mühe in die zweite Runde des DFB-Pokals eingezogen. Beim Regionalligisten Hallescher FC tat sich der Bundesliga-Aufsteiger schwer und gewann nach Rückstand noch mit 5:2 nach Verlängerung. Zuvor hatte der VfL Wolfsburg eine Blamage abgewendet. Beim Berliner Viertligisten Alt-Glienicke konnten sich die Niedersachsen erst im Elfmeterschießen mit 6:5 durchsetzen. Ebenfalls in der zweiten Runde stehen der Hamburger SV durch ein 3:0 in Verl und der 1. FC Köln durch ein 2:1 in Würzburg. Das Wetter in Deutschland. Am Tage im Norden und Osten länger trocken. Vom Südwesten bis zur Mitte Schauer, vereinzelt Gewitter, Höchstwerte 18 Grad in der Eifel bis 28 Grad am Oberrhein. Mittwoch gebietsweise Schauer und Gewitter, im Nordosten heiter, 21 bis maximal 30 Grad. Es ist 4:03 Uhr.
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1: Um 5 Uhr mit Olaf Knapp. Die USA wollen den Druck auf den Iran erhöhen. Finanzminister Bessent hat gravierende Sanktionen angekündigt. Er ließ aber offen, wie genau die Maßnahmen und der Zeitplan dafür aussehen. Aus Washington, Anne Schneider.
2: Mit der Kampagne Operation Economic Outcast wollen die USA die wirtschaftlichen und finanziellen Verbindungen des Landes weltweit kappen und Einnahmequellen des Regimes austrocknen. Nach Angaben der US-Regierung kann künftig nahezu jede wirtschaftliche Zusammenarbeit mit dem Iran US-Sanktionen nach sich ziehen. Gleichzeitig erhöht US-Präsident Donald Trump den politischen Druck auf andere Staaten. Laut Bessent telefoniert er mit Staats- und Regierungschefs weltweit und fordert sie auf, ihre Beziehungen zum Iran einzuschränken oder zu beenden.
1: In den USA kann ein Dekret von Präsident Trump für eine erschwerte Briefwahl vorerst in Kraft treten. Der oberste Gerichtshof hat eine vorläufige Blockade der Pläne aufgehoben. Eine endgültige Entscheidung steht aber noch aus. Geplant ist, dass nur noch Bürger per Briefwahl abstimmen können, die auf sogenannten Staatsbürgerschaftslisten stehen. Diese werden von der Trump-Regierung zusammengestellt. Kritiker vermuten eine gezielte Benachteiligung demokratischer Wähler, die etwas häufiger per Post abstimmen als Republikaner. In den USA finden im November die wichtigen Zwischenwahlen zum US-Kongress statt. Die Bundesregierung kommt heute und morgen in neuer Zusammensetzung zur ersten Klausurtagung nach der parlamentarischen Sommerpause zusammen. Bei dem Treffen soll der Fokus vor allem auf der Stärkung der Wettbewerbsfähigkeit liegen. Dazu sind auch Gäste aus der Wirtschaft eingeladen. Außerdem soll es bei der Klausur in Brandenburg um die Konsequenzen aus der Hitzewelle dieses Sommers gehen. Der FC Schalke 04 ist mit Mühe in die zweite Runde des DFB-Pokals eingezogen. Beim Regionalligisten Hallescher FC tat sich der Bundesliga-Aufsteiger schwer und gewann nach Rückstand noch mit 5:2 nach Verlängerung. Zuvor hatte der VfL Wolfsburg eine Blamage abgewendet. Beim Berliner Regionalligisten Alt-Glienicke konnten sich die Niedersachsen erst im Elfmeterschießen mit 6:5 durchsetzen. Ebenfalls in der zweiten Runde stehen der Hamburger SV durch ein 3:0 in Werl und der erste FC Köln durch ein 2:1 in Würzburg. Das waren die Nachrichten. Das Wetter in Deutschland: am Tage im Norden und Osten länger trocken, von Südwesten bis zur Mitte Schauer, vereinzelt Gewitter. Höchstwerte 18 Grad in der Eifel bis 28 Grad am Oberrhein. Mittwoch gebietsweise Schauer und Gewitter, im Nordosten heiter, 21 bis 30 Grad. Am Donnerstag im Osten freundlich, im Westen Schauer oder Gewitter bis 32 Grad. Es ist 5.03 Uhr.
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1: Es ist eine Seuche, die ganz schön um sich greift, die Wuteritis. Sie befällt Menschen, denen es ganz gut geht, ebenso wie die richtig Reichen, bis hin zu denen, die nichts haben. Die Krankheitsbilder sind erschreckend ähnlich. Zuerst verliert man den Sinn für Zwischentöne. Man hört nicht mehr genau zu und sieht nicht mehr richtig hin. Dafür wird das, auf das man hört, immer lauter und greller. Die Sätze werden kürzer und die Information knapper. Immer häufiger wird dann aus normalen Gesprächen Streit, später Hass und Wut. Dafür wird die eigene Meinung immer unumstößlicher und entwickelt sich kaum weiter. Wenn der andere nicht meiner Meinung ist, soll er es bleiben lassen. Diskussion, eigentlich das A und O der Meinungsbildung, finden kaum noch statt. Es ist sehr schwer, sich gegen diesen Virus zu wehren. Er wird vor allem durch das Internet verbreitet. In kurzen Posts, die emotional aufgeladen sind, meist Halbwahrheiten und Lügen enthalten und technisch häufig nicht schlecht, ja sogar professionell gemacht sind. Hoher Aufregungsfaktor, wenig Wahrheitsgehalt. Unbedingt teilen steht unter vielen solcher Posts. Und das Teilen ist dabei wie Niesen, ohne die Hand davor zu halten. Und wie jeder Virus hat er Auswirkungen auf unser Zusammenleben. Aus einer Gesellschaft, die miteinander um die Wahrheit ringt, wird mehr und mehr ein Ort, an dem sich nur noch Standpunkte gegenseitig um die Ohren gehauen werden. Es gibt die Freunde, die auf meiner Seite stehen, und die Feinde sind auf der anderen, zählbar in Likes und Klicks. Aber es gibt ein probates Mittel gegen die Wuteritis: sich einfach mal in die Position des anderen zu versetzen. Langsam versuchen, wieder zuzuhören und auch mal sich selbst und seine Meinung in Frage zu stellen. Nicht immer muss man ja recht haben. Manchmal haben es auch die anderen und manchmal findet sich die Wahrheit gemeinsam in der Mitte. Das ist anstrengend, aber das war es schon immer. Aber nur durch diesen gemeinsamen Austausch, durch konstruktiven Streit, entwickeln wir uns weiter. Unser Kopf ist rund, damit das Denken auch mal die Richtung wechseln kann. Ich wünsche Ihnen ein gutes Immunsystem.
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0: Auf dem Flughafen Leipzig-Halle war zunächst an einer Antonov-Frachtmaschine eine Sprengstoffdrohne entdeckt worden. Ein zweites Flugobjekt hatte ein durchstartendes Frachtflugzeug beschädigt. Die Bundesregierung will ab heute wichtige Weichen für die Zukunft stellen. Sie trifft sich dazu erstmals in neuer Besetzung auf Schloss Hardenberg bei Berlin. Bei der zweitägigen Klausur soll es vor allem darum gehen, wie die deutsche Wirtschaft wieder konkurrenzfähig wird. Verbände und Konzerne drängen auf flexible Hochhöchstarbeitszeiten sowie niedrigere Energiekosten und Sozialabgaben. Auch das Thema Hitzeschutz soll besprochen werden. Die SPD-Minister wollen dazu das Grundgesetz ändern, die Union ist dagegen. Die Betriebsratschefin von Volkswagen, Daniela Cavallo, hat sich noch einmal klar gegen Entlassungen und Werksschließungen ausgesprochen. Nach einem Treffen mit Niedersachsens Ministerpräsident Olaf Lies sagte sie am Abend, das sei keine Option. Die Arbeitnehmerseite erwarte eine Vorwärtsstrategie. Bei VW beginnt heute eine Serie von außerordentlichen Betriebsversammlungen. Die Belegschaft erwartet Klarheit über die angekündigten Sparmaßnahmen. Den Auftakt machen Wolfsburg und Braunschweig. Morgen wird Konzernchef Oliver Blume in Zwickau erwartet. Die Deutsche Gesellschaft für Kinder- und Jugendmedizin beklagt, dass der Nachwuchs in der Kinderkrankenpflege fehlt. Sie fordert deshalb eine bessere Ausbildung. Seit 2020 ist die Kinderkrankenpflege keine eigenständige Ausbildung mehr, sondern nur noch Teil einer allgemeinen Pflegeausbildung. Der Generalsekretär der Gesellschaft, Burkhard Rodeck, sagte dem MDR, das habe zu Personalmangel geführt. Ältere Pfleger würden nicht mehr adäquat ersetzt. Junge Leute würden in andere Berufe ausweichen, in denen man mit Kindern arbeite. Der Hallesche FC ist in der ersten Runde des DFB-Pokals ausgeschieden. Die Sachsen-Anhalter unterlagen Bundesligist Schalke mit 2:5 nach Verlängerung. Es war das vierte Mal nacheinander, dass Halle nicht über die erste Runde hinauskam. Das waren die Nachrichten.
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2: Guten Morgen, hier sind die Temperaturen gemessen kurz vor 6. Auf dem Brocken 8 Grad, Artern meldet wolkenlos 11 Grad, Dresden wolkig 13, Eisenach leicht bewölkt 11, Erfurt wolkig 12, wolkenlos in Gardelegen bei 7 Grad, Hoyerswerda wolkig 12 Grad, Magdeburg wolkenlos 10, Neuhaus am Rennweg wolkig 10, wolkig auch in Oschatz und in Plauen bei 11 Grad, Wernigerode meldet wolkenlos 7 und in Wittenberg sind es 12 Grad. Gebietsweise heiter heute Morgen, von Südwesten her allerdings zunehmend Wolken, die bringen später auch Regen. Die Höchstwerte heute nochmal 21 bis 26 Grad, auch morgen in diesem Bereich 19 bis 26 Grad bei nachlassendem Regen und neuer Sonne. Am Donnerstag nach Nebel meist heiter und trocken und nochmal bis 30 Grad. Der MDR Kulturverkehrsservice. A2 Richtung Hannover, zwischen Irxleben und Eilsleben 6 Kilometer Stau an einer Baustelle. Hier dauert es 20 Minuten länger. Dann A4 Frankfurt Richtung Dresden, zwischen dem Dreieck Nossen und Wilsdruff 2 Kilometer Baustellenstau. 10 Minuten müssen Sie hier mehr planen. Dann A9 Richtung Berlin, zwischen Dreußig und Naumburg 2 Kilometer Stau durch einen defekten PKW plus 20 Minuten. Und A38 Richtung Göttingen, zwischen Merseburg Süd und Merseburg Nord steht ein defektes Fahrzeug auf der rechten Spur. Soweit die Meldungen hier. Und damit ist es 6.04 Uhr.
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2: Der Dienstag, 25. August. Ich bin Ellen Schweder und sage willkommen bei uns. Guten Morgen.

0: Ein Multitalent aus Australien eröffnet hier den Tag bei MDR Kultur. Gordy, eigentlich praktizierende Ärztin, aber eben auch Singer-Songwriterin, Produzentin und mit neuer Musik unterwegs. Cutting Room Floor hörten wir. Und damit ist es 6 Uhr und gleich 8. Willkommen bei uns. Wie geht Reformpolitik? Das ist eine ganz große Frage. In diesen Tagen, heute und morgen, trifft sich das Bundeskabinett und will rausfinden, was das konkret für die eigene Arbeit bedeutet. Und die Zeitungen begleiten das mit vielen Kommentaren, da hören wir uns gleich einige an in der MDR Kultur Medienschau. Nach Paolo Conte und Via Con Me.
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0: Großer Cantautore bei MDR Kultur, Paolo Conte, war das. Die Sommerpause im politischen Berlin ist vorbei. Jetzt geht's für die Politikerinnen und Politiker wieder richtig los mit der Arbeit. Und um alle wichtigen Themen zu besprechen, trifft sich das Bundeskabinett ab heute zu einer zweitägigen Klausur in Neu-Hardenberg. Was steht an? Wie soll's weitergehen? Diese Fragen bewegt auch die heutige Medienschau hin und her.
1: Für die Zukunft Deutschlands blickt das Straubinger Tagblatt erst einmal zurück. Der frühere SPD-Kanzler Gerhard Schröder hat sich bei vielen Bürgern und Genossen unbeliebt gemacht und den Deutschen einiges zugemutet. Doch seiner Agenda ist es letztlich zu verdanken, dass die Bundesrepublik heute nicht noch tiefer in der Krise steckt. Reformpolitik braucht Klarheit über Ziele und Mut zur Zumutung. Wird jeder Reformansatz, wie in der Rentenpolitik, aus Angst vor den Wählern und der eigenen Basis gleich wieder zerredet und aufgeweicht, kommt Deutschland nicht vom Fleck, während die politischen Ränder weiter wachsen und die Mitte zerreiben. Die Volksstimme aus Magdeburg erklärt, die Wirtschaft schreibt Brandbriefe, Russland schickt Drohnen, in den Regierungsparteien werden Putschszenarien durchgespielt, und in Sachsen-Anhalt steht womöglich eine historische Machtübernahme durch Rechtspopulisten bevor. So ungefähr ist die Ausgangslage nicht nur für die zweitägige Kabinettsklausur, sondern für den ganzen langen Reformherbst von Schwarz-Rot. Ein Reformherbst, der vor allem unbeliebte Projekte enthält. Die geplanten Änderungen bedeuten vielfach erstmal Einschnitte, ehe sie langfristig, hoffentlich, ihre positive Wirkung entfalten. Das Handelsblatt aus Düsseldorf schreibt, eines ist dem Bundeskabinett bei seiner Klausur in Neu-Hardenberg doch bewusst. Die Arbeit geht nach den Entscheidungen zu den sozialen Sicherungssystemen erst los. Das Kernthema ist die Wettbewerbsfähigkeit Deutschlands. Der Kanzler hat 5 Wirtschaftsvertreter zu dem Treffen geladen, was ein ausgezeichnetes Zeichen ist. Da können sich die Ministerinnen und Minister etwa von Siemens-Chef Roland Busch aus der Praxis schildern lassen, wie entkernt das deutsche Geschäftsmodell inzwischen ist. RND.de beleuchtet die bevorstehende Diskussion zum Klimaschutz. Dass sich das Bundeskabinett bei seiner Klausur auf Drängen der SPD damit nun doch befasst, klingt zunächst gut. Zugleich ist die SPD-Ministerriege, die in der Hitzewelle als Tiger mit Aktionsplan im Tank lossprang, als Bettvorleger gelandet. Die Forderungen lässt das Kanzleramt nicht während der Klausur debattieren, sondern als ordentlicher Tagesordnungspunkt bei der Kabinettssitzung. So wird die Bundesregierung nicht glaubwürdiger.
0: Die MDR-Kultur-Medienschau an diesem 25. August.

Sky Newman, neue Musik bei MDR Kultur. Und jetzt haben wir neues, spannendes Lesefutter für Sie gleich nach der nächsten Musik. Lesefutter von Ingo Schulze. Ich weiß noch von seinem letzten Buch, da weiß man lange nicht, wer da eigentlich spricht in die rechtschaffenden Mörder. Das ganze Buch so ein bisschen eine spitzbübische, sehr kluge Einladung, sich als Leser aufs Glatteis führen zu lassen vielleicht, aber eigentlich nur, um drüber nachzudenken, wie sich Wirklichkeit abbilden lässt durch Sprache. Und ich habe so das Gefühl, sein neuer Roman, der versucht vielleicht was Ähnliches, aber nochmal mit anderen Mitteln. Das Wasser im August heißt das Buch. Und was drin steht, hören Sie gleich.

0: MDR Kultur am Dienstagmorgen. Unser Buch der Woche hat etwas über 300 Seiten, ist kein Klopper, kein Ziegelstein, aber die braucht Ingo Schulze auch nicht, um richtig viel zu sagen. Das weiß man, seit er sein Debüt veröffentlicht hat, die 33 Augenblicke des Glücks im Jahr 1995. Seitdem hat der in Dresden Geborene eine große Zahl an Büchern veröffentlicht, Romane, Erzählungen, auch Essays. Und Ingo Schulze schafft es immer wieder in seinem fiktionalen Werk, sich aktuell zu äußern, zu gesellschaftspolitischen Themen. In seinem letzten Roman »Die rechtschaffenden Mörder« erzählt er von einem Dresdner Antiquar, der eine fragwürdige politische Wandlung durchlebt. Und jetzt ist sein neuer Roman erschienen, in dem ein Schriftsteller im Mittelpunkt steht. Der Titel lautet »Das Wasser im August«. Bettina Baltscheff hat das Buch, das auf der Longlist des Deutschen Buchpreises steht, für MDR Kultur gelesen.
1: Dass Ingo Schulze gern mit literarischen Formen spielt, ist bekannt. So hatte er sein Buch »Neue Leben« als Briefroman des Autors und Redakteurs Enrico Türmer angelegt. Peter Holz, sein glückliches Leben erzählt von ihm selbst wiederum, las sich als Autobiografie eines naiven Helden. In seinem aktuellen Roman »Das Wasser im August« verknüpft Ingo Schulze nun sowohl zwei Zeitebenen als auch zwei Erzählweisen. In der Rahmenhandlung des Romans lernen wir einen älteren Schriftsteller kennen, der in der Gegenwart zu einer Lesung in Mecklenburg eingeladen ist. Dort liest er aus einer unveröffentlichten Novelle, die ebenfalls in Mecklenburg spielt. Es entspinnt sich ein interessantes Spiel aus Erinnerung, Wahrheit und Fiktion, in dem Ingo Schulze seinem Lebensthema treu bleibt, der ostdeutschen Geschichte mit all ihren Umbrüchen. Im Mittelpunkt der Novelle steht der 16-jährige Thomas. 1979 verliebt er sich in Sonja, eine junge, eigenwillige Frau, die vergeben und dazu um einiges älter ist. Als diese Frau, die im echten Leben Angelika heißt, auf der Lesung des Schriftstellers auftaucht, von der die Rahmenhandlung erzählt, erinnert er sich wehmütig.
2: Angelika musste Mitte 70 sein. 75, 76, vielleicht auch nur 74. Ein Leben lang, so schien mir jetzt, hatte ich sie mir vorgestellt, hatte ich mir gewünscht, sie wiederzusehen. In den ersten Jahren, in denen ich zu Lesungen in den Norden eingeladen worden war, hatte ich ihr Kommen regelrecht erwartet. Da war ich Mitte 30 gewesen.
1: Während die Gegenwart eher knapp abgehandelt wird, nimmt die Novelle um Thomas, Sonja und ihre Freunde viel Raum ein. Der Sommer 1979 wird als Erweckung eines jungen Mannes erzählt, nicht nur sexuell, sondern auch geistig. Thomas ist immer wieder im Gespräch mit Künstlern und mit einem Pfarrer. Er liest Bücher von Henry Miller und Valentin Katajew. Er besucht Barlachs Schwebenden Engel in Güstrow und ihm wird klar, dass er einmal Schriftsteller werden will. Dass die Novelle autobiografische Züge des Romanerzählers trägt, liegt auf der Hand. So erklärt der seinem Publikum nach der Lesung.
2: Ich habe versucht, sagte ich, über einen 16-Jährigen zu schreiben, der eigentlich nur an sich und sein Schreiben denkt, aber allmählich begreift, dass er anders leben muss, dass er Wissen sammeln und Freunde gewinnen muss, wenn er etwas verändern will.
1: Die vom Schriftsteller wie auch von seinen Protagonisten sehr geliebte Landschaft Mecklenburgs wirkt bei Ingo Schulze nicht nur als Kulisse, sondern treibt die Geschichte voran. So, wenn in der Novelle Thomas und Sonja in einem der vielen Seen schwimmen gehen und man erfährt, worauf sich der Titel des Buches bezieht.
2: Lautlos schwamm sie auf dem Rücken vor mir her, ihre Füße gingen im Wasser auf und ab, ihr Hinterkopf trieb eine kleine Bugwelle vor sich her. Augustwasser, sagte sie. Da will man gar nicht wieder raus.
1: In der Rahmenhandlung der Lesung auf dem Lande verhandelt Ingo Schulze eher beiläufig Gegenwärtiges, erwähnt die Ukraine und die Turbohitze, erzählt von den Widrigkeiten in einem mittelprächtigen Hotel und von Gästen, die sich darüber streiten, wie viel Wahrheit in der Novelle des Autors steckt. Das wird vor allem dann spannend, wenn es darum geht, was Fiktion kann und darf. Angelika zum Beispiel hätte sich als Sonja gern mehr Butter bei die Fische gewünscht.
2: Du verschweigst, dass wir gevögelt haben, für dich immerhin das erste Mal und später dann auch das zweite und das dritte Mal. Ich verschweige das nicht, sagte ich. Nur passt es nicht in die Novelle. Fürchtest du dich davor? Warum denn fürchten? Fragte ich. Meine Version finde ich interessanter. Punkt.
1: Am Ende des Romans überrascht Ingo Schulze mit einer Wolte, die der Geschichte noch einmal eine ganz neue Wendung verleiht. Welche Version der Wirklichkeit aber die interessantere ist, das müssen nicht nur die Protagonisten in diesem Buch herausfinden, sondern auch seine Leserinnen und Leser. Geschickt spielt Wasser im August mit den Perspektiven zwischen gestern und heute und lotet dabei unterhaltsam und elegant die Möglichkeiten von Literatur aus.
0: Mal wieder. Heute ist das offizielle Erscheinungsdatum von Ingo Schulzes neuem Buch, Das Wasser im August. Der S. Fischer Verlag ist sein Partner dafür. Und die Buchpremiere, die findet dann in 12 Tagen statt, am 6. September im Staatsschauspiel in Dresden. 2 Tage später, am 8. September, liest er dann in Leipzig. MDR Kultur am Dienstagmorgen. Jetzt mit Musik von Amerikaner-Star Anais Mitchell. Hier ist Bright Star.

0: Mit Jeff Lynn ist es jetzt 6.30 Uhr geworden.
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0: Und für die ist heute Morgen Caroline Dörner in der Redaktion. Hallo.
2: Hallo. Mit der feierlichen Verleihung des Credo-Preises beginnt heute in Görlitz das Lausitz-Festival. Den Preis bekommt der tschechische Theaterintendant Peter Stiedron für sein besonderes Engagement für die Kunst. Er ist somit der erste Preisträger des Credo-Preises, denn der wird dieses Jahr zum ersten Mal verliehen. Zu den Verdiensten von Stiedron sagte der Intendant des Lausitz-Festivals Daniel Kühnel dem MDR.
3: Er ist Intendant des Theater am Gelände. Das muss man wissen. In Deutschland wenig bekannt. In Tschechien eine Nationalinstitution, obwohl es ein ganz kleines Theater ist von, ich glaube, 99 Plätzen. Berühmt dadurch geworden, dass Václav Havel, als er Berufsverbot bekam, dort als Beleuchter eingestellt wurde und damit weiter arbeiten konnte. Aber Peter ist darüber hinaus Intendant des deutschsprachigen Theaterfestivals in Prag, war, bevor er Intendant dieses Festivals wurde, auch Dramaturg des Festivals. Das heißt, er hat Anfang von vornherein begleitet und geformt.
2: Den Credo-Preis bekommt Stiedron heute im Rahmen des Eröffnungskonzerts des Lausitz-Festivals verliehen, und zwar in der Kirche St. Peter und Paul in Görlitz. Die Kulturstiftung Dessau-Wörlitz will stärker mit dem Inselstaat Tonga im Südpazifik zusammenarbeiten. Grund dafür sind Kunstwerke aus dem Königreich, die die Kulturstiftung besitzt und nun mehr erforschen will. Kulturkompakt-Redakteur Tino Dallmann mit den Hintergründen.
4: Die 18 Objekte aus Tonga gelangten bereits vor knapp 300 Jahren nach Dessau. Der Naturforscher Georg Forster hatte Ende des 18. Jahrhunderts an einer Weltumsegelung des berühmten britischen Seefahrers James Cook teilgenommen. Forster brachte unter anderem eine Tasche mit Muschelperlen und Schmuckkämme mit, die dann als Geschenke an das Fürstenpaar von Anhalt-Dessau gelangten. Nähere Hintergründe zur kulturellen Bedeutung der Objekte waren bisher kaum bekannt. Durch eine Förderung der Kulturstiftung des Bundes reisten zwei Mitarbeiter der Kulturstiftung Dessau-Wörlitz nach Tonga und erfuhren von einer tongaischen Kulturhistorikerin mehr über die Kultur vor Ort.
2: Das Museum für angewandte Kunst in Gera ist seit Anfang der Woche geschlossen. Der Grund? Dort wird derzeit eine neue Ausstellung aufgebaut. Wie die Stadt Gera mitgeteilt hat, startet dann ab dem 23. September die Sonderschau zum 15. Enne-Biermann-Preis für deutsche Gegenwartsfotografie. Die Schau zeigt Werke der Preisträger, etwa von Martin Ruckert oder Nora Schwarz. Zu sehen sind Bilder unter anderem zu häuslicher Gewalt, zu dem Einfluss künstlicher Intelligenz sowie zu den Folgen von Abholzungen in Europa. Welcher Film geht für Deutschland ins Rennen um die Oscars 2027? Das gibt das Unternehmen German Films heute bekannt. Ausgewählt hat den eine Fachjury aus einer Vorauswahl von 11 Filmen. Über die größten Favoriten berichtet Paula Kautz für Kulturkompakt.
5: Hoffnungen auf eine Oscar-Nominierung kann sich der deutsch-österreichische Spielfilm Every Time machen. Das Familiendrama von Regisseurin Sandra Wollner wurde bereits in Cannes ausgezeichnet und auch am Wochenende beim Sarajevo Filmfestival. Auch der Film Ach, diese Lücke, diese entsetzliche Lücke gilt als aussichtsreicher Kandidat. Simon Verhoevens Film mit dessen Mutter Senta Berger in der Rolle der Großmutter wurde beim Deutschen Filmpreis bereits mit 2 Lolas ausgezeichnet.
2: Heute wird also der deutsche Kandidat für die Oscars bekannt gegeben für die Kategorie International Feature Film. Die gesamten internationalen Kandidaten werden dann aber noch 2-mal ausgesiebt, bis dann am Ende lediglich 5 Nominierte für die Kategorie übrig bleiben.
0: Caroline Dörner in der Rolle der Nachrichtensprecherin. Oscar, vielen Dank.
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0: Jetzt schon Temperaturen über 10 Grad vielerorts. Die Ausnahme sind die höher gelegenen Neuhaus am Rennweg 9 Grad, Wernigerode 7, der Brocken 8. Ansonsten bis zu 13 schon. 21 bis 26 Grad dürfen wir erwarten. Dabei gebietsweise heiter. Von Südwesten her kommen Wolken. Im Laufe des Tages dann später auch Regen. Der lässt morgen wieder nach. Dann gibt es Auflockerungen. Hier und da Sonne nochmal 19 bis 26 Grad. Am Donnerstag ebenfalls heiter und trocken. Bisschen Frühnebel, aber dann tagsüber spätsommerlich und bis zu 30 Grad. Der MDR Kulturverkehrsservice A2 Richtung Hannover zwischen Irxleben und Eilsleben. 6 Kilometer Stau und stockender Verkehr an einer Baustelle. Hier dauert es eine halbe Stunde länger. Und dann Vorsicht auf der A38 Richtung Göttingen. In Höhe Leipzig Südwest liegt ein Fahrzeugteil auf der linken Spur. Kommen Sie gut an. 6.35 Uhr.
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Zwei Stimmen, die sich schon seit Kindertagen aufeinander einschwingen, das waren die Brüder Stefan und Michael Heinrich zusammen Clan mit Unendlichkeit. MDR Kultur hier und wie immer gleich unser Ausflug in die Geschichte. Heute mit einem Blick in die Zeit nach 45, nach dem Ende des Nationalsozialismus und mit der Frage, was wurde da eigentlich aus dieser Rede von sogenannter entarteter Kunst? Gab es da mal sowas wie eine Rehabilitierung? Ja. Zumindest den Versuch. Und davon erzählen wir gleich im Stichtag, unter anderem nämlich mit einer großen Kunstausstellung in Dresden. Bis dahin erstmal Rose und La Liste.

0: 6.41 Uhr ist es damit geworden.
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0: Und da schauen wir heute 80 Jahre zurück und sehen, das Ausstellungswesen entwickelt sich. 1945, der Zweite Weltkrieg war gerade erst zu Ende, da eröffneten in Sachsen 19 Museen schon wieder. Und dann gab es im Jahr darauf eine Schau, die als Sensation galt. Auch weil man ihr Zustandekommen kaum für möglich gehalten hatte und weil dort Werke von lange verfemten Künstlern zu sehen waren. Barlach und Kollwitz, Feininger, Hofer, Klee, Kokoschka, Pechstein, Lea und Hans Grundig. Eine notwendige Geschmacksschule, so lobte das Neue Deutschland, das Blatt der gerade gegründeten SED. Doch die anfangs gute Aufnahme dieser Schau wandelte sich nach Ende in einen Verriss. Der Auftakt zu einer anderen Kulturpolitik im Osten Deutschlands. Vor 80 Jahren, am 25. August 1946, wurde die erste gesamtdeutsche Kunstausstellung nach dem Zweiten Weltkrieg eröffnet. Der Stichtag von Sven Hecker.
2: Zweifel im August 1946. Noch bis kurz vor der Eröffnung ist unsicher, ob die Schau überhaupt stattfindet. So schreibt ein Berliner Galerist an die Organisatoren:
3: Nach Berliner Gerüchten ist die ganze Dresdner Ausstellung geplatzt.
2: In der Tat ist die Organisation dieser ersten allgemeinen deutschen Kunstausstellung nach dem Zweiten Weltkrieg eine riesige Herausforderung, schon rein logistisch. Ein gutes Jahr nur nach Kriegsende, zerstörte Infrastruktur in Dresden, aber auch im restlichen Deutschland, das zudem in 4 Besatzungszonen geteilt ist, dazu die kurze Planungszeit. Dass die Ausstellung dennoch stattfindet, ist vor allem ein Verdienst von Will Grohmann, Rektor der neu gegründeten Dresdner Hochschule für Werkkunst. Der gut vernetzte Kunstkenner reist gemeinsam mit dem ebenfalls aus Dresden stammenden Künstler Hans Grundig durch ganz Deutschland, um Kunstwerke zu besorgen. Rückkehr schließlich kurz vor Ausstellungsbeginn mit 2 voll beladenen LKW. Grohmann resümiert:
3: Bei der Überschreitung der Zonengrenzen hatten wir mehr Glück als Verstand. Am 20. August abends trafen wir wieder in Dresden ein und machten uns an die Jury und die Hängung der mitgebrachten Bilder.
2: Am Ende sind 600 Bilder und Plastiken von rund 250 Künstlern versammelt. Der Versuch eines Querschnitts der Gegenwartskunst. Die Schau soll ein Zeichen des Neubeginns sein, aber zugleich auch an die Kunst vor 1933 anknüpfen. An Kunst, die von den Nazis als entartet verfemt wurde. In Dresden fand 1937 die erste Ausstellung unter diesem Titel statt. Daran erinnert der Bildhauer Herbert Vohlwasen nun 1946 in seiner Eröffnungsrede: Kunst sei eine Arbeit, auch für den Betrachter.
3: Hier muss er denken, prüfen und sich entscheiden.
2: Die Ausstellung scheint ein Erfolg zu werden. Die Besucher strömen, 74.000 in 9 Wochen. Die Presse berichtet anfangs nahezu euphorisch. Ein künstlerisches Ereignis, heißt es in der täglichen Rundschau.
3: In der gesamten Schau findet sich nicht ein einziger Fehlgriff. Die aus intimer Sachkenntnis getroffene Auslese folgt Schritt um Schritt den Linien der modernen Entwicklung.
2: Doch bald schon dreht der Wind. Die Sächsische Zeitung resümiert nach einem kritischen Rundgang, die Ausstellung weise nicht in die Zukunft und sei zudem
3: nicht volkstümlich. Und ein wenig Herumhorchen auf die Äußerungen der nicht-fachmännischen Besucher bestätigt das. Es wird viel gespottet und gelacht.
2: Tatsächlich, eine Mehrheit der Besucher lehnt laut einer Befragung die Ausstellung ab. Vor allem stark abstrahierende Arbeiten, so schreibt der Kulturhistoriker Bernd Lindner.
3: Die mehrheitliche Ausrichtung auf eine leicht verständliche Kunst ist nicht zu übersehen. Damit waren die Ergebnisse der Besucherumfrage zugleich hervorragend zur Legitimation einer rigiden und einseitigen Kulturpolitik in der SBZ geeignet.
2: In der SBZ, der sowjetischen Besatzungszone der späteren DDR, wird bald eine Kunst im Dienst der neuen Ideologie durchgesetzt, ein sozialistischer Realismus. Abweichler von dieser reinen Kunstlehre werden diskreditiert. Die Dresdner Schau vom Sommer 1946 bleibt so die letzte gesamtdeutsche Kunstausstellung für lange Zeit.
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0: Neue Einblicke ins Bauhaus, die lassen sich mit einem Film gewinnen, den wir Ihnen empfehlen können. Gesprächsstoff und Hintergrund jetzt in diesen Jahren, der Bauhaus-Jubiläen. Aktuell ist es ja das Bauhaus Dessau, das sein 100-jähriges Jubiläum feiert. Im September 1925 zog die Schule ja um von Weimar nach Dessau. Und da ging es in eine aufstrebende, lebendige Metropole. Da trafen aktuelle Probleme auf neue Ideen. Darauf legt dieser Dokumentarfilm den Fokus, nicht auf Stil und Design, sondern er betrachtet diese Dokumentation das Bauhaus als gesellschaftliche Haltung und guckt auf ihre Haltung zu Fragen von Nachhaltigkeit, sozialer Verantwortung, ein bisschen wie heute. Das wird verknüpft mit den Utopien damals der 1920er Jahren. Jörg Pfeiffer, der Filmemacher, hat uns erzählt, wie gestritten wurde damals an dem Haus.
1: Es ging letztendlich immer um das Zusammenführen gegensätzlicher Meinung und das Zulassen gegensätzlicher Meinung. Das Ernstnehmen von Freiheit, also Dinge tun zu dürfen, ohne Druck von außen, sondern Dinge in sich entwickeln. Man darf auch scheitern, man darf Dinge neu denken, aber immer in der Diskussion bleiben. Keiner sagt, das und das und das darf es nicht geben, das gehört nicht dazu, sondern Brücken bauen, gemeinsam Dinge entwickeln. Und das ist in meiner Ansicht nach das eigentlich Tolle am Bauhaus, dass die das damals geschafft haben, über 14 Jahre lang solche tollen Sachen oder solche spannenden Entwicklungen anzustoßen. Das ist das bis heute, das Brückenschlagen, miteinander im Gespräch bleiben, miteinander zuhören. Das macht auch die Bauhaus-Universität in Weimar, hat das schwer auf den Fahnen, dass die Studenten miteinander ins Gespräch haben, übernational und auch überdisziplinär, also innerhalb der einzelnen Studienrichtungen. Wir bringen die Gesellschaft nur gemeinsam voran und es sind gewaltige Aufgaben, die vor uns liegen und das kann man nur gemeinsam machen. Und da ist das Bauhaus ein Lehrmeister von.
0: Jörg Pfeiffer, Filmemacher von Der Bauhaus-Code, Revolution des Alltags, zu sehen heute ab 22.15 Uhr im MDR-Fernsehen und auch in der Mediathek. Ron Sexsmith, jetzt hier im Programm von MDR Kultur.

Morning Town, Ron Sexsmith war das, MDR Kultur am Dienstag 6:45. Wir hören bis zu den Nachrichten jetzt die in Rom geborene Sängerin, Komponistin und Pianistin Chiara Civello mit What Now My Love.

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3: Um 7 Uhr mit Ryo Takeda. In der Nähe des Flughafens Leipzig-Halle ist vor anderthalb Wochen eine weitere Drohne entdeckt worden. Nach Informationen von WDR, NDR und Süddeutscher Zeitung lag sie auf einem Feld in Kabelskital. Rechercheleiter Jörg Diehl sagte dem MDR, vor Ort hätten Kriminaltechniker 50 Gramm des militärischen Sprengstoffs Hexogen gefunden. Hinweise auf die Täter gäbe es noch nicht. Die Drohne

0: Kühl warnte vor einer sozialen Schieflage. Vorsitzender Dennis Radke sagte, Reformen müssten sein, aber auch fair. Die Betriebsratschefin von Volkswagen, Daniela Cavallo, hat sich noch einmal klar gegen Entlassungen und Werksschließungen ausgesprochen. Nach einem Treffen mit Niedersachsens Ministerpräsident Olaf Lies sagte sie am Abend, das sei keine Option. Die Arbeitnehmerseite erwarte eine Vorwärtsstrategie. Bei VW beginnt heute eine Serie von außerordentlichen Betriebsversammlungen. Die Belegschaft erwartet Klarheit über die angekündigten Sparmaßnahmen. Den Auftakt machen Wolfsburg und Braunschweig. Morgen wird Konzernchef Oliver Blume in Zwickau erwartet. Die Deutsche Gesellschaft für Kinder- und Jugendmedizin beklagt, dass der Nachwuchs in der Kinderkrankenpflege fehlt. Sie fordert deshalb eine bessere Ausbildung. Seit 2020 ist die Kinderkrankenpflege keine eigenständige Ausbildung mehr, sondern nur noch Teil einer allgemeinen Pflegeausbildung. Der Generalsekretär der Gesellschaft, Burkhard Rodeck, sagte dem MDR, das habe zu Personalmangel geführt. Ältere Pfleger würden nicht mehr adäquat ersetzt. Junge Leute würden in andere Berufe ausweichen, in denen man mit Kindern arbeite. Der Hallesche FC ist in der ersten Runde des DFB-Pokals ausgeschieden. Die Sachsen-Anhalter unterlagen Bundesligist Schalke mit 2:5 nach Verlängerung. Das waren die Nachrichten.
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2: Und da fangen wir mit den Temperaturen an. Auf dem Brocken Nebel bei 8 Grad und dann kurz vor 7 gemessen in Chemnitz 11 Grad bei wolkigem Himmel. Dresden meldet 13, 11 sind es in Eisenach und in Erfurt, auch in Halle und Leipzig. Der Fichtelberg bei 7 Grad, dort bedeckt, wolkig in Gera und Görlitz bei 12 Grad. Magdeburg wolkenlos 9 und Meiningen meldet wolkig 13. Gebietsweise heiter heute, von Südwesten allerdings ziehen Wolkengebiete, Regengebiete auch heran. 21 bis 26 Grad dabei die Höchstwerte. Morgen, nach den Regenschauern, die Wolken uns heute mitbringen, wieder Auflockerungen mit Sonne. 19 bis 26 Grad die Höchstwerte. Am Donnerstag sogar noch mal drüber, wieder bis 30 Grad. Dabei erstmal Frühnebel und dann heiter und trockenes Spätsommerwetter. Der MDR Kultur Verkehrsservice. Aktuell haben wir Folgendes. A2 Richtung Hannover, zwischen Irxleben und Eilsleben 6 Kilometer Stau und stockender Verkehr an einer Baustelle. Hier dauert es eine halbe Stunde länger. Und dann Vorsicht auf der A9 Richtung Berlin, zwischen Niemeck und Brück liegt eine Metallstange auf der mittleren Spur. Letzte Meldung B281 Saalfeld-Triebtis, zwischen den Abzweigen Oberwellenborn und Birgigt schließt die Bahnschranke nicht mehr. Kommen Sie gut an. Die Zeit 7.04 Uhr.
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2: Am Dienstag mit Ellen Schweder. Ich grüße Sie. Schön, dass Sie da sind.

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1: Luisa Sobral hier zum Auftakt in dieser Stunde. 7:07 ist es an diesem Dienstagmorgen. Sachsen steht als Kulturland unter besonderer Beobachtung. Nicht nur wegen der vielen Kulturschätze und der Lebendigkeit der Szene im Freistaat, sondern auch, weil die sächsische Kulturpolitik so spannend ist. Stichwort Kulturraumgesetz. Aktuell hat das zuständige Staatsministerium einen neuen sogenannten Strategieprozess angestoßen. Der nennt sich Zukunft Kulturland Sachsen 2030. Und da liest sich offiziell es so, dass es oberstes Gebot sei, die vielfältige sächsische Kulturlandschaft zu erhalten. Auch unter den herausfordernden finanziellen Rahmenbedingungen, so schreibt das Ministerium auf seiner Seite. Wie viel davon wird möglich sein, wenn es jetzt konkret wird? Der Doppelhaushalt für die Jahre 27-28, der Entwurf dazu zumindest, liegt vor, wird ab heute diskutiert im Sächsischen Landtag. Und wir werden gleich mit unserer sächsischen Landeskorrespondentin Grit Krause darüber sprechen. Die hat nämlich erhebliche Zweifel daran, wie sich Kulturlandschaften erhalten lassen mit den Mitteln, die da geplant sind. Gleich mehr dazu nach Before Talks.

0: Jetzt bei MDR Kultur. Das liebe Geld und die Kulturförderung in Sachsen. Anfang Juli hat die sächsische Staatsregierung ja schon mal angedeutet, wie sie sich das vorstellt, ihren Entwurf für den Doppelhaushalt 2027 und 2028 vorgelegt. Und morgen steht der nun erstmals im Landtag zur Debatte. Die Rede ist von einem Rekordhaushalt, Höhe 53,5 Milliarden Euro, 3 Milliarden mehr als der aktuelle Haushalt. Erstmals werden wieder Schulden dafür aufgenommen, so heißt es. Allerdings stehen die Zeichen nach wie vor insgesamt auf Konsolidierung, also Sparen. Und wir wollen wissen, wie sich das für die Kulturschaffenden auswirken würde. Darüber jetzt ein Gespräch mit unserer Landeskorrespondentin Grit Krause. Hallo Grit.
1: Ja, guten Morgen.
0: Im Entwurf sind für die Kulturförderung in Sachsen für die kommenden zwei Jahre 305 bzw. 308 Millionen Euro vorgesehen. Wo liegen denn die Prioritäten?
1: Naja, wie schon zu erwarten war, handelt es sich ja bei dem Haushaltsentwurf erstmal um einen Spar- oder besser Kürzungshaushalt, was die Kultur betrifft. Nichtsdestotrotz würde ich mal mit den positiven Nachrichten beginnen, wobei sich darin fast immer auch ein kleines Aber versteckt. Und zwar zum Beispiel sind die Fördermittel für die Musikschulen in gleicher Höhe wie 2026 angesetzt. Ähnlich verhält es sich auch bei der Stiftung Sächsischer Gedenkstätten. Dasselbe Budget wie 2026. Allerdings soll hier eine weitere, nämlich die Gedenkstätte Sachsenburg, wenn die dann fertiggestellt ist, in die Trägerschaft der Stiftung übernommen werden. Insofern bräuchte man dort eigentlich mehr Geld und wir haben es jetzt real mit einer oder hätten es mit einer Kürzung zu tun. Seitens des Sächsischen Kulturministeriums wird außerdem hervorgehoben, dass die Mittel für die Kulturräume einschließlich der Theater mit 120 Millionen Euro pro Jahr in etwa auf dem Niveau von 2026 bleiben. Allerdings sind im Moment 1,5 Millionen Euro weniger für die Kulturraumtheater veranschlagt. Das ist Geld, was die Häuser dringend benötigen, denn sonst droht einigen die Insolvenz, worüber wir ja auch häufiger schon bei uns im Programm berichtet haben. Mhm. Und wenn wir noch was Positives nennen wollen, dass es eben auch Geld für die Legacy, also das Erbe der Kulturhauptstadt, gibt. Da sind in den kommenden zwei Jahren knapp 2,5 Millionen Euro eingeplant. Und für die Landesausstellung, die für 2029 vorbereitet wird, 1,5 Millionen. Aber, und schon wieder ein Aber, in einem Etat, der ja nicht auf Aufwachs, sondern auf Umverteilung setzt, wirkt sich das natürlich zulasten anderer Institutionen und Kulturschaffender aus.
0: Aha, also wenn dieser Entwurf durchgewunken wird vom Landtag, worauf
1: würde, ja.
0: Genau, deswegen Konjunktiv, noch ist es ein Entwurf. Worauf müssten sich diese anderen Kulturinstitutionen denn einstellen und die Kulturschaffenden dort?
1: Ja, also Kürzungen im Grunde in allen Bereichen. Also das macht auch vor den Staatsbetrieben nicht Halt, aber vor allem trifft es die freien Träger. Also die müssen im Grunde durch die Bank weg auf 5% verzichten ihrer Mittel. Dazu gehören beispielsweise die Landeskulturverbände, Festivals wie DOC Leipzig oder das Filmfest Dresden oder auch das Loft in Leipzig. Wobei die 5% fast schon moderat klingen im Vergleich zu den 50%, die bei den Fördermitteln der Sächsischen Kulturstiftung gestrichen werden sollen. Also das wären dann ungefähr 6 Millionen Euro weniger, die die Kulturstiftung zur Verfügung hätte. Dazu muss man vielleicht kurz erklären, die Kulturstiftung fördert jährlich mehr als 1000 Projekte in ganz Sachsen, über die Hälfte davon im ländlichen Raum. Und wenn dieser Entwurf so beschlossen würde, wie er jetzt vorliegt, würde von der reichen Kulturlandschaft Sachsens, die seitens der Politik auch von Kulturministerin Barbara Klepsch ja immer wieder gern hervorgeholt, betont und unterstrichen, wird, da würde davon wahrscheinlich nicht mehr sehr viel übrig bleiben.
0: Einschätzungen von Landeskorrespondentin Grit Krause. Und Grit, es gibt sicher schon auch Reaktionen der Kulturschaffenden selbst. Wie sehen die denn aus?
1: Zu den Kürzungsplänen bei der Kulturstiftung des Freistaates konnte ich mit deren Präsident Christoph Dittrich, der ja auch Intendant der Chemnitzer Theater ist, sprechen. Und wir können mal hören, wie er das einschätzt gerade.
2: Die Frage ist ja wirklich, welche Rolle soll denn die Kulturstiftung eigentlich spielen? Wie kann man denn einen Kulturland Sachsen 2030 Prozess führen, wenn eines der wichtigsten Instrumente der Kulturförderung vor seiner Schwächung steht? Das ist wirklich irritierend. Wenn diese Kürzungen so eintreten, ist definitiv von einem Rückgang auszugehen. Und natürlich betrifft das besonders dann auch immer die weniger gut situierten Antragsteller. Und wenn die Anträge erfolglos bleiben oder wenn von vornherein klar wird, dass sie keinen Erfolg haben können, dann verliert man ja diese Träger kultureller Aktivität im Land. Das ist eigentlich mit meine größte Sorge. Dann verschwinden auch die Initiative der Kulturschaffenden.
1: Ja, soweit Christoph Dittrich in seiner Funktion als Präsident der Kulturstiftung. Auf diese gravierenden Kürzungen ist auch der Sächsische Kultursenat, der den Landtag ja in kulturpolitischen Fragen berät, in seiner aktuellen Stellungnahme eingegangen. Darin urteilen die Mitglieder, dass der Regierungsentwurf unter anderem eine Geringschätzung der Arbeit der zahlreichen freien Träger sei und ein partielles Sterben kultureller Vielfalt einzuleiten drohe. Sie fordern deshalb, die Mittel für Kunst und Kultur mindestens auf dem Niveau des bisherigen Doppelhaushalts zu sichern.
0: Ob diese Forderungen gehört werden, das wird sich jetzt zeigen in den kommenden Wochen und Monaten. Morgen wird der Entwurf des Doppelhaushalts erstmal im Sächsischen Landtag debattiert. Und wie geht's dann weiter, Grit?
1: Ja, mit der Debatte morgen beginnen die parlamentarischen Beratungen. Das heißt, die Fraktionen, vor allem auch die der Opposition, werden dann sicher Änderungsanträge einreichen, auch in Austausch und Absprache mit den Kulturschaffenden selbst. Und dann wird verhandelt. Da Sachsen eine Minderheitsregierung hat, ist man auf Stimmen aus der Opposition angewiesen, um den Haushalt zu verabschieden. Und insofern ist da auch im Kulturbereich sicher noch Bewegung drin. Also beim aktuellen Haushalt hat das ja geklappt. Da gab es dann nochmal zusätzlich 30 Millionen. Den Ausgang jetzt, also wie wichtig Kultur der Regierung und den Parlamentariern am Ende ist, dazu wissen wir dann mehr, wenn am 21. bzw. 22. Dezember im Landtag abgestimmt wird.
0: Erstmal kommt der September mit der Debatte dazu, dann im Oktober wahrscheinlich die Änderungsanträge. So Grit Krause in ihrem Überblick. Jetzt beginnt erstmal die Debatte um den Haushaltsentwurf des sächsischen Kabinetts für 2027/28, der morgen erstmals dem Landtag vorgelegt wird.

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1: Das ist ein Song, der in die Popgeschichte eingeht als schonungsloses und ehrliches Porträt von Betrug und Verrat. Lily Allen, Ex-Frau von David Harbour, kennt man als Polizisten aus der Serie Dark. Und Madeline, da geht es um ja, eine gescheiterte Ehe, die Ehe dieser beiden und Betrug. Tennis, MDR Kultur. 7.20 Uhr mit diesem musikalischen Porträt. Und damit sind wir auf dem Weg zum nächsten Kulturtipp. Wo der hinführt, erfahren Sie nach einer kleinen Musik von Johannes Brahms.

0: Nach Dresden geht es jetzt und zu zwei echten Größen ihres Fachs. Das Duo Bodecker und Neander, seit 30 Jahren zusammen unterwegs und prägend für die Welt der Pantomime.
1: Im Sozietätstheater Dresden wird heute nicht viel gesprochen. Auf der Gartenbühne treten auf Wolfram von Bodecker und Alexander Neander. Beide sind feste Größen auf den deutschen Bühnen und das als stumme Helden, denn sie machen Pantomime. 30 Jahre ohne Worte, Best of, heißt es deswegen heute Abend. Wolfram von Bodecker:
2: Als kleiner Junge wollte ich der Nachfolger von Charlie Chaplin werden, also kein geringeres Ziel. Dann fand ich aber auch Zauberei ganz toll. Ich habe mir immer sehr viele Zauberkünstler angesehen und wollte Zauberkünstler werden. Und irgendwann habe ich dann ein Pantomime aus Rostock gesehen, war begeistert und habe dann nach der Wende Marcel Marceau gesehen. Und dann war für mich klar, das ist die größte Zauberei, die es irgendwie gibt, weil er ja nicht das Unsichtbare sichtbar macht, also was die Gegenstände betrifft, die Objekte, sondern er macht die Gefühle sichtbar, die ganzen Emotionen, die Welten. Und das war für mich die große Zauberei und der wollte ich folgen.
1: Wir lesen, ganz ohne Worte erschaffen die beiden Ausnahmekünstler ein visuelles Theater voller Magie, Poesie, Comedy und optischer Illusionen. Highlights aus 30 Jahren gibt es zu sehen und das natürlich für Jung und Alt. Los geht es mit dem Best-of von Wolfram von Bodecker und Alexander Neander. Heute um 20 Uhr auf der Gartenbühne des Sozietätstheaters Dresden.
0: Der Tipp von Anne Seiler bei MDR Kultur, 7:56. Hier gleich die Kulturnachrichten, bis dahin Aretha Franklin und eine der erfolgreichsten Folkbands, Mumford & Sons.

0: Dankeschön, Aretha, für die nette Begleitung hier bis zur Zeitmarke 7:30.
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0: Und hier schließt jetzt Caroline Dörner an.
2: Das Lausitz-Festival versteht sich als Zukunftslabor für den Strukturwandel in der Region. Heute startet das Festival in Görlitz. Dabei werden Kirchen, Industriebauten, Schlösser und andere ungewöhnliche Orte in der gesamten Lausitz zur Bühne für Theater, Musik, Literatur und Debatten. Das Motto in diesem Jahr lautet geschöpferisch. Was es damit auf sich hat, dazu Intendant des Lausitz-Festivals Daniel Kühnel.
3: In diesem Jahr geht es um den Gedanken, wenn man irgendetwas Neues schafft, wenn man tätig ist, wenn man handelt, ja auch Fehler macht. Und dass es sozusagen sehr schlimm wäre, wenn wir glauben würden, naja, ein Fehler und dann ist Schluss oder zwei Fehler und dann ist Schluss, sondern dass wir uns eigentlich darauf verlassen können müssen, dass wir immer wieder neu anfangen können. Und dieser Gedanke des immer wieder neu anfangen können, das ist uns gegeben, weil wir gleichzeitig Geschöpfe sind, die aber schöpferisch tätig sein können.
2: Zum Auftakt des 7. Lausitz-Festivals wird heute in Görlitz zum ersten Mal der Credo-Preis verliehen. Er geht an den tschechischen Theaterintendanten Peter Stiedron. In der Nähe von Halberstadt haben Archäologen die Überreste einer mittelalterlichen Siedlung entdeckt, die offenbar zur damaligen Zeit verlassen worden ist. Was bisher über den Fund bekannt ist, berichtet Antje Übel aus der Kulturkompakt-Redaktion.
4: Bei den Grabungen wurden mehrere in Reihen angelegte Grubenhäuser, Siedlungsgruben und zwei Brunnen dokumentiert. Trotz der dichten und gut erhaltenen archäologischen Befunde wurden nur wenige Gegenstände, darunter Keramikscherben, gefunden. Laut den Archäologen ein Hinweis, dass die Siedlung offenbar geordnet verlassen wurde. Nach Angaben des Landesamtes für Denkmalpflege und Archäologie weise einiges darauf hin, dass es sich bei den Funden um die Überreste einer in historischen Karten vermerkten mittelalterlichen Ortschaft namens Kühlingen handeln könnte.
2: Warum die mittelalterliche Siedlung bei Halberstadt aufgegeben wurde, ist nicht klar. Es wurde zum Beispiel keine Zerstörung festgestellt und auch Hinweise auf einen Brand fehlen. Die Ausgrabungen sollen bis Mitte Dezember in Halberstadt fortgesetzt werden. Die Generalsanierung des Doms in Stendal soll abgeschlossen werden. Dafür gibt es jetzt Geld vom Land Sachsen-Anhalt. Kulturminister Rainer Robra hat der evangelischen Stadtgemeinde einen Fördermittelbescheid in Höhe von 5,4 Millionen Euro überreicht. Der Dom sei schließlich ein außerordentliches Denkmal und stifte weit über die Altmark hinaus Identität, so Robra. Das Geld hatte der Landtag bereits im vergangenen Dezember beschlossen, damit die Sanierung abgeschlossen werden können. Seit 7 Jahren finden die im Inneren des Stendaler Doms statt. In Vorbereitung auf das 750. Jubiläum des Augustinerklosters in Erfurt wird heute das Projektbüro eingeweiht. Dort sollen ab sofort die Fäden für die Organisation des kulturellen Großereignisses zusammenlaufen. Das Augustinerkloster in der Erfurter Altstadt wurde vor allem durch Martin Luther bekannt, der dort bis 1511 als Mönch lebte. Im Jubiläumsjahr wird aber auch die spätere Geschichte des Klosters thematisiert, wie Augustinerpfarrer Bernd Prigge MDR Kultur sagte.
5: Und es war also auch ein Ort ja, des Scheiterns. Man versuchte hier 850 Jahre hier bei uns im Augustinerkloster durch das Erfurter Unionsparlament Deutschland eine Verfassung zu geben. Das scheiterte. Und natürlich auch ein tragischer Ort, nämlich 1945 sind ja hier viele Menschen umgekommen, die hier Schutz gesucht haben in der ehemaligen Bibliothek im Keller. Und da ist dann eine Bombe draufgefallen und viele Menschen starben da im Zweiten Weltkrieg hier im Kloster. Also sozusagen, ich sage immer, es ist die Seele hier auch von Thüringen.
2: Das 750. Jubiläum des Erfurter Augustinerklosters startet dann im Januar mit einer Lichtinstallation. Höhepunkt wird dann eine Festwoche im September sein.
0: Dankeschön, Caroline Dörner.
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0: Der Trend geht zu mehr Wärme. Das zeichnet sich schon ab. Der heutige Morgen ein bisschen milder als der von gestern. Höchstwerte heute 21 bis 26 Grad. Da sind wir auch ein bisschen drüber im Vergleich zu gestern. Gebietsweise heiter. Von Südwesten her kommen Wolken. Es kann Regen geben im Tagesverlauf. Der lässt morgen wieder nach. Dann Auflockerungen mit Sonne bei ähnlichen Werten. Und am Donnerstag nochmal bis 30 Grad. Nach Frühnebel dann meist heiter und trocken. Der MDR Kulturverkehrsservice. A2 Richtung Hannover, zwischen Irxleben und Eilsleben 8 Kilometer Stau und stockender Verkehr an einer Baustelle. 30 Minuten dauert es länger. Und A4 Richtung Görlitz, Richtung Dresden, A4 Görlitz Richtung Dresden. Zwischen Kudersdorf und Niederseifersdorf 8 Kilometer stockender Verkehr, 15 Minuten plus. Letzte Meldung B281 Saalfeld-Triptis. Zwischen den Abzweigen Oberwellenborn und Birkigt schließt die Badschranke nicht mehr. Kommen Sie gut an. Die Zeit 7.35 Uhr.
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Görda, Musik aus der Region Schattengewächs hörten wir hier bei MDR Kultur. Der Dienstagmorgen, 7:35 und gleich unser Feuilleton, das wirklich in allen Farben schillert heute Morgen, vom blauen Reiter bis zu Männern in Orange. Was es mit denen auf sich hat, das hören Sie dann gleich. Nach Steely Dan und Barrytown.

0: Es ist 7.41 Uhr.
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0: Gratis und offen für alle, so wirbt gerade die Berliner Volksbühne für eine aktuelle Aktion, ein temporäres Schwimmbad, aber es gibt Ärger statt Badevergnügen, inklusive Protestplakat der Mitarbeitenden, ein großes Thema heute bei Wolfgang Schilling, der aber erstmal nach Halle schaut, wo das Moderne ins Postmoderne muss.
2: Das ist doch mal eine Nachricht. Halle kriegt ein Kunstkaufhaus mitten auf dem Markt. Ja, die Moritzburg zieht um ins leerstehende Karstadt-Kaufhaus. Es ist schon irre, zitiert die Mitteldeutsche Zeitung Thomas Bauer-Friedrich, den Direktor des Kunstmuseums. Wenn wir ausziehen, bleibt nichts von uns zurück, auch nicht unsere 45 Mitarbeiter. Wir übergeben die Moritzburg besenrein, so der smarte Direktor, der fürs Abschiedsbild schon mal eine Grafik von der Wand genommen hat. Alles muss raus, was ist da los an der Saale? Das alte Gemäuer am Friedemann-Bach-Platz wird saniert und schon wieder modernisiert. Die massive Burgbrücke, ein Symbol des Zerfalls der deutschen Infrastruktur schlechthin, ist als erstes an der Reihe. Es folgen technische Anlagen wie Elektronik und Klimatisierung, außerdem das Dach. 2028 geht's los und bis Ende 2032 muss alles fertig sein. So viel zum Thema Zeit. Über Geld und Kosten der Aktion wird in der Mitteldeutschen heute noch nicht gesprochen. Im Tagesspiegel dafür noch einmal über das viel diskutierte Berliner Volksbühnenbad. Die Zeitung will von Sophie Reuss wissen, ob sie als Ensemblemitglied dort schon mal schwimmen war, und bekommt zur Antwort: Ich denke ja nicht im Traum daran. Ich weiß nicht, wo das Vergnügen liegen soll, in Chlorwasser zu baden. Ich schwimme nur nackt nachts in wilden Gewässern. Darauf geht die Zeitung dann nicht näher ein und fragt lieber: Wie verlaufen denn die Diskussionen innerhalb der Volksbühne, zum Beispiel bezüglich des Fickt-Euch-Banners? Als Ensemblemitglied wird man ja quasi automatisch mit so etwas identifiziert. Sophie Reuss antwortet dazu: Ich habe uns immer als undurchdringliche, undurchschaubare Individuen wahrgenommen, die da zu einem mehr oder minder künstlerischem Zweck zusammenfanden. Dass wir in so einem Theater ist schon deshalb ein faules, weil große künstlerische Entscheidungen nicht demokratisch gefällt werden. Aber vielleicht fühlen sich ja alle ganz doll wir, nur ich nicht. Was uns eine wunderbare Überleitung zum Thema des Tages in der Tageszeitung Die Welt liefert: die neue männliche Einsamkeit. Immer mehr Männer, lesen wir da, fühlen sich verlassen. Das liegt nicht nur an weggerannten oder nie kennengelernten Frauen, sondern auch am Verschwinden von Orten, die Männer traditionell zusammenführten. Kneipen, Vereine, Kegelbahnen, gar Tankstellen werden da aufgezählt. Die Männerfreundschaft also in der Krise, weil die moderne Welt so anders tickt. Der Arbeitskollege, mit dem ich auch einmal privat was unternehmen könnte, sitzt heute in einer anderen Stadt, oder man selbst hockt telearbeitend in seinem Häuschen auf dem Land, wo es nicht einmal mehr eine Dorfkneipe gibt. Im Fitnessstudio, einem der wenigen verbliebenen 90% Männerorte, trägt dann fast jeder einen Kopfhörer. Sogar einen soziologischen Begriff gibt es schon dafür: Male Loneliness Epidemic. Und in England wird auch schon gegengesteuert. Dort gibt es die Empty Chairs Initiative. Menschen setzen sich in Kneipen in leuchtend oranger Kleidung allein an Tische und signalisieren mit den leeren Stühlen, dass sie für ein Gespräch mit jeder Mann oder jeder Frau über was auch immer offen sind. Sehr gut. Und wenn es bei Ihnen um die Ecke keine Kneipe mehr geben sollte, können Sie ja auch ganz einfach auf offener Straße jemanden ansprechen. Aber Vorsicht, wenn der orange Kleidung trägt. Vielleicht ist der Mann ja bei der Müllabfuhr und gar nicht einsam, sondern nur auf Arbeit. Und damit guten Tag.
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0: 7:50 Uhr ist es mit dieser Filmmusik geworden. Sie hören MDR Kultur. Und es gibt neue Musik von einer Kultband. Lamb Chop, das Projekt um Kurt Wagner aus Nashville. Das klingt ein bisschen anders auf dem neuen Album Punching Down the Clown, als man das von Lamb Chop kennt. Wagners besondere Stimme ist da natürlich, aber dazu so ein bisschen minimalistisch, nur Banjo oder Gitarre. Und dafür dann teilweise ein bis zu 18-köpfiger Chor, der was Besonderes praktiziert, nämlich Lined-Out Singing, bei dem eine Gruppe wiederholt oder fortsetzt, was ein Einzelner vorgibt. Wir hören gleich mal, wie das klingt. Er hat dann an verschiedenen Stellen auch noch kleine Easter Eggs eingebaut, hat Kurt Wagner zu diesem Album erzählt. Easter Eggs, das bedeutet Stolpersteine, Überraschungen, vielleicht sogar Störgeräusche.
1: Das steht für die spielerische Seite des Albums und macht es unberechenbar und nicht ganz so ernst. In der Musik ist immer Platz für Humor. Das lässt sich nicht nur mit Comedy erreichen, es reicht auch, die Frage aufzuwerfen, was war denn das? So bricht die Wand zwischen Künstler und Hörer auf.
0: So Kurt Wagner. Und jetzt sind wir natürlich gespannt, wie das klingt. Also mal gucken, ob Sie das Easter Egg finden in diesem Titel. Vielleicht der unverhoffte Tonartwechsel nach einer Minute. Hier ist vom neuen Lamb Chop Album Punching Down the Clown der Titel Stella.
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Musik vom neuen Lambjob-Album Punching the Clown hier bei MDR Kultur. Wir hörten den Titel Stella. Und wer sie live erleben will, sie kommen mit ihrem neuen Album auch auf Tour und spielen nächstes Jahr dann in Deutschland. Im Moment sind sie noch in den USA und dann geht es erstmal in andere europäische Länder. Live zu erleben sind Lambjob dann unter anderem in Berlin in der Passionskirche am 13. Februar 27. Native Harrow, jetzt bis zu den Nachrichten hier bei MDR Kultur, As It Goes, und dann ist es in 5 Minuten 8.

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4: Um 8 Uhr mit Rio Takeda. Beim mutmaßlichen Anschlagsversuch am Flughafen Leipzig-Halle sind offenbar mehr Drohnen im Einsatz gewesen als bisher bekannt. Nach Informationen von WDR, NDR und Süddeutscher Zeitung wurde vor anderthalb Wochen eine weitere Drohne auf einem rund 10 Kilometer entfernten Feld in Kabelsketal entdeckt. Vor Ort hätten die Ermittler auch 50 Gramm einer Substanz gefunden, bei der es sich um den militärischen Sprengstoff Hexogen handeln könnte. Rechercheleiter Jörg Diehl sagte dem MDR, die Drohne werde nun vom BKA in Wiesbaden untersucht. In Leipzig-Halle war Anfang des Monats eine Sprengstoffdrohne entdeckt worden. Ein zweites Flugobjekt hatte ein Frachtflugzeug beschädigt. Die Bundesregierung will ab heute wichtige Weichen für die Zukunft stellen. Sie trifft sich dazu erstmals in neuer Besetzung auf Schloss Neuhardenberg bei Berlin. Bei der zweitägigen Klausur soll es vor allem darum gehen, wie die deutsche Wirtschaft wieder konkurrenzfähig wird. Verbände und Konzerne drängen auf flexible Höchstarbeitszeiten sowie niedrigere Energiekosten und Sozialabgaben.

0: Klarheit über die angekündigte Sparmaßnahmen. Den Auftakt machen Wolfsburg und Braunschweig. Morgen wird Konzernchef Oliver Blume in Zwickau erwartet. Die Deutsche Gesellschaft für Kinder- und Jugendmedizin beklagt, dass der Nachwuchs in der Kinderkrankenpflege fehlt. Sie fordert deshalb eine bessere Ausbildung. Seit 2020 ist die Kinderkrankenpflege keine eigenständige Ausbildung mehr, sondern nur noch Teil einer allgemeinen Pflegeausbildung. Der Generalsekretär der Gesellschaft, Burkhard Rodeck, sagte dem MDR, das habe zu Personalmangel geführt. Ältere Pfleger würden nicht mehr adäquat ersetzt. Junge Leute würden in andere Berufe ausweichen, in denen man mit Kindern arbeite. Der Hallesche FC ist in der ersten Runde des DFB-Pokals ausgeschieden. Die Sachsen-Anhalter unterlagen Bundesligist Schalke mit 2:5 nach Verlängerung. Das waren die Nachrichten.
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2: Die Wetterdaten: auf dem Brocken Nebel bei 8 Grad, Artern meldet wolkenlos 12, Dresden wolkig 14 Grad, Eisenach leicht bewölkt 11, Erfurt wolkig 10 Grad, wolkenlos in Gardelegen bei 6, Hoyerswerda wolkig 13 Grad, Magdeburg wolkenlos 9, Neuhaus am Rennweg bedeckt 9. 12 Grad und wolkig in Oschatz, 12 Grad und bedeckt in Plauen, 8 Grad in Wernigerode bei blauem Himmel und Wittenberg meldet 12. Heute gebietsweise heiter, von Südwesten her aber zunehmend Wolken, später auch Regen, die Höchstwerte heute 21 bis 26 Grad. In der kommenden Nacht sinken die Temperaturen, aber nicht so weit wie gestern, 15 bis 10 Grad, die Tiefstwerte bei vielen Wolken und Regen. Morgen lässt der Regen im Tagesverlauf nach und dann kriegen wir wieder bis 26 Grad und viel Sonne, am Donnerstag sogar bis 30. Der MDR Kulturverkehrsservice. A2 Richtung Hannover, zwischen Irxleben und Eilsleben, 7 Kilometer stockender Verkehr an einer Baustelle, 15 Minuten dauert es dadurch länger. Vorsicht auf der A4 Richtung Dresden, zwischen dem Kirchheimer Dreieck und Bad Hersfeld steht ein defekter LKW im Baustellenbereich. Zwischen Erfurt Ost und Erfurt Fieselbach liegt eine Metallplatte auf der rechten Spur. A4 Görlitz Richtung Dresden, zwischen Kodersdorf und Niederseifersdorf stockender Verkehr wegen Bauarbeiten, hier dauert es 10 Minuten länger. A38 Richtung Göttingen, zwischen Leipzig-Neuehardt und Leipzig-Südwest stockender Verkehr nach einem Unfall. 10 Minuten wird man aufgehalten. Und eine Bundesstraße noch, B281 Saalfeld-Triptis. Zwischen den Abzweigen Oberwellenborn und Birkig schließt heute die Bahnschranke nicht. Also seien Sie vorsichtig. 8:04 ist es damit.
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2: Am Dienstag, dem 25. August. Ich bin Ellen Schweder, sag guten Morgen und willkommen. Und wir starten in die Stunde mit John Black, Till the Rivers Run Dry. 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

John Black, also zum Auftakt dieser Stunde hier bei MDR Kultur. Wir Menschen haben erstaunliche Fähigkeiten, zur Verdrängung zum Beispiel. Ich war mit dem Zug unterwegs vor einer Woche im Süden Deutschlands und da waren vor den Zugfenstern die Kronen der Bäume dünn und die Felder gelb und man hat im Waggon so ein bisschen eine gewisse Bedrückung gemerkt bei diesem Anblick. Aber insgesamt schaffen wir es im Alltag doch immer wieder, auch offensichtlichste Bedrohungen zu vergessen. Und das ist bei mir selbst nicht anders. In Sachsen-Anhalt zeichnen sich mit der kommenden Landtagswahl Veränderungen in unserem Lebensumfeld ab, die in all ihren Konsequenzen wirklich nicht so einfach zu erfassen sind. Und eine davon betrifft ganz direkt uns, den Mitteldeutschen Rundfunk. Zu den Wahlkampfversprechen der AfD gehört es, den Staatsvertrag zu kündigen, der die Grundlage unserer Arbeit hierzulande bildet. Darauf reagieren jetzt einige Programme unter Federführung des Landesfunkhauses in Magdeburg mit einer Aktion, die dem Verdrängen der Folgen entgegenwirken soll. 6 Sekunden Funkstille heißt diese Aktion und der Mitinitiator Tim Herden ist dazu gleich hier bei uns im Gespräch.

0: Sie hören ein Angebot des Mitteldeutschen Rundfunks. Und das ist gar nicht so selbstverständlich. Die AfD in Sachsen-Anhalt verspricht in ihrem Wahlprogramm, den Vertrag zu kündigen, auf dem der MDR fußt, den Medienstaatsvertrag. Welche Konsequenzen das haben würde, das unter anderem beschäftigt uns jetzt. Im Gespräch dazu ist der Direktor des MDR-Landesfunkhauses Sachsen-Anhalt, Tim Herden. Guten Morgen.
1: Guten Morgen.
0: Herr Herden, zunächst, wie erfolgreich müsste die AfD denn bei der Landtagswahl abschneiden, um dieses Wahlversprechen umsetzen zu können?
1: Ja, wie es momentan aussieht, bräuchte sie dazu eine absolute Mehrheit im Parlament hier in Sachsen-Anhalt. Denn der Medienstaatsvertrag kann nicht mehr allein durch den Ministerpräsidenten gekündigt werden, sondern durch eine Neuregelung des Parlaments in der letzten Legislaturperiode braucht es dazu die absolute Mehrheit im Landtag. Und das wäre die Voraussetzung dafür.
0: Und wenn es so käme und das Land Sachsen-Anhalt stiege aus dem Medienstaatsvertrag, was würde das heißen? Mit dieser Frage setzen wir uns jetzt auseinander. Und dazu, Herr Herden, schlage ich vor, hören wir kurz eine Kollegin, Laura Sinem-Hoeneß, die in 4, 5 Sätzen das Formalrechtliche zusammenfasst.
2: Würde Sachsen-Anhalt aus dem Staatsvertrag aussteigen, gäbe es zunächst eine 2-jährige Kündigungsfrist. Der MDR würde danach aber weiter als Medienhaus für Sachsen und Thüringen bestehen bleiben. Und er dürfte auch weiterhin in Sachsen-Anhalt Programm ausstrahlen und über Sachsen-Anhalt berichten. Auch der Rundfunkbeitrag würde dadurch nicht automatisch wegfallen. Denn der Beitrag beruht nicht auf dem MDR-Staatsvertrag, sondern auf anderen rechtlichen Grundlagen. Sachsen-Anhalt ist außerdem verpflichtet, weiterhin eine unabhängige und staatsferne Berichterstattung zu gewährleisten. Wie die genau aussehen soll, ist bislang unklar. Meinungsvielfalt, Staatsfreiheit, Staatsferne und auch Programmautonomie müssten aber weiter gesichert sein.
0: Also um das nochmal festzuhalten, dieses Wahlversprechen kein Rundfunkbeitrag mehr, das kann die AfD gar nicht einhalten und der MDR würde als Medienhaus auch nicht verschwinden. Aber, Herr Herden, es hätte Konsequenzen für die Programme, zumindest in Sachsen-Anhalt, oder?
1: Das ist richtig. Auf alle Fälle würden nach der Ende der Kündigungsfrist alle Programme, die wir hier momentan im Landesfunkhaus produzieren, zum Beispiel die Landeswelle, MDR Sachsen-Anhalt, mein Radio und mein Zuhause, würde nicht mehr stattfinden. Auch das Regionalmagazin Sachsen-Anhalt heute könnten wir im Fernsehen nicht mehr ausstrahlen. Und natürlich auch die Online-Berichterstattung, die Social-Media-Berichterstattung würde es aus Sachsen-Anhalt, aus diesem Landesfunkhaus hier nicht mehr geben.
0: Also auch so beliebte Formate wie die Heimat-Liebetour mit Geschichten von hier, die täglichen Updates aus der Region auf dem Instagram-Kanal, das würde verschwinden?
1: Das würde alles verschwinden, denn den MDR würde dann praktisch in Sachsen-Anhalt nicht mehr existieren. Eine offene Frage ist zum Beispiel auch, was mit dem Funkhaus in Halle wird, wo ja momentan die Programmdirektion Halle sitzt, also zum Beispiel auch Sie mit MDR Kultur, Jump und anderen Wellen. Was aus diesen Projekten, aus diesen Abteilungen wird, wie sie weiter existieren können, das ist unklar.
0: Als Direktor des Landesfunkhauses in Magdeburg haben Sie beschlossen, in einer besonderen Form auf dieses Szenario zu reagieren und haben eine Programmaktion ins Leben gerufen, die es in dieser Form noch nicht gegeben hat. Seit gestern herrscht immer wieder für einige Sekunden Sendepause. Kein Ton im Radio, Schwarzbild im Fernsehen. 6 Sekunden Stille heißt diese Aktion. Herr Herden, wie, wann konkret findet das statt und was soll da bei den Menschen hängen bleiben?
1: Es findet relativ unregelmäßig im Hörfunk statt. Das haben wir gestern und das werden wir heute noch machen. Wir haben dann auch 6 Sekunden Schwarzbild bei unserem Regionalmagazin und wir im Online-Bereich färben wir die Bilder zu den Texten schwarz ein. Wir wollen einfach die Menschen auf die Konsequenzen aufmerksam machen, denn die Leidtragenden einer Abschaffung des MDR hier in Sachsen-Anhalt wären vor allem die Menschen in Sachsen-Anhalt, über die wir berichten, über ihre Themen, über ihre Probleme, über ihren Alltag. Und das machen wir seit 35 Jahren auch sehr erfolgreich. Und wer macht das dann? Es ist nicht bekannt, wie dieser Grundfunk, von dem die AfD immer spricht, aussehen soll. Da gibt es keine Vorlage dafür, da gibt es kein Konzept bisher, was uns bekannt sein könnte. Und ich fürchte eben, dass dann Sachsen-Anhalt in der Wahrnehmung einfach auch weiter zurückfällt. Denn wenn dann mal die Wahlen vorbei sind, dann werden auch die Medienkarawanen hier wegziehen. Und wer spricht dann über Sachsen-Anhalt, über dieses Land und was hier weiter passiert?
0: Und wenn Sie und ich jetzt in einem MDR-Programm darüber sprechen, Herr Herden, dann sind wir ja in einer ganz merkwürdigen Doppelfunktion unterwegs. Einerseits als Berichterstatter, andererseits aber auch, und das sind wir eben auch mit dieser Aktion 6 Sekunden Stille, als Betroffene und als Teilnehmer einer Debatte, eines Diskurses. Da schließen sich auch ethische Fragen an. Und auf sowas zu schauen, sind wir als öffentlich-rechtlicher Rundfunk einfach auch besonders verpflichtet. Deswegen die Frage, wenn der MDR jetzt Sendeflächen in eigener Sache nutzt, was ist Ihre Haltung dazu?
1: Wir haben uns das nicht leicht gemacht und ich habe lange die Haltung vertreten, wir sind nicht Teil dieses Wahlkampfes. Aber das ist genau passiert. Die Politik und vor allem die AfD haben uns zum Teil dieses Wahlkampfes gemacht durch ihre Forderung oder beziehungsweise Ankündigung, bei einem Wahlsieg die Medienstaatsverträge zu kündigen und damit auch den MDR-Staatsvertrag zu kündigen. Und daraus leiten wir das Recht ab, dass wir einfach wie andere Interessensverbände auch, die mit Forderungen aus den Wahlprogrammen konfrontiert sind, auf die Folgen einer solchen Kündigung aufmerksam zu machen, dass eben dann der MDR hier in Sachsen-Anhalt nicht mehr existiert, dass eben nicht mehr hier über dieses Land berichtet wird. Und wir berichten ja nicht nur für uns hier in Sachsen-Anhalt, sondern wir haben gerade in den letzten zwei Jahren es geschafft, die Sicht auf Sachsen-Anhalt weiter auszudehnen, vor allem in der ARD auch präsent zu sein. Und ich denke, da müssen wir darauf aufmerksam machen. Das ist auch unsere Aufgabe, dass wir auf diese Folgen hinweisen.
0: Was wäre Sachsen-Anhalt ohne den öffentlich-rechtlichen Rundfunk? Zu dieser Frage gibt es gerade die Aktion 6 Sekunden Stille, mit ins Leben gerufen von Tim Herden, dem Direktor des MDR-Landesfunkhauses in Sachsen-Anhalt. Herr Herden, vielen Dank.
1: Dankeschön.

Der Galizier Carlos Núñez war hier an der Flöte zu hören. Das ist einer der ganz, ganz Großen der keltischen Folkmusik. In dieser kleinen Filmmusik bei MDR Kultur am Dienstagmorgen, 8:24 Uhr. Claire Rosenkranz jetzt bei uns mit Water the Flowers.

Das ist junger Pop von einem Digital Native aus L.A., Claire Rosencrans, ist da schwer unterwegs in den sozialen Netzwerken, produziert auch wunderbare Visuals, also Bilder und Videos zu ihrer Musik Backyard Boy. Da war sie 17, 2021, ging viral und jetzt hat sie nachgelegt. Water the Flowers ist frische Musik von ihr und damit ist es hier bei MDR Kultur. 3 Minuten vor den Kulturnachrichten, 3 Minuten vor 8:30.

0: Mitch Winehouse und die Thilo Wolf Big Band jessen sich hier noch raus aus dem Programm von MDR Kultur. Just One of Those Things, und damit ist es 8.30 Uhr geworden.
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0: Und die bringt uns Caroline Dörner.
2: Vom aktuellen Kinoboom profitiert auch der deutsche Filmmarkt. Wie die Filmförderungsanstalt mitgeteilt hat, könnte das aktuelle Jahr das umsatzstärkste seit Beginn der Pandemie werden. Besonders erfolgreich dabei Hollywood-Blockbuster wie der Super Mario Galaxy-Film oder Spider-Man Brand New Day. Aber auch deutsche Produktionen waren in diesem Jahr sehr erfolgreich, wie Norina Lin-Hee von der Filmförderungsanstalt MDR Kultur sagte.
3: In den Monaten Januar und Februar entfielen mehr als 40% der Kinotickets auf deutsche Filme. Wir haben in diesem Jahr zwei Filme in den Top Ten. Das eine war Extrawurst, das andere Woodwalkers 2. Es sind halt zwei Richtungen, die der deutsche Film wahnsinnig gut abdeckt. Das eine ist halt so diese Komödie und das andere ist der Bereich der Kinderfilme. Deutsche Kinderfilme sind in Deutschland auch extrem erfolgreich. Und darüber hinaus hatten wir insgesamt tatsächlich sogar 5 deutsche Filme, die mehr als 1 Million Tickets verkauft haben.
2: Mit der feierlichen Verleihung des Credo-Preises beginnt heute in Görlitz das Lausitz-Festival. Den Preis bekommt der tschechische Theaterintendant Peter Ciedron für sein besonderes Engagement für die Kunst. Er ist somit der erste Preisträger des Credo-Preises, denn der wird dieses Jahr zum ersten Mal verliehen. Zu den Verdiensten von Ciedron sagte der Intendant des Lausitz-Festivals, Daniel Kühnel, dem MDR.
4: Er ist Intendant des Theater am Gelände. Das muss man wissen. In Deutschland wenig bekannt. In Tschechien eine Nationalinstitution, obwohl es ein ganz kleines Theater ist von, ich glaube, 99 Plätzen. Berühmt dadurch geworden, dass Václav Havel, als er Berufsverbot bekam, dort als Beleuchter eingestellt wurde und damit weiter arbeiten konnte. Aber Peter ist darüber hinaus Intendant des deutschsprachigen Theaterfestivals in Prag. War, bevor er Intendant dieses Festivals wurde, auch Dramaturg des Festivals. Das heißt, er hat einfach von vornherein begleitet und geformt.
2: Die Kulturstiftung Dessau-Wörlitz will stärker mit dem Inselstaat Tonga im Südpazifik zusammenarbeiten. Grund dafür sind Kunstwerke aus dem Königreich, die die Kulturstiftung besitzt und nun mehr erforschen will. Kulturkompakt-Redakteur Tino Dallmann mit den Hintergründen.
5: Die 18 Objekte aus Tonga gelangten bereits vor knapp 300 Jahren nach Dessau. Der Naturforscher Georg Forster hatte Ende des 18. Jahrhunderts an einer Weltumsegelung des berühmten britischen Seefahrers James Cook teilgenommen. Forster brachte unter anderem eine Tasche mit Muschelperlen und Schmuckkämme mit, die dann als Geschenke an das Fürstenpaar von Anhalt-Dessau gelangten. Nähere Hintergründe zur kulturellen Bedeutung der Objekte waren bisher kaum bekannt. Durch eine Förderung der Kulturstiftung des Bundes reisten 2 Mitarbeiter der Kulturstiftung Dessau-Wörlitz nach Tonga und erfuhren von einer tongaischen Kulturhistorikerin mehr über die Kultur vor Ort.
2: In Klettbach im Weimarer Land haben Unbekannte ein wichtiges Teil der historischen Bockwindmühle gestohlen. Wie Bürgermeister André Köhler in einem Rundbrief mitgeteilt hat, fehlt vom Mühlengelände ein 500 Kilo schwerer alter Wellkopf. Der Wert des Schadens wird auf ca. 15.000 Euro geschätzt. Der Wellkopf an einer Windmühle ist der zentrale Durchlass in der Mühlenkappe. Die historische Bockwindmühle in Klettbach aus dem Jahr 1743 gilt als höchstgelegene Bockwindmühle Deutschlands. Sie war bei einem Sturm im Februar 2022 schwer beschädigt worden. Seitdem wird sie wieder aufgebaut. Der Diebstahl werde den Aufbau aber erheblich verzögern, heißt es.
0: Kulturnachrichten mit Caroline Dörner.
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0: Heute zunächst viel Sonne. Von Südwesten ziehen aber Wolken zu uns nach Mitteldeutschland. Die bringen auch Regen mit. Die Höchstwerte heute 21 bis 26 Grad. In der kommenden Nacht regnet es dann, 15 bis 10 Grad die Tiefstwerte. Morgen lässt der Regen wieder nach, dann kommt die Sonne neu durch. 19 bis 26 Grad nochmal am Donnerstag, so ein bisschen Frühnebel. Und dann spätsommerlich heiter und trocken und bis zu 30 Grad. Der MDR Kulturverkehrsservice. A2 Richtung Hannover zwischen Irxleben und Eilsleben. 7 Kilometer Stau und stockender Verkehr in einer Baustelle. 20 Minuten dauert es dort länger. Dann Vorsicht auf der A4 Richtung Dresden. Zwischen dem Kirchheimer Dreieck und Bad Hersfeld steht ein defekter LKW im Baustellenbereich. A4 Görlitz Richtung Dresden zwischen Kodersdorf und Niederseifersdorf. Stockender Verkehr wegen Bauarbeiten. Hier dauert es 10 Minuten länger. A14 Richtung Magdeburg zwischen dem Dreieck Partenauer und Leipzig-Ost. 5 Kilometer Baustellenstau, 15 Minuten. plus. A38 Richtung Göttingen. Zwischen Leipzig-Neue Hart und Leipzig-Südwest stockender Verkehr nach einem Unfall hier 10 Minuten plus. Und Vorsicht auf der A38 Richtung Göttingen zwischen Sangerhausen-West und Roßlau. Hier liegen nach einem Unfall Fahrzeugteile auf der Fahrbahn. Kommen Sie gut an. Es ist 8.35 Uhr.
6: 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Jetzt Toni Kater.

Tony Carter lässt Streicher und Stimme zusammen richtig abheben in Die schönen Dinge sind gefährlich. Musik von hier bei MDR Kultur am Morgen, am Dienstag, 8:30. Seit Jahren ist Stefanie Kiewitz, Professorin an der Burg Giebichenstein, unterwegs in Sandersleben in Sachsen-Anhalt. Sie kommt dort mit den Einwohnern und Einwohnerinnen ins Gespräch, macht Porträts und nimmt auf, was sie zu erzählen haben über ihren Alltag, über die Vergangenheit, über ihre Vorstellungen zu ihrer Zukunft. Daraus entstanden ist eine besondere Hörstückserie hier bei MDR Kultur. Ein Mosaik, eine Originalton-Collage, die wir in dieser Woche in 5 Teilen senden, immer am Morgen um 8.40 Uhr. Wie ticken die Menschen in Sachsen-Anhalt, unkommentiert, einfach zugehört. Gleich nach Crowded House hören Sie Teil 2.

0: Crowded House, Four Seasons in One Day bei MDR Kultur am Dienstag.
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0: Und die lädt ein, einfach mal zuzuhören, was die Menschen bewegt. Die Fotografin Stefanie Kiewit hat 3,5 Jahre Interviews in Sandersleben geführt, in dieser 1600-Seelen-Kleinstadt. Und aus dem Material, das dabei entstanden ist, hat die Hörfunkregisseurin Lücke Langer zusammen mit Kiewit ein packendes Hörmosaik geschaffen. Hörstücke, die einen möglichst authentischen Blick auf das Innenleben, die Innenwelten der Menschen eröffnen sollen. Heute Teil 2, in dem es gelungen ist, über Ängste hinweg die Menschen zum Sprechen zu bewegen, über Krisen, Weltschmerz und den Wunsch, trotzdem zusammenzugehören.
2: An was ich denke, wenn ich morgens aufwache.
3: Schön, dass mir nichts wehtut.
4: Ja, was musst du heute machen? Es geht schon vorrangig bei mir um die Arbeit.
3: Manchmal, oh je, jetzt schon wieder aufstehen, geht wieder weiter.
2: Ja, ob einer weiß, wo es anders schlimm liegt, weiß ich nicht.
0: 2. Einfach mal zusammengehören.
3: Wie fühlt sich die Gegenwart an? Bedrohlich, würde ich sagen. Wenn du die Weltpolitik siehst, ist es bedrohlich in meinen Dafürhalten.
5: Momentan ist mein Weltbild erschüttert, gebe ich offen zu, weil das, was gerade in der Welt passiert.
6: Wie ist es politisch? Wie entwickelt sich das Ganze?
5: Diese ganzen Egos, die aufeinanderprasseln, die Kriege, die da sind.
7: Ich denke immer positiv.
3: Mir persönlich geht's gut.
7: Dass das
3: ich habe also nichts auszustehen.
7: Doch wieder in ruhigere Bahnen kommt, als es im Moment ist, ja.
2: Dass natürlich in der Welt was passiert, was letztendlich Einfluss auf uns hat, ist immer an der Tankstelle.
8: Auswirkungen sind natürlich bis ins Landesinnere, bis in den kleinsten Betrieb.
2: Mit dem Preis. Ja, das sehen wir, wenn wir einkaufen.
8: Zu spüren, ja.
9: Die letzten 6 Jahre von Corona, Wirtschaftskrise, Energiekrise, die wir hatten, diesen Periodenwechsel in der Politik, auch das macht mir keinen Spaß. Und ich hoffe da einfach auf eine Beständigkeit, auf die man sich einstellen kann.
10: Oh, da bin ich zum Glück seit ein paar Jahren so ein bisschen abgestumpft, weil so hart wie es klingt, weil sich eh nichts ändert.
11: Heizungsgesetz. Die eine Regierung bringt es auf den Weg, die nächste Regierung kippt es wieder.
10: Und weil immer nur versprochen wird und diesmal ändern wir es und diesmal machen wir es wirklich und nichts passiert.
11: So, und dann ist immer diese Unklarheit beim Bürger. Was ist denn jetzt richtig, was ist falsch? Manchmal hat man wirklich das Gefühl, dass die Leute irgendwie so...
10: Das sind immer alles diese...
11: Ich sag mal, veräppelt werden.
10: Leeren Versprechungen, da kommt nicht viel bei rum.
12: Vielleicht funktioniert gerade nicht alles so viel in der Politik, aber das hat Demokratie nochmal an sich. Es dauert halt länger, als wenn ich jemanden habe, der auf den Tisch hauen kann. Aber ich glaube, die sehen alle nicht, was danach folgt.
13: Na, beispielsweise, vor einiger Zeit sagte mir eine Frau, man muss ja jetzt auch schon ruhig sein, man kann ja nicht mehr alles sagen. Naja, dann wird man gleich in die rechte Ecke gestellt.
2: Also ich möchte, dass ich Fragen stellen kann, warum, weshalb ist das so? Und dass ich eine Antwort kriege.
3: Wir klammern bewusst Politik aus.
14: Vor allem in Sandersleben ist das sehr doll ausgeklammert.
15: Eigentlich halte ich mich raus aus dem Thema.
3: Weil du in Teufels Küche kommst damit.
14: Da ich mit meinen Eltern oder generell meiner Familie halt nicht wirklich über Politik rede, da geht es halt um andere Sachen.
15: Ich taste erstmal ran, wo steht der und wo gehe ich mit dem überein. Und wenn ich merke, ich gehe mit dem überhaupt nicht überein, dann ziehe ich mich zurück und halte mich einfach raus, weil das keinen Sinn hat.
16: Es gibt Situationen, da halte ich meine Klappe. Dann gibt es diese rote Linie für mich, wo ich sage, ruhig mal, das hier hört hier nicht hin. Wir sind hier im Sportverein.
3: Was mir eben fehlt, das ist wirklich, dass die Demokratie nicht mehr richtig gelebt wird in Deutschland. Ich finde immer, die Politiker, so wie sie von der Basis weg sind, sind gewählt, da wissen die nicht mehr, was unten los ist.
2: Wir reden ja nicht mehr. Du musst die Meinung des anderen aushalten. Aber das heißt noch lange nicht, dass der dir gegenüber deine Meinung aushalten muss. Er sagt dann nicht, ich hab recht. Sag, nee, ich hab recht. Nee.
17: Hat jeder eine andere Meinung und Die meisten wissen nicht viel.
18: Jeder hört was und dichtet seins dazu. Und dann kommt nur der Hälfte an, wenn überhaupt.
19: Der Algorithmus versteht, aha, du likest die Dinge, dann biete ich dir diese Dinge wieder an.
10: Wäre schon schön, wenn wir so ein bisschen von allem mal so die Mitte finden würden.
20: Ich würde mir halt ganz gerne wünschen, dass man alle wieder zusammenbringen kann.
10: Normale Maßstäbe setzen und irgendwie miteinander klarkommen, ja.
20: Dass wir alle mal zusammenhalten.
0: Das war der zweite Teil der MDR-Kulturserie Hier, Sandersleben, Sachsen-Anhalt. 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

8.54 Uhr ist es geworden. Das war der Morgen hier bei MDR Kultur. Und wir verabschieden uns wie immer am Montag und am Donnerstag oder bis Donnerstag jeden Tag mit einem Sommersong. Das ist heute ein Song, der nicht zwingend nur auf diese Jahreszeit festgelegt ist, aber das thematisiert, so meinte unser Musikredakteur Thomas Remmert, was den Sommer ja auch besonders ausmacht, nämlich Licht, Energie und Lebensfreude. Wir hören gleich eine Version des Klassikers I Can See Clearly Now von Johnny Nash. Im Original aus dem Jahr 1972. Was wir hören, ist eine Filmversion, ein Cover von 1993 aus dem Film Cool Runnings. Das ist eine Geschichte, die erzählt von Menschen, die im Sommer an den Winter denken. Das sind jamaikanische Sprinter, die das ehrgeizige Ziel angehen, als Vierer-Bobmannschaft bei den Olympischen Winterspielen in Calgary teilzunehmen. Die Version stammt vom Jamaikaner Jimmy Cliff und wir hören jetzt I Can See Clearly Now bis zu den Nachrichten. Ich bin Ellen Schweder und sage danke fürs Zuhören. Ich wünsche Ihnen einen schönen Dienstag und dann nach den Nachrichten viel Freude mit unserer täglichen halben Stunde Literatur mit der Lesezeit.

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3: Um 9 Uhr mit Rio Takeda. Beim mutmaßlichen Anschlagsversuch am Flughafen Leipzig-Halle sind offenbar mehr Drohnen im Einsatz gewesen als bisher bekannt. Nach Informationen von WDR, NDR und Süddeutscher Zeitung wurde vor anderthalb Wochen eine weitere Drohne auf einem nahen Feld entdeckt. Vor Ort hätten die Ermittler auch 50 Gramm einer Substanz gefunden, bei der es sich um den militärischen Sprengstoff Hexogen handeln könnte. Rechercheleiter Jörg Diehl sagte dem MDR, die Drohne werde nun vom BKA in Wiesbaden untersucht. In Leipzig-Halle war Anfang des Monats eine Sprengstoffdrohne entdeckt worden. Ein zweites Flugobjekt hatte ein Frachtflugzeug beschädigt. Die deutsche Wirtschaft ist im Frühjahr stärker gewachsen als angenommen. Wie das Statistische Bundesamt mitteilte, stieg das Bruttoinlandsprodukt von April bis Juni um 0,3% zum Vorquartal. Ende Juli war die Behörde noch von 0,2% ausgegangen. Grund für den Anstieg sei die gute Exportentwicklung. Gleichzeitig meldeten die Statistiker, dass der deutsche Staat im ersten Halbjahr 71,3 Milliarden Euro mehr ausgegeben als eingenommen hat. Die Defizitquote lag demnach bei 3,1%. In einer Stunde kommt die Bundesregierung auf Schloss Neuhardenberg bei Berlin zusammen, um auch über Wirtschaftsreformen zu sprechen. In Deutschland laufen die Kosten für die Pflege weiter aus dem Ruder. AOK-Chefin Carola Reimann sagte den Funke Medien, für das nächste Jahr zeichne sich in der gesetzlichen Pflegeversicherung ein Defizit von 8 Milliarden Euro ab. Das vom Bund bereitgestellte Darlehen werde voraussichtlich nicht bis zum Ende des Jahres

0: ausgeschieden. Die Sachsen-Anhalter unterlagen Bundesligist Schalke mit 2:5 nach Verlängerung. Das waren die Nachrichten. Das Wetter mit den Temperaturen von 9 Uhr. Brocken bedeckt 8 Grad, Chemnitz leicht bewölkt 14, Dresden leicht bewölkt 15 Grad, Eisenach wolkig 12, Erfurt wolkig 11, Fichtelberg bedeckt 8 Grad, Gera sonnig 13, Görlitz wolkig 14, Halle meldet 14 Grad, Leipzig leicht bewölkt 14, Magdeburg sonnig 14 und Meiningen leicht bewölkter Himmel 15 Grad. Heute im Norden Sachsen-Anhalts heiter, sonst locker bis stark bewölkt, später von der Rhön und vom Vogtland her Regen, Höchstwerte 21 bis 26 Grad, schwacher bis mäßiger Ostwind. In der Nacht wechselnd bis stark bewölkt, verbreitet Regen, Tiefstwerte 15 bis 10 Grad, morgen anfangs viele Wolken und Regen, im Tagesverlauf nachlassend, gelegentlich Sonne, Höchstwerte 19 bis 24 in der Altmark trocken und bis 26 Grad. MDR Verkehrsdienst, A2 Richtung Hannover, zwischen Irxleben und Eilsleben, 7 Kilometer staunstockend an einer Baustelle, 20 Minuten länger. Vorsicht auf der A4 Frankfurt Richtung Dresden, zwischen Rüdersdorf und Gera Langenberg, eine Plane auf der Fahrbahn. A4 Görlitz Richtung Dresden, zwischen Kodersdorf und Niederseifersdorf, stockender Verkehr wegen Bauarbeiten, plus 10 Minuten. A4 Richtung Frankfurt, zwischen Bad Hersfeld und Kirchheimer Dreieck, stockender Verkehr durch einen defekten LKW. A14 Richtung Magdeburg zwischen Dreieck-Partenau und Leipzig-Ost, 5 Kilometer Stau an einer Baustelle, plus 20 Minuten. A38 Richtung Göttingen zwischen Sangerhausen-West und Roßlau, stockender Verkehr nach Unfall und im Wartburgkreis. Zwischen dem Abzweig Empfertshausen und der B285 ist eine Scharfherde auf der Fahrbahn. Geblitzt wird auf der A38 Richtung Göttingen in Höhe Dreieckhalle Süd. Soweit der MDR-Verkehrsdienst, die Zeit 9.04 Uhr.
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2: Und damit geht gleich Hartmut Langes Roman Die Selbstverbrennung zu Ende. Und das sei vorweggenommen, dieses Ende ist tragisch. Zur Lesezeit begrüßt sie Beatrice Schwartner. Gerade erst war aus Sempert und Annemarie ein Paar geworden. Da eröffnet Pfarrer Koldehoff dem Mann, dass Annemarie bald sterben wird. Sie leidet an einer unheilbaren Krankheit. Sempert ist am Boden zerstört und flieht zurück nach Magdeburg, ohne noch einmal mit Annemarie zu sprechen. Am Fenster sieht er noch, wie Elfriede Koldehoff ihm hinterher schaut, mit aufgerissenen Augen. Sie versteht das Verhalten nicht, logisch, denn der Pfarrer hat ihr die Krankheit der gemeinsamen Tochter verschwiegen. Sie ist die Letzte, die vom nahenden Tod ihrer Tochter erfährt. Auch der 15-jährige Gerd wird von dieser Neuigkeit überrannt. Der stets an seinen Glauben zweifelnde Pfarrer Koldehoff sagt zu einer gläubigen Frau: Jetzt wird es sich zeigen, ob dich dein Glaube trösten kann. Und damit ist der letzte Zusammenhalt in der Familie zerstört. Es liest ein letztes Mal Silvester Groth.
3: Und die Mutter sah, nachdem der Junge die Tür hinter sich geschlossen hatte, durch Koldehoffs Gesicht, das hinter dem Schleier ihrer Tränen fast verschwunden war, ins Leere. Und sie musste nun erleben, wie Koldehoffs Hinweis auf die Fügung Gottes ihr wie ein Messer Kopf und Herz voneinander getrennt hatte. Sie war unfähig, dem Drang neuer Tränen, der unwiderstehlich blieb, nachzugeben. Stattdessen trockneten ihre Augen rasch und brannten, als müssten sie sich entzünden, und der Kopf wurde ihr eigenartig klar. Es war, als hätte er alle Fesselung an das Gefühl verloren und würde nun wie ein Ballon ohne Ballast in schwerelose, klare Höhen aufsteigen. Und so kamen ja auch, während sie doch in Wirklichkeit bewegungsunfähig auf ihrem Stuhl verharren musste, die Gedanken. Er war nie der Vater meiner Kinder, dachte sie. Und er ist auch kein Seelsorger mehr. Und er hat kein Recht, mir die Bibel wie einen Spiegel vorzuhalten. Aber andererseits konnte sie den Anblick seiner zugegeben sarkastischen Gefasstheit und die Art, wie er sich tatsächlich an der Bibel festzuhalten schien, nicht leugnen. Und auch, dass er mit seinem Hinweis auf Gottes Fügung Recht hatte. Aber hier hatte Elfriede Koldehoff, die sich so sehr ihrem Gefühl und so wenig ihrem Intellekt verpflichtet fühlte, den Kreis ihrer Gedankenwelt schon umschritten. Denn jenen einen Gedanken darüber, dass gerade der Hinweis auf Gottes Fügung es war, der sie innerlich zerrissen

0: und an der Trauer um ihre Tochter zumindest für diesen Augenblick hinderte, diesen Gedanken wollte sie nicht gelten lassen. »Du hast recht«, sagte sie nach einer Weile, ihren Blick immer noch auf Koldehoff gerichtet, dessen hageres Gesicht sie jetzt überdeutlich wahrnahm, wobei sie spürte, wie sie sich in diesem Sehen von ihm fortbewegte. Es war wie ein sanftes, fast unmerkliches Schaukeln, so als würde sie in einem Boot sitzend von jenem Ufer, auf dem er sich befand, weggezogen, langsam, unwiederbringlich. Und sie wehrte sich nicht gegen diesen Abschied, den sie nicht wollte und der an ihr wie von einer fremden Macht vollzogen wurde. »Du hast recht«, sagte sie, »und ich will mich nicht weiter beschweren, und meine Verzweiflung hilft Anna-Marie nun auch nicht weiter.« »Ganz recht«, antwortete Koldehoff. »Ich habe Vertrauen in Gott und Gottes Wege«, fügte sie noch hinzu, brachte den Satz aber nicht zu Ende. »Ganz recht«, sagte Koldehoff. »Es wird schon so sein, dass Gottes Wege am Ende doch nur unsere eigenen Wege sind und dass wir sie früher oder später alle gehen müssen. Es ist nur schade, dass man auf Gott jede, auf den Menschen keine einzige gute Wette eingehen kann.« Dabei sah er sie an, sah, wie verloren, wie hoffnungslos sie dasaß und dass sie ihm, obwohl ihre Blicke an seinen Lippen hingen, nicht mehr zuhörte. Und so spürte auch er jenen sanften, unwiederbringlichen, ganz tief im Innersten sich vollziehenden Abschied. Er bereute, dass er nicht geschwiegen, dass er ihr gegenüber Ansichten geäußert hatte, die sie nicht verstand. Er klappte die Bibel zu. Er hatte wieder einmal und unwiderstehlicher als sonst den Wunsch, sich in seiner Sakristei zu verkriechen. Und während er diesem Wunsch nachgab, während er das Zimmer verließ, spürte er doch so etwas wie einen Stich in seinem Herzen. Er zögerte einen Augenblick. Er wusste, nun war alles ausgestanden. Nun würde, während er in der Sakristei saß, niemand mehr um seinetwillen leiden. Ihr Weg in die Einsamkeit war ebenso endgültig. Sie wusste, sie hatte die Fähigkeit verloren, mit diesem Mann, den sie geliebt und mit dem sie Leben gezeugt hatte, über Belange des Glaubens, den Sinn des Lebens betreffend oder was es mit dem frühen Tod ihrer gemeinsamen Tochter auf sich haben könnte, überhaupt noch zu reden. 12. Dies geschah wenige Tage vor Annemaries Tod. Am 25. April wurde Anna-Marie auf dem alten Friedhof von Bernadette begraben. Elfriede Koldehoff hatte einen Platz an der Mauer ausgesucht, in der Nähe jener Stelle, an der Sempert, von der anderen Seite, von der Straße aus, die makabre Schönheit einer Sonnenblume bewundert hatte. Sie stand immer noch da, hatte aber den größten Teil ihres Blütentellers eingebüßt. Die Grabrede hielt Pfarrer Hohenemser aus Ludwigslust. Koldehoff selbst stand neben dem Sohn Gerd und der alten Hanna. Ohne Talar, ohne ein Wort zu reden. Dies hatte sich Elfriede Koldehoff ausbedungen. Überhaupt war das Gesicht dieser Frau seit jenem Vormittag, seit sie sich um ihr Selbstverständnis als Mutter betrogen fühlen durfte, härter, entschlossener, unerbittlicher geworden. »Seht ihr«, murmelte die alte Hanna, »was habe ich gesagt? Dass die Gesunden schneller sterben als die Kranken.« Die Erde wurde geworfen, und danach zog sich Koldehoff auf seinen Dachboden zurück, ohne vorher ein Wort mit seinem Kollegen Hohenemser zu wechseln, den er nicht kannte, und den Elfriede Koldehoff gegen seinen Willen, ja, ohne mit ihm darüber zu reden, hergebeten hatte. Die kleine Gemeinde verließ, offensichtlich verwirrt, weil sie der Frau und dem Sohn, nicht aber ihrem Pfarrer die Hand zum herzlichen Beileid reichen durfte, zögernd den Friedhof. Und die alte Hanna stand noch lange am Eingang der Kirche. Sie bewegte lautlos ihre Lippen, so als würde sie mit irgendjemandem darüber beraten, ob sie nun, nachdem Anna-Maries Beistand ihr endgültig genommen war, den Weg zur Karte noch einmal wagen sollte und ob sie überhaupt bei ihrer Gebrechlichkeit, und da sie doch alles so sehr und immer öfter vergaß, zur nächsten Andacht zurückfinden würde. Aber nach einer halben Stunde, nachdem sich auch Elfriede Koldehoff mit Pfarrer Hohenemser ins Haus zurückgezogen hatte, war der Friedhof wieder verlassen. Der verwahrloste, nur der zeitlosen Einsamkeit angehörende Zauber war wiederhergestellt. Der Efeu beeilte sich, wie in jedem Frühjahr, die letzten noch sichtbaren Grenzen zwischen den Gräbern zu überwuchern. Das kniehohe Gras füllte die Lücken, die der Efeu abzudecken außerstande war. Und so wirkte alles, was unter der Erde den Lebenden zur Erinnerung aufbewahrt liegen sollte, so wirkten die Toten wie von der Natur endgültig versiegelt und unerreichbar gemacht. Nur das aus frischer, unbewachsener Erde aufgehäufte Rechteck an der Mauer, Annemaries Grab, erinnerte daran, dass es doch noch, wenn auch für kurze Zeit, möglich war, die immer dichter werdende Grenze zwischen Toten und Lebenden niederzureißen. Aber dieser frische Hügel wirkte wie ein Wundmal. Es schien, als würde sich der enge, über 300 Jahre gealterte Friedhof dagegen wehren. Und vielleicht war die Beisetzung Annemaries das Letzte, was man ihm zugemutet hatte. Elfriede Koldehoff war, als sie Pfarrer Hohenemser zu sich ins Haus bat, bereits entschlossen, die Pfarrei von Bernede in absehbarer Zeit zu verlassen. Hohenemser war einer jener Seelsorger, von denen Eberhard behauptet hatte, sie verzichteten freiwillig auf ihren Intellekt, kämen nie auf abwegige Gedanken, fühlten sich geborgen in der Obhut des Herrn und wären im Übrigen damit beschäftigt, ihr Leben in regelmäßigen, sonntäglichen Predigten und in ihren zahlreichen Liebhabereien, zum Beispiel der Ornithologie, aufzubrauchen. Hohenemser war groß, breitschultrig. Er war 55 Jahre alt, hatte ein vom Alter noch unberührtes Haar. Sein Gesicht war wohl von einer ungeschickten Rasur gerötet und wundgerieben. Die große Nase, die vollen herabhängenden Wangen, die Brille mit dem silbernen Rand gaben ihm ein barockes Aussehen. Er trank schweigend seinen Kaffee. Sein Blick ruhte verständnisvoll, begütigend auf Elfriede Koldehoff, die ihm in der Stube am Tisch gegenüber saß. Und Hohenemsers entspannte Ruhe, dieses Schweigen, das sich selbst gleich war, und nicht wie bei Koldehoff eine innere Zerrissenheit, einen Zustand übererregter Verzweiflung notdürftig verbergen wollte, diese Gelassenheit eines Menschen, der eben noch eine 18-Jährige mit eben der gleichen Ruhe, der gleichen Gelassenheit, mit Hinweis auf Gottes Fügung unter die Erde gebracht hatte, taten der Frau wohl. Aber ihre eigene Erregtheit löste sich deswegen nicht. Sie hielt die Hände fast wie verkrampft ineinander gefaltet und hatte Mühe, ein Zittern ihrer Knie, die sie gegen die untere Seite der Tischplatte presste, zu unterdrücken. »Sie wollten mir etwas sagen, Frau Koldehoff.« »Danke, das wäre die dritte Tasse, zu viel Kaffee geht aufs Herz«, wehrte der Mann aus Ludwigslust ab. Und nun, nachdem Elfriede genötigt war, die Kanne endgültig auf den Tisch zurückzustellen, nachdem der Gast die leergetrunkene Tasse von sich geschoben hatte, begann sie zu sprechen. Leise anfangs, fast unhörbar, indem sie sich gegen einen Druck in ihrer Kehle, gegen ihr schlechtes Gewissen wehrte. Denn sie war im Begriff, über die Befindlichkeiten ihres Mannes, die nur sie kannte und die seine seelische Not berührten, öffentlich zu reden. »Ich möchte Sie bitten«, sagte sie, »beraten Sie mit dem Bischof darüber, wie er meinen Mann als Seelsorger aus Bernede abberufen kann.« »Wieso?« antwortete Hohenemser. »Pfarrer Koldehoff ist in dieser Gegend doch beliebt.« »Aber er glaubt nicht an unseren Herrn.« »Der Glaube an unseren Herrn, ich will mal sagen, Anfechtungen dieser oder jener Art, Frau Koldehoff, es ist durchaus menschlich, in Gedanken an Gott nicht immer nur voller Hoffnung zu sein.« »Aber nicht in einem Pfarrhaus.«
1: »Ja, haben Sie nie gezweifelt?«
0: »Nee«, Gut, antwortete Hohenemser. Irritiert durch die harte, unbedingte, ja wie ihm schien verkrampfte Zuversicht dieser Frau, und indem er den Spruch, der über der Tür zur Bibliothek angebracht war, entdeckte, gut, ich wollte damit nur sagen, natürlich hat ein Pfarrhaus keinen Platz für Zweifel, so sollte es wenigstens sein, aber vergessen wir nicht. Gott, der allmächtig und allgegenwärtig ist, liebt es ebenso, wie sagt der große Pascal, sich vor unserem Angesicht zu verstecken. Und wäre dies ein Grund, die Gemeinde aufzufordern, Gott seine Sünden zu vergeben? Nein, natürlich nicht, antwortete Hohenemser erschrocken. Wie kommen Sie darauf?
2: Dies tut Pfarrer Koldehoff seit Jahren, sagte Elfriede.
0: Und da Hohenemser nun nicht mehr in der Lage war, seine ihm angeborene Gelassenheit zur Geltung zu bringen, nachdem er sozusagen aus seinem Naturell gerissen, ungläubig, aufs Äußerste irritiert auf diese Frau sah und weil Elfriede Koldehoff zum ersten Mal spürte, dass hier jemand, worauf sie jahrelang vergebens gehofft hatte, ihre Fassungslosigkeit, ja Empörung, die Überspanntheiten ihres Mannes betreffend, teilte, verschwand ihre Verkrampftheit. Sie begann gelöst und immer gelöster zu sprechen. Und über Dinge, die angetan waren, jedem, sogar dem der Normalität, den angenehmen Dingen des Lebens zugeneigten Pfarrer Hohenemser, den Atem zu verschlagen. Sie sprach von Koldorfs selbstzerstörerischem Wesen und wie er vor allem auf seinen Verstand fixiert sei und wie er es überhaupt darauf anlege, den Verstand des Menschen als das einzige Licht in der Finsternis darzustellen. Und wie ihn dies in die Verzweiflung treiben würde, da er ja eben Kraft dieses Verstandes einsehen müsse, dass ihm und allen anderen dieses Licht mit dem Tode ein für allemal verlöschen müsse, und wie unfähig er sei, dies als seinen Hochmut zu erkennen, und dass er lieber, statt nun in Demut von seinem Verstand zu lassen, Gott, den Herrn, für dessen Unzulänglichkeit und für seine Verzweiflung haftbar machen wolle, und wie er dies auch seiner Gemeinde predige, die, so viel könne sie sagen, von alledem nichts verstünde, außer eben Koldehoffs, wie sie zugeben müsse, eindringlich und mit ehrlichem Herzen geäußerte Verzweiflung. Aber von der Verzweiflung allein könne der Mensch doch nicht leben. Und wie in dieser Zustand, und das sei das Schlimmste, nicht nur an der Demut, sondern an der Liebe zum Allernächsten, an der Barmherzigkeit hindern würde. Denn so sei doch der Mensch. Er könne nur, wenn er mit sich selber in gutem Einvernehmen sei, auch anderen Gutes tun. Aber er, Koldehoff, sitze ununterbrochen entweder auf dem Dachboden, um den nächtlichen Himmel mit gottlosen Augen zu betrachten, um dann, wenn ihn der Anblick des Himmels ohne Gott, was ja jedes Kind begreifen würde, trostlos und immer trostloser gemacht hätte, um dann in die Sakristei vor das Bildnis des Heilands zu flüchten, wo er ebenso ununterbrochen, ebenso Stunde um Stunde bewegungslos dasitze, in dem Versuch, aber es sei immer nur ein Versuch, den Anblick des Himmels oder besser seine sich selber zugefügte Gottlosigkeit wieder zu vergessen. Und sie wolle nicht davon sprechen, wie sich dieser Zustand auf das Leben der Familie auswirken würde. Dazu hätte sie kein Recht. Sie hätte vielmehr die Pflicht, das wisse sie, ja, das wisse sie durchaus, sich um einen Mann, der derart unglücklich und unverbesserlich immer nur sich selbst, immer nur seinen Verstand als Zentrum aller Dinge zu sehen, imstande sei, besonders zu kümmern. Aber wie könne sie dies tun, wenn er sich auf besonders heimtückische Weise entziehe? Sie gelte ja nichts in seinen Augen. Und man rede seit Jahren kaum noch ein Wort miteinander. Er hätte es nicht einmal für nötig befunden, ihr den Zustand der eigenen Tochter mitzuteilen. Nein, was rede sie? Er hätte sie wissentlich getäuscht, sodass sie außerstande gewesen wäre, an dem Sterben ihres eigenen Kindes Anteil zu nehmen. Und nun würde er Annemaries Namen notieren, so wie er die Namen aller Toten, die auf dem Kirchhof begraben auf eine große hölzerne Tafel notiert und diese Tafel in der Sakristei aufgehängt hätte. Dies könne ihm niemand verbieten, aber wer leben will, dürfe nicht nur die Gesellschaft der Toten aufsuchen. Und wie seine Augen glühten in Momenten, wenn von der Vergeblichkeit des Daseins die Rede sei, so hätte sie sich des Eindrucks nicht erwehren können, dass ihn der frühe Tod seiner Tochter mit Genugtuung erfüllt und dass er sich an ihrer, der Mutter, Ahnungslosigkeit geweidet hätte. Sie wisse, was sie sage, und sie wisse auch, wie unfassbar, wie ungeheuerlich ihre Behauptungen seien. Aber da er zur Demut, die einzig den Menschen sicher leitet, außerstande sei, da er außerstande sei, sein Dasein, wie jede Kreatur es täte, als Geschenk Gottes anzunehmen und einfach zu leben, würde seine Verzweiflung, seine Todesbezogenheit sich weiter und immer weiter bis zur Unerträglichkeit steigern. Besonders jetzt, da seine Tochter ihm diesen Weg, den er fürchte, aber als einzige Bestimmung des Menschen setze, vorausgegangen sei. Und daran würde ihm weder der Talaren noch die Bibel hindern. Im Gegenteil, Koldehoff beginne ja jetzt schon von der Kanzel herab, nur noch von der Selbstverbrennung jenes eines Menschen aus Zeitz, den einen Seelsorger zu nennen, sie sich weigere zu predigen, und sie selber sei am Ende ihrer Kraft. Sie könne, und dies solle er dem Bischof sagen, keinem Pfarrer, auch wenn dies ihr Mann und der Vater ihrer Kinder sei, länger zusehen und schweigend dabei sitzen, wenn er den Sinn der Worte Gottes derart verdrehe und derart dazu benutze, seine Gemeinde, die seiner zerstörerischen Gewalt hilflos ausgeliefert sei, zu ängstigen und zu verwirren.
2: Hohenemser schwieg erschüttert. Er verzog keine Miene. Er hielt sich ganz unbeweglich. Und seine Augen hinter den Brillengläsern waren wie gebannt ausschließlich auf die Lippen dieser Frau gerichtet.
0: »Tja«, sagte er dann leise, nachdem Elfriede Koldehoff ihren Redefluss unterbrochen hatte und ihren Kopf gegen die Brust niedergebeugt hielt, als würde sie sich dessen, was nun als Konsequenz aus ihrer Rede abgeleitet werden musste, schämen.
1: »Tja«,
0: sagte er, wobei er seine linke Hand wie hilflos von der Tischplatte hob und wieder sinken ließ. »Alles, was wir sind, liegt, dies ist auch mein Glaube, in guter Obhut. Nur die Gedanken, ja, natürlich. In unseren Gedanken sind wir allerdings frei.«
2: Er versprach, er würde mit dem Bischof, falls der ihn, was nicht immer sicher sei, überhaupt vorlasse, über Koldehoff reden. Oder korrekter, über alles, was sie, die Ehefrau, über die Art der Seelsorge in Bernede ihm, Hohenemser, zu sagen für nötig befunden hätte. Er selber würde sich aber jeder Stellungnahme über Koldehoff, den er persönlich nicht kenne, enthalten. Jeder Mensch, auch ein Seelsorger, hätte sein Päckchen zu tragen, aber natürlich, Anfechtungen, die das Wohl der Gemeinde betreffen und der Hinweis auf den bedauerlichen Vorfall in Zeitz, würden der Sache schon Nachdruck verleihen. Ob sie sich ihre Vorwürfe lange genug und vor allem gründlich überlegt hätte?
0: »Ja«, antwortete Elfriede Koldehoff.
1: »Gut«, sagte Hohenemser.
2: Erhob sich, nahm Hut und Mantel, die er über die Lehne seines Stuhles gelegt hatte, auf und verließ nach einigen Floskeln der Höflichkeit und nachdem er sein Beileid über den Tod der Tochter erneuert hatte, das Zimmer. Elfriede Koldehoff begleitete den breitschulterigen Mann bis zur Tür und sah ihm nach, wie er mit bedächtigen, wiegenden Schritten den Kiesweg entlang ging, den Kopf vom Mantelkragen, den er aufgeschlagen hatte, fast verdeckt, und wie er sich, als er das Tor, das zur Straße hinausführte, wieder geschlossen hatte, umsah, so als würde er die Mitteilung der Pfarrersfrau überdenken, und als wünschte er, den Mann, den zu denunzieren ihm eben zur Pflicht gemacht worden war, nochmals zu sehen. Dabei setzte er umständlich seinen Hut auf. Elfriede Koldehoff aber war in Gedanken schon damit beschäftigt, ihr Leben, um das sie sich betrogen fühlen durfte, neu zu ordnen. Und dies jedenfalls nicht in dieser Einöde. Sie sehnte sich, als Hohenemser auf der Straße in Richtung Busstation verschwunden war, das erste Mal in die Umgebung ihrer Kindheit, nach Stralsund zurück. Und plötzlich war ihr der Blick auf den Kiesweg, auf die überwucherten Gräber, auf den ovalen Teich mit den sich wiederbelebenden Linden, plötzlich war ihr der Anblick der Kirche, deren durch die Witterung zerbröckelnde Armseligkeit ihr vertraut und lieb gewesen war, plötzlich war ihr diese Landschaft, in der sie ihre Kinder geboren und im Einerlei ihre täglichen Verrichtungen zu altern begonnen hatte, plötzlich war ihr überhaupt alles, was ihr in Bernede geschehen war, seit sie diesen Ort betreten hatte, verhasst. Und Koldehoff? War er wirklich verloren? Fehlte es ihm, der sich fast nur noch auf dem Dachboden aufhielt und ein altes, zu kurzes Sofa als Schlafstätte benutzte, fehlte es diesem Mann, wie seine Frau behauptete, an Demut? Und war es hochmütig, dass er von seinem Verstand, den er anderen gegenüber gern als die Würde des Menschen umschrieb, immer nur einen unglücklichen, ausschließlich sich selbst reflektierenden Gebrauch machte? Das Teleskop benutzte er nun nicht mehr. Er sah auch nicht, was er oft getan hatte, mit bloßen Augen durch die Luke in den Himmel, um in einer Mischung aus Schauder und Bewunderung über die gewaltigen, unüberbrückbaren Räume einzuschlafen.
0: Dafür las er und neuerdings immer öfter in einem Buch, das neben ihm griffbereit auf dem Sofa lag, in den autobiografischen Aufzeichnungen des englischen Philosophen Bertrand Russell. Allein um Mitternacht in meinem Turm, hieß es da, erinnere ich mich an die Wälder und Hügel, an die See und den Himmel, die das Tageslicht gezeigt hat. Jetzt, wo ich durch jedes der vier Fenster blicke, nach Norden, Süden, Osten und Westen, sehe ich nur mein eigenes Bild. Trübe wiedergespiegelt oder in schrecklicher Undurchsichtigkeit als Schatten auf dem Nebel. Was tut's? Wenn ich vom Schlaf erwache, wird der morgige Sonnenaufgang die Schönheit der äußeren Welt zurückbringen. Aber die geistige Nacht, die sich auf mich gesenkt hat, ist weniger kurz und verspricht kein Erwachen nach dem Schlaf. Früher schienen mir Grausamkeit und Gemeinheit, die staubigen, verzehrenden Leidenschaften des menschlichen Lebens, ein geringes. Wie ein aufgelöster Missklang in der Musik zwischen dem Glanz der Sterne und der erhabenen Prozession der geologischen Zeitalter. Was, wenn das Universum den allgemeinen Tod stürbe? Es war dennoch unerschütterlich und prächtig. Nun aber ist alles zusammengeschrumpft und nicht mehr als mein eigenes Abbild in den Fenstern der Seele, durch die ich hinaussehe in die Nacht des Nichts. Das Kreisen der Nebel, die Geburt und der Untergang der Sterne sind nichts mehr als bequeme Fiktionen. Bei dem trivialen Versuch, meine eigenen Wahrnehmungen und vielleicht die anderer, die nicht viel besser sind als die meinen, zu verknüpfen. Nie hat man einen dunkleren und engeren Kerker gebaut, als den, in den die Schattenphysik unserer Zeit uns einschließt. Denn jeder Gefangene glaubte einst, dass außerhalb seiner Mauern eine freie Welt existiere. Nun aber ist das ganze Universum Gefängnis geworden. Es herrscht Dunkelheit draußen. Und wenn ich sterbe, wird Dunkelheit drinnen herrschen. Nirgends ist Glanz oder Weite. Nur Belanglosigkeit für einen Augenblick und dann nichts. Warum in einer solchen Welt leben? Warum gar sterben? Diese Worte las Koldehoff immer und immer wieder und sog sie wie süchtig in sich hinein. Und die Pensée des Pascal rührte er nun nicht mehr an, jenes schmale, in Halbleder gebundene Bändchen des geliebten Franzosen, in dem er jahrelang, und zwar so oft, dass es zerschlissen war, geblättert hatte, enthielt neben der Verzweiflung, die der des Engländers nicht unähnlich war, die Aufforderung, aus eben jener Verzweiflung Konsequenzen zu ziehen, nämlich die Wette auf die Existenz Gottes, da ein Leben ohne Gott unmöglich war, unbedingt und unüberprüfbar zu wagen. Dies hatte Koldehoff versucht. Dies hatte er sich selbst, seiner Frau und der kleinen Gemeinde von Bernete versprochen. Aber er war eben zu jener Wette, die Pascal so kühl und aus der Trostlosigkeit seiner wissenschaftlichen Anschauung geleistet hatte, nicht fähig. Ebenso war er unfähig, die schwermütige Verzweiflung Russells, der Gott mit Hilfe seines Verstandes gesucht, aber nicht gefunden hatte, zu ertragen. Dies konnte er sich nicht verzeihen. Und er setzte sich, wenn er in der Sakristei vor dem geschnitzten Kruzifix zu beten versuchte, in seiner Selbstachtung so sehr herab, dass er sich ekelte und endgültig in die absurde Vorstellung flüchtete, dem Beispiel seines Kollegen aus Zeitz, dessen Motive und Absichten er nicht kannte und nach denen er sich auch nie näher erkundigt hatte, zu folgen. 13. Am 11. September verließen die Koldehoffs Bernede und zogen nach Stralsund. Zwei Jahre später, es war Oktober, kehrte Sempert noch einmal nach Bernede zurück und bezog für 9 Nächte sein gewohntes Quartier bei Frau Karsten. Die Pfarrei, die jetzt unbewohnt war, und die Kirche mit dem Friedhof, der immer mehr verwilderte, suchte er nicht mehr auf. Er erkundigte sich aber nach Pfarrer Koldehoff, über dessen Verbleib niemand etwas zu sagen wusste. Er hatte sein Traktat beendet und wollte es nochmals überarbeiten. aber Frau Karsten fiel auf, dass er kaum mit Schreibarbeiten beschäftigt war und sich meistens in dem Geviert nahe der Grenze zur Elbe aufhielt. Am 10. Tag kehrte er nicht mehr zurück. Man munkelte, was Frau Karsten nicht glaubte, dass er nachts die Grenzbefestigungen überwunden habe und über die Elbe geschwommen sei. Eine Woche später erschienen bei Frau Karsten Beamte der Staatssicherheit und beschlagnahmten die Habseligkeiten, die Semper zurückgelassen hatte. Darunter befand sich auch das Traktat, in dem Sempert seinen Gedanken, die sich seit seiner letzten Flucht aus dem Pfarrhaus immer mehr verdüsterten, doch noch eine heitere, unterhaltsame Wendung hatte geben können. Warum er diese Arbeit, die er, wie es seiner Vorliebe für das Historisierende entsprach, in das Jahr 1830 verlegt hatte, zu guter Letzt den Beamten überließ, blieb allerdings rätselhaft.
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1: Es ist eine Seuche, die ganz schön um sich greift, die Wuteritis. Sie befällt Menschen, denen es ganz gut geht, ebenso wie die richtig Reichen, bis hin zu denen, die nichts haben. Die Krankheitsbilder sind erschreckend ähnlich. Zuerst verliert man den Sinn für Zwischentöne. Man hört nicht mehr genau zu und sieht nicht mehr richtig hin. Dafür wird das, auf das man hört, immer lauter und greller. Die Sätze werden kürzer und die Information knapper. Immer häufiger wird dann aus normalen Gesprächen Streit, später Hass und Wut. Dafür wird die eigene Meinung immer unumstößlicher und entwickelt sich kaum weiter. Wenn der andere nicht meiner Meinung ist, soll er es bleiben lassen. Diskussion, eigentlich das A und O der Meinungsbildung, finden kaum noch statt. Es ist sehr schwer, sich gegen diesen Virus zu wehren. Er wird vor allem durch das Internet verbreitet. In kurzen Posts, die emotional aufgeladen sind, meist Halbwahrheiten und Lügen enthalten und technisch häufig nicht schlecht, ja sogar professionell gemacht sind. Hoher Aufregungsfaktor, wenig Wahrheitsgehalt. Unbedingt teilen steht unter vielen solcher Posts. Und das Teilen ist dabei wie Niesen, ohne die Hand davor zu halten. Und wie jeder Virus hat er Auswirkungen auf unser Zusammenleben. Aus einer Gesellschaft, die miteinander um die Wahrheit ringt, wird mehr und mehr ein Ort, an dem sich nur noch Standpunkte gegenseitig um die Ohren gehauen werden. Es gibt die Freunde, die auf meiner Seite stehen, und die Feinde sind auf der anderen, zählbar in Likes und Klicks. Aber es gibt ein probates Mittel gegen die Wuteritis: sich einfach mal in die Position des anderen zu versetzen. Langsam versuchen, wieder zuzuhören und auch mal sich selbst und seine Meinung in Frage zu stellen. Nicht immer muss man ja recht haben. Manchmal haben es auch die anderen und manchmal findet sich die Wahrheit gemeinsam in der Mitte. Das ist anstrengend, aber das war es schon immer. Aber nur durch diesen gemeinsamen Austausch, durch konstruktiven Streit, entwickeln wir uns weiter. Unser Kopf ist rund, damit das Denken auch mal die Richtung wechseln kann. Ich wünsche Ihnen ein gutes Immunsystem.
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1: Die Lyrikerin Daniela Danz liest heute in der Stadtbibliothek Merseburg aus ihrem aktuellen Gedichtband Protolan, der jüngst mit dem diesjährigen Literaturpreis der Konrad-Adenauer-Stiftung geehrt wurde. Schreiben wollte sie schon immer, aber nicht nur, verrät Daniela Danz.
2: Tatsächlich wollte ich immer einen anderen Beruf noch haben, in dem ich eine andere Möglichkeit habe zu wirken als am Schreibtisch oder mit Gedichten, weil letzten Endes kann man nur hoffen, dass Gedichte irgendwie eine Wirksamkeit haben, aber es war mir immer wichtig, Kollegen zu haben und noch eine andere, mich anders auch mit meinen Fähigkeiten entdecken zu können, was man vielleicht doch alles noch kann. Und aus dem Grund habe ich immer tatsächlich neben dem Schreiben gearbeitet. Das ist der Hauptgrund. Es ist vielleicht auch ein bisschen eine ostdeutsche Sache, dass man nebenbei noch arbeiten möchte. Also es ist nun nicht gerade der Heizerjob, den man gerne hätte oder Sprengmeister oder was so, oder Rinderzüchter, was die DDR-Schriftsteller so waren. Aber doch etwas, wo ich einfach verbunden bin mit normalen Arbeitswelt. Das ist mir schon wichtig.
1: Die Lesung mit Daniela Danz im Rahmen des Walter-Bauer-Jahres findet heute um 17 Uhr in der Stadtbibliothek Merseburg statt. Der Eintritt ist übrigens frei. Im Sozietätstheater Dresden wird heute nicht viel gesprochen. Auf der Gartenbühne treten auf Wolfram von Bodecker und Alexander Neander. Beide sind feste Größen auf den deutschen Bühnen und das als stumme Helden, denn sie machen Pantomime. 30 Jahre ohne Worte, best of, heißt es deswegen heute Abend. Wolfram von Bodecker:
3: Als kleiner Junge wollte ich der Nachfolger von Charlie Chaplin werden, also kein geringeres Ziel. Dann fand ich aber auch Zauberei ganz toll. Ich habe mir immer sehr viele Zauberkünstler angesehen und wollte Zauberkünstler werden. Und irgendwann habe ich dann ein Pantomime aus Rostock gesehen, war begeistert und habe dann nach der Wende Marcel Marceau gesehen. Und dann war für mich klar, das ist die größte Zauberei, die es irgendwie gibt, weil er ja nicht das Unsichtbare sichtbar macht, also was die Gegenstände betrifft, die Objekte, sondern er macht die Gefühle sichtbar, die ganzen Emotionen, die Welten. Und das war für mich die große Zauberei und der wollte ich folgen.
1: Wir lesen, ganz ohne Worte erschaffen die beiden Ausnahmekünstler ein visuelles Theater voller Magie, Poesie, Comedy und optischer Illusionen. Highlights aus 30 Jahren gibt es zu sehen und das natürlich für Jung und Alt. Los geht es mit dem Best-of von Wolfram von Bodecker und Alexander Neander. Heute um 20 Uhr auf der Gartenbühne des Sozietätstheaters Dresden. Im Theater im Gewölbe in Weimar geht es mal wieder um Goethe und die Frauen. Und mitunter trafen die sogar aufeinander.
4: Bitte?
5: Ich suche die Demoiselle Vulpius.
4: Die bin ich. Wer sind Sie denn?
5: Mein Name ist Brentano. Bettina Brentano. Ich komme von weit her aus Frankfurt. Ich bin hier, Demoiselle Vulpius, um Sie zu treffen.
4: Das ist ungewöhnlich.
5: Wieso das?
4: Wer sonst hierher kommt, möchte den Hausherrn treffen.
5: Das ist verständlich. Ja, Goethe ist berühmt, ich weiß das. Die Demoiselle Vulpius beschäftigt mich mehr.
4: Noch immer begreife ich nicht.
5: Demoiselle Vulpius ist seine Gefährtin, seit vielen Jahren. Sie führt ihm das Haus. Was wäre er ohne sie?
4: Was er immer war. Der berühmte Goethe.
1: Goethe und die Frauen. Es geht also um das turbulente Liebesleben des Dichterfürsten Johann Wolfgang von Goethe. Und zwar heute Abend im Theater im Gewölbe in Weimar. 20 Uhr beginnt die Vorstellung.
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10: Um 10 Uhr mit Rio Takeda. Die deutsche Wirtschaft ist im Frühjahr stärker gewachsen als angenommen. Wie das Statistische Bundesamt mitteilte, stieg das Bruttoinlandsprodukt von April bis Juni um 0,3% zum Vorquartal. Ende Juli war die Behörde noch von 0,2% ausgegangen. Grund für den Anstieg sei die gute Exportentwicklung. Gleichzeitig meldeten die Statistiker, dass der deutsche Staat im ersten Halbjahr 71,3 Milliarden Euro mehr ausgegeben hat als eingenommen. Die Defizitquote lag demnach bei 3,1%. Zur Stunde kommt die Bundesregierung auf Schloss Neuhardenberg zusammen, um auch über Wirtschaftsreformen zu sprechen. Beim mutmaßlichen Anschlagsversuch am Flughafen Leipzig-Halle sind offenbar mehr Drohnen im Einsatz gewesen als bisher bekannt. Nach Informationen von WDR, NDR und Süddeutscher Zeitung wurde vor anderthalb Wochen eine weitere Drohne auf einem nahen Feld entdeckt. Vor Ort hätten die Ermittler auch 50 Gramm einer Substanz gefunden, bei der es sich um den militärischen Sprengstoff Hexogen handeln könnte. In Leipzig-Halle war Anfang des Monats eine Sprengstoffdrohne entdeckt worden. Ein zweites Flugobjekt hatte ein Frachtflugzeug beschädigt. In Deutschland laufen die Kosten für die Pflege weiter aus dem Ruder. AOK-Chefin Carola Reimann sagte den Funke-Medien, für das nächste Jahr zeichne sich in der gesetzlichen Pflegeversicherung ein Defizit von 8 Milliarden Euro ab. Das vom Bund bereitgestellte Darlehen werde voraussichtlich nicht bis zum Ende des Jahres reichen. Ohne Ausgleich könnte der Beitragssatz weiter angehoben werden. Der Thüringer Landessportbund hat die Bundesregierung davor gewarnt, die Minijobs abzuschaffen. Hauptgeschäftsführer Thomas Zirkel sagte dem MDR, die Pläne gefährdeten den Handlungsspielraum vieler Vereine. Geringfügig Beschäftigte spielten im Sport eine wichtige Rolle. Sie seien zum Beispiel als Übungsleiter, Platzwarte, in der Buchhaltung oder im Service im Einsatz. Wenn die Jobs nicht mehr steuer- und abgabenfrei seien, würden sie gerade für Rentner oder Studenten weniger attraktiv. Jeder dritte Jugendliche in Deutschland fühlt sich durch Schulstress massiv belastet. Das geht aus einer neuen Jugendstudie im Auftrag der Barmer Krankenkasse hervor. Bei Mädchen fühlten sich 42

0: und am Donnerstag geht's hoch bis 30. Wir schauen auf die Straßen. Der MDR Kulturverkehrsservice meldet: A2 Richtung Hannover. Zwischen Irxleben und Alsleben 8 Kilometer stockender Verkehr an einer Baustelle. Hier brauchen Sie 20 Minuten länger. A4 Frankfurt Richtung Dresden. Zwischen Bucher und Jena-Göschwitz ist der Jagdbergtunnel nach einem Unfall gesperrt. Zurzeit Stau. A4 Richtung Frankfurt. In der Auffahrt Bucher steht ein defekter LKW. A4 Richtung Frankfurt zwischen Friedewald und Kirchheimer Dreieck. Behinderungen durch einen defekten LKW im Baustellenbereich. Und Vorsicht auf der A9 Richtung Berlin. Zwischen Münchberg Nord und Hof West liegt ein Reifen auf der rechten Fahrspur. Ihnen unterwegs überall gute und sichere Fahrt mit uns. 10.04 Uhr.
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0: Heute mit Beatrice Schwartner. Ich grüße.

Kabbalah, Hold Back the Years zum Auftakt in diese Stunde. Ihr Zustandekommen nur ein Jahr nach dem Krieg war eine Sensation. Auf der gesamtdeutschen Schau in Dresden waren Werke von lang verfemten Künstlern zu sehen. Wir erinnern an die Deutsche Kunstausstellung 1946 gleich im Stichtag hier bei MDR Kultur.

0: Muzio Clementi ist wohl jeden, der über die ersten Klavierstunden rausgekommen ist, ein Begriff, denn seine Sonaten und Sonatinen gehören seit knapp 200 Jahren zur Unterrichtsliteratur. In Konzerten oder auf Tonträgern taucht sein Name allerdings seltener auf, obwohl Clementis Beitrag zur Klavierliteratur wirklich beträchtlich war. Hier spielte gerade Howard Shelley Tempo di Menuetto Grazioso, den zweiten Satz aus der A-Dur-Sonate Opus 1 Nummer 5 von eben diesem Muzio Clementi. Damit 10 Uhr und gleich 14.
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0: Das Ausstellungswesen entwickelt sich. 1945, der Zweite Weltkrieg war gerade erst zu Ende, eröffneten in Sachsen 19 Museen wieder. Und im Jahr darauf gab es eine Schau, deren Zustandekommen kaum jemand für möglich gehalten hatte. Auch weil dort Werke von lange verfemten Künstlern zu sehen waren. Darunter Barlach und Kollwitz, Feininger, Hofer, Klee, Kokoschka, Pechstein, Lea und Hans Grundig. Eine notwendige Geschmacksschule lobte das neue Deutschland, das Blatt der gerade gegründeten SED, doch die anfangs gute Aufnahme der Schau wandelte sich nach Ende in einen Verriss, der Auftakt zu einer anderen Kulturpolitik im Osten Deutschlands. Vor 80 Jahren, am 25. August 1946, wurde die erste gesamtdeutsche Kunstausstellung nach dem Zweiten Weltkrieg eröffnet, der Stichtag von Sven Hecker.
2: Zweifel im August 1946, noch bis kurz vor der Eröffnung, ist unsicher, ob die Schau überhaupt stattfindet. So schreibt ein Berliner Galerist an die Organisatoren.
3: Nach Berliner Gerüchten ist die ganze Dresdner Ausstellung geplatzt.
2: In der Tat ist die Organisation dieser ersten allgemeinen deutschen Kunstausstellung nach dem Zweiten Weltkrieg eine riesige Herausforderung, schon rein logistisch. Ein gutes Jahr nur nach Kriegsende, zerstörte Infrastruktur in Dresden, aber auch im restlichen Deutschland, das zudem in 4 Besatzungszonen geteilt ist, dazu die kurze Planungszeit. Dass die Ausstellung dennoch stattfindet, ist vor allem ein Verdienst von Will Grohmann, Rektor der neu gegründeten Dresdner Hochschule für Werkkunst. Der gut vernetzte Kunstkenner reist gemeinsam mit dem ebenfalls aus Dresden stammenden Künstler Hans Grundig durch ganz Deutschland, um Kunstwerke zu besorgen. Rückkehr schließlich kurz vor Ausstellungsbeginn mit 2 voll beladenen LKW. Grohmann resümiert:
3: Bei der Überschreitung der Zonengrenzen hatten wir mehr Glück als Verstand. Am 20. August abends trafen wir wieder in Dresden ein und machten uns an die Jury und die Hängung der mitgebrachten Bilder.
2: Am Ende sind 600 Bilder und Plastiken von rund 250 Künstlern versammelt. Der Versuch eines Querschnitts der Gegenwartskunst. Die Schau soll ein Zeichen des Neubeginns sein, aber zugleich auch an die Kunst vor 1933 anknüpfen. An Kunst, die von den Nazis als entartet verfemt wurde. In Dresden fand 1937 die erste Ausstellung unter diesem Titel statt. Daran erinnert der Bildhauer Herbert Vohlwasen nun 1946 in seiner Eröffnungsrede. Kunst sei eine Arbeit, auch für den Betrachter.
3: Hier muss er denken, prüfen und sich entscheiden.
2: Die Ausstellung scheint ein Erfolg zu werden. Die Besucher strömen, 74.000 in 9 Wochen. Die Presse berichtet anfangs nahezu euphorisch. Ein künstlerisches Ereignis, heißt es in der täglichen Rundschau.
3: In der gesamten Schau findet sich nicht ein einziger Fehlgriff. Die aus intimer Sachkenntnis getroffene Auslese folgt Schritt um Schritt den Linien der modernen Entwicklung.
2: Doch bald schon dreht der Wind. Die Sächsische Zeitung resümiert nach einem kritischen Rundgang, die Ausstellung weise nicht in die Zukunft und sei zudem
3: nicht volkstümlich. Und ein wenig Herumhorchen auf die Äußerungen der nicht fachmännischen Besucher bestätigt das. Es wird viel gespottet und gelacht.
2: Tatsächlich, eine Mehrheit der Besucher lehnt laut einer Befragung die Ausstellung ab. Vor allem stark abstrahierende Arbeiten, so schreibt der Kulturhistoriker Bernd Lindner.
3: Die mehrheitliche Ausrichtung auf eine leicht verständliche Kunst ist nicht zu übersehen. Damit waren die Ergebnisse der Besucherumfrage zugleich hervorragend zur Legitimation einer rigiden und einseitigen Kulturpolitik in der SBZ geeignet.
2: In der SBZ, der sowjetischen Besatzungszone der späteren DDR, wird bald eine Kunst im Dienst der neuen Ideologie durchgesetzt, ein sozialistischer Realismus. Abweichler von dieser reinen Kunstlehre werden diskreditiert. Die Dresdner Schau vom Sommer 1946 bleibt so die letzte gesamtdeutsche Kunstausstellung für lange Zeit.
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Also es ist halt, wenn man richtig verliebt ist und man so die Zweisamkeit schätzt, dass man lieber die Welt ausblendet, dann ist genau das der Zustand, den Chrissy Hynde hier angesungen hat. Let's get lost. 10.26 Uhr haben wir jetzt Zeit für Pippo Pollina und halb dann Aktuelles von den Kulturnachrichten. 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

0: Dove ti nasconderai? Wo wirst du dich verstecken? Pippo Pollina, und damit wird's 10.30 Uhr.
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0: Und die hat für uns Caroline Dörner.
2: Vom aktuellen Kinoboom profitiert auch der deutsche Filmmarkt. Wie die Filmförderungsanstalt mitgeteilt hat, könnte das aktuelle Jahr das umsatzstärkste seit Beginn der Pandemie werden. Besonders erfolgreich dabei Hollywood-Blockbuster wie der Super Mario Galaxy-Film oder Spider-Man Brand New Day. Aber auch deutsche Produktionen waren in diesem Jahr sehr erfolgreich, wie Norina Lin-Hee von der Filmförderungsanstalt MDR Kultur sagte.
3: In den Monaten Januar und Februar entfielen mehr als 40% der Kinotickets auf deutsche Filme. Wir haben in diesem Jahr zwei Filme in den Top Ten. Das eine war Extrawurst, das andere Woodwalkers 2. Es sind halt zwei Richtungen, die der deutsche Film wahnsinnig gut abdeckt. Das eine ist halt so diese Komödie und das andere ist der Bereich der Kinderfilme. Deutsche Kinderfilme sind in Deutschland auch extrem erfolgreich. Und darüber hinaus hatten wir insgesamt tatsächlich sogar 5 deutsche Filme, die mehr als 1 Million Tickets verkauft haben.
2: Neben Extrawurst und Woodwalkers 2 gehören dazu Ach, diese Lücke, diese entsetzliche Lücke, Checker Tobi 3, Die heimliche Herrscherin der Erde und die 3 Fragezeichen Toteninsel. Um die Generalsanierung des Doms in Stendal abzuschließen, gibt es jetzt Geld vom Land Sachsen-Anhalt. Kulturminister Rainer Robra hat der evangelischen Stadtgemeinde dafür ein Fördermittelbescheid in Höhe von 5,4 Millionen Euro überreicht. Weitere 600.000 Euro kommen von der evangelischen Kirche selbst. Was mit dem Geld geplant ist, berichtet MDR Sachsen-Anhalt-Reporter Carsten Rochow.
4: Damit soll die Generalsanierung des Stendaler Doms abgeschlossen werden. Restauriert wird dort nämlich schon seit 2019. Teile des Innenraums sind bereits saniert worden, darunter Bereiche mit den 22 mittelalterlichen Glasfenstern, für die der Dom besonders bekannt ist. Kulturminister Rainer Robra hat gesagt, der Dom präge nicht nur Stendal, sondern stifte weit über die Altmark hinaus Identität. Von der weiteren Sanierung soll aus seiner Sicht die ganze Stadt profitieren und auch die Region für Touristen attraktiver werden.
2: Das Museum für angewandte Kunst in Gera ist seit Anfang der Woche geschlossen. Der Grund: dort wird derzeit eine neue Ausstellung aufgebaut. Wie die Stadt Gera mitgeteilt hat, startet dann ab dem 23. September die Sonderschau zum 15. Enne-Biermann-Preis für deutsche Gegenwartsfotografie. Die Schau zeigt Werke der Preisträger, etwa von Martin Ruckert oder Nora Schwarz. Auf den Bildern zu sehen sind unter anderem häusliche Gewalt, der Einfluss künstlicher Intelligenz sowie die Folgen von Abholzungen in Europa. Das Lausitz-Festival versteht sich als Zukunftslabor für den Strukturwandel in der Region. Heute startet das Festival in Görlitz. Dabei werden Kirchen, Industriebauten, Schlösser und andere ungewöhnliche Orte in der gesamten Lausitz zur Bühne für Theater, Musik, Literatur und Debatten. Das Motto dieses Jahr lautet geschöpferisch. Was es damit auf sich hat, dazu Intendant des Lausitz-Festivals Daniel Kühnel.
5: In diesem Jahr geht es um den Gedanken, wenn man irgendetwas Neues schafft, wenn man tätig ist, wenn man handelt, ja auch Fehler macht. Und dass es sozusagen sehr schlimm wäre, wenn wir glauben würden, naja, ein Fehler und dann ist Schluss oder zwei Fehler und dann ist Schluss. Sondern dass wir uns eigentlich darauf verlassen können müssen, dass wir immer wieder neu anfangen können. Und dieser Gedanke des immer wieder neu anfangen können, das ist uns gegeben, weil wir gleichzeitig Geschöpfe sind, die aber schöpferisch tätig sein können.
2: Zum Auftakt des 7. Lausitz-Festivals wird heute in Görlitz zum ersten Mal der Credo-Preis verliehen. Der geht an den tschechischen Theaterintendanten Peter Stiedron.
0: Die Kulturnachrichten. Vielen Dank, Caroline Dörner.
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0: Aktuell vielerorts Sonne. Im Süden von Thüringen und Sachsen gibt es auch Wolken. Es bleibt trocken bis zum Nachmittag. Dann gibt es in der Rhön und vom Vogtland her Regen. Höchstwerte heute 21 bis 26 Grad. Der Blick auf die Straßen, der MDR-Kulturverkehrsservice mit folgenden Meldungen. A2 Richtung Hannover, zwischen Irxleben und Eilsleben 8 Kilometer stockender Verkehr an einer Baustelle. Hier brauchen Sie 20 Minuten länger. A4 Frankfurt Richtung Dresden, zwischen Bucha und Jena-Göschwitz. Da ist der Jagdbergtunnel nicht mehr gesperrt. Die Unfallstelle ist geräumt. Der Verkehr rollt langsam wieder an. Die A4 Richtung Frankfurt zwischen Stadtroda und Göschwitz, Jena-Göschwitz, gibt es Behinderungen durch einen Radwechsel in einer Baustelle. A13 Richtung Berlin. Zwischen Dreieck Spreewald und Lübbenau befindet sich eine ungesicherte Unfallstelle. Und A72 Richtung Hof. Zwischen Chemnitz Süd und Stolberg Nord. 20 Minuten Fahrzeitverzögerung. Hier Stau und stockender Verkehr. Fahren Sie überall vorsichtig. Kommen Sie gut an mit uns. 10.35 Uhr gleich.
6: 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Jetzt aus Leipzig. Sarah Lesch.

Sarah Lesch mit ihren irren Texten. Annalisa von Album Poesie und Widerstand. Und mit dem geht sie ja jetzt auch gerade oder ist sie schon auf Tour. Im Herbst geht es durch ganz Deutschland. Am 17.10. zum Beispiel Station in Hoyerswerda. Am 13. November in Erfurt im Stadtgarten. Danach kommen Rostock und Hamburg. Am 10.12. ist Sarah Lesch in Dresden im Beatpol und am 11.12. in Leipzig im Felsenkeller. Diese Empfehlung hier bei MDR Kultur um 10.40 Uhr. Und das sind The House Martins, Think for a Minute.

0: House Martins hier bei MDR Kultur. Wieder angesagt, neu gesehen, formschöne Dinge aus den Werkstätten der Formgestalter, wie sie damals hießen, der DDR, kurz Klassiker des DDR-Designs. Das sind unsere Schätze dieses Sommers. Wir haben eine kleine Serie, das haben Sie mitbekommen, haben sich schon zahlreich beteiligt. Und viele Dinge begleiten uns ja einfach auch seit Jahrzehnten durch den Tag. Und mit manchen Geräten aus DDR-Zeiten starten wir noch heute zuverlässig in den Tag, wie bei diesem Hörer hier aus Brandis.
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2: Ich bin Roland Thielpe aus Brandis. Bis zum heutigen Tag versorgt mich morgens als erstes meine Kaffeemaschine aus DDR-Zeiten mit 2 Pott Kaffee. Auf der Unterseite des Gerätes ist zu lesen: VEB Elektromechanik Berlin, Kaulsdorf, DDR. Kaffee-Tee-Automat K109. Ich habe mich an der Aktion beteiligt, weil ich es für eine kluge Aktion halte, besonders gegen die vorherrschenden Vorwürfe von wehleidiger Nostalgie im Osten. Und weil es in meinen Augen eine Art Selbstbehauptung und eine Würdigung ist für kreatives Produzieren unter DDR-Verhältnissen.
0: Roland Jülke aus Brandis, danke für diese kleine Kaffeegeschichte in unserer Sommerserie über DDR-Design.

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1: DDR-Bürger waren bis zum Fall der Mauer darauf trainiert, zwischen den Zeilen zu lesen, manches unscheinbare Signal mit seismografischem Spürsinn wahrzunehmen, eigene Schlüsse zu ziehen. Als Stefan Hermlin mit An den Mistral 1976 ein erstes Gedicht von Friedrich Nietzsche in sein deutsches Lesebuch aufnahm, war das sehr beachtlich, denn bis dahin war keine einzige Zeile von Nietzsche im Arbeiter- und Bauernstaat erschienen. Das hatte vor allem mit dem Ruf zu tun, der dem Philosophen anhaftete, nämlich Nietzsche gehöre zu den frühen Wegbereitern des Faschismus. Ein fataler Kurzschluss, der vor allem auf die Aktivitäten zurückgeht, die Nietzsches Schwester Elisabeth entfaltete. Friedrich Nietzsche stammt aus Mitteldeutschland. In Röcken wurde er 1844 geboren. Gestorben ist er in Weimar am 25. August 1900. Das Mistralgedicht des Berserkers des Denkens, wie Nietzsche manchmal genannt wird, liest jetzt Moritz Stöppel.
2: An den Mistral. Ein Tanzlied. Mistralwind, du Wolkenjäger, Trübsalmörder, Himmelsfeger, brausender, wie lieb ich dich. Sind wir zwei nicht eines Schoßes Erstlingsgabe, eines Loses Vorbestimmte ewiglich? Hier auf glatten Felsenwegen lauf ich tanzend dir entgegen, tanzend, wie du pfeifst und singst, der du ohne Schiff und Ruder als der Freiheit freister Bruder über wilde Meere springst. Kaum erwacht, hört ich dein Rufen, stürmte zu den Felsenstufen hin zur gelben Wand am Meer. Heil! Da kamst du schon gleich hellen, diamantnen Stromesschnellen sieghaft von den Bergen her. Auf den ebenen Himmelstennen sah ich deine Rosse rennen, sah den Wagen, der dich trägt, sah die Hand dir selber zücken, wenn sie auf der Rosse Rücken blitzesgleich die Geißel schlägt, sah dich aus dem Wagen springen, schneller dich hinabzuschwingen, sah dich wie zum Pfeil verkürzt senkrecht in die Tiefe stoßen, wie ein Goldstrahl durch die Rosen erster Morgenröten stürzt. Tanze nun auf tausend Rücken, Wellentücken, heil, wer neue Tänze schafft. Tanzen wir in tausend Weisen, frei sei unsere Kunst geheißen, fröhlich unsere Wissenschaft. Raffen wir von jeder Blume eine Blüte uns zum Ruhme und zwei Blätter noch zum Kranz. Tanzen wir gleich Troubadouren zwischen Heiligen und Huren, zwischen Gott und Welt den Tanz. Wer nicht tanzen kann mit Winden, wer sich wickeln muss mit Binden, angebunden, Krüppel, Greis, wer da gleicht den Heuchelhänsen, Ehrentölpeln, Tugendgänsen, fort aus unserem Paradies. Wirbeln wir den Staub der Straßen allen Kranken in die Nasen, scheuchen wir die Krankenbrut, lösen wir die ganze Küste von dem Odem dürrer Brüste, von den Augen ohne Mut. Jagen wir die Himmelstrüber, Weltenschwärzer, Wolkenschieber, hellen wir das Himmelreich, brausen wir, o aller freien Geister, Geist, mit dir zu zweien braust mein Glück dem Sturme gleich. Und dass ewig das Gedächtnis solchen Glücks, nimm sein Vermächtnis, nimm den Kranz hier mit hinauf, wirf ihn höher, ferner, weiter. Stürm empor die Himmelsleiter, häng ihn an den Sternen auf.

Nach Friedrich Nietzsche, dem Gedichtschreiber, hier eben gerade noch Friedrich Nietzsche, der Komponist, da geht ein Bach sein Klavierstück, gespielt von Michael Krücker. Hier bei MDR Kultur, 10.55 Uhr, es geht auf 11 zu und danach gibt's bei uns die Zeitungslese. Hi.

0: Das Buchfinkenküken wächst und gedeiht prächtig. Es hat schon ein komplettes Federkleid und passt kaum noch ins Nest. Mit einem lauten Piepsen breitet es die Flügel aus und springt.
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3: Um 11 Uhr mit Rio Takeda. Bundeskanzler Friedrich Merz hat den mutmaßlichen Anschlagsversuch am Flughafen Leipzig-Halle als handfeste Bedrohung bezeichnet. Vor der Kabinettsklausur auf Schloss Neuhardenberg bei Berlin sagte der CDU-Politiker, Deutschland sei stärker ins Fadenkreuz hybrider Angriffe gerückt. Die Bundesregierung werde daran festhalten, für mehr Schutz zu sorgen, etwa durch das neue Forschungszentrum zur Drohnenabwehr in Magdeburg-Kochstedt. Anfang August war auf dem Flughafen Leipzig-Halle eine Sprengstoffdrohne entdeckt worden. Heute wurde ein weiterer Drohnen- und Sprengstofffund in Flughafennähe bekannt. Die deutsche Wirtschaft ist im Frühjahr stärker gewachsen als angenommen. Wie das Statistische Bundesamt mitteilte, stieg das Bruttoinlandsprodukt von April bis Juni um 0,3% zum Vorquartal. Ende Juli war die Behörde noch von 0,2% ausgegangen. Grund für den Anstieg sei die gute Exportentwicklung. Gleichzeitig meldeten die Statistiker, dass der deutsche Staat im ersten Halbjahr 71,3 Milliarden Euro mehr ausgegeben hat als eingenommen. Die Defizitquote lag bei 3,1%. Der Thüringer Landessportbund hat die Bundesregierung davor gewarnt, die Minijobs abzuschaffen. Hauptgeschäftsführer Thomas Zirkel sagte dem MDR, die Pläne gefährdeten den Handlungsspielraum vieler Vereine. Geringfügig Beschäftigte spielten im Sport eine wichtige Rolle. Sie seien zum Beispiel als Übungsleiter, Platzwarte in der Buchhaltung oder im Service im Einsatz. Wenn die Jobs nicht mehr steuer- und abgabenfrei seien, würden sie gerade für Rentner oder Studenten weniger attraktiv. Jeder dritte Jugendliche in Deutschland fühlt sich durch Schulstress massiv belastet. Das geht aus einer neuen Jugendstudie im Auftrag der Barmer Krankenkasse hervor. Bei Mädchen fühlten sich 42% in der Schule unter Druck, bei den Jungen 25%. Weitere Belastungen gaben die Jugendlichen etwa durch Stress in der Familie, durch Einsamkeit oder Mobbing an. Der FC Bayern München verzichtet weiter auf Fußballnationalspieler Jamal Musiala. Wie der Kicker und die Bild berichten, wird er zum Bundesligastart am Freitag gegen Stuttgart noch nicht im Kader stehen. Er soll aber ins Teamtraining zurückkehren. Musiala war in der Saisonvorbereitung zweimal hintereinander auf dem Rasen zusammengebrochen. Der 23-Jährige leidet unter einer Krankheit, die zu Ganzkörperkrämpfen führen kann. Das waren die Nachrichten.
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4: Aktuell gibt's vielerorts Sonne, im Süden von Thüringen und Sachsen auch ein paar Wolken. Das wird sich heute verstärken. In der Rhön und vom Vogtland her wird am Nachmittag Regen erwartet. Höchstwerte heute 21 bis 26 Grad bei schwachem bis mäßigem Ostwind. In den Harzhochlagen stürmt es. Morgen dann anfangs viele Wolken und Regen, im Tagesverlauf lassen die nach. Gelegentlich schafft die Sonne raus, 19 bis 24 in der Altmark bis 26 Grad. Und zum Donnerstag

0: Fahrspur. Vorsicht auf der A13 Richtung Berlin. Zwischen Lübbenau und Duben befindet sich eine ungesicherte Unfallstelle auf der linken Fahrspur. A72 Richtung Hof. Zwischen Chemnitz Süd und Stolberg Nord dauert es 20 Minuten länger. Stau und stockender Verkehr hier. Und Stadtverkehr Wernigerode an der Kreuzung der Ilsenburger Straße, Kantstraße. Behinderungen nach einem Unfall. Fahren Sie überall vorsichtig. 11.04 Uhr.
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0: Und durch den Dienstagvormittag begleitet sie Beatrice Schwartner. Vanessa Paradis ist auch mit dabei. Wir sagen Salut.

Bouquet-Finale, das große Finale hier zum Auftakt in diese Stunde von Vanessa Paradis. Wenn Sie gerade in Halle in der Moritzburg waren oder das Kunstmuseum auf Ihrer To-Do-Liste steht, dann sollten Sie das nicht mehr so lange aufschieben, denn demnächst wird dort zusammengepackt und ins Interimsquartier gezogen. Wo das aufgeschlagen wird, das ist gleich Thema im Feuilleton hier bei MDR Kultur.

0: Das Rundfunksinfonieorchester Berlin unter Michail Jurowski spielte die Glückspilze-Gavotte-Ballettmusik aus Peter und Paul im Schlaraffenland, der Kinderoperette von Franz Leher. Damit 11.14 Uhr.
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0: Von und mit Wolfgang Schilling.
2: Das ist doch mal eine Nachricht. Halle kriegt ein Kunstkaufhaus mitten auf dem Markt. Ja, die Moritzburg zieht um ins leerstehende Karstadt-Kaufhaus. Es ist schon irre, zitiert die Mitteldeutsche Zeitung Thomas Bauer-Friedrich, den Direktor des Kunstmuseums. Wenn wir ausziehen, bleibt nichts von uns zurück, auch nicht unsere 45 Mitarbeiter. Wir übergeben die Moritzburg besenrein, so der smarte Direktor, der fürs Abschiedsbild schon mal eine Grafik von der Wand genommen hat. Alles muss raus, was ist da los an der Saale? Das alte Gemäuer am Friedemann-Bach-Platz wird saniert und schon wieder modernisiert. Die massive Burgbrücke, ein Symbol des Zerfalls der deutschen Infrastruktur schlechthin, ist als erstes an der Reihe. Es folgen technische Anlagen wie Elektronik und Klimatisierung, außerdem das Dach. 2028 geht's los und bis Ende 2032 muss alles fertig sein. So viel zum Thema Zeit. Über Geld und Kosten der Aktion wird in der Mitteldeutschen heute noch nicht gesprochen. Im Tagesspiegel dafür noch einmal über das viel diskutierte Berliner Volksbühnenbad. Die Zeitung will von Sophie Reuss wissen, ob sie als Ensemblemitglied dort schon mal schwimmen war, und bekommt zur Antwort: Ich denke ja nicht im Traum daran. Ich weiß nicht, wo das Vergnügen liegen soll, in Chlorwasser zu baden. Ich schwimme nur nackt nachts in wilden Gewässern. Darauf geht die Zeitung dann nicht näher ein und fragt lieber: Wie verlaufen denn die Diskussionen innerhalb der Volksbühne, zum Beispiel bezüglich des Fickt euch Banners? Als Ensemblemitglied wird man ja quasi automatisch mit so etwas identifiziert. Sophie Reuss Antwort dazu: Ich habe uns immer als undurchdringliche, undurchschaubare Individuen wahrgenommen, die da zu einem mehr oder minder künstlerischem Zweck zusammenfanden. Dass wir in so einem Theater ist schon deshalb ein faules, weil große künstlerische Entscheidungen nicht demokratisch gefällt werden. Aber vielleicht fühlen sich ja alle ganz doll wir, nur ich nicht. Was uns eine wunderbare Überleitung zum Thema des Tages in der Tageszeitung Die Welt liefert: die neue männliche Einsamkeit. Immer mehr Männer, lesen wir da, fühlen sich verlassen. Das liegt nicht nur an weggerannten oder nie kennengelernten Frauen, sondern auch am Verschwinden von Orten, die Männer traditionell zusammenführten. Kneipen, Vereine, Kegelbahnen, gar Tankstellen werden da aufgezählt. Die Männerfreundschaft also in der Krise, weil die moderne Welt so anders tickt. Der Arbeitskollege, mit dem ich auch einmal privat was unternehmen könnte, sitzt heute in einer anderen Stadt, oder man selbst hockt telearbeitend in seinem Häuschen auf dem Land, wo es nicht einmal mehr eine Dorfkneipe gibt. Im Fitnessstudio, einem der wenigen verbliebenen 90% Männerorte, trägt dann fast jeder einen Kopfhörer. Sogar einen soziologischen Begriff gibt es schon dafür: Male Loneliness Epidemic. Und in England wird auch schon gegengesteuert. Dort gibt es die Empty Chairs Initiative. Menschen setzen sich in Kneipen in leuchtend oranger Kleidung allein an Tische und signalisieren mit den leeren Stühlen, dass sie für ein Gespräch mit jeder Mann oder jeder Frau über was auch immer offen sind. Sehr gut. Und wenn es bei Ihnen um die Ecke keine Kneipe mehr geben sollte, können Sie ja auch ganz einfach auf offener Straße jemanden ansprechen. Aber Vorsicht, wenn der orange Kleidung trägt. Vielleicht ist der Mann ja bei der Müllabfuhr und gar nicht einsam, sondern nur auf Arbeit. Und damit guten Tag.
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0: Wenn Sie mal irgendwann eine Kurznachricht von einem Jugendlichen bekommen oder von einem jungen Menschen und da steht BAT, NVM, dann heißt das so viel wie Nevermind, heißt so viel wie Vergiss es, ist egal. Das hier ist der Titel des gleichen, also der gleiche Titel gewesen von Baby Rose, gehört bei MDR Kultur, ganz neu im Mai rausgekommen, diese Single-Auskopplung. Und damit haben wir es jetzt 11.22 Uhr und kommen zu Leonard Cohen, Crazy to Love You.
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Eigentlich war er Romanautor und Lyriker, der Kanadier Leonard Cohen. Erst im Alter von 33 Jahren hat er sein Debütalbum Songs of Leonard Cohen rausgebracht, 1967. Und dann ist er eben ganz groß in der Musik geworden, einer der einflussreichsten kanadischen Singer-Songwriter, aber eben auch Dichter und Schriftsteller. Und das haben wir gerade von ihm gehört, Crazy to Love You. 11.25 Uhr, gleich 26, jetzt noch Zeit für diesen Burt Bacharach-Song. Rigmor Gustafsson macht da was ganz Eigenes draus. Windows of the World.

0: ganz ruhige Nummer. Rigmor Gustafsson, so heißt die Frau. Windows of the World aus Promises, Promises, dem Musical von 1968 von Burt Bacharach. Und damit 11.30 Uhr.
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0: Von und mit Caroline Dörner.
2: Mit der Aktion 6 Sekunden Stille macht der MDR derzeit darauf aufmerksam, welche Folgen es hätte, wenn der Medienstaatsvertrag gekündigt werden sollte. Mit ins Leben gerufen hat die Aktion der Direktor des MDR-Landesfunkhauses Sachsen-Anhalt, Tim Herden. Er verteidigt bei MDR Kultur die Entscheidung, MDR-Sendeflächen in eigener Sache zu nutzen.
3: Ich habe lange die Haltung vertreten, wir sind nicht Teil dieses Wahlkampfes. Aber das ist genau passiert. Die Politik und vor allem die AfD haben uns zum Teil dieses Wahlkampfes gemacht durch ihre Forderung oder beziehungsweise Ankündigung, bei einem Wahlsieg die Medienstaatsverträge zu kündigen und damit auch den MDR-Staatsvertrag zu kündigen. Und daraus leiten wir das Recht ab, dass wir einfach wie andere Interessensverbände auch, die mit Forderungen aus den Wahlprogrammen konfrontiert sind, auf die Folgen einer solchen Kündigung aufmerksam zu machen, dass eben dann der MDR hier in Sachsen-Anhalt nicht mehr existiert, dass eben nicht mehr hier über dieses Land berichtet wird. Und das ist auch unsere Aufgabe, dass wir auf diese Folgen hinweisen.
2: Das macht der MDR etwa mit schwarzen Vorschaubildern bei Online-Artikeln. Außerdem gibt es Sendepausen im Radio und kurze Schwarzbilder im Fernsehen. Vom aktuellen Kinoboom profitiert auch der deutsche Filmmarkt. Wie die Filmförderungsanstalt mitgeteilt hat, könnte das aktuelle Jahr das umsatzstärkste seit Beginn der Pandemie werden. Besonders erfolgreich dabei Hollywood-Blockbuster wie der Super Mario Galaxy-Film oder Spider-Man Brand New Day. Aber auch deutsche Produktionen waren in diesem Jahr sehr erfolgreich, wie Norina Linhi von der Filmförderungsanstalt MDR Kultur sagte.
4: In den Monaten Januar und Februar entfielen mehr als 40% der Kinotickets auf deutsche Filme. Wir haben in diesem Jahr zwei Filme in den Top 10. Das eine war Extrawurst, das andere Woodwalkers 2. Es sind halt zwei Richtungen, die der deutsche Film wahnsinnig gut abdeckt. Das eine ist halt so diese Komödie und das andere ist der Bereich der Kinderfilme. Deutsche Kinderfilme sind in Deutschland auch extrem erfolgreich. Und darüber hinaus hatten wir insgesamt tatsächlich sogar 5 deutsche Filme, die mehr als 1 Million Tickets verkauft haben.
2: Neben Extrawurst und Woodwalkers 2 gehören dazu Ach, diese Lücke, diese entsetzliche Lücke, Checker Tobi 3, die heimliche Herrscherin der Erde und die 3 Fragezeichen Toteninsel. In Klettbach im Weimarer Land haben Unbekannte ein wichtiges Teil der historischen Bockwindmühle gestohlen. Wie Bürgermeister André Köhler in einem Rundbrief mitgeteilt hat, fehlt vom Mühlengelände ein 500 Kilo schwerer alter Wellkopf. Der Wert des Schadens wird auf ca. 15.000 Euro geschätzt. Der Wellkopf hat einer Windmühle, ist der zentrale Durchlass in der Mühlenkappe. Die historische Bockwindmühle in Klettbach aus dem Jahr 1743 gilt als höchstgelegene Bockwindmühle Deutschlands. In der Nähe von Halberstadt haben Archäologen die Überreste einer mittelalterlichen Siedlung entdeckt, die wohl zur damaligen Zeit schon verlassen worden ist. Was bisher über den Fund bekannt ist, berichtet Antje Übel aus der Kulturkompakt-Redaktion.
5: Bei den Grabungen wurden mehrere in Reihen angelegte Grubenhäuser, Siedlungsgruben und 2 Brunnen dokumentiert. Trotz der dichten und gut erhaltenen archäologischen Befunde wurden nur wenige Gegenstände, darunter Keramikscherben, gefunden. Laut den Archäologen ein Hinweis, dass die Siedlung offenbar geordnet verlassen wurde. Nach Angaben des Landesamtes für Denkmalpflege und Archäologie weise einiges darauf hin, dass es sich bei den Funden um die Überreste einer in historischen Karten vermerkten mittelalterlichen Ortschaft namens Kühlingen handeln könnte.
2: Warum die mittelalterliche Siedlung bei Halberstadt aufgegeben wurde, ist nicht klar. Es wurde zum Beispiel keine Zerstörung festgestellt und auch Hinweise auf einen Brand fehlen.
0: Aber spannend, wir bleiben da dran. Vielen Dank für die Kulturnachrichten, Caroline Dörner.
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0: Aktuell vielerorts Sonne, im Süden von Thüringen und Sachsen auch Wolken. Zum Nachmittag sind die gefüllt. Von der Rhön und vom Vogtland her wird Regen angekündigt. Höchstwerte heute 21 bis 26 Grad. Morgen geht's bis 26 Grad in der Altmark, ansonsten 19 bis 24. Und der Donnerstag dann wieder nach Nebel richtig sonnig und warm. Da kommt der Sommer richtig zurück bis 30 Grad. Der MDR Kulturverkehrsservice meldet A2 Richtung Hannover zwischen Ilxleben und Alsleben. 8 Kilometer Stau an einer Baustelle, hier brauchen Sie 30 Minuten länger. Vorsicht auf der A13 Richtung Berlin. Zwischen Lübbenau und Duben befindet sich eine ungesicherte Unfallstelle auf der linken Fahrspur. Und A72 Richtung Hof zwischen Chemnitz Süd und Stolberg Nord dauert es 20 Minuten länger. 6 Kilometer Stau und stockender Verkehr hier. Fahren Sie überall vorsichtig, kommen Sie gut an Ihr Ziel. 11.36 Uhr.
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Frau Elsner, können Sie mal wieder Ihre Gitarre nehmen? So stelle ich mir das ungefähr vor, wenn Joyce November, die im echten Leben Annika Joyce Elsner heißt und aus einem kleinen Dorf in Thüringen kommt, in Erfurt studiert hat und jetzt gerade wieder an der Grundschule als Lehrerin angefangen hat nach den Sommerferien, wenn die Klasse das spitz gekriegt hat, dass die Frau sehr, sehr musikalisch ist. Und dann wird sie wahrscheinlich auch für die Kinder immer mal singen, wenn sie nicht gerade selbst auf Tour ist. Die nächsten Konzerte von Joyce November am 19. September in Weimar im Künstlergarten. Dann ist Joyce November am 21. November in Halle an der Volksbühne am Kaulenberg. Und danach geht's nach Breitengüßbach am 27. November. Joyce November hier gehört mit dem Morgengrauen. Übrigens war das eine MDR Kultur Studio Session. Wenn Sie also mehr von der Frau hören wollen oder einfach, ja, was sie so zu erzählen hat über ihr Musiker- und Grundschullehrerinnenleben, dann schauen Sie gerne bei uns auf der Homepage vorbei. Wir haben alle Studio-Sessions natürlich gesammelt und da scrollen Sie sich gerne durch die verschiedensten Angebote bis Joyce November. 11:41 Uhr haben wir es und machen weiter jetzt mit George Harrison, Annie Road.

0: Opus 1 der deutschen Komponistin und Pianistin Hilda Kocher Klein, 1922 veröffentlicht, diese 9 kleinen Musikstückchen für Klavier, die sie im Opus 1 unter dem Titel Kobolde subsumierte. Und die Nummer 2 hieß Einfach und wurde hier gespielt von Katrin Schmidlin. Jetzt geht's bei MDR Kultur um Brandon Flowers. Der ist eigentlich Sänger der Killers. Gerade ist sein 3. Soloalbum erschienen. Thrasher, eine Verneigung vor seinem eigenen Country- und Western-Wurzeln. Papa war dran schuld, erzählt er uns.
1: My dad likes country music.
2: Mein Vater mag Country. Das ist seine Musik. Von daher ist er sehr aufgeregt, was dieses Album betrifft. Und ich denke, er hat nur darauf gewartet. Er ist 82 und jetzt mache ich endlich mal Musik, für die er sich interessiert.
1: Finally making the music that he is interested in.
0: Brandon Flowers orientiert sich übrigens weniger an den großen Hits und Legenden, sondern am rebellischen Country der 60er, 70er Jahre. Ist dabei sehr modern produziert. Da kommt dann schon der Killers-Frontmann durch. Und es gibt ein paar Gäste, von denen er uns noch erzählt hat.
1: That was injected to it all.
2: Auf dem letzten Song des Albums hört man eine Harmonika. Sie stammt von einem unglaublichen Musiker namens Charlie McCoy, der schon auf Pretty Woman von Roy Orbison gespielt hat und auf allen 4 Nashville-Alben von Bob Dylan, wie auf The Boxer von Simon & Garfunkel. Das hat mich dahingehend motiviert, dass ich ein bisschen über mich hinausgewachsen bin. Und dabei hatte ich sehr viel Spaß.
1: And I just had so much fun.
0: Brandon Flowers über sein neues Album Thrasher. Und da hören wir jetzt noch rein. Brandon Flowers, Tiger's Blood.

Around Midnight, Julie London mit diesem Thelonious Monk-Titel hier gehört bei MDR Kultur, und Duran Jones and the Indications machen den musikalischen Schlusspunkt unter dieser Stunde. Das hier ist Musik aus dem letzten Jahr. Flowers heißt das Album, Lover's Holiday der Titel. Und nach den 12 Uhr Nachrichten geht es uns dann um den Verein Russischsprachige Demokratinnen und Demokraten in Dresden hier bei MDR Kultur.

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4: Um 12 Uhr mit Anne Krambeer. Bundeskanzler Friedrich Merz hat den Verantwortlichen hybrider Angriffe mit Konsequenzen gedroht. Vor der Kabinettsklausur auf Schloss Neuhardenberg sagte er, die Urheber würden dafür bezahlen. Den mutmaßlichen Anschlagsversuch in Leipzig-Halle bezeichnete Merz als handfeste Bedrohung. Weitere Informationen würden in Kürze bekannt gegeben. Anfang August war auf dem Flughafen Leipzig-Halle eine Sprengstoffdrohne entdeckt worden. Heute wurde ein weiterer Drohnen- und Sprengstofffund in Flughafennähe bekannt. Volkswagen-Chef Oliver Blume hat allen VW-Standorten eine Zukunftsperspektive in Aussicht gestellt. Blume sagte bei der Betriebsversammlung in Wolfsburg, Werksschließungen in Zwickau, Hannover, Emden und Neckarsulm seien nicht beschlossen. Sie seien immer die letzte und teuerste Lösung. Deshalb wolle man in den nächsten 6 bis 12 Monaten belastbare Perspektiven für alle Standorte schaffen. Blume will sich in den nächsten Tagen in mehreren VW-Werken der Belegschaft stellen. Morgen kommt er nach Zwickau. Die deutsche Wirtschaft ist im Frühjahr stärker gewachsen als angenommen. Wie das Statistische Bundesamt mitteilte, stieg das Bruttoinlandsprodukt von April bis Juni um 0,3% zum Vorquartal. Ende Juli war die Behörde noch von 0,2% ausgegangen. Grund für den Anstieg sei die gute Exportentwicklung. Im August hatte sich die Stimmung in der deutschen Wirtschaft weiter verbessert. Laut IFO-Institut legte der Geschäftsklimaindex erneut zu und damit schon den 4. Monat in Folge. Der Thüringer Landessportbund hat die Bundesregierung davor gewarnt, die Minijobs abzuschaffen. Hauptgeschäftsführer Thomas Zirkel sagte dem MDR, die Pläne gefährdeten den Handlungsspielraum vieler Vereine. Geringfügig Beschäftigte spielten im Sport eine wichtige Rolle. Sie seien zum Beispiel als Übungsleiter, Platzwarte, in der Buchhaltung oder im Service im Einsatz. Wenn die Jobs nicht mehr steuer- und abgabefrei seien, würden sie gerade für Rentner oder Studenten weniger attraktiv. Der FC Bayern München verzichtet weiter auf Fußball-Nationalspieler Jamal Musiala. Wie der Kicker und die Bild berichten, wird er zum Bundesligastart am Freitag gegen Stuttgart noch nicht im Kader stehen. Er soll aber ins Teamtraining zurückkehren. Musiala war in der Saisonvorbereitung zweimal hintereinander auf dem Rasen zusammengebrochen. Der 23-Jährige leidet unter einer Krankheit, die zu Ganzkörperkrämpfen führen kann. Das waren die Nachrichten zum Wetter.
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5: Aktuell vielerorts Sonne, im Süden von Thüringen und Sachsen auch Wolken. Trockenes Wetter heute bis zum Nachmittag. Dann kommen nämlich von der Rhön und vom Vogtland her Regenschauer. Höchstwerte heute 21 bis 26. Morgen genau das gleiche Bild. Und am Donnerstag geht's nach Nebel hoch bis 30 Grad. Wir schauen auf die Straßen der MDR Kulturverkehrsservice mit folgenden Meldungen. Vorsicht auf der A2 Richtung Berlin. Zwischen Magdeburg-Rothensee und Lostau liegt ein Reifen auf der rechten Fahrspur. A2 Richtung Hannover zwischen Kreuz Magdeburg und Alsleben 30 Minuten Fahrzeitverzögerung, 12 Kilometer stockender Verkehr hier an der Baustelle. A9 Richtung München zwischen Rudolfstein und Bergbad Steben Behinderungen durch einen defekten LKW auf der rechten Fahrspur. A17 Richtung Dresden zwischen Grenzübergang Breitenau-Schönwald und Bad Gottleuba stockt der Verkehr. Hier

Der britische Autor Julian Barnes nennt es in seinem Schostakowitsch-Roman Der Lärm der Zeit einfach die Macht, an der sich das ganze Leben des Komponisten ausrichtet. Gemeint sind die russischen respektive sowjetischen Machthaber Lenin, Stalin und Chruschtschow und wie sie mit ihm und seiner Musik umgingen. Fliehen ging nicht, lebensgefährlich war es über Jahre. Ganz spannendes Buch. Heutzutage haben es Exilrussen, die ins Ausland fliehen, auch nicht einfacher als zu Schostakowitschs Zeiten. Niemand weiß, wie weit der Arm des Geheimdienstes reicht. Wir berichten gleich über den Verein Russischsprachige Demokratinnen und Demokraten in Dresden, hier bei MDR Kultur.

0: Wer als Oppositioneller oder Andersdenkender aus Russland fliehen konnte, bleibt in Deutschland meist unter sich und für die Außenwelt verschlossen. Der über 2,5 Jahrzehnte in Moskau arbeitende und erfahrene deutsche Theatermann Georg Jeannot hat das erfahren. Als er bis vor kurzem die Bautzener Bürgerbühne Thespis leitete, versuchte er vergeblich, Exilrussen zu Wort kommen zu lassen. Zu viel Angst verhinderte diese persönlichen Bekenntnisse. Umso erstaunlicher ist, dass sich vor 2 Jahren in Dresden mutig ein Verein von Exilrussen gegründet hat. Russischsprachige Demokratinnen und Demokraten nennen sie sich, in bewusster Abgrenzung von eher autoritär geprägten Spätaussiedlerkreisen. Die Courage ist ihnen auch dann nicht abhanden gekommen, als sie von Moskau zur unerwünschten Organisation erklärt wurden. Michael Bartsch hat sie besucht.
1: Die russische Generalstaatsanwaltschaft verschaffte dem in Dresden ansässigen Verein russischsprachige Demokratinnen und Demokraten erst erhöhte Aufmerksamkeit, als sie ihn zur unerwünschten Organisation erklärte. Anlass war die Einladung zu einer Veranstaltung in der Dresdner Stasi-Gedenkstätte am Tag der Menschenrechte im Advent des Vorjahres.
2: Antirussische Struktur für die ideologische Verarbeitung russischsprachigen Diaspora in Sachsen.
1: Zitiert Vorstandsmitglied Maxim Andrejew aus der Begründung der Generalstaatsanwaltschaft. Noch ist nicht klar, wie viel Gefahr für die Exilrussen in Sachsen damit verbunden ist. Denn die Lebenserwartung von Kritikern der Putin-Diktatur sinkt drastisch, ob im Inland oder Ausland. Und es war die höchstwahrscheinliche Vergiftung von Alexei Nawalny, die bei einer Spontandemo im Februar 2024 den Anlass für die Konstituierung dieser russischen Gruppe in Dresden bot. Vereinsvorsitzender Konstantin Kasow.
3: Wir müssen irgendwas tun.
1: Den Wunsch nach einem Zusammenschluss hätten viele der Freunde schon länger empfunden, analysiert Maxim. Der promovierte Maschinenbauingenieur war schon 2014 nach der russischen Krim-Annexion nach Deutschland geflohen, engagiert sich politisch bei den Bündnisgrünen.
2: Bis Alexei Nawalny Ermordung, da gab es in Dresden so gut wie keine organisierte demokratische russischsprachige Community.
1: Denn unter den sogenannten Spätaussiedlern, die ab 1993 aus der zerfallenden Sowjetunion nach Deutschland kamen, dominieren Stalin- und Putin-Anhänger. Deshalb konnten die russischen Flüchtlinge unmöglich im Deutsch-Russischen Kulturinstitut Dresden eine neue Heimat finden. Als Verein gründeten sie sich im Juli 2024 ausgerechnet in Putins ehemaliger Lieblingskneipe am Tor auf der Hauptstraße.
2: Es gab auch sehr viele andere Menschen, die wir bisher gar nicht kannten.
1: Vorsitzender Konstantin Kasow konnte nach dem russischen Überfall auf die Ukraine über Georgien fliehen. Denis war Journalist in Jaroslawl und verlor seine Arbeit wegen Unterstützung von Oppositionspolitikern. Schon zum Studium kam der heute 33-jährige Artjom Stasiuk nach Dresden und ist heute unter anderem Kommunalpolitiker der Linkspartei. Einmal im Monat treffen sich die russischsprachigen Demokratinnen und Demokraten im Haus der Brücke, um inhaftierten russischen Regimekritikern Briefe zu schreiben. Einige Reichweite erzielt der Telegram-Kanal von Denis, der wichtige deutsche Nachrichten auf Russisch verbreitet. Dolmetscherdienste sind überhaupt Teil der Hauptaufgabe, die Maxim so beschreibt.
2: Die Verbindung mit russischsprachigen Menschen, die in Deutschland leben, stärken. Demokratieförderung, politische Bildung.
1: Wie die inzwischen verbotene Menschenrechtsorganisation Memorial erinnert auch RDD mit einer jährlichen öffentlichen Verlesung der Namen an die Opfer stalinistischer Säuberungen. Auf mögliche Ängste, ja Lebensgefahr angesprochen, verblüfft Konstantin mit einer geradezu frechen Unerschrockenheit.
3: Es ist mir Wurst.
1: Es entspinnt sich ein kleiner Streit über die eigene Relevanz und das Risiko, ins Visier des russischen Geheimdienstes FSB zu geraten.
2: In meinen Augen sind wir ja alle so kleine Fische und wir haben bisher unter Radar gelandet.
1: Das wiederum ist Artjom zu bescheiden.
4: Ich glaube, das ist schon eine Anerkennung, dass wir nicht bloß kleine Fische sind, sondern auch äußerst effektiv waren.
1: Die Exilrussen von RDD und das ukrainische Haus, die ukrainische Community in Dresden, respektieren einander und schätzen gelegentliche Hilfe. Maxim Andrejew und Natalia Bock, maßgebliche Initiatorin der ukrainischen Flüchtlingshilfe, arbeiten auch im Ausländerbeirat zusammen. Eine offizielle Kooperation aber verhindern die russischen Kriegsverbrechen und die durch sie ausgelösten ungelösten Traumata.
5: Es ist nicht erwünscht von den Menschen, dass Russen, auch wenn das Demokraten und Demokratinnen sind, im ukrainischen Haus sind oder halt eben mit denen irgendwelche Kooperationen angegangen werden.
1: Erst ein Kriegsende und das Ende des Putinismus in Russland könnten hier etwas entkrampfen.
0: Michael Bartsch berichtete über den Verein russischsprachige Demokratinnen und Demokraten in Dresden.

Zu der Zeit war Dmitri Schostakowitsch noch ein gefeierter Komponist, 1934. 2 Jahre später kam dann das dicke Ende, der radikale Bruch mit Stalin, der in einer Aufführung von Lady Macbeth von Mzensk saß und danach von Gegrunze und Gejaule sprach. Und dementsprechend war Schostakowitsch dann eine Persona non grata und stand sondern monatelang tatsächlich mit dem Koffer neben dem Fahrstuhl, weil um ihn drumherum einfach nachts so viele Menschen abgeholt wurden. Und das wollte er seiner Familie ersparen. Einiges darüber, wie gesagt, im sehr interessanten Roman, der schon einige Jahre auf dem Buckel hat. Julian Barnes, Der Lärm der Zeit. Dmitri Schostakowitsch, hier gerade gehört die Gavotte aus Die menschliche Komödie, gespielt vom Russischen Philharmonischen Orchester unter Dmitri Jablonski.

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manchmal fühlt sich's so an wie ein Autounfall, meinen hier Kids with Buns, wenn so eine toxische Beziehung ihre zerstörerische Dynamik ausbreitet. Da geht dann nicht mehr viel. Ganz anders, aber doch irgendwie mit dem Car Crash besser nicht in Verbindung zu bringen. Der Silver Thunderbird, die nostalgische Erinnerung an den Vater und dessen geliebten silbernen Ford Thunderbird. Das Lied, die Hommage von Mark Cohen und die Erinnerung jetzt an dieses wunderbare Auto. Das bringt uns bis halb zu den Kulturnachrichten. Mark Cohen, Silver Thunderbird.

0: Silver Thunderbird und damit 12.30 Uhr.
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0: Und die hat für uns Caroline Dörner.
2: Mit der Aktion 6 Sekunden Stille macht der MDR derzeit darauf aufmerksam, welche Folgen es hätte, wenn der Medienstaatsvertrag gekündigt werden sollte. Mit ins Leben gerufen hat die Aktion der Direktor des MDR-Landesfunkhauses Sachsen-Anhalt, Tim Herden. Er verteidigt bei MDR Kultur die Entscheidung, MDR-Sendeflächen in eigener Sache zu nutzen.
3: Ich habe lange die Haltung vertreten, wir sind nicht Teil dieses Wahlkampfes. Aber das ist genau passiert. Die Politik und vor allem die AfD haben uns zum Teil dieses Wahlkampfes gemacht durch ihre Forderung oder beziehungsweise Ankündigung bei einem Wahlsieg, die Medienstaatsverträge zu kündigen und damit auch den MDR-Staatsvertrag zu kündigen. Und daraus leiten wir das Recht ab, dass wir einfach wie andere Interessensverbände auch, die mit Forderungen aus den Wahlprogrammen konfrontiert sind, auf die Folgen einer solchen Kündigung aufmerksam zu machen, dass eben dann der MDR hier in Sachsen-Anhalt nicht mehr existiert, dass eben nicht mehr hier über dieses Land berichtet wird. Und das ist auch unsere Aufgabe, dass wir auf diese Folgen hinweisen.
2: Das macht der MDR etwa mit schwarzen Vorschaubildern bei Online-Artikeln. Außerdem gibt es Sendepausen im Radio und kurze Schwarzbilder im Fernsehen. Welcher Film geht für Deutschland ins Rennen um die Oscars 2027? Das gibt das Unternehmen German Films heute bekannt. Ausgewählt hat den eine Fachjury aus einer Vorauswahl von 11 Filmen. Über die größten Favoriten berichtet Paula Kautz für Kulturkompakt.
4: Hoffnungen auf eine Oscar-Nominierung kann sich der deutsch-österreichische Spielfilm Every Time machen. Das Familiendrama von Regisseurin Sandra Wollner wurde bereits in Cannes ausgezeichnet und auch am Wochenende beim Sarajevo Filmfestival. Auch der Film Ach, diese Lücke, diese entsetzliche Lücke gilt als aussichtsreicher Kandidat. Simon Verhoevens Film mit dessen Mutter Senta Berger in der Rolle der Großmutter wurde beim Deutschen Filmpreis bereits mit 2 Lolas ausgezeichnet.
2: Der Wechmarer Heimatverein im Landkreis Gotha trauert um einen direkten Nachkommen des Komponisten Johann Sebastian Bach. Wie der Verein mitteilte, ist Elmar von Colson im Alter von 86 Jahren gestorben. Von Colson war ein Urenkel Bachs in 7. Generation aus der Linie des sogenannten Brückeburger Bachs, des drittältesten Sohnes des Komponisten. Elmar von Colson engagierte sich im Heimatverein in Wechmar. Er sanierte die alte Schule dort, wurde Museumsführer, Dorferklärer und Volksschauspieler. Die australische Musikbranche setzt der künstlichen Intelligenz klare Grenzen. Die offiziellen Hitparaden des Landes wollen künftig keine Songs mehr berücksichtigen, die überwiegend oder vollständig von KI erzeugt wurden. Raik Steingasser berichtet für Kulturkompakt.
5: Ausschlaggebend für die neuen Chartsregeln war wohl diese Version von Madonnas Like a Prayer. Die Coverversion schaffte es auf Platz 4 der australischen Charts. Später kam heraus, dass DJ Josh Favas bei Gesang und Schlagzeug aber komplett auf KI gesetzt hatte. Eine Chartplatzierung könnte nun künftig verhindert werden anhand neuer Regeln der Australian Recording Industry Association. Die Vorgaben lassen nur noch Lieder zu, bei denen künstliche Intelligenz gar nicht genutzt oder lediglich als Hilfsmittel verwendet wird.
2: Mit den neuen Regeln können sogar Lieder nachträglich aus den australischen Charts entfernt werden und bereits verliehene Auszeichnungen wieder entzogen werden.
0: Na bitte, dann haben wir das doch vielleicht auch als kleines Vorbild. Vielen Dank für die Kulturnachrichten, Caroline Dörner.
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0: Aktuell vielerorts Sonne. Im Süden von Thüringen und Sachsen gibt's Wolken, die füllen sich zum Nachmittag. Von der Rhön und vom Vogtland her sind Regenschauer angekündigt, heute bei Höchstwerten von 21 bis 26 Grad. Morgen ähnliche Großwettergemengelage und am Donnerstag ist dann wieder Sommer. Bis 30 Grad, dafür am Freitag schon wieder zunehmend bewölkt mit Schauern und teilweise starken Gewittern. Der MDR Kulturverkehrsservice meldet A2 Richtung Hannover zwischen Kreuz Magdeburg und Eilsleben. Dauert es eine halbe Stunde länger, 12 Kilometer stockender Verkehr hier an der Baustelle. Nochmal A2 Richtung Hannover zwischen Hämelerwald und Lehrter Ost, 5 Kilometer stockender Verkehr vor der Baustelle. A9 Richtung München zwischen Niemeck und Kleinmarzins staut sich durch einen defekten PKW im Baustellenbereich. Hier brauchen Sie 10 Minuten länger. A9 Richtung München zwischen Rudolfstein und Bergbad Steben. Behinderungen durch einen defekten LKW auf der rechten Fahrspur. Vorsicht auf der A13 Richtung Berlin. Zwischen Mittenwalde und Rago steht ein defektes Fahrzeug auf der linken Spur. Vorsicht auf der A13 Richtung Dresden. Zwischen Starkow und Freiwalde steht ein defektes Fahrzeug auf der rechten und der mittleren Fahrspur. A17 Richtung Dresden, zwischen Grenzübergang Breitenau-Schönwald und Bad Gottleuba stockt der Verkehr, kostet sie 30 Minuten länger. A72 Richtung Hof, zwischen Chemnitz-Süd und Stolberg-Nord, 6 Kilometer Stau und stockender Verkehr, plus 15 Minuten hier einplanen. Auf der B80 in Halle zwischen Rennbahnkreuz und Glauchaer Platz in beiden Richtungen Stau nach einem Unfall. Und im Landkreis Sömmerda ist die Straße zwischen Altenbeichlingen und der B85 nach einem Unfall gesperrt. Ihnen unterwegs überall gute und sichere Fahrt. 12.36 Uhr.
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Jörg Rattay, studierter Gitarrist, ein Musikstudium an der Hochschule für Musik in Dresden hat er und arbeitet mittlerweile am Konservatorium Georg Philipp Telemann in Magdeburg als Instrumentallehrer für E-Gitarre, wenn er nicht gerade unterwegs ist mit seinen verschiedenen Musikprojekten. Solo, ja immer sehr gerne die Sonnenreise, da spielt er Kompositionen, die so ein bisschen wie musikalische Postkarten von realen Orten erzählen, zum Beispiel von Schottland, von der Toskana oder der Ostsee. Da kann man sich so ein bisschen reinträumen bei Jörg Rattay. Und hier haben wir gerade genauso eine Sonnenreise musikalischer Art gehört in einer MDR-Kultur-Studio-Session. Finden Sie wie immer bei uns auf mdrkultur.de. Und das hier ist im Grunde auch sowas wie eine Sonnenreise. Ocean to Ocean, Tori Amos.

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1: Wieder angesagt, neu gesehen, formschöne Dinge aus den Werkstätten der Formgestalter, wie sie damals hießen, der DDR, kurz gesagt Klassiker des DDR-Designs, das ist unser Thema in diesen Sommerwochen. Viele Dinge begleiten uns ja seit Jahrzehnten durch den Tag, wie auch bei dieser Hörerin aus Wallendorf bei Merseburg.
2: Mein Name ist Kim Ludwig, ich komme aus Wallendorf bei Merseburg und ich beschäftige mich seit mittlerweile 2 Jahren mit der Formgestalterin Brigitte Mahn-Niedering, die von 1933 bis 1993 lebte. Und sie war Lehrerin an der Burg Giebichenstein und hat 1968 eine sehr gute Besteckserie entworfen, das sogenannte Modell 900 Julia mit dem charakteristischen Linsendekor. Und dieses Besteck bekam auch die Goldmedaille auf der Leipziger Herbstmesse 1968. Und wird bis heute tatsächlich in vielen Familien noch sehr gern genutzt. Ich selber habe einige Stücke mittlerweile zusammentragen können. Also ich habe es fast vollständig. Und mir ist das Besteck durch dieses Projekt, durch das Forschungsprojekt, wenn ich so nennen darf, sehr wichtig geworden. Und ja, es ist hat einen großen Wiedererkennungseffekt auf jeden Fall. Sie hat auch weitere Bestecke beispielsweise entworfen oder auch viel in Glasdesign gemacht. Und war auch weltweit auf Ausstellungen präsent mit ihren Werken, nicht nur im Gebiet der damaligen DDR, sondern sogar bis nach New York, London, Moskau. Also ihre Werke hat man tatsächlich in vielen Orten, auch in vielen Ländern sehen können. Leider ist sie kurz vor ihrem 60. Lebensjahr in Waldenburg bei Sachsen verstorben. Aber ihre Werke sind immer noch präsent, quasi in aller Munde durch das Besteck. Man hat immer nur den Hersteller, also Auerbesteck und Silberwarenwerke, aber man hat halt keinen Namen dazu. Und trotzdem kennt jeder dieses Besteck. Also ich finde, das ist schon was Besonderes. Ich als Nachwendekind habe ja nun nicht so den großen Bezug zu DDR-Zeiten, aber ja, das Besteck ist mir schon sehr wichtig geworden im Laufe der Jahre jetzt.
1: Ja, und das ist das Schöne, wenn man eben solche tollen Erkenntnisse teilt in so einer großen Runde, dass dann sofort jeder mal nachschauen kann im Internet, ob man das nicht vielleicht doch kennt. Also ich sage es gerne nochmal, damit Sie nachschauen können. Das Besteckset Julia von Brigitte Mahn-Diedering. So hieß die Designerin übrigens aus Merseburg. Und von ihr hat uns hier Kim Ludwig ganz ausführlich erzählt. Vielen Dank für diese ganz besondere Geschichte. Und ich sag mal so, das Besteck, das erkennen Sie auf den ersten Blick. Gibt's im Internet ganz schön zu sehen. Vielen Dank für die Geschichte. Und man kann natürlich so ein schönes Besteck auch auf die Sonntagstafel packen. Pink Martini weiß davon, was zu berichten.

Blumenfeld. Wir sind frei, 12.54 Uhr sowieso. Und da unterstützen wir gerne noch mit ein bisschen wunderbarer Musik von Cat, die im Herbst wieder auf Tour geht. Unter anderem steht dann auch Berlin und Dresden an. Und Jena und Leipzig im Februar. Sie schauen gerne mal auf der offiziellen Website von Cat. Und das hier begleitet uns bis zu den 13 Uhr Nachrichten. Danach geht's um die Zirkuskirche in Groß-Kainer.

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3: Um 13 Uhr mit Anne Krambeer. Bundeskanzler Friedrich Merz hat den Verantwortlichen hybrider Angriffe mit Konsequenzen gedroht. Vor der Kabinettsklausur auf Schloss Neuhardenberg sagte er, die Urheber würden dafür bezahlen. Den mutmaßlichen Anschlagsversuch in Leipzig-Halle bezeichnete Merz als handfeste Bedrohung. Weitere Informationen würden in Kürze bekannt gegeben. Anfang August war auf dem Flughafen Leipzig-Halle eine Sprengstoffdrohne entdeckt worden. Heute wurde ein weiterer Drohnen- und Sprengstofffund in Flughafennähe bekannt. Volkswagen-Chef Oliver Blume hat allen VW-Standorten eine Zukunftsperspektive in Aussicht gestellt. Blume sagte bei der Betriebsversammlung in Wolfsburg, Werksschließungen in Zwickau, Hannover, Emden und Neckarsulm seien nicht beschlossen. Sie seien immer die letzte und teuerste Lösung. Deshalb wolle man in den nächsten 6 bis 12 Monaten belastbare Perspektiven für alle Standorte schaffen. Blume kommt morgen nach Zwickau. Die deutsche Wirtschaft ist im Frühjahr stärker gewachsen als zunächst angenommen. Das Statistische Bundesamt errechnete für das zweite Quartal ein Plus von 0,3%. Ende Juli war die Behörde noch von 0,2% ausgegangen. Der Anstieg geht vor allem auf den Export zurück. Die Stimmung in der deutschen Wirtschaft hat sich im August weiter verbessert. Der Geschäftsklimaindex legte laut IFO-Institut den 4. Monat in Folge zu. Die Mehrheit der Bundesländer hat im Umgang mit Lobbyismus Fortschritte gemacht. Das geht aus dem neuen Ranking von Transparency International Deutschland hervor. Demnach verbesserten sich 12 der 16 Länder. Defizite gebe es vor allem bei der Anwendung der Regeln in der Praxis. An der Spitze liegt Baden-Württemberg. Thüringen rutschte vom 1. auf den 4. Platz ab. Sachsen verschlechterte sich auf Platz 12. Sachsen-Anhalt gehört zu den Schlusslichtern. Bundespräsident Frank-Walter Steinmeier hat sich für weitere Zuwanderung ausgesprochen. Steinmeier sagte in Berlin, Deutschland brauche Zuwanderung, um funktionieren zu können. Entschuldigung. Dazu gehöre aber auch eine Diskussion darüber, wie viel Zuwanderung das Land bewältigen könne, ohne alle zu überfordern. Zuwanderung bringe Kraft, sie koste aber auch Kraft. Wenn das Vertrauen in gelingendes Zusammenleben verloren gehe, sei die Politik gefragt. Sie müsse rasch und entschieden offensichtliche Probleme angehen.
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4: Aktuell vielerorts Sonne. Im Süden von Thüringen und Sachsen gibt es auch Wolken. Zum Nachmittag sind die gefüllt. Da ist Regen angekündigt von der Rhön und vom Vogtland her. Höchstwerte heute 21 bis 26 Grad bei einem schwachen bis mäßigen Ostwind. Morgen sieht es ähnlich aus. Temperaturen ähnlich und gleichbleibend in der Altmark zumindest bis 26 Grad. Am Donnerstag geht es bis 30 Grad hoch. Zum Freitag werden wieder vermehrt Schauer und teilweise auch starke Gewitter erwartet. Der MDR Kulturverkehrsservice mit folgenden Meldungen. A2 Richtung Hannover zwischen Irxleben und Bornstedt. 8 Kilometer stockender Verkehr an einer Baustelle. Hier brauchen Sie 20 Minuten länger. A2 Richtung Hannover zwischen Peine und Lehrte. 9 Kilometer stockender Verkehr. Hier dauert es auch 20 Minuten länger. Und genauso lange brauchen Sie auch auf der A9 Richtung München. Zwischen Niemeck und Kleinmarzins staut sich durch einen defekten PKW im Baustellenbereich. A13 Richtung Berlin zwischen Mittenwalde und Rago stockt der Verkehr nach einem Unfall auf der linken Fahrspur. A17 Richtung Dresden zwischen Grenzübergang Breitenau-Schönwald und Bad Gottleuba stockt der Verkehr plus 20 Minuten auch hier. Auf der B80 in Halle zwischen Rennbahnkreuz und Glauchaer Platz in beiden Richtungen staut sich's nach einem Unfall. Im Landkreis Sömmerda ist die Straße zwischen Altenbeichlingen und der B85 nach einem Unfall gesperrt. Und wir wünschen überall gute und sichere Fahrt. 13.04 Uhr.

Es ist ein schlichter Saalbau mit Turm, die Kirche Heilige Drei Könige in Großkeiner. Die wurde einst für Bergbaubeschäftigte erbaut und nach dem Ende des Kohleabbaus entweiht die Diaspora-Kirche. Heute trainieren hier Kinder und Jugendliche Zirkuskunststücke. Die ganze Geschichte hat gleich Uli Wittstock über diese Umwidmung.

0: Fancy, Tina Dico in einer MDR-Kultur-Studio-Session. Die Zahl der Kirchenmitglieder sinkt, in Ostdeutschland genauso wie im Westen. Und es bleibt dann die Frage, was geschieht eigentlich mit den Kirchen, die nicht mehr gebraucht werden? Ideen gibt es viele, doch sie müssen eben auch finanzierbar sein. Doch wenn es Fördermittel gibt, dann lassen sich auch ungewöhnliche Ideen umsetzen. Uli Wittstock war in Großkaina, einem Ortsteil von Braunsbedra im Süden von Halle, und hat die ehemalige Kirche Heilige Drei Könige besucht.
1: Ungewöhnliche Übungen in einem Kirchenraum. Wo eigentlich ein Altar stehen sollte, ist ein Hochreck aufgestellt. Das Kirchenschiff hat keine Stühle mehr, dafür eine Fußbodenheizung. Und dass sich rund 20 Kinder hier gerade verrenken, hat nichts mit religiöser Ekstase zu tun. Willkommen in der Zirkuskirche.
2: Die Idee von unserer Sport- und Zirkuskirche ist, Sport und Zirkus in den ländlichen Raum zu bringen, soziale Projekte hier veranstalten zu können, ja, einfach Kindern und Jugendlichen und allen anderen möglichen Gruppen auch die Möglichkeit zu geben, hier im schönen Großkaina zwischen zwei Seen mit schöner Natur drumherum einfach ein Haus zu haben. Und da sind wirklich eigentlich der Nutzung keine Grenzen gesetzt.
1: Erklärt Clara Schwerin. 1935 wurden Kirche und das angrenzende Gemeindehaus für katholische Familien erbaut, die wegen der Braunkohle in die Region zogen. Die Kohle ist alle. Dort, wo einst die Bagger durchs Gelände frästen, sind Seen entstanden. Aus der Zuzugsregion wurde eine Wegzugsregion. Im Jahr 2009 wurde die Kirche entweiht. 4 Jahre später kaufte der Verein Zentrum für Zirkus und bewegtes Leben die leerstehenden Gebäude. Seitdem ist viel Bewegung in das Projekt gekommen und das im Wortsinn.
2: Wir arbeiten mit Kitas zusammen, wir arbeiten mit Grundschulen zusammen, dass wir wirklich merken, es ist so wichtig, dass Kinder ihren Körper kennenlernen und die Basics, was ist Körperspannung, was ist Körpergefühl, was ist Beweglichkeit, was ist Ausdauer. Also da einfach spielerisch den Körper kennenlernen, die eigenen Grenzen vielleicht auch übersteigen können. Also wenn die Kinder hier am Anfang der Woche ein Trapez sehen, denken sie, ja, da komme ich ja niemals hoch, und 2 Stunden später machen sie da ihre ersten Tricks.
1: Finanziert wurde der Umbau mit Fördermitteln der EU sowie des Landes Sachsen-Anhalt. Gelder, die zur Wiederbelebung der ehemaligen Bergbauregion gedacht sind. Im ehemaligen Gemeindehaus können nun Gruppen übernachten und es gibt auch eine Küche zur Selbstversorgung. Die Kirche selbst ist von außen schlicht, doch ihre ursprüngliche Nutzung ist dennoch sehr präsent.
2: Uns ist es wichtig, auch den Kirchencharakter auf jeden Fall zu erhalten. Also es gibt auch noch ein großes Wandbild im Altarraum. Also es ist schon deutlich, dass es noch eine Kirche ist. Wir haben ganz tolle Buntglasfenster, die wir jetzt auch durch die Sanierung jetzt schön erhalten konnten. Mit nochmal Plexiglas davor, dass eben kein Ball dagegen fliegt. Nächsten Monat möchte eine Gruppe zu uns kommen, die sich halt viel mit Kirchen in der Gegend auch beschäftigt, die das sehr spannend finden, dann eben auch mal alternative Nutzungsformen sich anzuschauen.
1: Kirchen sind ja Begegnungsorte und diese Funktion führt nun die Zirkuskirche fort. Auch wenn sie entweiht ist, so kommen viele Besuchergruppen aus Kirchengemeinden. Als Ort der Besinnung taugt die Kirche nämlich noch immer, wie auch als Ort einer Gemeinschaft. Und so ist die ehemalige Kirche der Heiligen Drei Könige vielleicht auch ein Sinnbild dafür, dass umgenutzte Kirchen kein Symbol für Rückzug und Verlust sein müssen.
2: Also ich finde, das ist eine sehr schöne Symbiose, die da passieren kann, eben die Kirche als Kirche zu nutzen, wenn Chöre zu uns kommen, wenn Kirchengemeinden irgendwelche Weiterbildungen bei uns machen und das eben in der Kirche machen wollen, aber auch Gruppen, die vielleicht sonst gar nichts mit dem Thema Kirche oder Glauben zu tun haben, dass die auch gerne zu uns kommen und einfach ja da auch vielleicht sehen, was ist denn außerhalb der klassischen Nutzung als Kirche möglich mit solchen Räumen.
1: Sich zur Welt öffnen, das war ja schon immer ein wichtiges Anliegen der Gemeinden. Und wenn man jetzt in der Kirche auch Kopfstand machen kann, dann führt das ja vielleicht auch zu neuen Sichtweisen.
0: Ja, oder wenn man eben als Klasse zum Beispiel dahin die Klassenfahrt macht. Das geht nämlich durchaus auch. Zirkuskirche.de klingt ganz spannend und sieht vor allen Dingen ganz schön aus. Uli Wittstock war das mit dieser ganz besonderen Art, wie Dorfbewohner ihre Kirche retten.

Musik von dem Mann, der bei der legendären Nadia Boulanger in Paris Komposition studiert hat und dann selbst zu einem der berühmten amerikanischen Komponisten wurde des 20. Jahrhunderts, Aaron Copland, der diesen typischen weiten Klang in die amerikanische Klassik reingebracht hat, gerne als Stimme Amerikas bezeichnet wird. Dieser amerikanische Sound, den er zum Beispiel so ganz wunderbar in The Fanfare of the Common Man reinbringt, dieser kraftvollen Fanfare für Blechbläser und Schlagzeug. Und das hier war Musik aus Aaron Copelands Appalachian Spring, also der Frühling in den Appalachen, die ja dieses Mittelgebirge im Osten Nordamerikas sich durch die verschiedenen Bundesstaaten ziehen. Und das hier war gerade ein Satz daraus, gespielt vom Los Angeles Philharmonic. Chris Rea übernimmt jetzt mit einem kleinen Schwatz im Blue Café. Kennen Sie wahrscheinlich aus dem Tatort.

Willkommen zu fernsehmäßigen Ehren beim Tatort Schimanski, Blutsbrüder 1997, dieser Titel von Chris Rea, The Blue Café. Wir kommen jetzt zu jungen Frauen, deren Nachname quasi Soul-Geschichte ist. Die Familie Womack, da denkt man an Bobby Womacks 1973er Millionen-Hit Across 110th Street oder an den Nummer 1-Hit aus den späten 80ern Teardrops. Cecil und Linda Womack sind die Eltern von 7 Kindern, darunter die 3 Mädchen Zaymani, BG und Kucha Womack, die jetzt natürlich junge Frauen sind und mit ihrem gerade erschienenen Debütalbum The Womack Sisters bei Deptone Records die musikalische Traditionslinie ihrer Familie fortführt und da tatsächlich klassischen Soul mit modernem Groove verbinden. Und da gibt's zum Beispiel auf diesem neuen Album The Womack Sisters auch diesen Song hier über den Chauffeur, der Nacht für Nacht andere ans Ziel bringt und dabei von einem besseren Leben träumt. The Womack Sisters, Chauffeur.

Musik von der neuen Generation der Womack. Das waren Seymani, BJ und Kucha, The Womack Sisters, ganz neu draußen, das Debütalbum. Und da haben wir gerade reingehört. Jetzt ist noch ganz kurz Zeit für Eric Clapton. Und halb gibt's dann Aktuelles von den Kulturnachrichten.

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1: Eric Clapton, 13.30 Uhr mittlerweile.
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1: Und die hat für uns Ramon Zages.
3: Im Schlosspark Altenstein in Bad Liebenstein besteht aufgrund der Unwetterschäden der vergangenen Woche weiter Lebensgefahr. Daher bleibt der Park weiterhin gesperrt. Einzelheiten dazu von Hanna Romanowski aus der Kulturkompakt-Redaktion.
4: In dem Landschaftspark liegen immer noch Bäume auf den Wegen und auch nachträglich können Äste plötzlich herabfallen. Daher hat die Stiftung Thüringer Schlösser und Gärten jetzt darauf hingewiesen, dass Absperrungen und Hinweise unbedingt zu beachten sind und nicht entfernt werden dürfen. Voraussichtlich könnten zum kommenden Wochenende der Innenpark des Schlosses und die Straße wieder freigegeben werden. Vor knapp einer Woche hatte ein kurzes, heftiges Unwetter große Schäden im Schlosspark Altenstein angerichtet. Rund 50 Bäume waren dabei umgestürzt.
3: Mit der Aktion 6 Sekunden Stille macht der MDR derzeit darauf aufmerksam, welche Folge es hätte, wenn der Medienstaatsvertrag gekündigt werden sollte. Mit ins Leben gerufen hat die Aktion der Direktor des MDR-Landesfunkhauses Sachsen-Anhalt, Tim Herden. Er verteidigt bei MDR Kultur die Entscheidung, MDR-Sendeflächen in eigener Sache zu nutzen.
5: Ich habe lange die Haltung vertreten, wir sind nicht Teil dieses Wahlkampfes. Aber das ist genau passiert. Die Politik und vor allem die AfD haben uns zum Teil dieses Wahlkampfes gemacht durch ihre Forderung oder beziehungsweise Ankündigung, bei einem Wahlsieg die Medienstaatsverträge zu kündigen und damit auch den MDR-Staatsvertrag zu kündigen. Und daraus leiten wir das Recht ab, dass wir einfach wie andere Interessensverbände auch, die mit Forderungen aus den Wahlprogrammen konfrontiert sind, auf die Folgen einer solchen Kündigung aufmerksam zu machen, dass eben dann der MDR hier in Sachsen-Anhalt nicht mehr existiert, dass eben nicht mehr hier über dieses Land berichtet wird. Und das ist auch unsere Aufgabe, dass wir auf diese Folgen hinweisen.
3: Das macht der MDR etwa mit schwarzen Vorschaubildern bei Online-Artikeln. Außerdem gibt es Sendepausen im Radio und kurze Schwarzbilder im Fernsehen. Der Dresdner Schauspieler Oskar Hoppe wird in diesem Jahr mit dem Boy-Gobert-Preis der Körber-Stiftung für den schauspielerischen Nachwuchs ausgezeichnet. Aktuell ist Hoppe am Hamburger Ernst-Deutsch-Theater im Stück Keine Aufstiegsgeschichte gleich in mehreren Rollen zu sehen. Die Jury des Boy-Gobert-Preises lobte ihn als virtuosen Schauspieler mit einer magnetisierenden Bühnenpräsenz. Oskar Hoppe ist der Enkel der Defa-Legende Rolf Hoppe. Er gehört seit 2016 zum Ensemble des Hoftheaters Dresden. Den mit 10.000 Euro dotierten Preis wird Hoppe am 29. November im Hamburger Thalia-Theater entgegennehmen. Es war das große Comeback der Kunst nach dem Zweiten Weltkrieg. Heute vor 80 Jahren eröffnete in Dresden die Allgemeine Deutsche Kunstausstellung. Sven Hecker erinnert.
6: Am Ende sind 600 Bilder und Plastiken von rund 250 Künstlern versammelt. Der Versuch eines Querschnitts der Gegenwartskunst. Die Schau soll ein Zeichen des Neubeginns sein, aber zugleich auch an die Kunst vor 1933 anknüpfen. An Kunst, die von den Nazis als entartet verfemt wurde. In Dresden fand 1937 die erste Ausstellung unter diesem Titel statt. Daran erinnert der Bildhauer Herbert Vohlwasen nun 1946 in seiner Eröffnungsrede. Kunst sei eine Arbeit, auch für den Betrachter.
3: Die Allgemeine Deutsche Kunstausstellung war die erste und zugleich letzte gesamtdeutsche Kunstausstellung bis zur Wiedervereinigung. Insgesamt kamen in den 9 Wochen 74.000 Gäste nach Dresden.
1: Ramon Zages, vielen Dank für die Kulturnachrichten.
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1: Aktuell vielerorts Sonne. Im Süden von Thüringen und Sachsen sind auch Wolken unterwegs und die füllen sich allmählich. Zum Nachmittag sind von der Rhön und vom Vogtland her Regenschauer angekündigt bei Höchstwerten von 21 bis 26 Grad. Bleibt morgen ähnlich und am Donnerstag geht es dann bis 30 Grad hoch. Der Blick auf die Straßen. Der MDR Kulturverkehrsservice meldet A2 Richtung Hannover. Zwischen Irxleben und Bornstedt 20 Minuten mehr Fahrzeit einplanen. 8 Kilometer stockender Verkehr in einer Baustelle. Und zwischen Peine und Lehrte 9 Kilometer stockender Verkehr. Auch hier 20 Minuten Fahrzeitverzögerung. Vorsicht auf der A4 Richtung Frankfurt. Zwischen Sättelstedt und Eisenach Ost liegt eine Gummimatte auf der linken Fahrspur. A9 Richtung München. Zwischen Niemek und Kleinmarzins staut sich's durch einen defekten PKW im Baustellenbereich 20 Minuten mehr. A17 Richtung Dresden zwischen Grenzübergang Breitenau-Schönwald und Bad Gottleuber stockt der Verkehr. Hier brauchen Sie 15 Minuten länger. Und im Landkreis Sömmerda ist die Straße zwischen Altenbeichlingen und der B85 nach einem Unfall gesperrt. Ihnen unterwegs überall gute und sichere Fahrt mit uns. 13.36 Uhr gleich.
0: 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Jetzt aus Dresden, Sylar Wim.

0: Et Charlatane spielten eine Courante von Jacques Cordier, gehört bei MDR Kultur. Am Wochenende ist wieder höchste Eisenbahn, also auf die Parkbühne Geiserhaus zu strömen, denn dort macht die höchste Eisenbahn Station. Die Musiker sind auf Tour. Letztes Jahr gab es ja ein neues Album. Wenn wir uns wiedersehen, schreien wir uns an, nach längerer Pause. Wobei, lange Pause sieht nur von außen so aus. Alle vier Bandmitglieder hatten natürlich jede Menge zu tun bei Soloprojekten in anderen Konstellationen. Aber jetzt, haben sie gesagt, war es mal wieder Zeit für die Hauptband. Für das neue Album hatte man sich übrigens ein neues System ausgedacht. Für jeden Song stand einer der vier Pate. Warum? Das erklärt Moritz Krämer.
1: Naja, also wir hatten viele Lieder und wir wollten die alle zusammen produzieren, aufnehmen. Und damit man nicht über jeden Gitarrenton zu viert diskutiert, sondern eine Person dann immer sagt, ich habe da schon einen anderen Gitarrenton und der passt da nicht mehr hin, haben wir das aus pragmatischen Gründen und auch aus seelenheilenden Gründen so gemacht, damit sich jeder in irgendeinem Lied ein bisschen austoben kann und sagen kann, hier breite ich mich ein bisschen mehr aus und versuche das Lied so umzusetzen, wie ich glaube, dass die Band das machen würde und man nicht immer alles zu viert bequatschen muss, weil es so viel Kraft kostet.
0: Auch bei den Texten scheint man innerhalb der Band sehr entspannt miteinander umzugehen. Die höchste Eisenbahn ist ja durchaus bekannt für Texte mit gutem Wortwitz, mit originellen Sprachbildern, mit überraschenden Formulierungen. Da gibt es aber keinen Wettbewerb, hat Francesco Wilking hinterhergeschoben.
2: Ich glaube, es geht nicht um gute Formulierungen, sondern eigentlich ist Texte schreiben genauso wie Musik machen. Also man versucht, sich darauf zu konzentrieren, worauf es einen ankommt, was man erzählen will und was das alles für einen Rahmen hat und für eine Szenerie und für eine Farbe und so. Und man versucht nicht, sich gegenseitig zu übertrumpfen. Das wäre jetzt übersetzt auf die musikalische Ebene, wäre das so, wie wenn man die ganze Zeit Gitarrensoli abwechselnd spielen würde und jeder versucht, irgendwie noch schneller zu spielen. Und das versuchen wir eigentlich textlich auch nicht zu machen.
0: Aber es gibt auf alle Fälle eine ganze Menge auch Neues zu hören, zusammen zu den alten tollen Songs, die ganz neuen von der höchsten Eisenbahn. Und zwar am Freitag, jetzt am 28.08. auf der Parkbühne Geiserhaus. Und ich warne, das hier wird bestimmt dabei sein und Sie haben mit Sicherheit danach einen Ohrwurm.

die höchste Eisenbahn mit den Bürotagen und Öffnungszeiten. Also, falls Sie das heute Nachmittag noch weiter singen wollen, dann ziehen Sie es gerne durch bis Freitag. Dann sind Sie total sattelfest und können dann beim Konzert von der höchsten Eisenbahn laut mitsingen auf der Parkbühne Geiserhaus machen, die nächste Station am 28. August.

Bend over, Cap Mo hier mit dem Cerrito Gospel Choir, ausgesucht wie alles heute an Musik von Thomas Remmert. Und damit setzt Elizabeth Troy den Schlusspunkt gemeinsam mit Mark Riley unter diese Stunde. Nach den 14 Uhr Nachrichten geht es dann weiter mit unserer Klassikerlesung und der 7. Folge aus Goethes Auch ich in der Champagne. Gute Unterhaltung damit.

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10: Um 14 Uhr mit Anne Krambeer. In Deutschland hat sich das Staatsdefizit im ersten Halbjahr fast verdoppelt. Wie das Statistische Bundesamt mitteilte, überstiegen die Ausgaben von Bund, Ländern, Kommunen und Sozialversicherung die Einnahmen um 71,3 Milliarden Euro. Der Fehlbetrag entspricht 3,1% des Bruttoinlandsprodukts. Maßgeblich für das Minus waren die Mehrausgaben des Bundes für Verteidigung und Infrastruktur. Die Zinslast stieg im ersten Halbjahr um gut ein Zehntel auf 27,3 Milliarden Euro. Zwei Monate nach dem AfD-Bundesparteitag in Erfurt hat die Thüringer Polizei 72 Strafverfahren und 10 Ordnungswidrigkeiten abgeschlossen. Wie die Polizei mitteilte, wurden die Fälle an Staatsanwaltschaft und Bußgeldstellen übergeben. Noch nicht abgeschlossen sind die Ermittlungen zu mutmaßlichen Angriffen auf Vertreter rechtskonservativer Medien. Bislang konnten 7 Tatverdächtige ausgemacht werden. Gegen den AfD-Parteitag Anfang Juni hatten nach Polizeiangaben rund 31.000 Demonstranten protestiert. In Leipzig soll ein neues Infektionsschutzzentrum entstehen. Wie das sächsische Gesundheitsministerium mitteilte, steuert der Freistaat für den Neubau gut 53,5 Millionen Euro bei. Mit anderen Bundesländern sollen Finanzierungsvereinbarungen geschlossen werden. Das Zentrum soll am Klinikum St. Georg entstehen. Das Krankenhaus verfügt schon jetzt als einzige Einrichtung in Sachsen über eine Sonderisolierstation für lebensbedrohliche Infektionskrankheiten wie Lungenpest oder Ebola. Das neue Zentrum soll 2032 fertig sein. Bundeskanzler Friedrich Merz hat den Verantwortlichen hybrider Angriffe mit Konsequenzen gedroht. Vor der Kabinettsklausur auf Schloss Neuhardenberg sagte er, die Urheber würden dafür bezahlen. Den mutmaßlichen Anschlagsversuch in Leipzig-Halle bezeichnete Merz als handfeste Bedrohung. Weitere Informationen würden in Kürze bekannt gegeben. Anfang August war auf dem Flughafen Leipzig-Halle eine Sprengstoffdrohne entdeckt worden. Heute wurde ein weiterer Drohnen- und Sprengstofffund in Flughafennähe bekannt. Ein mutmaßlicher Sabotageakt hat den Bahnverkehr auf einer Regionalstrecke in Baden-Württemberg am Wochenende vorübergehend lahmgelegt. Wie die Polizei heute mitteilte, wurden in Backnang mehrere Kabel durchtrennt. Dadurch seien auch die Internet- und Telefonversorgung in Teilen der Stadt beeinträchtigt. Die Ermittler gehen von einer mutwilligen Tat aus. An einem Schacht wurden Werkzeugspuren gesichtet. Täter und ihr Motiv sind noch unklar. Das waren die Nachrichten. Zum Wetter zunächst die Temperaturen. In Chemnitz leicht bewölkt bei 20 Grad, Dresden fast wolkenlos 19, Eisenach wolkig 19, Erfurt wolkig 19 Grad auf dem Fichtelberg. Dort ist es wolkig bei nur 14 Grad. Gera wolkig 21, Görlitz fast wolkenlos 20 Grad. Halle wolkenlos 22, Leipzig leicht bewölkt 22, Magdeburg wolkenlos 23 und Meiningen bedeckt bei 20 Grad. Am Nachmittag in Sachsen-Anhalt heiter, von Südwesten her zunehmend Wolken und in Thüringen später auch Regen bei 21 bis 26 Grad. In der Nacht viele Wolken, zeitweise Regen 14 bis 10 Grad, morgen nachlassender Regen, am Nachmittag Auflockerungen mit Sonne bei 19 bis 26 Grad und am Donnerstag nach Nebel meist heiter und trocken bis 30 Grad. MDR-Verkehrsdienst, A2 Richtung Hannover, zwischen Irxleben und Bornstedt 7 Kilometer Stau an einer Baustelle. Sie brauchen eine Dreiviertelstunde länger. A2 Richtung Hannover, zwischen Peine und Lehrte 9 Kilometer stockender Verkehr, 20 Minuten mehr. A9 Richtung München, zwischen Nemeck und Kleinmarzehn 7 Kilometer Stau im Baustellenbereich, 1 Stunde mehr. A17 Richtung Dresden, zwischen Grenzübergang Breitenau-Schönwald und Bad Gottleuba stockender Verkehr. Geblitzt wird auf der A4 Richtung Dresden zwischen Wandersleben und Neudietendorf, auf der A9 Richtung München zwischen Niemeck und Kleinmarzehns und zwischen Eisenberg und Bad Klosterlausnitz, auf der A14 Richtung Magdeburg zwischen Wandsleben und Magdeburg-Stadtfeld und auf der A38 Richtung Göttingen am Dreieck Halle Süd. Soweit der MDR-Verkehrsdienst, die Zeit 14.05 Uhr.
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1: Eine weitere Folge mit Auszügen aus Auch ich in der Champagne, Goethes Tagebuch über den Feldzug gegen Frankreich im Jahr 1792 steht an. Dazu begrüßt sie Beatrice Schwartner. Johann Wolfgang von Goethe hat das Kriegsgeschehen hinter sich gelassen und ist unterwegs mit Zwischenhalt in Düsseldorf. Doch die 4 Wochen auf dem Gut der Jacobis in Pempelfort neigen sich dem Ende zu und Goethe tritt den nächsten Abschnitt seiner Heimreise an. Die nächste Station lautet Duisburg und die ist verbunden mit einer längeren Geschichte über einen alten Bekannten. Jürgen Hentsch liest die 7. Folge.
2: In Duisburg wusste ich einen einzigen alten Bekannten, den ich aufzusuchen nicht versäumte. Professor Plessing war es, mit dem sich vor vielen Jahren ein sentimental-romanhaftes Verhältnis anknüpfte, wovon ich hier das Nähere mitteilen will, da unsere Abendunterhaltung dadurch aus den unruhigsten Zeiten in die friedlichsten Tage versetzt wurde. Zu manchem anderen brieflichen und persönlichen Zudrang erhielt ich in der Hälfte des Jahres 1776 von Wernigerode datiert, Plessing unterzeichnet, ein Schreiben, vielmehr ein Heft, fast das Wunderbarste, was mir in jener selbstquälerischen Art vor Augen gekommen. Man erkannte daran einen jungen, durch Schulen und Universität gebildeten Mann, dem nun aber sein sämtlich Gelerntes zu eigener, innerer, sittlicher Beruhigung nicht gedeihen wollte. Eine geübte Handschrift war gut zu lesen, der Stil gewandt und fließend, und ob man gleich eine Bestimmung zum Kanzelredner darin entdeckte, so war doch alles frisch und brav aus dem Herzen geschrieben, dass man ihm einen gegenseitigen Anteil nicht versagen konnte. Wollte nun aber dieser Anteil lebhaft werden, suchte man sich die Zustände des Leidenden näher zu entwickeln, so glaubte man statt des Duldens Eigensinn, statt des Ertragens Hartnäckigkeit und statt eines sehnsüchtigen Verlangens abstoßendes Wegweisen zu bemerken. Da ward mir denn nach jenem Zeitsinn der Wunsch lebhaft rege, diesen jungen Mann von Angesicht zu sehen. Ihn aber zu mir zu bescheiden, hielt ich nicht für rätlich. Ich hatte mir unter bekannten Umständen schon eine Zahl von jungen Männern aufgebürdet, die, anstatt mit mir auf meinem Wege einer reineren, höheren Bildung entgegenzugehen, auf dem ihrigen verharrend sich nicht besser befanden und mich in meinen Fortschritten hinderten. Ich ließ die Sache indessen hängen, von der Zeit irgendeine Vermittlung erwartend. Da erhielt ich einen zweiten, kürzern, aber auch lebhafteren, heftigeren Brief, worin der Schreiber auf Antwort und Erklärung drang und sie ihm nicht zu versagen, mich feierlichst beschwor. Aber auch dieser wiederholte Sturm brachte mich nicht aus der Fassung. Die zweiten Blätter gingen mir so wenig als die ersten zu Herzen. Aber die herrsche Gewohnheit, jungen Männern meines Alters in Herzens- und Geistesnöten beizustehen, ließ mich sein doch nicht ganz vergessen. Die um einen trefflichen jungen Fürsten versammelte weimarische Gesellschaft trennte sich nicht leicht. Ihre Beschäftigungen und Unternehmungen, Scherze, Freuden und Leiden waren gemeinsam. Da ward nun zu Ende Novembers eine Jagdpartie auf wilde Schweine, notgedrungen auf das häufige Klagen des Landvolks, im Eisenachischen unternommen, der ich als damaliger Gast auch beizuwohnen hatte. Ich erbat mir jedoch die Erlaubnis, nach einem kleinen Umweg mich anschließen zu dürfen. Nun hatte ich einen wundersamen geheimen Reiseplan. Ich musste nämlich, nicht nur etwa von Geschäftsleuten, sondern auch von vielen am ganzen teilnehmenden Weimarern, öfter den lebhaften Wunsch hören, es möge doch das Ilmenauer Bergwerk wieder aufgenommen werden. Nun ward von mir, der ich nur die allgemeinsten Begriffe vom Bergbau allenfalls besaß, zwar weder Gutachten noch Meinung, doch Anteil verlangt. Aber diesen konnte ich an irgendeinem Gegenstand nur durch unmittelbares Anschauen gewinnen. Ich dachte mir unerlässlich vor allen Dingen, das Bergwesen in seinem ganzen Komplex, und wäre es auch nur flüchtig, mit Augen zu sehen und mit dem Geiste zu fassen. Denn alsdann nur konnte ich hoffen, in das Positive weiter einzudringen und mich mit dem Historischen zu befreunden. Deshalb hatte ich mir längst eine Reise auf den Harz gedacht, und gerade jetzt, da ohnehin diese Jahreszeit in Jagdlust unter freiem Himmel zugebracht werden sollte, fühlte ich mich dahin getrieben. Alles Winterwesen hatte überdies in jener Zeit für mich große Reize. Und was die Bergwerke betraf, so war ja in ihren Tiefen weder Winter noch Sommer merkbar, wobei ich zugleich gern bekenne, dass die Absicht, meinen wunderlichen Korrespondenten persönlich zu sehen und zu prüfen, wohl die Hälfte des Gewichtes meinem Entschluss hinzufügte. Indem sich nun die Jagdlustigen nach einer anderen Seite hinbegaben, ritt ich ganz allein dem Ettersberge zu und begann jene Ode, die unter dem Titel »Harzreise im Winter« so lange als Rätsel unter meinen kleineren Gedichten Platz gefunden. Im düstern und von Norden her sich heranwälzenden Schneegewölk schwebte hoch ein Geier über mir. Die Nacht verblieb ich in Sondershausen und gelangte des andern Tags so bald nach Nordhausen, dass ich gleich nach Tische weiterzugehen beschloss, aber mit Boten und Laterne nach mancherlei Gefährlichkeiten erst sehr spät in Ilfeld ankam. Ein ansehnlicher Gasthof war glänzend erleuchtet. Es schien ein besonderes Fest darin gefeiert zu werden. Erst wollte der Wirt mich gar nicht aufnehmen. Die Kommissarien der höchsten Höfe, hieß es, seien schon lange hier beschäftigt, wichtige Einrichtungen zu treffen und verschiedene Interessen zu vereinbaren. Und da dies nun glücklich vollendet sei, geben sie heute Abend einen allgemeinen Schmaus. Auf dringende Vorstellung jedoch und einige Winke des Boten, dass man mit mir nicht übel fahre, erbot sich der Mann, mir den Bretterverschlag in der Wirtsstube, seinen eigentlichen Wohnsitz, und zugleich sein weiß zu überziehendes Ehebett einzuräumen. Er führte mich durch das weite, hell erleuchtete Wirtszimmer, da ich mir denn im Vorbeigehen die sämtlichen munteren Gäste flüchtig beschaute. Doch sie sämtlich zu meiner Unterhaltung näher zu betrachten, gab mir in den Brettern des Verschlags eine Astlücke die beste Gelegenheit, die seine Gäste zu belauschen dem Wirte selbst oft dienen mochte. Ich sah die lange und wohlerleuchtete Tafel von unten hinauf. Ich überschaute sie, wie man oft die Hochzeit von Kana gemalt sieht. Nun musterte ich bequem von oben bis herab, also Vorsitzende, Räte, andere Teilnehmende und dann immer so weiter, Sekretarien, Schreiber und Gehülfen. Ein glücklich geendigtes, beschwerliches Geschäft schien eine Gleichheit aller tätig Teilnehmenden zu bewirken. Man schwatzte mit Freiheit, trank Gesundheiten, wechselte Scherz um Scherz, wobei einige Gäste bezeichnet schienen, Witz und Spaß an ihnen zu üben. Genug, es war ein fröhliches, bedeutendes Mahl, das ich bei dem hellsten Kerzenscheine in seinen Eigentümlichkeiten ruhig beobachten konnte. Eben als wenn der hinkende Teufel mir zur Seite stehe und einen ganz fremden Zustand unmittelbar zu beschauen und zu erkennen mich begünstigte. Und wie dies mir nach der düstersten Nachtreise in den Harz hinein ergötzlich gewesen, werden die Freunde solcher Abenteuer beurteilen. Manchmal schien es mir ganz gespensterhaft, als sähe ich in einer Berghöhle wohlgemute Geister sich erlustigen. Nach einer wohldurchschlafenen Nacht eilte ich frühe, von einem Boten abermals geleitet, der Baumannshöhle zu. Ich durchkroch sie und betrachtete mir das fortwirkende Naturereignis ganz genau. Schwarze Marmormassen aufgelöst, zu weißen kristallinischen Säulen und Flächen wiederhergestellt, deuteten mir auf das fortwebende Leben der Natur. Freilich verschwanden vor dem ruhigen Blick alle die Wunderbilder, die sich eine düster wirkende Einbildungskraft so gern aus formlosen Gestalten erschaffen mag. Dafür blieb aber auch das eigene Wahre desto reiner zurück, und ich fühlte mich dadurch gar schön bereichert. Wieder ans Tageslicht gelangt, schrieb ich die notwendigsten Bemerkungen, zugleich aber auch mit ganz frischem Sinn, die ersten Strophen des Gedichts, das unter dem Titel »Harzreise im Winter« die Aufmerksamkeit mancher Freunde bis auf die letzten Zeiten erregt hat. Davon mögen dann die Strophen, welche sich auf den nun bald zu erblickenden, wunderlichen Mann beziehen, hier Platz finden, weil sie mehr als viele Worte den damaligen, liebevollen Zustand meines Innern auszusprechen geeignet sind. Aber abseits, wer ist's? Ins Gebüsch verliert sich sein Pfad, hinter ihm schlagen die Sträuche zusammen, das Gras steht wieder auf, die Öde verschlingt ihn. Ach, wer heilet die Schmerzen des, dem Balsam zu Gift ward, der sich Menschenhass aus der Fülle der Liebe trank? Erst verachtet, nun ein Verächter, zehrt er heimlich auf seinen eigenen Wert in ungnügender Selbstsucht. Ist auf deinem Psalter, Vater der Liebe, ein Ton seinem Ohr vernehmlich, so erquicke sein Herz. Öffne den umwölkten Blick über die tausend Quellen neben dem Durstenden in der Wüste. Im Gasthof zu Wernigerode angekommen, ließ ich mich mit dem Kellner in ein Gespräch ein. Ich fand ihn als einen sinnigen Menschen, der seine städtischen Mitgenossen ziemlich zu kennen schien. Ich sagte ihm darauf, es sei meiner Art, wenn ich an einen fremden Ort ohne besondere Empfehlung anlangte, mich nach jüngern Personen zu erkundigen, die sich durch Wissenschaft und Gelehrsamkeit auszeichneten. Er möge mir daher jemanden der Art nennen, damit ich einen angenehmen Abend zubrächte. Darauf erwiderte ohne weiteres Bedenken der Kellner, es werde mir gewiss mit der Gesellschaft des Herrn Plessing gedient sein, dem Sohne des Superintendenten. Als Knabe sei er schon in Schulen ausgezeichnet worden und habe noch immer den Ruf eines fleißigen, guten Kopfs. Nur wolle man seine finstere Laune tadeln und nicht gut finden, dass er mit unfreundlichem Betragen sich aus der Gesellschaft ausschließe. Gegen Fremde sei er zuvorkommend, wie Beispiele bekannt wären. Wollte ich angemeldet sein, so könne es sogleich geschehen. Der Kellner brachte mir bald eine bejahende Antwort und führte mich hin. Es war schon Abend geworden, als ich in ein großes Zimmer des Erdgeschosses, wie man es in geistlichen Häusern antrifft, hineintrat und den jungen Mann in der Dämmerung noch ziemlich deutlich erblickte. Allein an einigen Symptomen konnte ich bemerken, dass die Eltern eilig das Zimmer verlassen hatten, um dem unvermuteten Gaste Platz zu machen. Das hereingebrachte Licht ließ mich den jungen Mann nunmehr ganz deutlich erkennen. Er glich seinem Briefe völlig. Und so wie jenes Schreiben erregte er Interesse, ohne Anziehungskraft auszuüben. Um ein näheres Gespräch einzuleiten, erklärte ich mich für einen Zeichenkünstler von Gotha, der wegen Familienangelegenheiten in dieser unfreundlichen Jahreszeit Schwester und Schwager in Braunschweig zu besuchen habe. Mit Lebhaftigkeit fiel er mir beinahe ins Wort und rief aus: Da Sie so nah an Weimar wohnen, so werden Sie doch auch diesen Ort, der sich so berühmt macht, öfters besucht haben. Dieses bejahte ich ganz einfach und fing an, von Rat Kraus, von der Zeichenschule, von Legationsrat Bertuch und dessen unermüdeter Tätigkeit zu sprechen. Ich vergaß weder Museus noch Jagemann, Kapellmeister Wolf und einige Frauen und bezeichnete den Kreis, den diese wackern Personen abschlossen und jeden Fremden willig und freundlich unter sich aufnahmen. Endlich fuhr er etwas ungeduldig heraus: »Warum nennen Sie denn Goethe nicht?« Ich erwiderte, dass ich diesen auch wohl in gedachtem Kreise als willkommenen Gast gesehen und von ihm selbst persönlich als fremder Künstler wohl aufgenommen und gefördert worden, ohne dass ich weiter viel von ihm zu sagen wisse, da er teils allein, teils in anderen Verhältnissen lebe. Der junge Mann, der mit unruhiger Aufmerksamkeit zugehört hatte, verlangte nunmehr mit einigem Ungestüm, ich solle ihm das seltsame Individuum schildern, das so viel von sich reden mache. Ich trug ihm darauf mit großer Ingenuität eine Schilderung vor, die für mich nicht schwer wurde, da die seltsame Person in der seltsamsten Lage mir gegenwärtig stand, und wäre ihm von der Natur nur etwas mehr Herzensagassität gegönnt gewesen, so konnte ihm nicht verborgen bleiben, dass der vor ihm stehende Gast sich selbst schildere.
1: Das war die 7. Folge aus Goethes Tagebuch »Auch ich in der Champagne«, in dem er vom Feldzug gegen die Franzosen berichtet. In der Produktion des Mitteldeutschen Rundfunks aus dem Jahr 2007 las Jürgen Hentsch. Die Lesungen finden Sie in ARD Sounds. Und wenn Sie sich ein bisschen gedulden wollen, dann gibt es die nächste Folge morgen, wie gewohnt, in der Klassikerlesung hier bei uns, kurz nach 2.

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1: Um Punkt 14.30 Uhr mit Ramon Zages. Herbert Grönemeyer kommt in dieser Woche zu einem Chorabend nach Magdeburg. Dabei wird der Popstar gemeinsam mit dem Magdeburger Kantatenchor ein Stück aufführen. Die Aktion soll das Verbindende der Chormusik betonen und im Vorfeld der Landtagswahl in Sachsen-Anhalt dazu beitragen, dass die Gesellschaft wieder näher zusammenrückt. Neben Grönemeyer beteiligen sich auch andere Künstler wie Matthias Matschke, Sebastian Krumbiegel oder Santiano an der Aktion. Dazu sagte Tobias Börngen vom Magdeburger Kantatenchor MDR Kultur.
2: Und bis auf Sebastian Krumbiegel, der ja auch vom MDR-Gebiet kommt, sind das ja alles Künstler, die ihre Wurzeln im westlichen Teil Deutschlands haben und denen aber unglaublich an Demokratie gelegen ist. Es gibt ja Gründe, warum Herbert Grönemeyer Nationalpreis bekommen hat, weil er eben einfach sich da eben sehr stark dafür einsetzt, dass die Menschen gut zusammenlebt, dass man eine kulturelle Vielfalt ermöglicht. Und das sind so Themen, die natürlich uns allen am Herzen liegen, als Musiker, ob wir das nun professionell machen oder die vielen hundert, die dann ehrenamtlich als Sängerinnen und Sänger dabei sind.
1: Das Konzert am Donnerstag im Magdeburger Dom ist nicht öffentlich. Die Organisatoren wollen auf diese Weise einen geschützten Rahmen schaffen. Im Schlosspark Altenstein in Bad Liebenstein besteht aufgrund der Unwetterschäden der vergangenen Woche weiter Lebensgefahr. Daher bleibt der Park weiterhin gesperrt. Einzelheiten dazu von Hanna Romanowski aus der Kulturkompakt-Redaktion.
3: In dem Landschaftspark liegen immer noch Bäume auf den Wegen und auch nachträglich können Äste plötzlich herabfallen. Daher hat die Stiftung Thüringer Schlösser und Gärten jetzt darauf hingewiesen, dass Absperrungen und Hinweise unbedingt zu beachten sind und nicht entfernt werden dürfen. Voraussichtlich könnten zum kommenden Wochenende der Innenpark des Schlosses und die Straße wieder freigegeben werden. Vor knapp einer Woche hatte ein kurzes, heftiges Unwetter große Schäden im Schlosspark Altenstein angerichtet. Rund 50 Bäume waren dabei umgestürzt.
1: Die Deutsche Stiftung Denkmalschutz unterstützt die Sanierung der Dreifaltigkeitskirche in Görlitz mit 60.000 Euro. Wie die Stiftung heute mitteilte, werde bei den Arbeiten das zerstörte gründerzeitliche Vordach des Westportals rekonstruiert. Die Maßnahme ist Teil einer umfassenden Sanierung der Kirche. Neben der Dachsanierung stünden unter anderem auch Arbeiten am Mauerwerk an. Dort gäbe es Rissbildungen. Das Bauvorhaben für rund 5,6 Millionen Euro wird auch vom Bund und dem Land Sachsen unterstützt. Die im 13. Jahrhundert erbaute Dreifaltigkeitskirche gilt als eine der ältesten Kirchen der Stadt Görlitz. Die australische Musikbranche setzt der künstlichen Intelligenz Grenzen. Die offiziellen Hitparaden des Landes wollen künftig keine Songs mehr berücksichtigen, die überwiegend oder vollständig von KI erzeugt wurden. Raik Steingasser berichtet für Kulturkompakt.
4: Ausschlaggebend für die neuen Chartsregeln war wohl diese Version von Madonnas Like a Prayer. Die Coverversion schaffte es auf Platz 4 der australischen Charts. Später kam heraus, dass DJ Josh Favaz bei Gesang und Schlagzeug aber komplett auf KI gesetzt hatte. Eine Chartplatzierung könnte nun künftig verhindert werden anhand neuer Regeln der Australian Recording Industry Association. Die Vorgaben lassen nur noch Lieder zu, bei denen künstliche Intelligenz gar nicht genutzt oder lediglich als Hilfsmittel verwendet wird.
1: Mit den neuen Regeln können sogar Lieder nachträglich aus den australischen Charts entfernt werden und bereits verliehene Auszeichnungen wieder entzogen werden.
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1: Das Wetter. Am Abend in Sachsen-Anhalt locker bewölkt, sonst von Südwesten her zunehmend Wolken und im Süden von Thüringen und Sachsen Regen bei Temperaturen von 15 bis 19 Grad. In der Nacht viele Wolken und zeitweise Regen bei 14 bis 10 Grad. Und morgen dann nachlassender Regen, am Nachmittag auch mal Auflockerungen mit Sonne bei 19 bis 26 Grad. Und am Donnerstag nach Nebel meist heiter und trocken bei bis zu 30 Grad. Der MDR Kulturverkehrsdienst mit folgenden Meldungen. Auf der A2 Richtung Hannover zwischen Irxleben und Bornstedt. Stau und stockender Verkehr an einer Baustelle. Hier dauert es 10 Minuten länger. Auf der A2 Richtung Hannover zwischen Hämelerwald und Lehrte 8 Kilometer stockender Verkehr. Bitte 20 Minuten mehr einplanen. Vorsicht auf der A4 Richtung Görlitz zwischen Dreieck Dresden-Nord und Hermsdorf befindet sich eine ungesicherte Unfallstelle. Auf der A9 Richtung München zwischen Niemeck und Kleinmarzahn A10s 3 Kilometer Stau wegen eines defekten Fahrzeugs im Baustellenbereich. Hier dauert es eine Dreiviertelstunde länger. Auf der A72 Richtung Hof zwischen Stolberg Nord und Stolberg West. Stau an einer Baustelle, 15 Minuten länger. Und geblitzt wird auf der A4 Frankfurt Richtung Dresden zwischen Wandersleben und Neudietendorf. Auf der A9 Richtung München zwischen Niemeck und Kleinmarzez. Auf der A9 Richtung München zwischen Eisenberg und Bad Klosterlausnitz. Auf der A14 Richtung Magdeburg zwischen Wandsleben und Magdeburg-Stadtfeld. Und auf der A38 Richtung Göttingen am Dreieck Halle Süd. 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
5: 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Nobody Knows.

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1: Die Lyrikerin Daniela Danz liest heute in der Stadtbibliothek Merseburg aus ihrem aktuellen Gedichtband Protolan, der jüngst mit dem diesjährigen Literaturpreis der Konrad-Adenauer-Stiftung geehrt wurde. Schreiben wollte sie schon immer, aber nicht nur, verrät Daniela Danz.
2: Tatsächlich wollte ich immer einen anderen Beruf noch haben, in dem ich eine andere Möglichkeit habe zu wirken als am Schreibtisch oder mit Gedichten, weil letzten Endes kann man nur hoffen, dass Gedichte irgendwie eine Wirksamkeit haben, aber es war mir immer wichtig, Kollegen zu haben und noch eine andere, mich anders auch mit meinen Fähigkeiten entdecken zu können, was man vielleicht doch alles noch kann. Und aus dem Grund habe ich immer tatsächlich neben dem Schreiben gearbeitet. Das ist der Hauptgrund. Es ist vielleicht auch ein bisschen eine ostdeutsche Sache, dass man nebenbei noch arbeiten möchte. Also es ist nun nicht gerade der Heizerjob, den man gerne hätte, oder Sprengmeister oder was so, oder Rinderzüchter, was die DDR-Schriftsteller so waren. Aber doch etwas, wo ich einfach verbunden bin mit normalen Arbeitswelt. Das ist mir schon wichtig.
1: Die Lesung mit Daniela Danz im Rahmen des Walter-Bauer-Jahres findet heute um 17 Uhr in der Stadtbibliothek Merseburg statt. Der Eintritt ist übrigens frei. Im Sozietätstheater Dresden wird heute nicht viel gesprochen. Auf der Gartenbühne treten auf Wolfram von Bodecker und Alexander Neander. Beide sind feste Größen auf den deutschen Bühnen und das als stumme Helden. Denn sie machen Pantomime. 30 Jahre ohne Worte, best of, heißt es deswegen heute Abend. Wolfram von Bodecker:
3: Als kleiner Junge wollte ich der Nachfolger von Charlie Chaplin werden, also kein geringeres Ziel. Dann fand ich aber auch Zauberei ganz toll. Ich habe mir immer sehr viele Zauberkünstler angesehen und wollte Zauberkünstler werden. Und irgendwann habe ich dann ein Pantomime aus Rostock gesehen, war begeistert und habe dann nach der Wende Marcel Marceau gesehen. Und dann war für mich klar, das ist die größte Zauberei, die es irgendwie gibt, weil er ja nicht das Unsichtbare sichtbar macht, also was die Gegenstände betrifft, die Objekte, sondern er macht die Gefühle sichtbar, die ganzen Emotionen, die Welten. Und das war für mich die große Zauberei und der wollte ich folgen.
1: Wir lesen, ganz ohne Worte erschaffen die beiden Ausnahmekünstler ein visuelles Theater voller Magie, Poesie, Comedy und optischer Illusionen. Highlights aus 30 Jahren gibt es zu sehen und das natürlich für Jung und Alt. Los geht es mit dem Best-of von Wolfram von Bodecker und Alexander Neander. Heute um 20 Uhr auf der Gartenbühne des Sozietätstheaters Dresden. Im Theater im Gewölbe in Weimar geht es mal wieder um Goethe und die Frauen. Und mitunter trafen die sogar aufeinander.
4: Bitte?
5: Ich suche die Demoiselle Vulpius.
4: Die bin ich. Wer sind Sie denn?
5: Mein Name ist Brentano. Bettina Brentano. Ich komme von weit her aus Frankfurt. Ich bin hier, Demoiselle Vulpius, um Sie zu treffen.
4: Das ist ungewöhnlich.
5: Wieso das?
4: Wer sonst hierher kommt, möchte den Hausherrn treffen.
5: Das ist verständlich. Ja, Goethe ist berühmt, ich weiß das. Die Demoiselle Vulpius beschäftigt mich mehr.
4: Noch immer begreife ich nicht.
5: Demoiselle Vulpius ist seine Gefährtin, seit vielen Jahren. Sie führt ihm das Haus. Was wäre er ohne sie?
4: Was er immer war. Der berühmte Goethe.
1: Goethe und die Frauen. Es geht also um das turbulente Liebesleben des Dichterfürsten Johann Wolfgang von Goethe. Und zwar heute Abend im Theater im Gewölbe in Weimar. 20 Uhr beginnt die Vorstellung.
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3: Um 15 Uhr mit Anne Krambeer. Die Zuckersteuerpläne von Finanzminister Lars Klingbeil sorgen offenbar für Streit in der Bundesregierung. Wie Reuters und Bild berichten, wollen Ernährungsminister Alois Rainer und Gesundheitsminister Carsten Linnemann den Entwurf nicht mittragen. Zuvor hatte die Bild-Zeitung geschrieben, Klingbeil wolle deutlich mehr Getränke besteuern als von der Finanzkommission Gesundheit empfohlen, darunter Cola Zero oder Milchgetränke. Der Aufschlag solle 26 bis 38 Cent pro Liter betragen. In Deutschland hat sich das Staatsdefizit im ersten Halbjahr fast verdoppelt. Wie das Statistische Bundesamt mitteilte, überstiegen die Ausgaben von Bund, Ländern, Kommunen und Sozialversicherung die Einnahmen von um 71,3 Milliarden Euro. Der Fehlbetrag entspricht 3,1% des Bruttoinlandsprodukts. Maßgeblich für das Minus waren die Mehrausgaben des Bundes für Verteidigung und Infrastruktur. Die Zinslast stieg im ersten Halbjahr um gut ein Zehntel auf 27,3 Milliarden Euro. Die Thüringer Landesregierung will, dass Städte und Gemeinden stärker vom Ausbau erneuerbarer Energien profitieren. Sie sollen auf eigene Rechnung Solaranlagen, Biomassekraftwerke und Windräder betreiben dürfen. Mit den Einnahmen könnten sie ihre Kassen aufbessern. Energieminister Thilo Kummer kündigte dazu ein neues Energiegesetz an. Der Entwurf sieht zudem eine höhere finanzielle Beteiligung der Kommunen an den Erträgen aus Windstrom vor. Die Abgabe steigt auf 0,3 Cent je Kilowattstunde. Bundespräsident Frank-Walter Steinmeier hat sich für weitere Zuwanderung ausgesprochen. Steinmeier sagte in Berlin, Deutschland brauche Zuwanderung, um funktionieren zu können. Dazu gehöre aber auch eine Diskussion darüber, wie viel Zuwanderung das Land bewältigen könne, ohne alle zu überfordern. Zuwanderung bringe Kraft, sie koste aber auch Kraft. Wenn das Vertrauen in gelingendes Zusammenleben verloren gehe, sei die Politik gefragt. Sie müsse rasch und entschieden offensichtliche Probleme angehen. Ein mutmaßlicher Sabotageakt hat den Bahnverkehr auf einer Regionalstrecke in Baden-Württemberg am Wochenende vorübergehend lahmgelegt. Wie die Polizei heute mitteilte, wurden in Backnang mehrere Kabel durchtrennt. Dadurch seien auch im Internet und Telefonversorgung in Teilen der Stadt beeinträchtigt. Die Ermittler gehen von einer mutwilligen Tat aus. An einem Schacht wurden Werkzeugspuren gesichert. Täter und ihr Motiv sind noch unklar. Das waren die Nachrichten.
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4: Die aktuellen Temperaturen: Chemnitz bedeckt 20 Grad, Dresden fast wolkenlos 22, Eisenach fast wolkenlos 23 Grad, Erfurt bedeckt 21, Leipzig wolkig 23 und Magdeburg wolkenlos 24 Grad. Am Abend ist der Himmel in Sachsen-Anhalt locker bewölkt. Von Südwesten her wird es ein bisschen dichter. Ja, grau da oben im Süden von Thüringen und Sachsen kann es auch Regen geben, 15 bis 19 Grad. In der Nacht viele Wolken, zeitweise Regen, 14 bis 10 Grad. Und morgen lässt das Ganze wieder so ein bisschen nach. Es wird trockener und am Nachmittag kommt die Sonne zum Vorschein. 19 bis 26 Grad. Der MDR-Verkehrsservice meldet A2 Richtung Hannover zwischen Irxleben und Alsleben stockender Verkehr, A2 Richtung Hannover zwischen Himmelerwald und Lehrte 8 Kilometer stockender Verkehr, A72 Richtung Leipzig zwischen Stolberg Nord und Chemnitz Süd 5 Kilometer stockender Verkehr, A72 Richtung Hof zwischen Stolberg Nord und Stolberg West Stau an einer Baustelle und eine ganze Blitzerliste hier auf der A4 Frankfurt Richtung Dresden zwischen Wandersleben und Neudietendorf steht einer, dann auf der A9 Richtung München zwischen Niemek und Kleinmarzehns, auf der A9 Richtung München zwischen Eisenberg und Bad Klosterlausnitz, auf der A14 Richtung Magdeburg zwischen Wandsleben und Magdeburg-Stadtfeld und dann steht noch ein Blitzer auf der A38 Richtung Göttingen am Dreieck Halle Süd. Soweit der MDR-Verkehrsservice. Die Zeit 3:05.
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4: mit Ben Garrett Hernandez und das ist Musik von Suzanne Vega.

I'll Never Be a Maggie May hieß dieser Titel von Suzanne Vega hier bei MDR Kultur am Nachmittag. Wie vielseitig ist eigentlich die Medienlandschaft in Thüringen? Also es gibt so große Tageszeitungen, die Thüringer Allgemeine zum Beispiel oder die Thüringische Landeszeitung. Klar, dann gibt's MDR Thüringen, den Kika, den Kinderkanal, Privatradios, freie Radios und jetzt kommt noch was ganz Neues dazu. Fokus Thüringen, so heißt ein Online-Angebot für noch mehr Pressevielfalt. Und mit dem Gründer Sebastian Haag spreche ich in wenigen Minuten. Erstmal ein wunderbares Duett Ryan Gosling und Emma Stone mit Filmmusik aus La La Land.

0: bei MDR Kultur. Die Thüringer Presselandschaft ist seit der vergangenen Woche vielfältiger geworden. Fokus Thüringen, so heißt ein neues Online-Angebot, und es verspricht hintergründigen und analytischen Journalismus zum Lesen und Hören. Und damit etwas, das nicht alle Tage an den Start geht. Initiator ist Dr. Sebastian Haag, in Thüringen bekannt als engagierter freier Journalist. Seit 2022 ist er zudem Vorsitzender der Landespressekonferenz. Und ich sage schönen guten Tag am Telefon. Hallo, Dr. Sebastian Haag.
1: Hallo, grüße Sie.
0: Hallo. Fokus Thüringen haben Sie Ihr neues Angebot genannt. Und ein Fokus, das ist ja eher so was Enges, was Fokussiertes, was man in den Blick fasst. Bei Ihnen funktioniert es aber ein bisschen breiter aufgestellt. Von Landespolitik über Justiz, Bildung, Wirtschaft bis ja zu ganz verschiedenen anderen Themen, die über die Landesgrenze hinausgehen. Stichwort Ukraine-Krieg. Wie definieren Sie also Ihren Fokus?
1: Unser Fokus ist ein Fokus tatsächlich auf Thüringen, das heißt auf das Bundesland. Und natürlich ist es logisch, dass man auch mal nach links und rechts guckt, dass man auch mal in die Kommunen guckt, dass man von Thüringen aus in den Bund guckt. Aber der Bezug, den wir haben, ist immer der Fokus auf die Landesebene in Thüringen. Und so ist dann eben auch der Titel entstanden, Fokus Thüringen.
0: Ja, und ein Versprechen machen Sie auch oder geben Sie auch ab, nämlich tiefgehende Recherchen, die Entwicklung und längere Trends abbilden, da eben abzuliefern. Also das, was man unter Qualitätsjournalismus gemeinhin versteht. Offensichtlich sind Sie der Meinung, dass da ein bisschen mehr geht in Thüringen, oder?
1: Das ist so, aber ich würde Qualitätsjournalismus jetzt nicht unbedingt eins zu eins gleichsetzen mit hintergründigem Journalismus. Man kann auch im Tageszeitungs- oder im tagesaktuellen Geschäft sehr guten Qualitätsjournalismus machen. Das will ich den Kolleginnen und Kollegen überhaupt nicht absprechen. Aber was wir machen wollen, ist tatsächlich uns von der vom nachrichtlichen Grundrauschen lösen, uns von der kurzen Nachricht, der kurzen Meldung, die über den Draht geht, irgendwie lösen und sagen, und zwar bei jedem einzelnen Text oder bei jeder einzelnen Podcast-Folge, warum ist das denn eine Nachricht und warum muss man das wissen und wo schreibt sich eine Nachricht in längere Trends ein, wo bricht eine Nachricht vielleicht auch mit längeren Trends oder wo kann man vielleicht auch mal eine Nachricht einfach ignorieren.
0: Ich habe es ja zu Beginn in der Moderation dieses Gesprächs schon gesagt, Sie sind ja ein vielbeschäftigter Mensch als freier Journalist und auch als Vorsitzender der Landespressekonferenz. Wieso jetzt also noch dieses Projekt an den Start gehen lassen? Wie kam diese Idee überhaupt zustande?
1: Also diese Idee spukt schon mehrere Jahre, ehrlich gesagt, so in meinem Hinterkopf rum und wie das mit vielen Ideen so ist, die wachsen dann da und die reifen dann da und irgendwann kommt der Punkt, wo man sich dann entscheiden muss, versucht man das jetzt oder versucht man das jetzt nicht. Ich habe mich jetzt dann entschieden zu sagen, wir versuchen das jetzt, denn was man ja auch sagen muss, ist, seit Jahren und wirklich seit Jahren geht bundesweit bei Medien der Trend dazu, oder ein Trend, muss man vielleicht präziser sagen, ein Trend dazu, dass man Dinge immer mehr zuspitzt, immer mehr verkürzt, immer noch schneller und in noch kürzeren Häppchen serviert. Und ich habe aus Gesprächen mit vielen Menschen, die ich in Thüringen so treffe, mit Leserinnen und Lesern, mit Hörerinnen und Hörern, aber eben auch mit politisch Verantwortlichen, mit zivilgesellschaftlich Verantwortlichen, in den letzten Monaten zunehmend gehört, dass es eigentlich zu viel, zu kleinteilig und zu schnell ist und dass der Blick auf die großen Linien dazu verloren geht. Das ist was sich auch mit meiner Einschätzung deckt, die ich, wie gesagt, schon jetzt mehrere Jahre ein Stück weit auch im Hinterkopf hatte. Und irgendwann kommt man dann eben an den Punkt, wo man sagt, gut, wenn das jetzt auch gewünscht wird, dass wir sowas behalten oder sowas vielleicht noch mehr etablieren, dann versuchen wir das jetzt eben.
0: Sie sind also einem Ruf gefolgt. Auf Ihrer Online-Plattform Fokus Thüringen soll es vieles geben. Features, Reportagen, Analysen, Interviews, Podcasts. Wer leistet das eigentlich alles? Ich gehe mal schwer davon aus, das sind nicht nur Sie ganz allein, oder? Doch.
1: Ich mache das nicht nur ganz alleine. Ich mache das mit der Politik-Podcasterin Bianca Mirsch zusammen, die Thüringen Insider mitgegründet hat, einen ziemlich erfolgreichen Politik-Podcast hier, der sich auch eben in Thüringen um landespolitische Themen dreht. Und Sie haben gerade schon die verschiedenen Genres aufgezählt, die wir bespielen. Das ist so. Wir werden aber natürlich je nach Thema gucken, was sich gerade für eine journalistische Darstellungsform für welches Thema eignet. Und nochmal ganz wichtig, wir bilden hier nicht das nachrichtliche Grundrauschen ab. Das ist überhaupt nicht unser Ziel und unser Anspruch, sondern wir werden uns eben auch bewusst mal nach einem Ereignis irgendwie einen Tag oder zwei nehmen, um das einzuordnen, um vielleicht mal noch zwei zusätzliche Gespräche zu führen und dann dem Leserinnen und dem Leser oder der Hörerin und dem Hörer zu erklären, warum das eben wichtig ist. Und jetzt kann man sagen, oh Gott, nur ein oder zwei Tage in der heutigen Medienlandschaft, schnelllebigen Medienlandschaft, sind ein oder zwei Tage
0: Zeit
1: nehmen. Genau, für ein Thema ist das sehr viel Zeit sich nehmen.
0: Genau, aber naja, hintergründiger Journalismus braucht eben dann auch gute Recherche, und gute Recherche dauert auch manchmal. Auf der anderen Seite dann aber setzen Sie ja so ein bisschen voraus, dass bei den Leserinnen, bei den Hörern, Hörerinnen eben auch die nötige Aufmerksamkeit da ist, denke ich mal. Wen haben Sie denn überhaupt im Blick mit Ihrem Angebot? An wen richtet sich Fokus Thüringen?
1: Ich gehe sogar noch einen Schritt weiter. Ich würde nicht nur sagen, wir setzen voraus, dass die Aufmerksamkeit da ist. Ich setze bei den Leserinnen und Lesern und Hörerinnen und Hörern ein Stück weit sogar voraus, dass sie mehr, als sie das vielleicht bei anderen Medienprodukten gewohnt sind, mitdenken und dass sie auch bereit sind, mal einen längeren Text zu lesen, mal einen längeren Podcast zu hören, denn das ist uns ganz wichtig. Wir stehen vor Herausforderungen in dieser Gesellschaft, die sind sehr kompliziert und sehr komplex und da gibt es einfach keine einfachen und schnellen Antworten und eine tiefgründige und hintergründige Antwort, die braucht eben auch mal Zeit und die braucht eben auch mal 7.000 oder 8.000 Zeichen Text. Das ist relativ viel, das weiß ich, aber das setze ich einfach voraus, genauso wie ich ein Stück weit auch Grundwissen über politisch-gesellschaftliche Zusammenhänge voraussetze. Und das gesagt haben, auf Ihre Frage, an wen richten wir uns? Wir richten uns prinzipiell an jeden, der ein Interesse hat an Thüringen, was passiert auf so einer Landesebene. Das können Privatpersonen sein, das werden aber, glaube ich, auch ganz viele Menschen sein, die in Verbänden arbeiten, in der Zivilgesellschaft aktiv sind, die irgendwas für dieses Land bewegen wollen, die vielleicht in politischen Parteien aktiv sind, die in Verwaltungen sitzen und die eben vielleicht auch ein Stück weit entweder in ihrem Ehrenamt oder berufsmäßig darauf angewiesen sind, diesen Freistaat noch ein bisschen besser verstehen und einordnen zu können.
0: Und wie bekomme ich jetzt zum Beispiel, wenn ich zu Hause mich einloggen, wenn ich nachlesen will, wie bekomme ich als Privatperson Zugang? Gibt es da eine Art Abo? Wahrscheinlich ja kein Journalismus zum Nulltarif.
1: Genau, es ist definitiv kein Journalismus zum Nulltarif. Auch das ist eine bewusste Entscheidung. Wir müssen viel mehr als in der Vergangenheit in die Köpfe der Menschen reinkriegen, dass Journalismus kostet und Qualitätsjournalismus erst recht und das kostet Geld. Und das kann eben wie beim öffentlich-rechtlichen Rundfunk über eine Abgabe sein. Das kann aber eben auch bei uns über ein Abo-Modell sein. Und man kann sich bei uns ganz normal als Privatperson, aber eben auch als Institution ein Abo zulegen und dann gibt es Login-Daten und dann kann man ganz normal die Webseite nutzen.
0: Sagte Sebastian Haag über Fokus Thüringen, so heißt das von ihm frisch gegründete unabhängige Nachrichten- und Analyseportal im Netz. Herr Haag, alles Gute dafür und vielen Dank fürs Gespräch.
1: Dankeschön.

Musik von François Couperin, ein Titel mit dem Namen Les Barricades Mystérieuses. Die mysteriösen Barrikaden, da haben sich einige schon den Kopf zerbrochen. Was könnte das wohl bedeuten? Und der Cembalist Pascal Tuffery, der hat mal die Vermutung geäußert, das hat bestimmt was mit dem Traubenstampfen, mit der Weinherstellung zu tun. Barrikad, nicht die Barrikaden, sondern Barrique, das Barriquefass. Könnte also sein, dass hier jemand die Trauben gestampft hat. Die letzten 2 Minuten bei MDR Kultur am Nachmittag. Das ist Musik von Aline Cohn.

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0: als italienischer. Manu Chao wird er auch ganz gerne mal beschrieben. Luca Bassanese. Und das liegt natürlich nicht an seinem Aussehen, an seinen langen Haaren und dem schönen Zauselbart, sondern am Sound. Seine Musik, das ist ja auch so ein bunter Mix verschiedener Weltmusikstile.
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0: Die hat jetzt Punkt 15:30 Uhr, Ramon Sarges.
2: Herbert Grönemeyer kommt in dieser Woche zu einem Chorabend nach Magdeburg. Dabei wird der Popstar gemeinsam mit dem Magdeburger Kantatenchor ein Stück aufführen. Die Aktion soll das Verbindende der Chormusik betonen und im Vorfeld der Landtagswahl in Sachsen-Anhalt dazu beitragen, dass die Gesellschaft wieder näher zusammenrückt. Neben Grönemeyer beteiligen sich auch andere Künstler wie Matthias Matschke, Sebastian Krumbiegel oder Santiano an der Aktion. Dazu sagte Tobias Börngen vom Magdeburger Kantatenchor MDR Kultur.
3: Das sind bis auf Sebastian Krumbiegel, der ja auch vom MDR-Gebiet kommt, sind das ja alles Künstler, die ihre Wurzeln im westlichen Teil Deutschlands haben und denen aber unglaublich an Demokratie gelegen ist. Es gibt ja Gründe, warum Herbert Grönemeyer Nationalpreis bekommen hat, weil er eben einfach sich da eben sehr stark dafür einsetzt, dass die Menschen gut zusammenlebt, dass man eine kulturelle Vielfalt ermöglicht. Und das sind so Themen, die natürlich uns allen am Herzen liegen. Als Musiker, ob wir das nun professionell machen oder die vielen hundert, die dann ehrenamtlich als Sängerinnen und Sänger dabei sind.
2: Das Konzert am Donnerstag im Magdeburger Dom ist nicht öffentlich. Die Organisatoren wollen auf diese Weise einen geschützten Rahmen schaffen. In Vorbereitung des 750. Jubiläums des Augustinerklosters wurde heute in Erfurt das Projektbüro eingeweiht. Dort sollen ab sofort die Fäden für die Organisation des kulturellen Großereignisses zusammenlaufen. Das Augustinerkloster in der Erfurter Altstadt wurde vor allem durch Martin Luther bekannt, der dort bis 1511 als Mönch lebte. Im Jubiläumsjahr wird aber auch die spätere Geschichte des Klosters thematisiert, wie Augustinerpfarrer Bernd Prigge MDR Kultur sagte.
4: War also auch ein Ort ja des Scheiterns. Man versuchte hier 1850 ja hier bei uns im Augustinerkloster durch das Erfurter Unionsparlament Deutschland eine Verfassung zu geben. Das scheiterte. Und natürlich auch ein tragischer Ort, nämlich 1945 sind ja hier viele Menschen umgekommen, die hier Schutz gesucht haben in der ehemaligen Bibliothek im Keller. Und da ist dann eine Bombe draufgefallen und viele Menschen starben da im Zweiten Weltkrieg hier im Kloster. Also sozusagen, ich sage immer, es ist die Seele hier auch von Thüringen.
2: Das 750. Jubiläum des Erfurter Augustinerklosters startet im Januar mit einer Lichtinstallation. Höhepunkt wird dann eine Festwoche im September 2027. Der Dresdner Schauspieler Oskar Hoppe wird in diesem Jahr mit dem Boy-Gobert-Preis der Körber-Stiftung für den schauspielerischen Nachwuchs ausgezeichnet. Aktuell ist Hoppe am Hamburger Ernst-Deutsch-Theater im Stück Keine Aufstiegsgeschichte gleich in mehreren Rollen zu sehen. Die Jury des Boy-Gobert-Preises lobte ihn als virtuosen Schauspieler mit einer magnetisierenden Bühnenpräsenz. Oskar Hoppe ist der Enkel der DEFA-Legende Rolf Hoppe. Er gehört seit 2016 zum Ensemble des Hoftheaters. Das Dresden. Der mit 10.000 Euro dotierte Preis wird Hoppe am 29. November im Hamburger Thalia Theater verliehen. Ab sofort kann wieder über das erzgebirgische Wort des Jahres abgestimmt werden. Bereits zum 10. Mal ruft der Erzgebirgsverein dazu auf und hat diesmal die Vorauswahl einer Jury überlassen. Mehr dazu von Christiane Günther.
5: Die Jury benannte zunächst ihre 10 Favoriten. Dazu zählen Hutschen für schlecht laufen, Verhunebibeln, was so viel heißt wie verhöhnen oder veralbern, oder auch Bocksterz, erzgebirgisch für Vorwärtsrolle oder Purzelbaum. Bis zum 10. Oktober darf nun öffentlich abgestimmt werden, zum Beispiel auf der Internetseite des Erzgebirgsvereins. Das Geheimnis um das Erzgebirgswort des Jahres 2026 wird dann auf einer Gala im Thumahaus des Gastes am 1. November gelüftet.
2: Im vergangenen Jahr kürte der Erzgebirgsverein Huscholle zum Wort des Jahres. Damit ist ein kleines Feuer im Ofen gemeint.
0: Huscholle, ganz gemütlich. Vielen lieben Dank, Ramon Sarges.
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0: Ja, braucht man das Huscherle? Ist es jetzt immer noch so kalt? Naja, Artern fast wolkenlos 24, Dresden leicht bewölkt 23 Grad, Eisenach wolkig 22, Erfurt bedeckt 22 Grad, Magdeburg wolkenlos 25 und Wernigerode aktuell wolkig 23 Grad. Der Himmel über Sachsen-Anhalt, der kommt heute Abend locker bewölkt daher, im Süden von Thüringen und Sachsen hingegen Regen, 15 bis 19 Grad, in der Nacht dann viele Wolken, zeitweise wieder Regen, 14 bis 10 Grad und morgen gibt es dann wieder ein bisschen mehr Sonne, nachlassender Regen 19 bis 26 Grad. Der MDR-Verkehrsservice meldet A2 Richtung Hannover zwischen Irxleben und Bornstedt, Stau nach einem Unfall im Baustellenbereich. A4 Richtung Frankfurt zwischen Hermsdorfer Kreuz und Stadtroda steht ein defekter Wohnwagen auf der rechten Fahrspur. Vorsicht auf der A14 Richtung Dresden zwischen Klinger und Grimma. Dort befindet sich eine ungesicherte Unfallstelle auf der linken Fahrspur. A72 Richtung Leipzig zwischen Stolberg Nord und Chemnitz Süd, 5 Kilometer stockender Verkehr. A72 Richtung Hof zwischen Stolberg Nord und Stolberg West, Stau an einer Baustelle. Und auf der B93 Richtung Altenburg zwischen Gartschütz und Mockern Stau wegen eines defekten Fahrzeugs. Geblitzt wird auf der A4 Frankfurt Richtung Dresden zwischen Wandersleben und Neudietendorf, auf der A4 Richtung Frankfurt zwischen Erfurt Ost und Erfurt West, auf der A9 Richtung München zwischen Niemegk und Kleinmarzehns, nochmal auf der A9 Richtung München zwischen Eisenberg und Bad Klosterlausnitz und zu guter Letzt steht noch einer auf der A38 Richtung Göttingen am Dreieck Halle Süd. Soweit der MDR-Verkehrsservice. Gute Fahrt.
1: 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Slicks featuring Arlene Cohen.

Slicks mit A Cappella Musik hier bei MDR Kultur. Das Original von Joni Mitchell. Hier war Aline Cohn auch noch zusätzlich mit dabei. 15.40 Uhr bei MDR Kultur. Und das hier, das ist auch eine interessante Zusammenarbeit. Pete Yorn mit Scarlett Johansson. Die kennt man sonst eher von der Leinwand. Musik macht's aber auch.

0: 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Im Denkmalschutzgesetz von Sachsen-Anhalt, da steht geschrieben, Zitat, denkmalgeschützte Gebäude sind als Quellen und Zeugnisse menschlicher Geschichte und prägende Bestandteile der Kulturlandschaft zu schützen und zu erhalten. Auch die anderen 15 Bundesländer in Deutschland haben sich solche oder so ähnliche Grundsätze auf die Fahne geschrieben. Trotzdem gehen Denkmale immer wieder verloren. Manchmal durch Feuer oder durch Wasserschäden, viele aber auch durch die Abrissbirne. Das prangert die Deutsche Stiftung Denkmalschutz in ihrem sogenannten Schwarzbuch der Denkmalpflege an. Darin listet sie zerstörte und bedrohte Kulturdenkmale. Kürzlich ist das neue Schwarzbuch erschienen. Eines der Gebäude, die darin auftauchen, ist ein Renaissancehaus in der Altstadt von Halle, nicht weit weg vom Marktplatz. Jahrelang haben sich Behörden, Eigentümer und Bürgerschaft darum gestritten. Trotzdem wurde es vor etwa einem Jahr weitgehend abgerissen, aber mit Option für einen Wiederaufbau. Ricarda Lehle und Caroline Büscher haben recherchiert, wie es dazu kam und wie es jetzt weitergeht.
1: Henrik Löhr steht vor der Hauswand, die mal 3 Stockwerke hoch war. Jetzt erinnert der Anblick an eine Ruine. Das Erdgeschoss ist noch da, aber auch nur die Fassade.
2: Es ist natürlich schon sehr ärgerlich, nun zu sehen, dass das alles nicht gelungen ist und dass jetzt praktisch nur noch Reste übrig sind.
1: Löhr ist im Vorstand des Vereins Arbeitskreis Innenstadt. Seit etwa 20 Jahren hat der Verein versucht, das Fachwerkhaus aus dem 16. Jahrhundert zu retten. Denn Häuser aus dieser Zeit gibt es in Halle nur noch wenige. Bis 2007 wurde das Renaissancehaus in der Brüderstraße Ecke Kleine Steinstraße als Gaststätte genutzt. In Halle vielen bekannt als Marktwirtschaft. Als die auszog, wurde das Gebäude zwangsversteigert.
2: Das war der Moment, wo es für uns wirklich relevant wurde, weil Leerstand immer Gefahr bedeutet für ein Baudenkmal.
1: 2011 wurde es weiterverkauft an einen Immobilienunternehmer aus Berlin. Kurz nach dem Kauf beantragte er einen Abriss. Es folgte ein Rechtsstreit mit den Denkmalbehörden. Finales Urteil: kein Abriss erlaubt. Der Aktionskreis Innenstadt hätte ihm das Gebäude 2013 gerne abgekauft. Die geforderten 90.000 Euro hätte die Initiative aufbringen können. Viele Menschen wollten mit Spenden unterstützen.
2: Das zeigt, dass doch ein bürgerschaftliches Interesse auch über unseren Verein hinaus existiert hat.
1: Doch der Eigentümer wollte aus dem Haus erst ein Hotel machen, später ein Seniorenheim. Dazu gab es jahrelang Gespräche mit den Denkmalbehörden. In dieser Zeit verschlechterte sich der Zustand des Hauses. Dabei müssen Eigentümer laut Gesetz ein denkmalgeschütztes Haus vor Verfall bewahren, solange das wirtschaftlich zumutbar ist. Der Aktionskreis Innenstadt wirft dem Eigentümer vor, er habe diese Pflicht ignoriert.
2: Der Eindruck auf jeden Fall ist, dass er auf diesen Verfall gerechnet hat. Ein Interesse an diesem Baudenkmal war bei ihm nie zu erkennen.
1: Im Juli 2025 schließlich stürzten Teile des Gebäudes auf die Straße. Die Stadt ordnete darum einen Teilabriss an. Wie es soweit kommen konnte? Eine Stellungnahme des Eigentümers lag bis Redaktionsschluss nicht vor. Womöglich war es ihm zu teuer, das Haus zu sanieren. Ein Argument, das Eigentümer in solchen Fällen häufig bringen. Zu Unrecht, findet Eva Masthoff von der Deutschen Stiftung Denkmalschutz.
3: Wir sind ja der Meinung, dass wirtschaftliche Unzumutbarkeit, so heißt es im Gesetz, nur dann aufgerufen werden kann von einem Denkmaleigentümer, wenn der sich nachweislich konsequent um sein Denkmal gekümmert hat. Ansonsten wäre es ja möglich, sein Denkmal planvoll zu vernachlässigen, um danach auf wirtschaftliche Unzumutbarkeit sich berufen zu können. Aber die ist halt selbst herbeigeführt. Das ist ja natürlich nicht im Sinne des Denkmalschutzes.
1: Für das Haus in Halle hatte die Stadt allerdings sogar konkrete Vorgaben für den Erhalt gemacht. Bis vor 2,5 Jahren seien die auch eingehalten worden, teilte die Stadt schriftlich mit. Weiter heißt es:
4: Die Ausführung weiterer Sicherungsmaßnahmen im Dachbereich wurde durch den Eigentümer mehrfach schriftlich zugesichert, letztlich jedoch nicht ausgeführt.
1: Nach dem Teileinsturz im Juli 2025 sei es dann zu spät gewesen. Auflagen hätten sich nicht mehr umsetzen lassen. Der Verein Aktionskreis Innenstadt sieht auch die Behörden in der Verantwortung,
2: die Auflagen auch wirklich durchzusetzen und zeitnah durchzusetzen und deutlich zu machen, dass zum Erhalt des Hauses keine Alternative gibt. Das ist aus unserer Sicht nicht in genügendem Maße geschehen.
1: Dass der Abriss des Renaissancehauses nun im Schwarzbuch der Denkmalpflege erschienen ist, freut Henrik Löhr.
2: Wir hoffen schon, dass das auch aufweckt und nochmal zum Nachdenken anregt, wie man Lösungen finden kann, gerade für die Problemfälle.
1: Wie es nun mit den Resten des Hauses in der Brüderstraße 7 weitergeht, darüber ist die Stadt nach eigenen Angaben mit dem Eigentümer im Gespräch. Beim Abriss seien Teile des Fachwerks und der Wände gesichert worden. Damit solle das Haus wieder aufgebaut werden. In den Augen von Henrik Löhr wäre das allerdings nur eine Kopie, eine Kulissenarchitektur.

0: Dab in Hand, Musik von den Eels hier bei MDR Kultur. Kennen Sie schon die Weimarer Kontroversen? Das ist eine Gesprächsreihe, die ist Teil des Themenjahres Öffnen der Klassikstiftung Weimar und wird in Kooperation mit dem MDR veranstaltet. Und es geht in der ersten Ausgabe dieses Jahres um die Frage, wie verteidigungsfähig demokratische Gesellschaften sein sollten. Der russische Angriffskrieg gegen die Ukraine und die zunehmenden Unsicherheiten über die künftige Rolle der USA in der internationalen Sicherheitsordnung haben wir das Bewusstsein für militärische Bedrohung in Europa deutlich verändert. Während die Bundesregierung ihre Verteidigungsanstrengungen ausbaut und umfangreiche Investitionen in die Bundeswehr plant, warnen Kritikerinnen und Kritiker vor einer fortschreitenden Militarisierung von Politik und Gesellschaft. Wie viel Wehrhaftigkeit braucht eine offene Gesellschaft, um Freiheit, Demokratie und Frieden zu sichern und wo liegen die Grenzen einer solchen Entwicklung? Darüber debattierten am 22. Juli im Bauhausmuseum zu Weimar der Politikwissenschaftler Ignaz Solti und der Historiker Iren Leonard. Heute um 20 Uhr hören Sie mehr bei MDR Kultur, an dieser Stelle aber schon einmal ein kleiner Ausschnitt.
1: Es ist ja für Deutschland erstmal charakteristisch, dass wir darüber streiten können. Ja, es gibt eine Menge Länder der Welt, wo man über die Kriegsbegründung nicht streiten kann. Es gibt, würde ich sagen, nicht so etwas wie einen gesellschaftlichen Konsens darüber, ob diese Gesellschaft kriegstüchtig sein muss. Und ich würde sagen, das ist für eine Demokratie auch gut, wenn sie sich genau darüber hart auseinandersetzt. Ich würde sagen, es gibt vielleicht eine besondere Situation der Bundesrepublik, weil sie historisch der Frontstaat im Kalten Krieg war und weil sie in die Geschichte singulärer Gewalterfahrungen im 20. Jahrhundert singulär eingebunden war. Und das erklärt, warum man vielleicht nach 1989, 90 das Gefühl hatte, es gibt jetzt wirklich ein Fenster für Frieden. Es gibt ein Fenster für ein ganz anderes Selbstbild, ein Selbstbild, das hinausläuft auf Deliberation, auf Völkerrecht, auf Handel. Ja. Über den Handel sagen die politischen Philosophen der Aufklärung, er macht sanft. Ja. Und die Vorstellung der Bundesrepublik war nach 1989, wir kommen jetzt in eine solche Phase der Weltgeschichte. Und ich würde sagen, in keiner anderen europäischen Gesellschaft ist der Einschnitt, der mit der Rückkehr des Krieges verbunden ist, so hart wie in der Bundesrepublik. Und genau. Letzter Satz, diese Rückkehr des Krieges beginnt nicht erst mit 2014 Krim oder 2022. Das beginnt schon mit den Jugoslawienkriegen Anfang der 90er Jahre. Und da sehen wir, wie kurz dieses 1989 erträumte Fenster vielleicht doch auch gewesen ist.
0: Wie kriegstüchtig muss eine offene Gesellschaft sein? So lautete der Titel der ersten diesjährigen Weimarer Kontroverse. Die Aufzeichnung vom 22. Juli 2026 im Bauhausmuseum Weimar mit dem Historiker Iren Leonard und dem Politikwissenschaftler Ignaz Solti hören Sie, wenn Sie mögen, heute Abend ab 20 Uhr hier im Programm von MDR Kultur und natürlich wann immer Sie mögen bei ARD Sounds. Hier gibt's gleich die Nachrichten und dann stellen wir Ihnen in der kommenden Stunde das neue Album von Julia Holter vor. Da trifft nämlich ganz spannend Sakrales auf Synthie-Pop. Und das hier sind The Sacred Souls.

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4: Für den insolventen Automobilzulieferer Bohai in Harzgerode gibt es neue Hoffnung. Insolvenzverwalter Olaf Spiekermann sagte dem MDR, es gebe einen festen, verlässlichen Interessenten. Sein Angebot habe jedoch nicht vollständig überzeugt. Nun gebe es Gespräche mit einem neuen Großauftraggeber, der an der Produktion in Harzgerode Interesse zeige. Die Verhandlungen seien aber noch nicht abgeschlossen. Bohai musste 2025 Insolvenz anmelden, nachdem Volkswagen als Hauptkunde Verträge gekündigt hatte. Die Zuckersteuerpläne von Finanzminister Lars Klingbeil sorgen offenbar für Streit in der Bundesregierung. Wie Reuters und Bild berichten, wollen Ernährungsminister Alois Rainer und Gesundheitsminister Carsten Linnemann den Entwurf nicht mittragen. Zuvor hatte die Bild-Zeitung geschrieben, Klingbeil wolle deutlich mehr Getränke besteuern als von der Finanzkommission Gesundheit empfohlen, darunter Cola Zero oder Milchgetränke. Der Aufschlag solle 26 bis 28 Cent pro Liter betragen. Thüringen schafft eine zentrale Ausländerbehörde. Wie Justizministerin Beate Meißner nach der Kabinettssitzung mitteilte, wird die Behörde im Landesverwaltungsamt angesiedelt. Sie werde aus zwei bereits bestehenden Abteilungen gebildet und solle die kommunalen Ausländerbehörden entlasten. Die neue Behörde soll bei der Einwanderung von Fachkräften helfen, Ersatzpapiere beschaffen und sich um das Rückkehrmanagement kümmern. Sicherheitsrelevante Einzelfälle werden in einem eigenen Referat bearbeitet. In Deutschland hat sich das Staatsdefizit im ersten Halbjahr fast verdoppelt. Wie das Statistische Bundesamt mitteilte, überstiegen die Ausgaben von Bund, Ländern, Kommunen und Sozialversicherung die Einnahmen um 71,3 Milliarden Euro. Der Fehlbetrag entspricht 3,1% des Bruttoinlandprodukts. Maßgeblich für das Minus waren die Mehrausgaben des Bundes für Verteidigung und Infrastruktur. Die Zinslast stieg im ersten Halbjahr um gut ein Zehntel auf 27,3 Milliarden Euro. In Leipzig soll ein neues Infektionsschutzzentrum entstehen. Wie das sächsische Gesundheitsministerium mitteilte, steuert der Freistaat für den Neubau gut 53,5 Millionen Euro bei. Mit anderen Bundesländern sollen Finanzierungsvereinbarungen geschlossen werden. Das Zentrum soll am Klinikum St. Georg entstehen. Das Krankenhaus verfügt schon jetzt als einzige Einrichtung in Sachsen über eine Sonderisolierstation für lebensbedrohliche Infektionskrankheiten wie Lungenpest oder Ebola. Das neue Zentrum soll 2032 fertig sein. Das waren die Nachrichten.
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5: Die aktuellen Temperaturen: Chemnitz stark bewölkt, 21 Grad, Dresden leicht bewölkt, 22 Erfurt, bedeckter Himmel, 22 Grad, Gera bedeckt, 22, Leipzig fast wolkenlos, 24 und Magdeburg, blauer Himmel, 25 Grad. Am Abend in Sachsen-Anhalt ist der Himmel noch locker bewölkt, sonst von Südwesten her zunehmend Wolken und im Süden von Thüringen und Sachsen kann es regnen, sehr wahrscheinlich sogar, 15 bis 19 Grad. In der Nacht dann viele Wolken und zeitweise Regen, 14 bis 10 und morgen ein bisschen freundlicher, die Sonne zeigt sich am Nachmittag vor allem. Auflockerungen da oben 19 bis 26 Grad. Der MDR-Verkehrsservice meldet A2 Richtung Berlin zwischen Lehrte und Himmlerwald. Dort befindet sich eine ungesicherte Unfallstelle auf der linken und mittleren Fahrspur. A2 Richtung Hannover zwischen Irxleben und Bornstedt, Stau an einer Baustelle. Vorsicht auf der A9 Richtung München zwischen Hermsdorf Süd und Lederhose liegt ein Metallteil auf der mittleren Fahrspur. A72 Richtung Hof zwischen Stolberg Nord und Stolberg West, Stau an einer Baustelle. Und auf der B93 Richtung Altenburg zwischen Gartschütz und Mockern, Stau wegen eines defekten Fahrzeugs. Blitzer stehen auf der A4, Frankfurt Richtung Dresden zwischen Wandersleben und Neudietendorf, nochmal auf der A4 Richtung Frankfurt zwischen Erfurt Ost und Erfurt West, auf der A9 Richtung München zwischen Eisenberg und Bad Klosterlausnitz, auf der A38 Richtung Göttingen am Dreieck Halle Süd und zwischen Leinefelde-Wurbis und Heilbad-Heiligenstadt. Soweit der MDR-Verkehrsservice, 4 Minuten nach um 4.
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5: Mit Ben Garfernandes. Ich grüße Sie.

Charlie Winston hat keine Lust mehr auf Spielchen. Spielen kann man ihm nicht verübeln. Play That Game bei MDR Kultur am Nachmittag. Hildegard von Bingen war zu ihren Lebzeiten im 12. Jahrhundert Äbtissin, Mystikerin, Schriftstellerin und komponiert hat sie auch. Für viele ist Hildegard von Bingen noch heute eine große Inspiration für die US-amerikanische Musikerin Julia Holter zum Beispiel. Vor allem diese ganz besondere, hunderte Jahre alte Melodik, die hat es Holter angetan, hat sie erzählt in einem Interview kürzlich gemacht. Wie das klingt, das hören wir auf ihrem neuen Album gleich. Mehr dazu nach Musik von Uwe Sico.

0: さながら
1: ein Titel von Usikus, 2022 erschienen im Album Karusselli hier bei MDR Kultur am Dienstagnachmittag. Die amerikanische Songwriterin Julia Holter, die gilt spätestens seit Alben wie Ecstasis 2011 erschienen oder Have You In My Wilderness 2015 war das, als eine der interessantesten und eigenwilligsten Stimmen im Indie-Tronic-Bereich. In ihren Klanglandschaften, da vermischen sich Elektronik, klassische Elemente und Dream-Pop und das auf eine experimentierfreudige, aber glücklicherweise auch auf eine spannend hörbare Art und Weise. Zu ihren Bewunderern zählt etwa der Elektro-Superstar Jean-Michel Jarre, der mit ihr auch schon einmal gemeinsame Sache gemacht hat. Und jetzt ist Julia Holters neues, 12. Album erschienen. Sky Nonhoff hat reingehört.
2: Manchmal braucht man als Pianistin keinen Flügel, sondern nur ein Casio-Keyboard und einen Laptop. So war das Anfang der 2000er, als Julia Holter in Ann Arbor, Michigan, 4 Jahre lang Komposition studierte. Und wenn sie sich in ihrem Zimmer an das kleine digitale Piano setzte, versuchte sie etwas zu finden. Etwas zwischen den Motetten des Renaissance-Komponisten Josquin des Prez und den 500 Jahre später entstandenen Keyboard-Texturen Brian Eno's. Der Grund.
3: An der Musikakademie ging es stockkonservativ zu. Die Vorstellung der Dozenten von moderner Komposition blieb immer der klassischen Tradition verhaftet. Selbst John Cage war ihnen zu experimentell, obwohl dessen Experimente schon Ewigkeiten zurücklagen. Trotzdem fanden sie ihn schlicht irre. Hielten musikalisch weiter an den tradierten Grundlagen fest, was ich einfach nur als Zwangsjacke empfand.

Merke also, auch mit Casio-Keyboard kann man sich aus einem Korsett befreien. Während sich Julia Holter 2011 auf ihrem ersten Profi-Album vom griechischen Tragödiendichter Euripides inspirieren lässt, dann aber etwa auch von mittelalterlichen Mönchen oder dem französischen Regisseur Alain René. Und dabei eine Art elektronische Space-Kammermusik entwickelt, die man aber durchaus ebenso als aquatisch bezeichnen könnte. Völlig losgelöst und so auch kein Wunder, dass Astronauten in Wasserbassins trainieren.

0: Auch auf Holters neuem Album bleibt alles in der elektroimpressionistischen Schwebe. Der Titelsong Materia, laut der Kalifornierin inspiriert von den Kompositionen der Benediktinernonne Hildegard von Bingen und hier in zwei Versionen zu hören. Die eine mit Jazz-Basslinien veredelt, die nicht nur von fern an den deutschen Bassisten Eberhard Weber erinnern. Und auch Holters kreative Herangehensweise atmet den Geist der Improvisation.
1: Ich arbeite intuitiv und glaube an Intuition, weil der kreative Akt immer etwas Verrücktes und Alogisches hat. Wer etwas schafft, schafft stets auch etwas, das sich nicht voraussehen lässt. Und auch wenn meine Kompositionen manchmal nicht auf Anhieb einen Sinn ergeben, vertraue ich auf mich selbst und darauf, dass sich am Ende alles zusammenfügt. Unverzichtbare Komponenten für mich sind Unsinn und Geheimnis.
0: Womit wir noch einmal beim Albumtitel wären: Materia. Materia, das ist das Substanzielle, der Grundstoff, aus dem die greifbare Welt besteht. Und sollten Sie jetzt glauben, dass Musik etwas Körperloses ist, hier noch ein Zitat von Julia Holter. Ich verstehe Songs als Kreaturen und ich sehe gern, wie sie sich in andere Kreaturen verwandeln. Und ich sage jetzt, wie hübsch ist das denn, einen Song als Lebensform zu betrachten?
2: Und einen neuen Song schreiben, ein neues Album herausbringen, das ist ja auch wie ein Baby in die Welt setzen. Und dann schaut man, wie es sich entwickelt, wie die Leute es aufnehmen. Also das neue Album Materia von Julia Holter, das ist draußen und noch ein bisschen Überzeugungsarbeit gibt's hinterher. Fantasy heißt dieser Song draus. 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

aus Van Morrisons Brown Eyed Girl. Ein richtiger Hitsong vom Grandler wird hier nur wegen dir von Stefan Gwildes bei MDR Kultur am Nachmittag. Es gibt ja gerade viele Formate, Dokumentarfilme oder auch Podcasts, die versuchen zu ergründen, was Sachsen-Anhalt so kurz vor der Wahl im Innersten zusammenhält. Nebenbei ist das dann auch oft eine Möglichkeit, das Land ein bisschen besser kennenzulernen, zu entdecken. Sie können das auch ganz konkret machen, vor oder nach der Landtagswahl, zum Beispiel mit einem kulturhistorischen Streifzug durch Sachsen-Anhalt. Da kann man nämlich tausende Jahre in die Vergangenheit reisen, auf den Spuren der berühmten Himmelsscheibe in der Arche Nebra oder aber mit dem Ringelheiligtum Pömmelte eine vorchristliche Grabanlage entdecken. Und noch mehr Anregungen, die gibt's bei uns im Netz unter mdr.de/kultur/ausflugstipps. Leise, sanfte Klänge von Ida Sand. Home heißt dieses Lied. 5 Minuten vor 4:30, gleich also Kulturkompakt.

0: Kamasi Washington bei MDR Kultur, 16.30 Uhr.
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0: Die hat jetzt Ramon Zerges.
2: In Dresden widmet sich eine Ausstellung dem Schicksal jüdischer Sportlerinnen und Sportler. Unter dem Titel Zwischen Erfolg und Verfolgung, jüdische Stars im deutschen Sport bis 1933 und danach, würdigt die Schau im Heinz-Steyer-Stadion deren Verdienste. Raik Steingasser berichtet.
3: Im Mittelpunkt der Ausstellung stehen 17 deutsch-jüdische Sportlerpersönlichkeiten, die als Nationalspieler, Welt- und Europameister oder Olympiasieger zu den gefeierten Idolen ihrer Zeit zählten. Darunter Schachlegende Emanuel Lasker, bis heute der Weltmeister mit den meisten Titelverteidigungen, sowie die Fecht-Olympiasiegerin Helene Meyer, die bei den Olympischen Spielen 1936 in Berlin als einzige jüdische Teilnehmerin an den Start ging. Die Ausstellung nimmt besonders das Schicksal der Sportlerinnen und Sportler während der NS-Zeit in den Fokus. Einige der Porträtierten mussten aus Deutschland fliehen. Andere wurden deportiert und ermordet.
2: Die Ausstellung des Zentrums Deutsche Sportgeschichte ist ein Beitrag zum Jahr der jüdischen Kultur in Sachsen 2026. Sie ist in Dresden bis zum 20. September zu sehen. Herbert Grönemeyer kommt in dieser Woche zu einem Chorabend nach Magdeburg. Dabei wird der Popstar gemeinsam mit dem Magdeburger Kantatenchor ein Stück aufführen. Die Aktion soll das Verbindende der Chormusik betonen und im Vorfeld der Landtagswahl in Sachsen-Anhalt dazu beitragen, dass die Gesellschaft wieder näher zusammenrückt. Neben Grönemeyer beteiligen sich auch andere Künstler wie Matthias Matschke, Sebastian Krumbiegel oder Santiano an der Aktion. Dazu sagte Tobias Börngen vom Magdeburger Kantatenchor MDR Kultur.
4: Das sind, bis auf Sebastian Krumbiegel, der ja auch vom MDR-Gebiet kommt, sind das ja alles Künstler, die ihre Wurzeln im westlichen Teil Deutschlands haben und denen aber unglaublich an Demokratie gelegen ist. Es gibt ja Gründe, warum Herbert Grönemeyer Nationalpreis bekommen hat, weil er eben einfach sich da eben sehr stark dafür einsetzt, dass die Menschen gut zusammenlebt, dass man eine kulturelle Vielfalt ermöglicht. Und das sind so Themen, die natürlich uns allen am Herzen liegen. Als Musiker, ob wir das nun professionell machen oder die vielen hundert, die dann ehrenamtlich als Sängerinnen und Sänger dabei sind.
2: Das Konzert am Donnerstag im Magdeburger Dom ist nicht öffentlich. Die Organisatoren wollen auf diese Weise einen geschützten Rahmen schaffen. Der Wechmarer Heimatverein im Landkreis Gotha trauert um einen direkten Nachkommen des Komponisten Johann Sebastian Bach. Wie der Verein mitteilte, ist Elmar von Kolson im Alter von 86 Jahren gestorben. Von Kolson war ein Urenkel Bachs in siebter Generation aus der Linie des sogenannten Bückeburger Bachs, des drittältesten Sohnes des Komponisten. Elmar von Kolson engagierte sich im Heimatverein von Wechmar. Er sanierte die alte Schule, wurde Museumsführer, Dorferklärer und Volksschauspieler. Im südlichen Sachsen-Anhalt soll eine neue touristische Erlebnisroute entstehen. Dafür hat der Erlebnisweltmuseen e.V. jetzt Fördergelder vom Land in Höhe von 14.000 Euro bekommen. Was geplant ist, fasst Caroline Dörner für Kulturkompakt zusammen.
5: Es geht um das Projekt Mammut-Tour auf den Spuren der Urzeitriesen. Im Fokus steht das paläontologische Erbe des südlichen Sachsen-Anhalts. Hier hatte der Abbau der Braunkohle schließlich einige Schätze zutage gebracht, darunter der Elefanten Schlachtplatz Gröbern, das Mammut von Pfennerhall oder auch das Steppenmammut von Edersleben. Zu sehen sind die heute im Landesmuseum für Vorgeschichte in Halle, in der Zentralwerkstatt Pfennerhall am Geiseltalsee und im Spengler-Museum Sangerhausen. Die neue touristische Erlebnisroute soll diese drei Einrichtungen künftig miteinander verbinden und so Erdgeschichte, Naturgeschichte und Industriekultur miteinander vereinen.
2: Die Mammut-Tour ist als langfristiges Projekt angelegt. Die entwickelte Route, die digitalen Informationsangebote und das gemeinsame Erscheinungsbild sollen auch über den Förderzeitraum hinaus genutzt werden können.
0: Das war Kulturkompakt mit Ramon Zerges. Dankeschön.
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0: Die aktuellen Temperaturen: Chemnitz leicht bewölkt, 21 Grad. Dresden fast wolkenlos, 22. Eisenach bedeckt, 22 Grad. Leipzig wolkig, 24. Und Magdeburg blauer Himmel, 25 Grad. Am Abend ist der Himmel über Sachsen-Anhalt locker bewölkt von Südwesten her. Aber ja, da ziehen sie auf. Die Wölkchen im Süden von Thüringen und Sachsen kann es dann auch schon regnen. 15 bis 19 Grad. In der Nacht viele Wolken, zeitweise Regen, 14 bis 10 Grad. Und morgen wird das Wetter freundlicher. Die Sonne zeigt sich auch ein bisschen. 19 bis 26 Grad. Der MDR-Verkehrsservice meldet auf der A2 Richtung Hannover zwischen Irxleben und Bornstedt Stau im Baustellenbereich. Auf der A14 Richtung Dresden in der Auffahrt Grimma steht ein defektes Fahrzeug. Vorsicht auf der A72 Richtung Hof zwischen Borna Süd und Geithain, da hat ein Fahrzeug Ladung verloren. Vorsicht auch auf der A72 Richtung Hof zwischen Chemnitz Süd und Stolberg Nord, da liegt ein Unterfahrschutz auf der linken Fahrspur. A72 Richtung Hof zwischen Chemnitz Süd und Stolberg West Stau an einer Baustelle. B180 Richtung Naumburg zwischen Wettau und Ortseingang Naumburg. 2 Kilometer Stau und B172 Richtung Pirna zwischen Kretschewitz und Schandauer Straße in Pirna ebenfalls 2 Kilometer Stau. Blitzer stehen auf der A4 Frankfurt Richtung Dresden zwischen Wandersleben und Neudietendorf, auf der A4 Richtung Frankfurt zwischen Erfurt Ost und Erfurt West und auf der A9 Richtung München zwischen Eisenberg und Bad Klosterlausnitz. Gute Fahrt.
6: 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Blush Always.

0: Soul Sound aus den 60er Jahren, die Temptations mit My Girl.
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0: Und von My Girl jetzt, ja, vielleicht zu My Robot. Denn was, wenn im Pflegeheim plötzlich ein Roboter die Gymnastik anleitet oder Gedächtnisspiele mit den Bewohnern spielt? In Singapur, da ist das schon Alltag, zumindest in einigen Einrichtungen. Dort sollen Roboter helfen, den Personalmangel in der Pflege abzufedern. Ist das jetzt vielleicht auch eine gute Idee für Deutschland? Anna-Lou Beckmann in unserem ARD-Studio Südostasien hat sich das genauer angeschaut.
2: Ein paar letzte Einstellungen auf dem iPad und dann geht es los. Daisy hebt den Arm. In ihrem türkisen Poloshirt winkt sie den Bewohnerinnen im Bright Hill Evergreen Pflegeheim in Singapur zu. Daisy ist ein humanoider Roboter. Jeden Tag schieben die Pflegekräfte sie in den großen Gemeinschaftsraum. Dort macht Daisy Mobilitätsübungen mit den Bewohnerinnen oder spielt mit ihnen Memory oder Bingo, um das Demenzrisiko zu senken. Dass dort kein echter Mensch vor ihnen sitzt, das sei nicht komisch, erklärt eine ältere Dame.
3: Wir sind daran gewöhnt. Beim ersten Mal wirkte sie noch wie ein echter Mensch. Ich freue mich, wenn sie da ist. Wenn man will, kann man auch mit ihr reden. Ich habe auch schon gedacht, es wäre schön gewesen, so einen Roboter zu Hause zu haben, damit man quasi einen Begleiter hat.
2: Singapurs Gesellschaft altert immer weiter. Gleichzeitig wird der Mangel an Pflegepersonal immer größer. Ein Problem, mit dem auch die Bright Hill Evergreen Einrichtung zu kämpfen hat, so Projektleiter Satish Kumar.
4: Normally I need two staff to run the group exercise.
5: Normalerweise brauche ich mindestens zwei Pflegekräfte, um beispielsweise die Gruppengymnastik durchzuführen. Jetzt habe ich einen Roboter, der einen Teil übernimmt. Und die Mitarbeiterin, die dadurch entlastet wird, konzentriert sich auf andere Dinge. Roboter können uns also bei unserem Personalmangel helfen.
2: Seit 5 Jahren sind 2 dieser Roboter in der Einrichtung im Einsatz. Sie seien eine Unterstützung, das findet auch Pflegerin Theo Georg Huhn. Sorgen, dass die Roboter ihr irgendwann den Job wegnehmen, macht sie sich nicht.
6: Nein, ich habe keine Angst davor. Denn egal wie, wir müssen die Roboter trotzdem bedienen. Wir müssen sie hier hinstellen, wir müssen sie starten, wir müssen die zu den Spielen gehörenden Karten an die Bewohner verteilen. So können die Roboter keinen Menschen ersetzen.
2: 22 Pflegeeinrichtungen in Singapur, Hongkong und Australien arbeiten schon mit diesen Robotern, heißt es von der Entwicklerfirma DexLab. Das 15-köpfige Team sitzt in einem Bürogebäude in Singapur, fertigt dort Roboter wie Daisy. Mitten im Raum schraubt Mitarbeiter Joshua an der Vorrichtung für den Kopf des Roboters.
7: Alles, was wir in diesem Büro machen, wird in der Regel von Hand gefertigt. Wir nutzen hier häufig den 3D-Drucker und vieles davon wird von uns und dem Team hier nachbearbeitet.
2: Umgerechnet etwa 40.000 bis 70.000 Euro kostet solch ein Roboter. Dank künstlicher Intelligenz kann das Modell Gespräche führen und beherrscht mehrere Sprachen.
8: Hi, I'm Daisy, I'm a robot. Hello, ich bin Daisy, ich bin ein Roboter.
2: Auf Nachfrage räumt Daisy auch ein, einige Dinge nicht zu können.
8: Ich kann nicht selbstständig laufen, ich kann keine medizinische Diagnose stellen. Und ich ersetze keine menschliche Betreuung.
2: Aktuell arbeitet das Team daran, dass Daisy weitere Fähigkeiten erhält, um die Pflegekräfte mehr entlasten zu können, so Unternehmensentwickler John Paolo. Gleichzeitig müssten sie bei der Weiterentwicklung ihrer Roboter aber auch regelmäßig Vorgaben der Regierung in Singapur beachten, erklärt er.
9: We were told that introducing a really pretty character may be.
10: Uns wurde zum Beispiel gesagt, dass die Einführung einer wirklich hübschen Figur vielleicht einen kleinen Kulturschock auslösen könnte. Sie wollten, dass unsere Modelle zugänglicher wirken, ein bisschen roboterhafter aussehen.
2: Doch schon mit dem jetzigen Design würden seine Kunden regelmäßig berichten, dass einige Bewohner eine Beziehung zu den Robotern aufbauen würden.
9: They start to form this bond.
10: Zwischen ihnen entsteht eine Art Bindung. Die Bewohner frisieren ihr sogar die Haare und schminken sie.
2: Das bestätigt auch Satish Kumar aus dem Bright Hill Evergreen Pflegeheim. Die Bewohnerinnen dort hätten sich an Daisy schnell gewöhnt, würden ihr immer alles nachmachen.
4: So one instant, if the robot actually have technical issue.
5: Der Roboter hatte tatsächlich ein technisches Problem und hörte mitten in der Übung auf, blieb stecken und zeigte in dieser Position den Mittelfinger. Und alle meine Bewohnerinnen haben das einfach nachgemacht. Auch sie haben den Mittelfinger gezeigt.
2: Technische Pannen wie diese gibt es immer mal wieder, erklärt der Projektleiter. Gerade mit der WLAN-Verbindung gäbe es regelmäßig Probleme. Trotzdem gehört Daisy für ihn, die anderen Pflegekräfte und die Bewohnerin mittlerweile zum Alltag.
0: Anna Lubeck-Himmann über Pflegeroboter in Singapur. 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Das ist jetzt ein Titel von Celine Cairo.

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1: Sie sind wieder angesagt oder werden auch einfach mal neu angeschaut. Formschöne Dinge aus den Werkstätten der Formgestalter der DDR, also kurz Klassiker des DDR-Designs. Viele Dinge begleiten uns seit Jahrzehnten durch den Tag, wie bei dieser Hörerin aus Frohburg.
2: Hallo, also mein Name ist Andrea Laschinski. Ich rufe aus Frohburg an in Sachsen. Und meine Geschichte, meine Eltern sind 1964 in eine damals Neubauwohnung gezogen und haben dort so einen kleinen Nierentisch gekauft mit drei Beinen, mit einer Glasplatte. Und das war dort der Frei damals, der Renner. Und dieser Tisch ist viele Jahre zu Hause geblieben und wurde dann in unsere Gartenlaube verbannt, wo er auch noch mal mindestens 30 Jahre stand. Und jetzt mussten wir leider den Garten aufgeben von meinem Papa und wir haben uns diesen Tisch zu uns hergeholt. Und das ist ein richtiger Hingucker, sehr gepflegt und wurde damals hergestellt von der Firma Otto Brettschneider in Seemar. April 1964 ist der Stempel noch drauf.
1: Na, langlebig, das lässt sich über viele heutzutage produzierte Möbel leider gar nicht mehr so sagen. Andrea Laschinski aus Frohburg, vielen lieben Dank für diese Geschichte hier bei MDR Kultur.

Vikingo Olafsson spielt Johann Sebastian Bach hier bei MDR Kultur. Ich habe kürzlich im Luro-Kino, das ist so ein kleines, feines Kino auf dem Gelände der Leipziger Baumwollspinnerei, einen Film gesehen. Teenage Sex and Death at Camp Miasma. Richtig langer Titel, kann man sich aber gut merken, wenn man den einmal drauf hat. Ist ein toller Horrorstreifen, so ein bisschen Meta-Horror mit ganz vielen Klischees, die das Genre so ein bisschen nochmal neu erzählt. Klare Empfehlung an dieser Stelle. Und nebenan, auf dem Gelände, wo dann immer das Sommerkino Open Air läuft, da gab es eine Vorführung und ein bisschen hätte ich mich gern teilen wollen, um auch damit dabei zu sein. Die Filmemacherin Susanne Kim hat nämlich ihren neuen Film Becoming Kim vorgestellt und das ist ja, finde ich, immer eine tolle Sache, wenn man anwesende Filmemacherinnen befragen kann. Aber das holen wir einfach nach, live in dieser Sendung nach 17 Uhr. Da darf ich mit Susanne Kim sprechen, da freue ich mich drauf.

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3: Um 17 Uhr mit Alexander Terhorst. Für den insolventen Automobilzulieferer Bohai in Harzgerode gibt es neue Hoffnung. Insolvenzverwalter Olaf Spiekermann sagte dem MDR, es gebe einen Interessenten. Sein Angebot habe jedoch nicht vollständig überzeugt. Nun gebe es Gespräche mit einem neuen Großauftraggeber, der an der Produktion in Harzgerode Interesse zeige. Die Verhandlungen seien aber noch nicht abgeschlossen. Bohai musste 2025 Insolvenz anmelden, nachdem Volkswagen als Hauptkunde Verträge gekündigt hatte. VW-Konzernchef Oliver Blume hat für seine Rede bei der außerordentlichen Betriebsversammlung in Wolfsburg Buhrufe und viel Kritik geerntet. Betriebsratschefin Daniela Cavallo erklärte, Blume habe die Chance verpasst, zu sagen, was wirklich sei. Sämtliche relevanten Informationen über den zusätzlichen Jobabbau fehlten weiter. Mit so einem Chef lasse sich nicht arbeiten. Blume hatte einmal mehr erklärt, dass VW schlanker werden müsse. Die oft genannten 50.000 Stellen seien jedoch eine theoretische Rechengröße. Die Hälfte des Anpassungsbedarfs entfalle auf Deutschland. Der Mittelstandsverband fordert von der Bundesregierung mehr Unterstützung für mittelständische Betriebe. Geschäftsführer Christoph Ahlhaus sagte dem MDR, es gebe zwar ein Programm für Innovationen, allerdings sei der Topf schon leer. Das passe nicht zu den Ankündigungen der Bundesregierung. Der Mittelstand leide unter der größten Pleitewelle seit 20 Jahren. Da nützten auch alle Abschreibungsmöglichkeiten nichts. Die Wirtschaft warte auf ein Signal, wie es jetzt weitergehen könne. Es brauche einen psychologischen Schub. Die Thüringer Landesregierung will, dass Städte und Gemeinden stärker vom Ausbau erneuerbarer Energien profitieren. Sie sollen auf eigene Rechnung Solaranlagen, Biomassekraftwerke und Windräder betreiben dürfen. Mit den Einnahmen könnten sie ihre Kassen aufbessern. Energieminister Thilo Kummer kündigte dazu ein neues Energiegesetz an. Der Entwurf sieht zudem eine höhere finanzielle Beteiligung der Kommunen an den Erträgen aus Windstrom vor. Die Abgabe steigt auf 0,3 Cent je Kilowattstunde. Die Polizei in der Slowakei hat nach eigenen Angaben einen Brandanschlag auf eine Drohnenfabrik vereitelt. Wie die Behörden mitteilen, richteten sich die Anschlagspläne gegen ein Werk im Osten des Landes. Zwei Beschuldigte seien in der Slowakei festgenommen worden, ein weiterer in Deutschland. Der Zuschlag sei erfolgt nach Hinweisen der Geheimdienste. Bei Razzien seien Brandsätze, Werkzeuge, Mobiltelefone sowie ein handschriftlich ausgearbeiteter Plan sichergestellt worden. Das waren die Nachrichten.
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4: In Dresden zeigt das Thermometer 23 Grad, an der Himmel fast wolkenlos, Eisenach bedeckt 22, Erfurt bedeckt 22, Magdeburg wolkenlos 26, Oschatz fast wolkenlos 24 und Wernigerode blauer Himmel 24 Grad. Heute Abend gibt es vor allem im Süden von Thüringen und Sachsen Regen 15 bis 19 Grad, in der Nacht dann viele Wolken, zeitweise auch wieder Regen 14 bis 10 Grad. Morgen wird es ein bisschen trockener vielerorts, dann am Nachmittag auch Auflockerung mit viel Sonne 19 bis 26 Grad. Der MDR-Verkehrsservice meldet auf der A2 Richtung Hannover zwischen Irxleben und Bornstedt Stau im Baustellenbereich. Vorsicht auf der A4 Richtung Dresden zwischen Eisenach West und Eisenach Ost, da liegen Plasteteile auf der Fahrbahn. A14 Richtung Magdeburg zwischen Halle-Tonau und Halle-Trotha, da steht ein brennendes Fahrzeug. Auf der A14 Richtung Dresden in der Auffahrt Grimma steht ein defektes Fahrzeug. A17 Richtung Dresden zwischen Bad Gottleuba und Baretal, da ist die rechte Fahrspur nach einem Unfall gesperrt. B6 Richtung Bernburg zwischen Abzweig Lattdorf und Bernburg Ost, da steht ein defektes Motor. Rektorat und auf der B172 Richtung Pirna zwischen Kretschwitz und Schandauer Straße in Pirna aktuell 2 Kilometer Stau. Blitzer stehen auf der A4 Frankfurt Richtung Dresden zwischen Wandersleben und Neudietendorf, auf der A4 Richtung Frankfurt zwischen Erfurt Ost und Erfurt West, auf der A9 Richtung München zwischen Eisenberg und Bad Klosterlausnitz, auf der A38 Richtung Göttingen am Dreieck Halle Süd und zwischen Leinefelde-Worbis und Heilbad Heiligenstadt. Soweit der MDR Verkehrsservice, 17.05 Uhr.
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4: Mit Ben Gareth Hernandez, hallo, und dieser Titel hier von The Seasons, der unsere Stunde eröffnen soll, der erinnert so ein bisschen an so Retro-Computerspiele, oder?

Manchmal läuft so und manchmal so. The Way It Goes, The Seasons bei MDR Kultur am Dienstagnachmittag. Es gibt ja schon die Klassikstars, die wie Popstars gefeiert werden. Der Pianist Lang Lang zum Beispiel oder der Geiger David Garrett. Sonst gilt leider oft die Devise, mit Klassik füllt man keine Stadien. Die neue Musik, die hat es dann nochmal ein bisschen schwerer. Wo spielst du denn eigentlich überhaupt? In Sachsen-Anhalt vielleicht? Da gibt es ja immerhin schon mal das Impulsfestival für neue Musik. Und was es noch gibt, das erfahren Sie im zweiten Teil dieser Stunde hier bei MDR Kultur. Und vorher, genauer gesagt gleich, spreche ich mit der Filmemacherin Susanne Kim über ihr neuestes Werk Becoming Kim. Eine liebevolle Auseinandersetzung mit ihrem koreanischen Partner und den Tücken der Ehe.

Jeff Goldblum und das Mildred Snitzer Orchester und Melody Gardot war auch mit dabei hier bei MDR Kultur. Die Regisseurin Susanne Kim aus Leipzig, die lebt seit über 13 Jahren in einer Ehe mit Jong Rae, einem Südkoreaner, und der gemeinsamen Tochter Hannah. Partnerschaft ist ja nie einfach, das geht Ihnen vielleicht genauso wie uns allen, aber sicher um einiges herausfordernder, wenn zwei sehr unterschiedliche Kulturen aufeinandertreffen und wie der Clash der Kulturen sich auf das gemeinsame Leben auswirkt. Davon erzählt Susanne Kim in

0: ihrem neuen Film Becoming Kim und das Ganze sehr feinfühlig, sehr offen, sehr authentisch und humorvoll. Am Donnerstag läuft der Film ganz offiziell in den Kinos an und ich freue mich, dass ich jetzt mit Susanne Kim verbunden bin übers Telefon, denn sie ist gerade in München, wo sie heute Abend ihren Film präsentiert. Hallo Frau Kim.
1: Hallo Herr Hernandez, ich grüße Sie.
0: Sie beginnen Ihren Film mit einem ganz interessanten Satz, finde ich. Und zwar lautet der, ich mache einen Film über uns oder wir können uns auch scheiden lassen. Mal ein bisschen spitzt die Frage, wollen Sie sich mit dem Film die Paartherapie sparen oder wie sieht das aus?
1: Nein, tatsächlich fände ich das total schön, wenn mein Mann noch weiterhin oder überhaupt richtig mit mir in eine Paartherapie gehen würde. Also das war tatsächlich nicht die Idee. Genau, also ich und der Film ist tatsächlich, Sie haben das zwar so schön gesagt, es geht natürlich hauptsächlich um die Ehe, aber ich sage ja auch im Film, man heiratet auch die Familie mit.
0: Das stimmt
1: was man
0: wohl.
1: Dann, was dann einem später erst so auffällt. Und deswegen würde ich sagen, geht es auch sehr stark auch um die gesamte Familie in unserem Film, genau.
0: Ja, an welchem Punkt haben Sie sich denn da befunden, als Sie gesagt haben, Sie machen diesen Film? War das eine Krisensituation? Sind Sie da oder sind Sie gerade aus einer herausgekommen? Wollten Sie eine verhindern? Wie sah das aus?
1: Ja, es war tatsächlich, glaube ich, nach dem ersten Lockdown hatte mein Mann die geniale Idee, mit seiner Mutter in Wonju, das ist in Gangwon in Korea, einen Hühnchengrill zu eröffnen. Und da habe ich eben diesen Satz gesagt, den Sie gesagt haben, der war sehr spontan, sehr intuitiv, weil ich gesagt habe, also wenn du jetzt 8000 Kilometer weit so einen Hühnchengrill eröffnest und wir jetzt auch gar nicht so richtig wissen, wann wir uns treffen, dann mache ich jetzt einen Film. Und ich bin ja Dokumentarfilmerin und ich bin nicht so gerne vor der Kamera, wenn ich ehrlich bin. Also ich bin immer lieber dahinter und hatte zwar schon immer überlegt, dass eigentlich unsere Geschichte auch so ein bisschen ganz spannender Stoff wäre eigentlich für so eine Art Cultural Clash Dramödie. Aber da war bei mir so ein bisschen der Punkt da, wo ich gesagt habe, also jetzt reicht's, also jetzt mache ich das wirklich. Und ja, und dann haben wir so ein bisschen gelacht, aber ich habe es eben doch auch ernst gemeint und ich habe es ja auch durchgezogen.
0: Ja, ich glaube, Ihr Mann hat verschiedene Geschäftsideen schon gehabt, ne? Gab auch noch mal was mit einem Bitcoin-Geschäft, der Hähnchengrill, genau. Ist ja interessant, dass Sie die Rollen gewechselt haben für diesen Film. Hinter der Kamera, jetzt vor der Kamera und dann auch gleich die eigene Familie, ich sag mal, ausstellen in dem Moment. Das fällt sicherlich nicht leicht, das ist sicherlich nicht leicht gefallen. Gab es für Sie Punkte, die Ihnen beim Filmmachen besonders wichtig waren, was Sie unterstreichen wollten, was Sie vielleicht aber auch von vornherein bewusst weglassen wollten?
1: Also der Film hat sich schon sehr entwickelt, aber für mich war natürlich klar, dass ich mich auch auf alle Fälle auch selbstkritisch so mit meiner Rolle als Frau beschäftigen muss und vielleicht auch als Mutter, als Ehefrau, als Tochter und eben auch in dem Zusammenhang vielleicht auch hinterfragen, also inwieweit habe ich da so meine feministischen Ideale eigentlich auch doch nicht erfüllt, ja, und habe mich
0: Weil
1: auch
0: Sie übernehmen
1: sehr
0: ja schon viel Care-Arbeit, ne? Das wird ja auch deutlich im Film für Ihre Tochter, ja.
1: Ja, und wie gesagt, also meine Schwiegermutter in Korea, da denkt man ja, also, ne, also es ist ein bisschen so ein Abgleich auch. Also und ich habe eben auch die Chance genutzt, mit ihr zu sprechen. Und es war eben einfach auch so wichtig, sich, glaube ich, so mit den gewissen Erwartungshaltungen auch auseinanderzusetzen, die eben aus den verschiedenen Familien kommen. Und das war eigentlich so mein Ziel und danach sind so viele Sachen dazugekommen im Laufe der Zeit.
0: Was ich mich gerade frage, wie hat denn Ihr Mann, wie hat Ihre Tochter, wie hat die ganze Familie eigentlich darauf reagiert, als Sie gesagt haben, so, ich möchte jetzt gerne mal die Kamera draufhalten? Begeisterung oder mussten Sie Überzeugungsarbeit leisten?
1: Also ich habe natürlich alle vorher gefragt, ne? Und also meine Schwiegermutter zum Beispiel, die fand das überhaupt, also die hat das, glaube ich, nie irgendwie gestört. Also sie war immer sehr lässig. Mein Mann hat sich, glaube ich, in manchen Situationen sehr gerne filmen lassen. Also zum Beispiel beim koreanischen Bogenschießen oder auch bei der Karaoke. Bei manchen Sachen eher nicht. Aber ich hatte ja zum Glück auch eine Kamerafrau dann teilweise dabei. Und da lief es zum Beispiel immer total gut. Also ich glaube, dass man merkt natürlich schon, dass man die Rollen teilweise so ein bisschen wechselt oder verschiebt, weil man ist dann eben, ne, man ist Regisseurin, man ist aber eigentlich ja auch dann trotzdem Familienmitglied und das ist natürlich manchmal so ein bisschen schizophren. Also dann, ne, und dann passiert das dann eben auch, dass man dann sozusagen auch abgelehnt wird. Aber wenn die Kamera dann plötzlich von jemand anders gemacht wird, dann ging's.
0: Oh, interessant, okay. Wie trifft man eigentlich den richtigen Ton, wenn man so eine persönliche, so eine intime Geschichte erzählt, die ja auch gleichzeitig so ganz viele Layers, so ganz viele Ebenen da aufmacht? Können Sie da noch mal ein bisschen erzählen? Ich weiß es ja schon, ich habe in den Film auch reinschauen können im Vorfeld, was für tolle Gestaltungsmittel Sie da haben. Ich sage nur Stichwort Selbstinszenierung. Können Sie da ein bisschen mehr erzählen?
1: Naja, also ich habe halt gedacht, wenn ich jetzt sozusagen meine Familie schon auch irgendwie, wie Sie sagten, so ein bisschen ausstelle, also ausstellen ist vielleicht ein falsches Wort, aber natürlich gibt ja jeder auch was preis und gibt sozusagen mir was in den Film rein, muss ich halt schon, finde ich, die Person sein, die auch am vulnerabelsten ist oder auch sich vielleicht auch am meisten, in Anführungszeichen, nackig macht und zeigt. Und irgendwie kam dann nach diesem Traum, den ich hatte, von diesen Hühnern, die Idee, dieses Hühnerkostüm tatsächlich zu entwickeln. Und dann hat mir das ziemlich viel Spaß gemacht, so Performances auch vor der Kamera aufzuführen und auch mit meiner Kamerafrau zu entwickeln. Und das ist dann auch so ein Element geworden, von dem ich denke, dass er einfach auch den nötigen Humor reinbringt in eine vielleicht doch auch, ne, also manchmal etwas melancholische, traurige, manchmal auch sehr berührende. Also viele Leute sind auch sehr, ne, angefasst auch davon, von so einer Familiengeschichte reinbringt, weil mir immer wichtig ist, ich möchte gerne, dass man Dokumentarfilm auch mit Humor erzählt.
0: Und ich glaube, das ist Ihnen gelungen mit diesem übergroßen Hühnchen. Und es gibt auch eine Szene, wo Sie ganz lassiv in der Spüle sitzen. auch sehr gelungen, finde ich tatsächlich. Ja, ich habe mal gehört, Sie haben sich in Ihre Eheringe eingravieren lassen, Kimchi und Kartoffel. Den Ehering, den tragen Sie noch eine Weile, oder?
1: Ja, also bis jetzt ist die Scheidung noch nicht. Also ja, ich glaube, wir sind eigentlich jetzt gerade ganz gut. Also das wollen ja immer alle wissen. Also wir sind nicht geschieden.
0: Okay. Hat der Film dabei geholfen, dass man sich besser versteht?
1: Weiß ich nicht. Also mein Mann würde das wahrscheinlich jetzt würde wahrscheinlich das negieren. Ich sage schon, also das sage ich ihm dann manchmal, wenn wir uns ein bisschen streiten, sage ich, du hör mal zu, ich glaube schon, dass der Film unsere Ehe gerettet hat, irgendwo auch. Weil ich meine schon allein die Tatsache, dass wir einfach dahin reisen konnten nach Korea und auch uns als Familie näher sein konnten. Und auch Hannah ist ihrer Großmutter näher gekommen. Ich glaube, das hat schon sehr viel bewirkt.
0: Becoming Kim, der Film von Susanne Kim, läuft jetzt diesen Donnerstag in ausgewählten Kinos, zum Beispiel in der Kinobar Prager Frühling. Da sind Sie auch wieder mit dabei, glaube ich, ne, Susanne Kim?
1: Genau, da haben wir ein sehr schönes Filmgespräch auch hinterher mit einer Paartherapeutin, die sich mit binationalen Paaren auch beschäftigt. Und da freue ich mich sehr, dass sie auch kommt. Und ich hoffe, dass auch einige da interessiert sind, auch mit dabei zu sein.
0: Wer mit dabei sein will, der ist dann am besten schon pünktlich 17.30 Uhr vor Ort im Prager Frühling in Leipzig. Vielen Dank für das Gespräch, Frau Kim.
1: Ja, danke Ihnen auch und noch einen schönen Nachmittag.
0: Merci.

Das Orchester della Svizzera Italiana unter der Leitung von Christian Bender mit einem Allegro von Gianfrancesco Malipiero. Sie sind bei MDR Kultur und das 5 Minuten vor 5:30. Das heißt, gleich gibt's Kulturkompakt, die Kulturnachrichten und danach noch der Blick in den Himmel und auf die Straßen, Wetter und Verkehr. Bis dahin, Amy Winehouse.

0: Amy Winehouse bei MDR Kultur, 17.30 Uhr.
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0: Das Neueste aus der weiten Kulturwelt hat Ramon Zages.
2: In Dresden widmet sich eine Ausstellung dem Schicksal jüdischer Sportlerinnen und Sportler. Unter dem Titel Zwischen Erfolg und Verfolgung – jüdische Stars im deutschen Sport bis 1933 und danach würdigt die Schau im Heinz-Steyer-Stadion deren Verdienste. Reik Steingasser berichtet.
3: Im Mittelpunkt der Ausstellung stehen 17 deutsch-jüdische Sportlerpersönlichkeiten, die als Nationalspieler, Welt- und Europameister oder Olympiasieger zu den gefeierten Idolen ihrer Zeit zählten. Darunter Schachlegende Emanuel Lasker, bis heute der Weltmeister mit den meisten Titelverteidigungen, sowie die Fecht-Olympiasiegerin Helene Meyer, die bei den Olympischen Spielen 1936 in Berlin als einzige jüdische Teilnehmerin an den Start ging. Die Ausstellung nimmt besonders das Schicksal der Sportlerinnen und Sportler während der NS-Zeit in den Fokus. Einige der Porträtierten mussten aus Deutschland fliehen. Andere wurden deportiert und ermordet.
2: Die Ausstellung des Zentrums Deutsche Sportgeschichte ist ein Beitrag zum Jahr der jüdischen Kultur in Sachsen 2026. Sie ist in Dresden bis zum 20. September zu sehen. Im südlichen Sachsen-Anhalt soll eine neue touristische Erlebnisroute entstehen. Dafür hat der Erlebnisweltmuseen e.V. jetzt Fördergelder vom Land in Höhe von 14.000 Euro bekommen. Was geplant ist, fasst Caroline Dörner für Kulturkompakt zusammen.
4: Es geht um das Projekt Mammut-Tour auf den Spuren der Urzeitriesen. Im Fokus steht das paläontologische Erbe des südlichen Sachsen-Anhalts. Hier hatte der Abbau der Braunkohle schließlich einige Schätze zutage gebracht, darunter der Elefantenschlachtplatz Gröbern, das Mammut von Pfennerhall oder auch das Steppenmammut von Edersleben. Zu sehen sind die heute im Landesmuseum für Vorgeschichte in Halle, in der Zentralwerkstatt Pfennerhall am Geiseltalsee und im Spengler-Museum Sangerhausen. Die neue touristische Erlebnisroute soll diese drei Einrichtungen künftig miteinander verbinden und so Erdgeschichte, Naturgeschichte und Industriekultur miteinander vereinen.
2: Die Mammut-Tour ist als langfristiges Projekt angelegt. Die entwickelte Route, die digitalen Informationsangebote und das gemeinsame Erscheinungsbild sollen auch über den Förderzeitraum hinaus genutzt werden können. Das Land Thüringen baut sein Bücherkofferprogramm an Grundschulen weiter aus. Wie das Bildungsministerium mitteilte, ist das Leseförderprogramm heute an 9 weiteren Grundschulen gestartet. Damit nehmen in diesem Schuljahr insgesamt 26 Schulen mit 69 Klassen an dem Projekt teil. Das Bücherkofferprogramm war im Schuljahr 2024/25 zunächst an 9 Schulen in Thüringen gestartet. Dabei handelt es sich um ein Angebot für Grundschulkinder, um das Lesen zu fördern. Der Ausbau ist Teil des Startchancenprogramms, mit dem Bund und Länder gezielt Schulen in sozial schwierigen Lagen unterstützen. Der chinesische Künstler Gao Zhen ist zu 3 Jahren Gefängnis verurteilt worden. Das teilte seine Familie der ARD in China mit. Demnach verurteilte ein Gericht den 70-Jährigen, weil er die Ehre von Helden und Märtyrern verletzt haben soll. Die Hintergründe von Benjamin Eisel.
5: Gao Zhen und sein Bruder Gao Qiang wurden in den 2000er Jahren als Gao-Brüder bekannt. Die Künstler griffen in ihren Werken sensible Themen wie die Kulturrevolution oder die Niederschlagung der prodemokratischen Proteste 1989 in Peking auf. Außerdem gibt es mehrere Statuen von ihnen, die Chinas Langzeitherrscher Mao Zedong in provokativen oder absurden Posen darstellen. Aufgrund dieser wurde Gao Zhen nun verurteilt. Gao lebte eigentlich in den USA und war 2024 zu einem Familienbesuch nach China gekommen, wo er festgenommen und ihm anschließend der Prozess gemacht wurde.
2: Die Menschenrechtsorganisation Amnesty International hat das Urteil gegen Gao Zhen als Verstoß gegen internationale Rechtsgrundsätze kritisiert.
0: Das war Kulturkompakt mit Ramon Zages. Vielen Dank.
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0: Erstmal die Temperaturen im Sendegebiet. Dresden leicht bewölkt, 22 Grad, Eisenach stark bewölkt. Ebenfalls 22, Erfurt bedeckt, 22 Grad, Görlitz bedeckt, 19. Magdeburg wolkenlos, 25 Grad und Meiningen bedeckt, leichter Regen, 19 Grad. In der Nacht gibt es noch viele Wolken, bisschen Regen, 15 bis 10 Grad. Morgen wird es trockener. Es lockert auf, die Sonne kommt durch bei 19 bis 26 Grad. Der MDR-Verkehrsservice meldet auf der A2 Richtung Hannover zwischen Irxleben und Bornstedt Stau im Baustellenbereich. Vorsicht auf der A4 Frankfurt Richtung Dresden am Dreieck Dresden-West der Überfahrt zur A17. Da liegt ein totes Reh auf der Fahrbahn. Die A14 Richtung Magdeburg ist zwischen Halle-Tornau und Halle-Trotha wegen eines brennenden Fahrzeugs gesperrt. Zurzeit 6 Kilometer Stau. Auf der A14 Richtung Dresden in der Auffahrt Grimma steht ein defektes Fahrzeug. A17 Richtung Dresden zwischen Bad Gottleuba und Baretal, da ist die rechte Fahrspur nach einem Unfall gesperrt. Und B6 Richtung Bernburg zwischen Abzweig Lattdorf und Bernburg-Ost, da steht ein defektes Motorrad. Blitzer gibt's auf der A4 Richtung Frankfurt zwischen Erfurt-Ost und Erfurt-West, auf der A9 Richtung München zwischen Eisenberg und Bad Klosterlausnitz, auf der A38 Richtung Göttingen am Dreieck Halle-Süd und zwischen Leinefelde-Worbis und Heilbad Heiligenstadt. Soweit der MDR-Verkehrsservice. Gute Fahrt.
6: 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Jetzt aus Leipzig, Löwin.

0: Bob Dylan und die Traveling Wilburys hier bei MDR Kultur. Bob Dylan, der, glaube ich, immer noch auf seiner Never-Ending-Tour unterwegs ist und riesige Stadien füllen kann, das ist mit klassischer Musik ja nicht ganz so leicht. Und noch schwieriger wird es, wenn es sich um Musik der Gegenwart handelt. Die erreicht meist eher ein spezielles Publikum und ohne Förderung durch die öffentliche Hand oder auch private Sponsoren sind Aufführungen kaum denkbar. Naja, und dann schwindet in Sachsen-Anhalt auch die Unterstützung für Gegenwartsmusik und wird von einigen ganz grundsätzlich sogar in Frage gestellt. Uli Wittstock jetzt mit einem Stimmungsbild in Moll.
1: R3, ein Stück von Thomas Buchholz. Der Komponist aus Halle ist seit Jahrzehnten aktiv, auch als Musikpädagoge und Organisator von Konzertreihen. Er beobachtet eine schwindende Unterstützung für die Gegenwartsmusik in Sachsen-Anhalt.
2: Ich hatte hier in Halle mit dem Komponistenverband 5 sowohl vom Staat als auch von privaten Geldgebern geförderte Konzertreihen. Also Konzertreihen heißt, das sind mindestens 4, 5, 6 Konzerte im Jahr. Und dazu gab es dann einmal im Jahr als Höhepunkt die Hallischen Musiktage mit der Tradition seit 1955. Ich bin wahnsinnig darüber enttäuscht, wie sich das in den letzten Jahren zurückentwickelt hat.
1: Auslöser des Niedergangs war das Abschmelzen der Fördermittel für Gegenwartsmusik um etwa 50%. Es wird natürlich dennoch im Land komponiert und es gelangt auch gelegentlich etwas zur Aufführung. Das Festival Klangart Vision ist da ein wichtiger Partner für Sachsen-Anhalts Tonkünstler. Markus Steffen, der künstlerische Leiter des Festivals, hält die Gegenwartsmusik für einen wichtigen Bestandteil der Musikkultur.
3: Es muss es immer wieder geben, weil es muss auch immer weitergehen. Weil Gustav Mahler wird ja dieses berühmte Sprichwort zugeschrieben, Tradition ist Schlamperei. Und das sagt eigentlich alles aus. Weil wir können nicht nur immer von der Zauberflöte oder von alten Traditionswerken leben, außer sie werden neu beleuchtet und werden in einen neuen Kontext gestellt.
1: Aber klar ist auch, die sogenannte ernste Musik braucht Förderung. Waren es einst der Adel oder die Kirchen, die als Auftraggeber die Musikkultur prägten, so ist es nunmehr die öffentliche Hand, die als Sponsor gebraucht wird. Und da ist es egal, ob es sich um Werke der Klassiker handelt oder um Gegenwartsmusik, so Markus Steffen.
3: Ohne Fördermittel geht sowas nie. Die Oper kommt auch nicht ohne Fördermittel aus. Die Berliner Philharmoniker könnten auch nicht so spielen auf diesem Niveau, wenn sie keine Fördermittel bekämen. Also klassische Musik generell war schon immer Nische, ist auch immer Nische, muss aber auch immer wieder gefördert werden. Und das ist die Aufgabe eines föderalen Staates.
1: In Zeiten knapper Kassen werden die Verteilungskämpfe härter und so tauchen inzwischen Diskussionen auf, die nicht neu sind, nach dem Motto, wozu Dinge aufwendig mit Steuergeld fördern, soll doch der Markt entscheiden. Zuletzt vertrat Sachsen-Anhalts AfD diese Forderung. Elitäre Kultur, nicht förderwürdig, sagte der kulturpolitische Sprecher der Partei Till Schneider. Der hallische Komponist Thomas Buchholz kennt solche Debatten.
2: Da gibt's halt diese Idee, es setzt sich das durch, was gut ist. Und wenn sich etwas nicht durchsetzt, dann ist es eben halt nicht gut. Und ich habe dann immer so die Idee, was würde eigentlich mit der Relativitätstheorie von Einstein passieren, wenn ich sie zur Volksabstimmung freigebe? Ich glaube, die wäre auch durchgerauscht, weil es keiner versteht.
1: Und, so fragt der Komponist weiter, wie kann denn Verständnis für Musik entstehen, wenn in Sachsen-Anhalt im letzten Schuljahr über 7000 Schülerinnen und Schüler keinen Musikunterricht hatten, wegen Lehrermangels? Kulturelle Bildung spielt in Sachsen-Anhalt Schulsystem keine große Rolle, so die Kritik. Und das habe nun Folgen, wie die aktuellen Debatten um Kunst und Kultur in Sachsen-Anhalt zeigen, sagt Thomas Buchholz.
2: Und so ist es mit neuer Kunst auch. Also man muss schon ein gewisses Verständnis entgegenbringen. Und dann wird das auch interessant für die Menschen. Und es ist nicht so, dass die das nicht hören wollen. Ich hoffe nur, dass unser Volk nicht wieder so doof ist und endlich einmal erkennt, dass man es völlig entmündigt, wenn ein paar Politiker entscheiden, welche Kunst fördernotwendig ist und welche nicht.
1: Es ist eine Debatte, die sicherlich auch nach der Landtagswahl in Sachsen-Anhalt sich fortsetzen wird. Denn egal, wer dann regieren wird, ein grundlegendes Problem bleibt, nämlich die äußerst angespannte Finanzsituation des Landes.

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1: Randy Clark bei MDR Kultur, 10 vor 6. In, naja, ich glaube ungefähr 3 Stunden, da ist es 21 Uhr. Und dann begrüßt sie hier bei MDR Kultur bei den Jazzbeats wieder mein Kollege Jean-Marc Heukemiss und stellt Ihnen spannende Neuerscheinungen vor, in denen Beats und Jazz-Elemente aufeinandertreffen, mal instrumental, mal mit Gesang. Jean-Marc, der hat auch ein neues Album mit dabei, das noch gar nicht erschienen ist, und klärt uns auf.
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1: Sagte Jean-Marc Heukemiss, der herzlich einlädt zum Hören heute. Genau, die Jazzbeats, und auch mit dabei Musik von Harten Hoden, zum Beispiel dieser Song Pressure.

Sie und MDR Kultur am Dienstag. Nachmittag / Abend ist ja schon kurz vor 6. Unser MDR Kultur Spezial in wenigen Minuten. Das widmet sich heute einem spannenden Projekt, hinter dem auch viel Arbeit steckt. Hier Sandersleben, Sachsen-Anhalt. So heißt eine fünfteilige Collage, die Menschen in Sandersleben im eher dünn besiedelten Harz-Vorland zu Wort kommen lässt. Was sie da so bewegt, was sie auch besorgt. Ein dokumentarisches Hörstück in der Produktion von MDR Kultur ist da entstanden und wir gehen richtig rein in den Deep Dive. Wir tauchen also ein in dieses Projekt und in die vielen Stimmen, die es abbildet.

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10: Um 18 Uhr mit Alexander Terhorst. Der insolvente Hersteller von Halberstädter Würstchen stellt den Betrieb endgültig ein. Die Insolvenzverwalterin erklärte, alle Versuche, die Halberstädter Konserven GmbH zu retten, seien vergeblich gewesen. Nach Angaben der Gewerkschaft NGG waren im Werk zuletzt noch 50 Mitarbeiter beschäftigt. Sie hätten jetzt von der Halko die Kündigung erhalten. Maschinen seien schon abgegeben worden. Der Direktor des US-Geheimdienstes CIA, John Ratcliffe, ist offenbar nach Moskau geflogen. Wie US-Medien berichten, nimmt er in der russischen Hauptstadt an Gesprächen teil. Mit wem er spricht, blieb offen. Offiziell bestätigt wurde die Reise nicht. Zuvor hatte der Flug einer US-Maschine von Riga nach Moskau Spekulationen ausgelöst. Die Route war auf Flugbeobachtungsportalen zu sehen. Präsident Wladimir Putin hatte zuletzt mit einer weiteren Eskalation im Ukraine-Krieg gedroht. Die Grünen fordern wegen der niedrigen Füllstände der Speicher einen Gasgipfel. Der energiepolitische Sprecher der Bundestagsfraktion Michael Kellner sagte, die Regierung mache ihre Hausaufgaben nicht. Die leeren Speicher machten Deutschland abhängig von US-amerikanischem Flüssiggas. Das sei keine gute Idee. Die Gasspeicher sind aktuell nur etwas mehr als zur Hälfte gefüllt. Somit ist das Ziel von 70% Anfang November kaum noch zu erreichen. Für den insolventen Automobilzulieferer Bohai in Harzgerode gibt es weiter keine Lösung. Insolvenzverwalter Olaf Spiekermann sagte dem MDR, es gebe einen Interessenten, sein Angebot habe jedoch nicht vollständig überzeugt. Nun gäbe es Gespräche mit einem neuen Großauftraggeber, der an der Produktion in Harzgerode Interesse zeige. Die Verhandlungen seien noch nicht abgeschlossen. Bohai musste 2025 Insolvenz anmelden, nachdem Volkswagen als Hauptkunde Verträge gekündigt hatte. Thüringen schafft eine zentrale Ausländerbehörde. Wie Justizministerin Beate Meißner nach der Kabinettssitzung mitteilte, wird die Behörde im Landesverwaltungsamt angesiedelt. Sie werde aus zwei bereits bestehenden Abteilungen gebildet und solle die kommunalen Ausländerbehörden entlasten. Die neue Behörde soll bei der Einwanderung von Fachkräften helfen, Ersatzpapiere beschaffen und sich um das Rückkehrmanagement kümmern. Sicherheitsrelevante Einzelfälle werden in einem eigenen Referat bearbeitet. Das waren die Nachrichten.
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11: Die aktuellen Temperaturen: Chemnitz stark bewölkt, 20 Grad, Dresden leicht bewölkt, 22, also nach stark bewölkt, 22, Erfurt bedeckt, 21 Grad. Görlitz bedeckt 19, Magdeburg wolkenlos 25 und in Meiningen zeigt das Thermometer 19 Grad an, der Himmel bedeckt. In der Nacht gibt's viele Wolken, vielerorts auch Regen, 15 bis 10 Grad. Morgen dann dafür aber trockener, freundlicher, die Sonne kommt durch, bei 19 bis 26 Grad. Der MDR Verkehrsservice meldet auf der A2 Richtung Hannover zwischen Irxleben und Börnstedt Stau im Baustellenbereich. Vorsicht auf der A4 Frankfurt Richtung Dresden am Dreieck Dresden-West in der Überfahrt zur A17. Da liegt ein totes Reh auf der Fahrbahn. Die A14 Richtung Magdeburg ist zwischen Halle-Tornau und Halle-Trotha wegen Löscharbeiten gesperrt. Zurzeit 7 Kilometer Stau. A17 Richtung Dresden zwischen Bad Gottleuba und Barthal. Da ist die rechte Fahrspur nach einem Unfall gesperrt. Die A71 Richtung Schweinfurt wird zwischen Arnstadt-Süd und Stadt-Ilm wegen Wartungsarbeiten im Tunnel Tunnel Behringen von 19 Uhr bis morgen früh um 6 gesperrt. Und Blitzer stehen auf der A4 Richtung Frankfurt zwischen Erfurt Ost und Erfurt West, auf der A9 Richtung München zwischen Eisenberg und Bad Klosterlausnitz, auf der A38 Richtung Göttingen am Dreieckade Süd und zwischen Leinefelde-Worbis und Heilbad Heiligenstadt. Soweit der MDR Verkehrsservice, die Zeit 18.04 Uhr.
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11: Dazu begrüßt Sie ganz herzlich Ben Gareth Hernandez und das ist ein besonderes Spezial. Lauschen Sie mal.
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11: Und dieser Serie wollen wir auf dem Grund gehen. Wie ist sie entstanden? Wer war daran beteiligt? Und ja, wie konnte das überhaupt gelingen, so ein Projekt zu stemmen? Ist ja doch mehrere Jahre, wurde da intensiv daran gearbeitet, mit Menschen in Sandersleben in Kontakt zu kommen, Interviews zu führen. Wie geht's Ihnen? Wo wollen Sie hin? Wo machen Sie sich Sorgen? Und entstanden sind eben 5 Hörstücke, die Sie hier bei MDR Kultur hören können. Dazu aber gleich mehr.

ist über mehrere Jahre hinweg immer wieder nach Sandersleben in Sachsen-Anhalt gereist, um mit den Einwohnern und Einwohnerinnen ins Gespräch zu kommen über ihren Alltag, die Vergangenheit und Vorstellungen zu der Zukunft. Und die MDR-Kulturautorin Lücke Langer, die hat mit Stefanie Kiewitier daraus Hörstücke erstellt. 5 sind es an der Zahl, 5 Originaltoncollagen, die MDR-Kultur vor der Landtagswahl sendet. Die sachsen-anhaltinische Kleinstadt, die steht dabei nicht nur, aber auch stellvertretend für ein ganzes Land. Und in diesem MDR-Kulturspezial, da spreche ich mit Stefanie Kiewit über die Motivation ihrer Erkundungen, über ihre Lesungen vor Ort und die Kraft des gesprochenen Wortes. Die Journalistin Lücke Langer erzählt, wie aus einer Fülle an O-Ton-Material eine mehrteilige Collage wird, die zum Zuhören einlädt und einen ganz eigenen Reiz im Radio entfalten kann. Und natürlich hören wir in dieser Stunde auch einiges aus den Collagen. Gleich geht's los nach My Home, ein Titel der südkoreanischen Musikerin Jun Suna.

0: Sie hören das MDR Kulturspezial. Seit 3,5 Jahren befragt die Fotografin Stefanie Kiewit Menschen in Sandersleben zu ihrem Wohnort. Aus einem Teil des Archivs fortlaufender Gespräche hat die Journalistin Lücke Langer ein akustisches Mosaik montiert. Und wir hören jetzt an dieser Stelle den ersten von 5 Teilen.
1: An was ich denke, wenn ich morgens aufwache.
2: Endlich ist die Nacht vorbei.
3: Ja, ehrlich gesagt, das erste, meinen Sohn wach machen.

0: schauen, was macht der Kleine.
1: Wenn ich dann ja in meinen Laden gehe, was ich zu tun habe und...
2: Kaffee.
3: Ja, ob einer weiß, wo es auch noch schlimm liegt, weiß ich nicht.
4: 1. Flatterband.
5: Wenn ich aus dem Bahnhof rausgehe in Sandersleben und dann erstmal durch mein kleines Wäldchen laufen und spazieren kann an der Wipper lang, das ist schon ein großer Ruhepol für mich.
6: Frühling, Sommer.
7: Ja, Frühling und Sommer ist am schönsten. Mein Garten.
6: Ja, mein Garten.
1: Ja, heute, wo die Sonne scheint, ist alles schön, aber wenn es so trist ist, naja, dann gefällt es einem eigentlich auch nicht. Alles hier. Der ganze Ort ist es.
5: Mein Lieblingsort ist bei uns gegenüber. Wir haben so einen
8: Mein Berg Lieblingsort
5: mit ganz vielen Feldern und sowas. Und da oben steht eine Bank.
8: Und dann sehe ich unsere Kirche und viele, viele Häuser.
5: Und von der Bank aus kann man über ganz anderes Leben drüber gucken. Und das ist wirklich extrem schön da oben, vor allem wenn dann auch
8: Sonnen
5: vielleicht man zum Sonnenuntergang dann da oben ist.
8: Dort auch beobachten. Und Sandersleben sieht sehr schön aus und attraktiv.
9: Tja, wie fühlt sich die Gegenwart im Ort an? Es hat sich vieles, sagen wir mal, nicht unbedingt zum Guten entwickelt. Sandersleben ist durch die letzte Reform ziemlich an den Rand gedrängt worden.
1: Es sind noch etliche Kunden, die ich so habe, die älter sind, wo jetzt der Bad neu gestorben ist, die dann einfach hier weg wollen, weil wir haben keine Einkaufsmöglichkeit groß mehr.
10: Nix. Wir haben ja Glück, dass wir einen Bahnhof haben.
1: Irgendwie ein bisschen trostlos, muss ich mal sagen.
10: Grundschule, Kindergarten, Fleischer, Bäcker.
9: Das kommt von innen heraus, würde ich sagen. Manche Leute sagen, wenn sie mal 3 Tage den Kirchturm nicht sehen, dann sind sie krank. Da gehöre ich auch dazu.
10: Die Ruinen, die vielen Ruinen. Wenn man wirklich mal mit offenen Augen durch die Stadt geht und...
0: Und wenn man jetzt guckt, wie viel hier leider leer steht, kaputt ist.
10: Also wirklich ein bisschen hinter die Kulissen guckt.
0: Aber ich bin ja vor 2 Jahren wieder zurückgekommen, weil hier das Haus jetzt steht, weil es mein Elternhaus ist, um es zu erhalten.
10: Und es sind auch viele andere Häuser, die jetzt noch stabil sind, die aber total unattraktiv sind, ja.
11: Ich habe mal gemerkt, dass hier draußen der Fußweg die Kante abbricht und so weiter. Na, wenn da eine Gefahr davon ausgeht, dann machen wir ein Flatterband drumherum. Wir brauchen das nicht reparieren.
12: Wissen Sie, was mein Kunde zu mir im Laden gesagt hat?
11: So viel Flatterband hat Sandersleben nicht.
12: Wenn die Russen wirklich Deutschland angreifen und mit ihren Bombern über Sandersleben fliegen, die schmeißen hier nichts mehr runter, die glauben, das hat schon einen runtergeschmissen.
13: Wenn ich die Frage bekomme, was verbindest du mit Sandersleben? Stadt der Ruinen, das ist doch vollkommener Blödsinn eigentlich.
14: Ja, man muss den Fokus auf das Schöne lenken, das wir haben und auf die Sachen, an denen man sieht, dass sich was verändert und dass was vorwärts geht.
9: Tja, wie fühlt sich die Gegenwart im Ort an?
13: Ich verbinde mit Sandersleben erstmal meine Heimat und eine Stadt.
15: Ich finde das Rathaus ganz schön.
13: Sehr viel kulturelle Veranstaltungen macht.
16: Sandersleben macht kein schönes Bild.
15: Der Knochenhauer und die Obstplantage.
16: So von der Bausubstanz, von der Sauberkeit.
17: Die Ruinen sind noch da.
13: Die Leute sind zugänglich.
17: Das Unkraut steht überall.
13: Und es ist irgendwo trotzdem ein lebenswerter Ort.
16: Ist eben alles nicht mehr so schön, wie es mal war vielleicht.
17: Oder vielleicht finde ich das Positive jetzt im Moment bloß nicht.
18: Ein vielstimmiges Sandersleben. Hier Sandersleben Sachsen-Anhalt, so heißt eine 5-teilige O-Ton-Original, O-Ton-Collage, die im Zentrum dieses MDR-Kultur-Spezials steht. Ja, Stefanie Kiewit haben wir diese interessanten Aufnahmen zu verdanken. Und mit ihr spreche ich auch gleich. Sie war ja unterwegs in den Straßen von Sandersleben. Streets of Your Town, dazu passend Musik von The Go-Betweens.

0: Die Go-Betweens im MDR Kultur Spezial. Zum Wintersemester 2021 hat Stefanie Kiewit die Professur für Kommunikationsdesign, Fotografie an der Borg-Giebichenstein Kunsthochschule Halle im Fachbereich Design übernommen. Sie wurde 1972 in Bonn geboren, studierte Fotografie an der Hochschule für Grafik und Buchkunst in Leipzig und dann ging sie nach Brüssel richtig lang, von 2009 bis 2020 und dann kam, wie gesagt, die Berufung an die Burg. Kiewit arbeitet mit verschiedenen fotografischen Konzepten und Genres, die sich aus der thematischen Auseinandersetzung mit urbanen Orten, der Architektur, der heutigen Konsumkultur, der Körperkultur auch und der Arbeitswelt ergeben. Ihre Arbeiten waren in Ausstellungen unter anderem im SMAC in Gent, bei Kamera Austria Graz, bei Les Rencontres de la Photographie d'Arles, im Kunstverein Freiburg und im Centre de la Photographie Genève zu sehen. Frau Kiewit, dank Ihrer intensiven Arbeit, Sie steht mir jetzt nämlich freundlicherweise gegenüber, zeitintensiv und umfangreich konnte diese Hörspielreihe, über die wir hier im Spezial sprechen, überhaupt erst entstehen. Ich grüße Sie.
1: Hallo.
0: So, da sind Sie. Ich grüße Sie nochmal. Jetzt ist das Mikrofon auch offen. Sie haben über mehrere Jahre hinweg Menschen in Sandersleben interviewt. Wie hat dieses Projekt überhaupt angefangen? Wie sind Sie auf diese Idee gekommen?
1: Das hat eigentlich damit zu tun, dass ich 2020 nach Halle gezogen bin. Und das war für mich eigentlich ein recht großer Sprung, also ein neues Lebensumfeld. Und ich war total neugierig und ich wollte wissen, wo bin ich angekommen? Und habe erstmal angefangen zu fotografieren. Und zwar ist dabei das sehr umfangreiche Projekt Flächenland entstanden, wo ich mich dafür interessiert habe, eigentlich zu gucken, was ist dieses Bundesland eigentlich auch? Und bin durch die vielen kleinen Orte gefahren. Ich meine, Sachsen-Anhalt hat ja eigentlich nur zwei Großstädte und sonst eben sehr viele kleinere Städte.
0: Magdeburg und Halle, ja.
1: Genau. Und habe eigentlich so eine Art Entdeckungsreise, wenn man so möchte, durch das Land gemacht. Und habe das eigentlich 2020 bis 2022 fotografiert. Und dann gab es 2023 das Werkleitsfestival Mein Schatz in Widerstedt. Und ich war eingeladen, dafür eine Arbeit zu entwickeln. Und da hatte ich so die Idee, ich möchte eigentlich mal mit den Leuten sprechen. Also ich habe jetzt schon so viel fotografiert und war neugierig, da irgendwie einen Schritt weiter zu gehen.
0: Ich wollte gerade sagen, 2021, 2020, 2022, Corona, da war es ja sicherlich noch nicht so leicht, mit den Leuten tatsächlich ins Gespräch zu kommen. Das kam dann im Nachgang.
1: Genau, das kam dann und ich hatte irgendwie das Bedürfnis, an den Ort zurückzukehren, wo eigentlich diese ganze fotografische Arbeit auch irgendwie emotional angefangen hat und das war Sandersleben. So hat es angefangen.
0: Okay. Sandersleben, warum eigentlich ausgerechnet tatsächlich Sandersleben? Es gibt ja Sandersleben, eher dünn besiedelter Ort, ne? Harzvorland hätte auch ein anderer sein können, oder?
1: Na, wie gesagt, das ist einfach der Ort, an dem ich angefangen habe, deswegen eigentlich zu fotografieren und gemerkt habe, so, da ist was, was mich total interessiert und auch wirklich berührt. Ich habe das irgendwie schon öfters den Menschen aus Sandersleben versucht zu erklären, nämlich wenn man die Straße, die Bernburger Straße runter in den Ort fährt, gibt es, die Häuser sind relativ niedrig und dann kommt dieser wirklich wahnsinnig imposante Kirchturm, der da rausragt. Man hat fast das Gefühl, man fährt mit dem Auto auf den Kirchturm zu. Und das ist so
0: biegt
1: eine,
0: vorher ab.
1: Ja, ein totaler Reiz.
0: Wenn man, wie Sie, so lange mit den Menschen vor Ort spricht, diesen Ort so oft besucht hat, abgebildet hat, fotografiert hat und da eben auch mit einem ganz wachen Auge dann fokussiert, was lernt man über so einen Ort mit so einem Blick?
1: Ganz viel. Vielleicht fange ich noch mal so ein bisschen von Anfang an. Also ich habe angefangen, über den Kontakt, über eine Person weitere Menschen kennenzulernen. Und so haben sich diese Gespräche entwickelt und aber auch die Themen eben weiterentwickelt. Also ich hatte da jetzt keinen Fahrplan, so genau das will ich fragen, sondern das hat sich einfach auch ergeben durch die Lust der Menschen zu erzählen, eigentlich von ihrem Ort. Und über die Gegenwart, über das, wie es gerade ist, wie die Stimmung im Ort ist, aber auch darüber, was früher da war. Und wurde viel thematisiert, aber eben auch Fragen so wie, wie geht's weiter und auch der Wunsch irgendwie zu gestalten.
0: Sie haben ganz viele verschiedene Stimmen gesammelt. Sie sagen selber schon, auch ganz viele verschiedene Themen wurden besprochen. Persönliche Erinnerungen, wie habe ich Sanders Leben früher erlebt? Wie erlebe ich es jetzt? Wie wünsche ich es mir vielleicht? Ich kann mir vorstellen, da gab es sicherlich auch den einen oder anderen Widerspruch, wenn Sie nochmal in gedanklich in diesem, wie ich mir vorstellen kann, sehr großen Archiv, das Sie da zusammengetragen haben, ein wenig suchen gehen. Was kommt Ihnen dann zuerst in Erinnerung? Also gibt es ein Satz, ein Wort, eine Begegnung, ein Thema, das Sie nicht so ganz loslässt vielleicht?
1: Na, also erstmal finde ich schon noch wichtig zu sagen, echt eine Vielstimmigkeit und eben total in ihrer Widersprüchlichkeit auch. Und das ist das, was mir daran so wichtig ist. Also und das ist auch, also ich vielleicht noch um kurz zu erklären, was habe ich gemacht mit diesen Interviews? Ich habe eigentlich einen Text daraus geschrieben. Ein Textstück, in dem es verschiedene Kapitel gibt und es wird gelesen von 15 oder 16 Personen sogar jetzt vor 2 Wochen. Und das heißt, diese Personen lesen etwas oder erzählen über etwas, was wiederum noch viel mehr Stimmen eigentlich zusammenbringt. Und das finde ich was total Besonderes. Das ist ja erstmal auch so ein Bild, was es so gar nicht so gibt eigentlich und was mir total wichtig war, irgendwie herzustellen und was irgendwie auch etwas auslöst, nämlich eine Lust, sich auszutauschen. So. Und von den vielen, also zum Beispiel eine Äußerung finde ich ganz wichtig, nämlich eine Feststellung zu sagen, das ist ja nicht nur hier so, sondern wenn ich rumfahre, das sieht auch in anderen Orten so aus. Mhm. Das finde ich dann ein Satz, den ich total wichtig fand und auch sehr schön fällt mir gerade ein jemand, der in Sanders Leben aufgewachsen ist, der irgendwann gesagt hat, ach, wir nehmen uns alle viel zu wichtig. Und wenn man mal in die Sterne, also auf den Sternenhimmel schaut und sich vorstellt, vom Saturn aus auf die Erde zu blicken, dann ist die Erde nur noch so ein ganz, ganz kleiner Punkt und da leben wir drauf und das ist doch total faszinierend. Und da fühlt man sich eigentlich ganz leicht, wenn man durch den Ort geht. Das ist sowas, was ich total schön fand und was selber dann auch irgendwie für diese Arbeit, diesen ersten Teil dieser Arbeit, S. Anders Leben, eine Handlung in Gesprächen für das Werkleitsfestival 2023, gab es am Ende eben dann doch auch eine Fotografie und das war eben der Sternenhimmel, weil ich so das Gefühl hatte, so nach oben zu gucken, das ist irgendwie gut, das ist auch so eine Weite irgendwie und man ist nicht allein.
0: Das hat was Tröstliches auf jeden Fall auch. Wie muss ich mir das eigentlich vorstellen? Sie haben dort an Türen geklopft, haben offene Türen gefunden, haben. Wie war die Gesprächsbereitschaft? Mussten Sie?
1: Ich habe an gar keine Türe geklopft, sondern ich habe gefragt, Mensch, kennst du nicht jemanden, der vielleicht auch Lust hätte, mal so ein Gespräch zu führen?
0: Also es wurde für Sie noch an Türen geklopft durch andere.
1: Also genau, und das ist vielleicht auch nochmal wichtig zu sagen. Also das Ganze ist natürlich eine absolute multiple Autorenschaft, die ja ganz viel mit den Bewohnerinnen aus Sanders Leben zu tun hat. Und das habe ich natürlich noch gar nicht gesagt. Ich freue mich total, dass die Stimmen im Radio zu hören sind. ich habe einfach Menschen kennengelernt, die wirklich Lust hatten, zu sprechen, zu erzählen, nachzudenken. Und es hat sich einfach dann so weiterentwickelt. Also ich habe keine Interviews im öffentlichen Raum geführt. Also ich bin nicht durch die Straßen gegangen, sondern wir haben uns eigentlich im Rathaus getroffen oder bei der Feuerwehr, manchmal auch privat, aber nicht immer. Also es gab auch irgendwie jemand, der mal seinen Büro zur Verfügung gestellt hat oder so.
0: Ja, wie hat sich dieser Rollenwechsel für Sie angefühlt von der Fotografin, die sonst eher beobachtet, außen bleibt, hin zu der Interviewerin, die ja den Leuten ganz nahe kommt, auch teilweise in einem intimen Raum sich bewegt? Sie sagen, Sie waren zu Hause auch bei den Leuten teilweise. Was macht das mit der eigenen Verantwortung als Künstlerin für das künstlerische Produkt dann? Ist das anders?
1: Nee, nicht unbedingt. Also ich meine, auch mit einer fotografischen Arbeit, dieses Buch Flächenland, das ist ja auch, also hat man auch, da habe ich auch das Gefühl, ich habe natürlich eine Verantwortung für das, was ich tue. Also und wenn man Porträts fotografiert, gibt es das ja auch, dieses Moment. Aber vielleicht entscheidender so, dass was ich einfach für mich herausgefunden habe mit den Interviews, das war für mich auch etwas Neues, was ich vorher so nicht gemacht hatte, war, dass man natürlich also Zeit mitbringt. Also und nicht nur einmal, sondern mehrfach mit jemandem spricht, also auch über die Jahre jetzt natürlich dann auch. Und dass es irgendwie nicht darum geht, ich möchte jetzt hier etwas festhalten und möchte damit, also ein Bild hat vielleicht eine andere Erwartungshaltung. Und in diesem Sprechen und Zuhören und auch Nachdenken und auch gemeinsam Nachdenken ist erstmal was gar nicht unbedingt zielgerichtet war. Und ich finde einfach, dass daraus ein Text entstanden ist, der mit den Bewohnern gelesen wird oder jetzt eben auch ein Hörstück fürs Radio entstanden ist. Das ist eine Sache, aber das Sprechen und Zuhören ist ein anderer Moment, den ich eigentlich genauso wichtig finde. Und also bei dem ich selber total viel gelernt habe. Und ich glaube auch so, dass Zuhören oder auch bei den Lesungen zu hören, okay, da gibt es noch diese Meinung, dass das was ist, was ich glaube, nicht nur ich dabei gelernt habe, sondern auch die Menschen, die es gelesen haben oder die zugehört haben. So.
0: Eine Frage, die sich mir aufgedrängt hat beim Hören, ich habe die 5 Teile schon hören können, ist ja, oder etwas, was mir aufgefallen ist. Wir befinden uns im Vorfeld der Landtagswahl in Sachsen-Anhalt. Sie haben aber die Menschen nicht direkt angesprochen auf die AfD beispielsweise. Zumindest kommt die AfD nicht vor oder die politische Situation, die Wahl. Ist das ein bewusstes Konzept gewesen?
1: Ich habe diese Interviews angefangen Ende 2022 für dieses Festival 2023 und mit einem Interesse einfach erstmal für den Ort, um zu verstehen, wie ist die Stimmung in dem Ort und was war hier früher. Zum Beispiel auch etwas, was jemand aus Sandersleben auch sagt, ja, was erzählen denn die Häuser? Also diese Sachen einfach erstmal von dort auszugehen. Und also mir geht es wirklich darum, auch eine Atmosphäre zu schaffen dafür, dass man gemeinsam miteinander spricht und auch die Frage eben, wie lebt man zusammen? Und es geht ja darum, einfach gemeinsam auch an diesem, also gemeinsam etwas zu gestalten in dem Ort und gemeinsam auch eine Zukunft zu entwickeln. Und das finde ich total wichtig. Und die Landtagswahlen, ehrlich gesagt, ist das irgendwie ein Randthema. Es geht nämlich danach weiter. Und ich finde, also mich interessiert eigentlich immer, auch in meiner fotografischen Arbeit interessiert mich zum Beispiel das zweite Projekt, was ich, das haben wir jetzt vorhin noch nicht erwähnt, ist ein Projekt, das heißt Fortlaufend. Das habe ich auch in Sachsen-Anhalt fotografiert und das sind Ausschnitte von Fassaden, an denen sieht man Spuren von vergangenen Zeiten und man sieht eben diese
0: ganz viele Detailaufnahmen. Ne?
1: Ja, genau, man sieht Zeitschichten und ich finde, dieses Bewusstsein dafür zu haben, dass eben früher auch schon etwas war, was, also zum Beispiel auch eine Frau, die erzählt, naja, es kann ja nicht so bleiben, es muss sich ja irgendwie verändern und allein schon, mein Großvater hat Pferdeknecht gelernt, ja. Also hat sie erzählt und das finde ich so ein, also sich das immer wieder zu bewusst zu machen, dass eben sich alles auch irgendwie weiterentwickeln, es gibt ein Hoch und ein Runter, das finde ich eine total wichtige Feststellung, die irgendwie über dieses AfD-Thema wirklich weit hinausreicht.
0: Das sagt Stefanie Kiewit. Sie ist Professorin an der Burg Giebichenstein, Fotografin und ja, hat ganz lange, mehrjährig gearbeitet, damit dieses Interviewarchiv auch entstehen konnte. Aus dem heraus wiederum dann eine 5-teilige Hörcollage, O-Ton-Collage in der Produktion bei MDR Kultur entstehen konnte. Vielen lieben Dank für dieses Gespräch.
1: Ich danke auch.

0: Sie hören das MDR Kultur Spezial. Lücke Langer, die hat in Leipzig Theaterwissenschaft und Journalistik studiert und ist seit vielen Jahren bei Radio und Theater zu Hause. Ihr Herz, das schlägt für dokumentarische Arbeiten, in denen Menschen von sich selbst erzählen und Einblicke in ihre Gedanken- und Gefühlswelten geben. Und um diesen Menschen noch näher zu kommen, hat sie in den letzten Jahren auch mehrere Ausbildungen absolviert, arbeitet heute auch als Supervisorin und als Psychodramatikerin. Das fand ich besonders spannend, habe ich was dazu gelernt. Eine Psychodramatikerin, eine Therapeutin, die innere Konflikte und Gefühle durch szenisches Rollenspiel versucht zu bearbeiten. Hier Sanders Leben Sachsen-Anhalt. So heißt ihr fünfteiliges Hörspielprojekt. Hier bei MDR Kultur Spezial widmen wir diesem Projekt ja eine ganze Stunde. Lücke war maßgeblich daran beteiligt. Aber mehr dazu erzählt sie am besten gleich selbst. Hallo Lücke.
1: Hallo Ben.
0: Lücke, wie muss ich mir denn den ersten Kontakt vorstellen mit der Fotografin und Professorin an der Burg Giebichenstein, Stefanie Kiewit? Sie hat ja über 3,5 Jahre Interviews geführt, aber dir jetzt kein fertiges Manuskript vorgelegt, oder doch?
1: Nee, kein fertiges Manuskript. Wir haben angefangen, uns gemeinsam durch ihre Interviews zu arbeiten, die sie ja über 3,5 Jahre eben geführt hat mit Menschen aus Sanders Leben. Diese Fülle. Es waren wirklich viele, viele Stunden, sehr interessante Interviews und diese Fülle war natürlich Herausforderung und Geschenk zugleich.
0: Das glaube ich, ja.
1: Also wo fängst du da an? Wie fängst du an? Und wir haben dann gemerkt, dass wir uns erstmal über die Themen ranarbeiten, also geschaut, welche Themen tauchen immer wieder auf. Das sind zum Beispiel, was die Menschen sehr beschäftigt. In vielen Gesprächen sind die Veränderungen im Ort in den letzten Jahrzehnten. Natürlich die Auseinandersetzung mit der aktuellen politischen Situation. Die Frage danach, wie geht's denn mit dem Ort und mit uns in dem Ort weiter? Wir haben also erstmal Themen gesammelt, die immer wieder auftauchen. Und dann haben wir geguckt, wie können wir aus diesen vielen unterschiedlichen Themen in den einzelnen Serienteilen einen dramaturgischen Bogen spannen. Und dann haben wir natürlich auch geschaut, dass wir möglichst unterschiedliche Menschen zu Wort kommen lassen wollen. Also jüngere Menschen, ältere Menschen, natürlich Menschen mit unterschiedlichen Einstellungen, mit unterschiedlichen Wahrnehmungen zur Gegenwart, weil das bringt Spannung.
0: Ja, wir hören diese Vielfalt auch an den verschiedenen Stimmen, die mal älter, mal jünger klingen, ganz unterschiedliche Sachen auch zu sagen haben, weil es gibt keine erklärende Moderation, die jetzt sagt, das ist jetzt Erika 67 oder Manuel 15. Die Serie arbeitet ausschließlich mit O-Tönen. Warum das? Was reizt dich an dieser Form?
1: Das war auch ein Prozess, ein Entscheidungsprozess. Welche Form wird diese Serie haben? Wird es eine Reportage werden oder wird es diese Stimme geben, die die Menschen vorstellt? Und wir haben uns dann genau eben entschieden, dass es nur die Stimmen sein werden, also jetzt nur in Anführungsstrichen.
0: Die sind ja schon stark, genau.
1: Die sind sehr stark. Und mein Eindruck ist, dass wir in einer Zeit leben großer Widersprüche und viele unterschiedliche Meinungen und es ist selten der Raum da, dass Menschen ihre Wahrnehmungen und ihre Meinungen sagen können, ohne dass sofort jemand kommt und sagt, nee, das sehe ich aber anders, bewertet oder korrigiert und ich merke, dass das selten zu Verständigung führt. Und ich hatte den Wunsch oder wir hatten den Wunsch, Stefanie Kiewit und ich, dass die Menschen einfach erzählen dürfen und zwar öffentlich. Und mir geht es dabei auch darum zu verstehen, warum nehmen denn die Menschen die Welt so wahr, wie sie sie wahrnehmen, ohne das zu bewerten? Wer bin ich denn, dass ich entscheide, wie du das denkst, ist das richtig oder das ist falsch? Die Menschen haben ja einen Grund, warum sie das so beschreiben oder wahrnehmen. Und ich habe die Erfahrung aus meinen Radio- und dokumentarischen Theaterstücken, dass das irgendwie auch so eine heilende und entlastende Wirkung hat, wenn Menschen einfach sagen dürfen, was sie denken und das auch bezeugt wird durch Publikum oder eben durch Hörerinnen.
0: Ja, ihr trefft ja aber trotzdem, das muss man ja auch sagen, ne, ja, hast du ja auch gesagt, eine Vorauswahl. Ne? Es ist ja jetzt nicht so, dass die Stimmen Assoziationsstrom irgendwie so dahin fließen. Ihr kuratiert das ja schon auch und wirkt da auch ein bisschen mit ein. Das stelle ich mir sehr schwer vor, ne, in diesem großen Archiv da tatsächlich gut auszuwählen und den Versuch trotzdem dabei auf eine gewisse Art und Weise Vielfalt zu wahren und neutral oder eben auch nicht, Fragezeichen zu bleiben. Was war da euer Ansinnen?
1: Boah, das ist natürlich immer wieder eine schwierige Frage in solchen Projekten und immer auch ein Dilemma, vor dem man steht, weil ich weiß natürlich, dass ein unverstellter Blick nicht möglich ist. Allein, wie du es gesagt hast, schon durch die Auswahl, die wir treffen, wie wir es aneinander montieren, was wir vielleicht für eine Atmosphäre oder für eine Musik drunter legen. Und für mich ist es einfach so, dass ich immer versuche, den ganzen Kosmos dieses Materials oder dessen, was die Menschen gesagt haben, einzufangen und abzubilden. Ich versuche, wie so das in dieses Wesen, was da entstanden ist, durch diese ganzen Interviews in seiner Gänze zu durchdringen und dann da was draus zu machen und das abzubilden. Ich bin also auf der Suche nach der feinen Essenz dessen, was da drin steckt.
0: Ja, zumal ja auch nicht nur eine Person draufgeschaut hat, ne? Wenn du vom neutralen Blick sprichst, du und Stefanie, ihr beide habt euch damit intensiv beschäftigt, kommt aus ganz unterschiedlichen künstlerischen Arbeitsweisen. Sie arbeitet als Fotografin und in diesem Fall ja auch als Interviewerin, du als Regisseurin für Radio und für dokumentarische Theaterstücke. Ging das leicht zusammen?
1: Ja, also nach meiner Erfahrung ist es so, dass immer irgendwie eine Spannung entsteht, eine Arbeitsspannung, sage ich jetzt mal, wenn Künstlerinnen sich entschließen, eine gemeinsame Arbeit zu machen. Ich glaube, da ist es eigentlich fast egal, ob die aus verschiedenen Genres kommen, also in dem Fall Fotografie und Theater und Radio oder nicht, weil es ja darum geht, wie man an so einen Arbeitsprozess herangeht. Ich bin zum Beispiel eher so der intuitive Typ, also wenn ich so viel Material habe, wie wir es jetzt hatten und ich das in der Gänze gehört und gelesen habe, schicke ich meinen Instinkt auf die Suche nach den Schätzen, die in dem Material verborgen sind und habe das Gefühl, dass das Material auch an sich schon die Gestalt in sich trägt, in der es später auftreten will. Also meine Arbeit ist es dann, diese Gestalt zu finden und zu entblättern, auf intuitiven Wege mehr. Und andere mögliche Zugänge sind eben zum Beispiel, dass man strategischer über dieses Material rübergeht oder stärker vom Kopf her oder man hat eine bestimmte konkrete Erzählabsicht. Und unterschiedliche Vorstellungen und auch Auseinandersetzungen gibt es in so einem Projekt dann und das hatten wir auch.
0: Ja, vielen lieben Dank für dieses Gespräch, Lücke Langer. Sie hat gemeinsam mit der Fotografin Stefanie Kiewit, die über 3 Jahre Interviews mit Menschen aus Sanders Leben geführt hat, eine 5-teilige Originaltoncollage produziert. Der Titel Hier Sanders Leben Sachsen-Anhalt. Zu hören aktuell auch in ARD Sounds und natürlich hier in diesem Spezial bei MDR Kultur. Merci fürs Gespräch.
1: Sehr gern.

0: Über det Ramadani im MDR-Kulturspezial. Wie klingt Sanders Leben? Also was beschäftigt die Menschen vor Ort? Worüber freuen sie sich? Wovor haben sie vielleicht Angst? Das erkundet ein Hörspielprojekt mit Original-O-Tönen, Collagen, fünfteilig. Und wir hören jetzt an dieser Stelle den zweiten Teil von hier, Sanders Leben, Sachsen-Anhalt.
1: An was ich denke, wenn ich morgens aufwache.
2: Schön, dass mir nichts wehtut.
3: Ja, was musst du heute machen? Es geht schon vorrangig bei mir um die Arbeit.
2: Manchmal, oh je, jetzt schon wieder aufstehen, geht wieder weiter.
1: Ja, ob einer weiß, wo es auch noch schlimm liegt, weiß ich nicht.
4: 2. Einfach mal zusammengehören.
2: Wie fühlt sich die Gegenwart an? Bedrohlich, würde ich sagen. Wenn du die Weltpolitik siehst, ist es bedrohlich in meinen Dafürhalten.
5: Momentan ist mein Weltbild erschüttert, gebe ich offen zu, weil das, was gerade in der Welt passiert.
6: Wie ist es politisch? Wie entwickelt sich das Ganze?
5: Diese ganzen Egos, die aufeinander prasseln, die Kriege, die da sind.
7: Ich denke immer positiv.
2: Mir persönlich geht's gut.
7: Dass
2: ich habe also nichts auszustehen.
7: Doch wieder in ruhigere Bahnen kommt, als es im Moment ist, ja.
1: Dass natürlich in der Welt was passiert, was letztendlich Einfluss auf uns hat. Das ist immer eine Tankstelle.
8: Auswirkungen sind natürlich bis ins Landesinnere, bis in den kleinsten Betrieb.
1: Mit den Preisen. Ja, das sehen wir, wenn wir einkaufen.
8: Zu spüren, ja.
9: Die letzten 6 Jahre von Corona, Wirtschaftskrise, Energiekrise, die wir hatten, diesen Periodenwechsel in der Politik, auch das macht mir keinen Spaß. Und ich hoffe da einfach auf eine Beständigkeit, auf die man sich einstellen kann.
10: Oh, da bin ich zum Glück seit ein paar Jahren so ein bisschen abgestumpft, weil so hart wie es klingt, weil sich eh nichts ändert.
11: Heizungsgesetz. Die eine Regierung bringt es auf den Weg, die nächste Regierung kippt es wieder.
10: Und weil immer nur versprochen wird und diesmal ändern wir es und diesmal machen wir es wirklich und nichts passiert.
11: So, und dann ist immer diese Unklarheit beim Bürger. Was ist denn jetzt richtig, was ist falsch? Manchmal hat man wirklich das Gefühl, dass die Leute irgendwie so...
10: Das sind immer alles diese...
11: Ich sag mal, veräppelt werden.
10: Lernversprechungen, da kommt nicht viel bei rum.
12: Vielleicht funktioniert gerade nicht alles so viel in der Politik, aber das hat Demokratie nochmal an sich. Es dauert halt länger, als wenn ich jemanden habe, der auf den Tisch hauen kann. Aber ich glaube, die sehen alle nicht, was danach folgt.
13: Na, beispielsweise, vor einiger Zeit sagte mir eine Frau, man muss ja jetzt auch schon ruhig sein, man kann ja nicht mehr alles sagen. Naja, dann wird man gleich in die rechte Ecke gestellt.
1: Also ich möchte, dass ich Fragen stellen kann, warum, weshalb ist das so? Und dass ich eine Antwort kriege.
2: Wir klammern bewusst Politik aus.
14: Vor allem in Sanders Leben ist das sehr doll ausgeklammert.
15: Eigentlich halte ich mich raus aus dem Thema.
2: Weil du in Teufels Küche kommst damit.
14: Da ich mit meinen Eltern oder generell meiner Familie halt nicht wirklich über Politik rede, da geht es halt um andere Sachen.
15: Ich taste erstmal ran, wo steht der und wo gehe ich mit dem überein. Und wenn ich merke, ich gehe mit dem überhaupt nicht überein, dann ziehe ich mich zurück und halte mich einfach raus, weil das keinen Sinn hat.
16: Es gibt Situationen, da halte ich meine Klappe. Dann gibt es diese rote Linie für mich, wo ich sage, ruhig mal, das hier hört hier nicht hin. Wir sind hier im Sportverein.
17: Was mir eben fehlt, das ist wirklich, dass die Demokratie nicht mehr richtig gelebt wird in Deutschland. Ich finde immer, die Politiker, so wie sie von der Basis weg sind, sind gewählt, da wissen die nicht mehr, was unten los ist.
1: Wir reden ja nicht mehr. Du musst die Meinung des anderen aushalten. Aber das heißt noch lange nicht, dass der dir gegenüber deine Meinung aushalten muss. Dann sagt der Linden, ich hab recht. Sag, nee, ich hab recht. Nee.
18: Hat jeder eine andere Meinung und die meisten wissen nicht viel.
19: Jeder hört was und dichtet seins dazu. Und dann kommt nur die Hälfte an, wenn überhaupt.
20: Und der Algorithmus versteht, aha, du likest die Dinge, dann biete ich dir diese Dinge wieder an.
10: Wäre schon schön, wenn man so ein bisschen von allem mal so die Mitte finden würden.
21: Ich würde mir halt ganz gerne wünschen, dass man alle wieder zusammenbringen kann.
10: Normale Maßstäbe setzen und irgendwie miteinander klarkommen, ja.
21: dass wir alle mal zusammenhalten.
0: Ein akustisches Wimmelbild aus dem Harz-Vorland, Teil 2 der Serie, hier Sanders Leben, Sachsen-Anhalt ist das gewesen.

Bauercelli im MDR Kulturspezial, in dem sich heute alles um unsere Hörstückproduktion Hier Sanders Leben Sachsen-Anhalt gedreht hat. Eine fünfteilige Collage ist das. Und was ich daran besonders spannend fand, an den fünf Teilen, die ich mir schon anhören konnte, war, dass es eigentlich gar nicht notwendig ist, da was spezifisch Ländliches oder spezifisch Ostdeutsches in so einem Projekt herauszuarbeiten. Spannend fand ich vor allem, dass so viele Stimmen zu hören waren, die sonst vielleicht eher weniger zu Wort kommen. Und ein Stimmungs- und Meinungsbild ergibt sich dann natürlich obendrein, das genauso vielschichtig und spannend ist. Vielleicht hören Sie selber nochmal rein, das geht jetzt schon bei ARD Sounds. Da sind die fünf Teile von Hier Sanders Leben Sachsen Anhalt zu hören. Mein Name ist Ben-Gareth Hernandez. Vielen lieben Dank fürs Mit dabei sein. Die Redaktion, die hatte Claudia Bleibaum. Machen Sie es gut.

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3: Um 19 Uhr mit Alexander Thierhorst. Das provisorische Gerichtsgebäude in Magdeburg soll zur Schwimmhalle werden. Das bestätigte Oberbürgermeisterin Simone Borries dem MDR. Demnach sollen dort künftig die Leistungssportler des Bundesstützpunktes Schwimmen trainieren. Die Kosten für den Umbau liegen demnach bei 3,7 Millionen Euro. Stimmt der Stadtrat am Donnerstag zu, könnten die Schwimmer schon ab November in der neuen Halle trainieren. Das Gerichtsgebäude war für den Prozess um den Magdeburger Weihnachtsmarktanschlag errichtet worden. Im Zollstreit mit den USA hat Kanada Vergeltungszölle verhängt. Finanzminister François-Philippe Champagne sagte in Ottawa, auf Importe aus den USA würden ab 8. September Zusatzabgaben von 15, 25 oder 50% erhoben. Die Zölle entsprechen für jedes Produkt den US-Zöllen auf kanadische Waren. Der Streit zwischen den Nachbarländern war vergangene Woche eskaliert. Nach dem Scheitern der Handelsgespräche verhängten die USA Zölle von 50% auf kanadische Einfuhren. Die Grünen fordern wegen der niedrigen Füllstände der Speicher einen Gasgipfel. Der energiepolitische Sprecher der Bundestagsfraktion Michael Kellner sagte, die Regierung mache ihre Hausaufgaben nicht. Die leeren Speicher machten Deutschland abhängig von US-amerikanischem Flüssiggas. Das sei keine gute Idee. Die Gasspeicher sind aktuell nur etwas mehr als zur Hälfte gefüllt. Somit ist das Ziel von 70% Anfang November kaum noch zu erreichen. Der insolvente Hersteller von Halberstädter Würstchen stellt den Betrieb ganz ein. Die Insolvenzverwalterin erklärte, alle Versuche, die Halberstädter Konserven GmbH zu retten, seien vergeblich gewesen. Nach Angaben der Gewerkschaft NGG waren im Werk zuletzt noch 50 Mitarbeiter beschäftigt. Sie hätten jetzt von der Halko die Kündigung erhalten. Maschinen seien schon abgegeben worden. Deutschland schickt den Film Everytime ins Rennen um den Oscar als bester internationaler Film. Das gab German Films, die Auslandsvertretung des deutschen Films in München, bekannt. Regisseurin ist die Österreicherin Sandra Wollner. Die Hauptrollen spielen Birgit Minichmayr, Carla Hüttermann und Tristan Lopez. In dem Film geht es um Verlust, Trauer und verdrängte Gefühle. Bei den Filmfestspielen in Cannes gewann Everytime in der Kategorie für besondere Filme den Hauptpreis. Das waren die Nachrichten. Das Wetter, die Temperaturen von 18 Uhr. Auf dem Borken wolkig bei 14 Grad. In Chemnitz bedeckt 20, Dresden leicht bewölkt noch 21 Grad, Eisenach bedeckt 22. Erfurt wolkig 21, Fichtelberg leichter Regen 12 Grad. Gera wolkig 22, Görlitz stark bewölkt 19, Halle 24, Leipzig wolkig 23 Grad, Magdeburg leicht bewölkt 25 und in Meiningen leichter Regen bei 18 Grad. Sonnenuntergang in Halle ist heute um 20.14 Uhr, Sonnenaufgang morgen dann um 6.15 Uhr. Heute Nacht viele Wolken und Regen, 15 bis 10 Grad die Tiefstwerte. Morgen lässt der Regen nach, es lockert auf, auch die Sonne wird scheinen, 19 bis 26 Grad. Donnerstag nach Nebel meist heiter und trocken bis 30 Grad. MDR Verkehrsdienst. A4 Richtung Dresden am Dreieck Dresden-West in der Überfahrt zur A17 liegt ein totes Reh. A14 Richtung Magdeburg zwischen Halle-Tornau und Trotha 4 Kilometer Stau wegen Löscharbeiten. A9 Richtung Berlin zwischen Bergbad Steben und Rudolfstein, Stau durch einen defekten LKW im Baustellenbereich. A17 Richtung Dresden zwischen Bad Gottleuba und Baretal ist die rechte Spur nach einem Unfall gesperrt. Geblitzt wird auf der A4 Richtung Frankfurt zwischen Chemnitz-Glöser und Kreuz-Chemnitz sowie Erfurt Ost und Erfurt West, auf der A38 Richtung Göttingen am Dreieck Halle Süd sowie zwischen Leinefelde-Worbis und Heilbad Heiligenstadt. Soweit der MDR-Verkehrsdienst, die Zeit 19.04 Uhr.
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4: Und damit geht gleich Hartmut Langes Roman Die Selbstverbrennung zu Ende. Und das sei vorweggenommen, dieses Ende ist tragisch. Zur Lesezeit begrüßt sie Beatrice Schwartner. Gerade erst war aus Sempert und Annemarie ein Paar geworden. Da eröffnet Pfarrer Koldehoff dem Mann, dass Annemarie bald sterben wird. Sie leidet an einer unheilbaren Krankheit. Sempert ist am Boden zerstört und flieht zurück nach Magdeburg, ohne noch einmal mit Annemarie zu sprechen. Am Fenster sieht er noch, wie Elfriede Koldehoff ihm hinterher schaut, mit aufgerissenen Augen. Sie versteht das Verhalten nicht, logisch, denn der Pfarrer hat ihr die Krankheit der gemeinsamen Tochter verschwiegen. Sie ist die Letzte, die vom nahenden Tod ihrer Tochter erfährt. Auch der 15-jährige Gerd wird von dieser Neuigkeit überrannt. Der stets an seinen Glauben zweifelnde Pfarrer Koldehoff sagt zu einer gläubigen Frau: Jetzt wird es sich zeigen, ob dich dein Glaube trösten kann. Und damit ist der letzte Zusammenhalt in der Familie zerstört. Es liest ein letztes Mal Silvester Groth.
5: Und die Mutter sah, nachdem der Junge die Tür hinter sich geschlossen hatte, durch Koldehoffs Gesicht, das hinter dem Schleier ihre Tränen fast verschwunden war, ins Leere. Und sie musste nun erleben, wie Koldehoffs Hinweis auf die Fügung Gottes ihr wie ein Messer Kopf und Herz voneinander getrennt hatte. Sie war unfähig, dem Drang neuer Tränen, der unwiderstehlich blieb, nachzugeben. Stattdessen trockneten ihre Augen rasch und brannten, als müssten sie sich entzünden, und der Kopf wurde ihr eigenartig klar. Es war, als hätte er alle Fesselung an das Gefühl verloren und würde nun wie ein Ballon ohne Ballast in schwerelose, klare Höhen aufsteigen. Und so kamen ihr auch, während sie doch in Wirklichkeit bewegungsunfähig auf ihrem Stuhl verharren musste, die Gedanken. Er war nie der Vater meiner Kinder, dachte sie. Und er ist auch kein Seelsorger mehr. Und er hat kein Recht, mir die Bibel wie einen Spiegel vorzuhalten. Aber andererseits konnte sie den Anblick seiner zugegeben sarkastischen Gefasstheit und die Art, wie er sich tatsächlich an der Bibel festzuhalten schien, nicht leugnen. Und auch, dass er mit seinem Hinweis auf Gottes Fügung recht hatte. Aber hier hatte Elfriede Koldehoff, die sich so sehr ihrem Gefühl und so wenig ihrem Intellekt verpflichtet fühlte, den Kreis ihrer Gedankenwelt schon umschritten. Denn jenen einen Gedanken darüber, dass gerade der Hinweis auf Gottes Fügung es war, der sie innerlich zerrissen und an der Trauer um ihre Tochter zumindest für diesen Augenblick hinderte, diesen Gedanken wollte sie nicht gelten lassen. »Du hast recht«, sagte sie nach einer Weile, ihren Blick immer noch auf Koldehoff gerichtet, dessen hageres Gesicht sie jetzt überdeutlich wahrnahm, wobei sie spürte, wie sie sich in diesem Sehen von ihm fortbewegte.

fügte sie noch hinzu, brachte den Satz aber nicht zu Ende. »Ganz recht«, sagte Kolderhoff. »Es wird schon so sein, dass Gottes Wege am Ende doch nur unsere eigenen Wege sind und dass wir sie früher oder später alle gehen müssen. Es ist nur schade, dass man auf Gott jede, auf den Menschen keine einzige gute Wette eingehen kann.« Dabei sah er sie an, sah, wie verloren, wie hoffnungslos sie dasaß und dass sie ihm, obwohl ihre Blicke an seinen Lippen hingen, nicht mehr zuhörte. Und so spürte auch er jenen sanften, unwiederbringlichen, ganz tief im Innersten sich vollziehenden Abschied. Er bereute, dass er nicht geschwiegen, dass er ihr gegenüber Ansichten geäußert hatte, die sie nicht verstand. Er klappte die Bibel zu. Er hatte wieder einmal und unwiderstehlicher als sonst den Wunsch, sich in seiner Sakristei zu verkriechen. Und während er diesem Wunsch nachgab, während er das Zimmer verließ, spürte er doch so etwas wie einen Stich in seinem Herzen. Er zögerte einen Augenblick. Er wusste, nun war alles ausgestanden. Nun würde, während er in der Sakristei saß, niemand mehr um seinetwillen leiden. Ihr Weg in die Einsamkeit war ebenso endgültig. Sie wusste, sie hatte die Fähigkeit verloren, mit diesem Mann, den sie geliebt und mit dem sie Leben gezeugt hatte, über Belange des Glaubens, den Sinn des Lebens betreffend oder was es mit dem frühen Tod ihrer gemeinsamen Tochter auf sich haben könnte, überhaupt noch zu reden. 12. Dies geschah wenige Tage vor Annemaries Tod. Am 25. April wurde Annemarie auf dem alten Friedhof von Bernede begraben. Elfriede Kolderhoff hatte einen Platz an der Mauer ausgesucht, in der Nähe jener Stelle, an der Sempert, von der anderen Seite, von der Straße aus, die makabre Schönheit einer Sonnenblume bewundert hatte. Sie stand immer noch da, hatte aber den größten Teil ihres Blütentellers eingebüßt. Die Grabrede hielt Pfarrer Hohenemser aus Ludwigslust. Kolderhoff selbst stand neben dem Sohn Gerd und der alten Hanna. Ohne Talar, ohne ein Wort zu reden. Dies hatte sich Elfriede Kolderhoff ausbedungen. Überhaupt war das Gesicht dieser Frau seit jenem Vormittag, seit sie sich um ihr Selbstverständnis als Mutter betrogen fühlen durfte, härter, entschlossener, unerbittlicher geworden. »Seht ihr«, murmelte die alte Hanna, »was habe ich gesagt? Dass die Gesunden schneller sterben als die Kranken.« Die Erde wurde geworfen, und danach zog sich Kolderhoff auf seinen Dachboden zurück, ohne vorher ein Wort mit seinem Kollegen Hohenemser zu wechseln, den er nicht kannte, und den Elfriede Kolderhoff gegen seinen Willen, ja, ohne mit ihm darüber zu reden, hergebeten hatte. Die kleine Gemeinde verließ, offensichtlich verwirrt, weil sie der Frau und dem Sohn, nicht aber ihrem Pfarrer die Hand zum herzlichen Beileid reichen durfte, zögernd den Friedhof. Und die alte Hanna stand noch lange am Eingang der Kirche. Sie bewegte lautlos ihre Lippen, so als würde sie mit irgendjemandem darüber beraten, ob sie nun, nachdem Annemaries Beistand ihr endgültig genommen war, den Weg zur Karte noch einmal wagen sollte und ob sie überhaupt bei ihrer Gebrechlichkeit und da sie doch alles so sehr und immer öfter vergaß, zur nächsten Andacht zurückfinden würde. Aber nach einer halben Stunde, nachdem sich auch Elfriede Kolderhoff mit Pfarrer Hohenemser ins Haus zurückgezogen hatte, war der Friedhof wieder verlassen. Der verwahrloste, nur der zeitlosen Einsamkeit angehörende Zauber war wiederhergestellt. Der Efeu beeilte sich, wie in jedem Frühjahr, die letzten noch sichtbaren Grenzen zwischen den Gräbern zu überwuchern. Das kniehohe Gras füllte die Lücken, die der Efeu abzudecken außerstande war. Und so wirkte alles, was unter der Erde den Lebenden zur Erinnerung aufbewahrt liegen sollte, so wirkten die Toten wie von der Natur endgültig versiegelt und unerreichbar gemacht. Nur das aus frischer, unbewachsener Erde aufgehäufte Rechteck an der Mauer, Annemaries Grab, erinnerte daran, dass es doch noch, wenn auch für kurze Zeit, möglich war, die immer dichter werdende Grenze zwischen Toten und Lebenden niederzulegen.

0: niederzureißen. Aber dieser frische Hügel wirkte wie ein Wundmal. Es schien, als würde sich der enge, über 300 Jahre gealterte Friedhof dagegen wehren. Und vielleicht war die Beisetzung Annemaries das Letzte, was man ihm zugemutet hatte. Elfriede Koldorf war, als sie Pfarrer Hohenemser zu sich ins Haus bat, bereits entschlossen, die Pfarrei von Bernede in absehbarer Zeit zu verlassen. Hohenemser war einer jener Seelsorger, von denen Eberhard behauptet hatte, sie verzichteten freiwillig auf ihren Intellekt, kämen nie auf abwegige Gedanken, fühlten sich geborgen in der Obhut des Herrn und wären im Übrigen damit beschäftigt, ihr Leben in regelmäßigen, sonntäglichen Predigten und in ihren zahlreichen Liebhabereien, zum Beispiel der Ornithologie, aufzubrauchen. Hohenemser war groß, breitschultrig. Er war 55 Jahre alt, hatte ein vom Alter noch unberührtes Haar. Sein Gesicht war wohl von einer ungeschickten Rasur gerötet und wundgerieben. Die große Nase, die vollen, herabhängenden Wangen, die Brille mit dem silbernen Rand gaben ihm ein barockes Aussehen. Er trank schweigend seinen Kaffee. Sein Blick ruhte verständnisvoll, begütigend auf Elfriede Koldorf, die ihm in der Stube am Tisch gegenüber saß. Und Hohenemsers entspannte Ruhe, dieses Schweigen, das sich selbst gleich war, und nicht wie bei Koldorf eine innere Zerrissenheit, einen Zustand übererregter Verzweiflung notdürftig verbergen wollte, diese Gelassenheit eines Menschen, der eben noch eine 18-Jährige mit eben der gleichen Ruhe, der gleichen Gelassenheit, mit Hinweis auf Gottes Fügung unter die Erde gebracht hatte, taten der Frau wohl. Aber ihre eigene Erregtheit löste sich deswegen nicht. Sie hielt die Hände fast wie verkrampft ineinander gefaltet und hatte Mühe, ein Zittern ihrer Knie, die sie gegen die untere Seite der Tischplatte presste, zu unterdrücken. »Sie wollten mir etwas sagen, Frau Koldorf.« »Danke, das wäre die dritte Tasse, zu viel Kaffee geht aufs Herz«, wehrte der Mann aus Ludwigslust ab. Und nun, nachdem Elfriede genötigt war, die Kanne endgültig auf den Tisch zurückzustellen, nachdem der Gast die leergetrunkene Tasse von sich geschoben hatte, begann sie zu sprechen. Leise anfangs, fast unhörbar, indem sie sich gegen einen Druck in ihrer Kehle, gegen ihr schlechtes Gewissen wehrte. Denn sie war im Begriff, über die Befindlichkeiten ihres Mannes, die nur sie kannte und die seine seelische Not berührten, öffentlich zu reden. »Ich möchte Sie bitten«, sagte sie, »beraten Sie mit dem Bischof darüber, wie er meinen Mann als Seelsorger aus Bernede abberufen kann.« »Wieso?« antwortete Hohenemser. »Pfarrer Koldorf ist in dieser Gegend doch beliebt.« »Aber er glaubt nicht an unseren Herrn.« »Der Glaube an unseren Herrn, ich will mal sagen, Anfechtungen dieser oder jener Art, Frau Koldorf, es ist durchaus menschlich, in Gedanken an Gott nicht immer nur voller Hoffnung zu sein.« »Aber nicht in einem Pfarrhaus.« »Ja, haben Sie nie gezweifelt?« »Nee.« »Gut«, antwortete Hohenemser. Irritiert durch die harte, unbedingte, ja wie ihm schien verkrampfte Zuversicht dieser Frau und indem er den Spruch, der über der Tür zur Bibliothek angebracht war, entdeckte, »Gut, ich wollte damit nur sagen, natürlich hat ein Pfarrhaus keinen Platz für Zweifel, so sollte es wenigstens sein, aber vergessen wir nicht. Gott, der allmächtig und allgegenwärtig ist, liebt es ebenso, wie sagt der große Pascal, sich vor unserem Angesicht zu verstecken. Und wäre dies ein Grund, die Gemeinde aufzufordern, Gott seine Sünden zu vergeben? Nein, natürlich nicht, antwortete Hohenemser erschrocken. Wie kommen Sie darauf?
1: »Dies tut Pfarrer Koldorf seit Jahren«, sagte Elfriede.
0: Und da Hohenemser nun nicht mehr in der Lage war, seine ihm angeborene Gelassenheit zur Geltung zu bringen, nachdem er sozusagen aus seinem Naturell gerissen, ungläubig, aufs Äußerste irritiert auf diese Frau sah und weil Elfriede Koldehoff zum ersten Mal spürte, dass hier jemand, worauf sie jahrelang vergebens gehofft hatte, ihre Fassungslosigkeit, ja Empörung, die Überspanntheiten ihres Mannes betreffend, teilte, verschwand ihre Verkrampftheit. Sie begann gelöst und immer gelöster zu sprechen. Und über Dinge, die angetan waren, jedem, sogar dem der Normalität, den angenehmen Dingen des Lebens zugeneigten Pfarrer Hohenemser, den Atem zu verschlagen. Sie sprach von Koldorfs selbstzerstörerischem Wesen und wie er vor allem auf seinen Verstand fixiert sei und wie er es überhaupt darauf anlege, den Verstand des Menschen als das einzige Licht in der Finsternis darzustellen. Und wie ihn dies in die Verzweiflung treiben würde, da er ja eben Kraft dieses Verstandes einsehen müsse, dass ihm und allen anderen dieses Licht mit dem Tode ein für allemal verlöschen müsse. Und wie unfähig er sei, dies als seinen Hochmut zu erkennen und dass er lieber, statt nun in Demut von seinem Verstand zu lassen, Gott, den Herrn, für dessen Unzulänglichkeit und für seine Verzweiflung haftbar machen wolle. Und wie er dies auch seiner Gemeinde predige, die, so viel könne sie sagen, von alledem nichts verstünde, außer eben Koldehoffs, wie sie zugeben müsse, eindringlich und mit ehrlichem Herzen geäußerte Verzweiflung. Aber von der Verzweiflung allein könne der Mensch doch nicht leben. Und wie in dieser Zustand, und das sei das Schlimmste, nicht nur an der Demut, sondern an der Liebe zum Allernächsten, an der Barmherzigkeit hindern würde. Denn so sei doch der Mensch. Er könne nur, wenn er mit sich selber in gutem Einvernehmen sei, auch anderen Gutes tun. Aber er, Koldehoff, sitze ununterbrochen entweder auf dem Dachboden, um den nächtlichen Himmel mit gottlosen Augen zu betrachten, um dann, wenn ihn der Anblick des Himmels ohne Gott, was ja jedes Kind begreifen würde, trostlos und immer trostloser gemacht hätte, um dann in die Sakristei vor das Bildnis des Heilands zu flüchten, wo er ebenso ununterbrochen, ebenso Stunde um Stunde bewegungslos dasitze, in dem Versuch, aber es sei immer nur ein Versuch, den Anblick des Himmels oder besser seine sich selber zugefügte Gottlosigkeit wieder zu vergessen. Und sie wolle nicht davon sprechen, wie sich dieser Zustand auf das Leben der Familie auswirken würde. Dazu hätte sie kein Recht. Sie hätte vielmehr die Pflicht, das wisse sie, ja, das wisse sie durchaus, sich um einen Mann, der derart unglücklich und unverbesserlich immer nur sich selbst, immer nur seinen Verstand als Zentrum aller Dinge zu sehen, imstande sei, besonders zu kümmern. Aber wie könne sie dies tun, wenn er sich auf besonders heimtückische Weise entziehe? Sie gelte ja nichts in seinen Augen. Und man rede seit Jahren kaum noch ein Wort miteinander. Er hätte es nicht einmal für nötig befunden, ihr den Zustand der eigenen Tochter mitzuteilen. Nein, was rede sie? Er hätte sie wissentlich getäuscht, sodass sie außerstande gewesen wäre, an dem Sterben ihres eigenen Kindes Anteil zu nehmen. Und nun würde er Annemaries Namen notieren, so wie er die Namen aller Toten, die auf dem Kirchhof begraben lägen, auf eine große hölzerne Tafel notiert und diese Tafel in der Sakristei aufgehängt hätte. Dies könne ihm niemand verbieten, aber wer leben will, dürfe nicht nur die Gesellschaft der Toten aufsuchen. Und wie seine Augen glühten in Momenten, wenn von der Vergeblichkeit des Daseins die Rede sei, so hätte sie sich des Eindrucks nicht erwehren können, dass ihn der frühe Tod seiner Tochter mit Genugtuung erfüllt und dass er sich an ihrer, der Mutter, Ahnungslosigkeit geweidet hätte. Sie wisse, was sie sage, und sie wisse auch, wie unfassbar, wie ungeheuerlich ihre Behauptungen seien. Aber da er zur Demut, die einzig den Menschen sicher leitet, außerstande sei, da er außerstande sei, sein Dasein, wie jede Kreatur es täte, als Geschenk Gottes anzunehmen und einfach zu leben, würde seine Verzweiflung, seine Todesbezogenheit sich weiter und immer weiter bis zur Unerträglichkeit steigern. Besonders jetzt, da seine Tochter ihm diesen Weg, den er fürchte, aber als einzige Bestimmung des Menschen setze, vorausgegangen sei. Und daran würde ihn weder der Talaren noch die Bibel hindern. Im Gegenteil. Koldehoff beginne ja jetzt schon von der Kanzel herab, nur noch von der Selbstverbrennung jenes Menschen aus Zeitz, den einen Seelsorger zu nennen, sie sich weigere zu predigen, und sie selber sei am Ende ihrer Kraft. Sie könne, und dies solle er dem Bischof sagen, keinem Pfarrer, auch wenn dies ihr Mann und der Vater ihrer Kinder sei, länger zusehen und schweigend dabei sitzen, wenn er den Sinn der Worte Gottes derart verdrehe und derart dazu benutze, seine Gemeinde, die seiner zerstörerischen Gewalt hilflos ausgeliefert sei, zu ängstigen und zu verwirren. Hohenemser schwieg erschüttert. Er verzog keine Miene. Er hielt sich ganz unbeweglich. Und seine Augen hinter den Brillengläsern waren wie gebannt ausschließlich auf die Lippen dieser Frau gerichtet. »Tja«, sagte er dann leise, nachdem Elfriede Koldehoff ihren Redefluss unterbrochen hatte und ihren Kopf gegen die Brust niedergebeugt hielt, als würde sie sich dessen, was nun als Konsequenz aus ihrer Rede abgeleitet werden musste, schämen. »Tja«, sagte er, wobei er seine linke Hand wie hilflos von der Tischplatte hob und wieder sinken ließ. Alles, was wir sind, liegt, dies ist auch mein Glaube, in guter Obhut. Nur die Gedanken, ja, natürlich. In unseren Gedanken sind wir allerdings frei. Er versprach, er würde mit dem Bischof, falls der ihn, was nicht immer sicher sei, überhaupt vorlasse, über Koldehoff reden. Oder korrekter, über alles, was sie, die Ehefrau, über die Art der Seelsorge in Bernede ihm, Hohenemser, zu sagen für nötig befunden hätte. Er selber würde sich aber jeder Stellungnahme über Koldehoff, den er persönlich nicht kenne, enthalten. Jeder Mensch, auch ein Seelsorger, hätte sein Päckchen zu tragen, aber natürlich, Anfechtungen, die das Wohl der Gemeinde betreffen und der Hinweis auf den bedauerlichen Vorfall in Zeitz, würden der Sache schon Nachdruck verleihen. Ob sie sich ihre Vorwürfe lange genug und vor allem gründlich überlegt hätte? Ja, antwortete Elfriede Koldehoff. Gut, sagte Hohenemser. Erhob sich, nahm Hut und Mantel, die er über die Lehne seines Stuhles gelegt hatte, auf und verließ nach einigen Floskeln der Höflichkeit und nachdem er sein Beileid über den Tod der Tochter erneuert hatte, das Zimmer. Elfriede Koldehoff begleitete den breitschulterigen Mann bis zur Tür und sah ihm nach, wie er mit bedächtigen, wiegenden Schritten den Kiesweg entlang ging, den Kopf vom Mantelkragen, den er aufgeschlagen hatte, fast verdeckt, und wie er sich, als er das Tor, das zur Straße hinausführte, wieder geschlossen hatte, umsah, so als würde er die Mitteilung der Pfarrersfrau überdenken, und als wünschte er, den Mann, den zu denunzieren ihm eben zur Pflicht gemacht worden war, nochmals zu sehen. Dabei setzte er umständlich seinen Hut auf. Elfriede Koldehoff aber war in Gedanken schon damit beschäftigt, ihr Leben, um das sie sich betrogen fühlen durfte, neu zu ordnen. Und dies jedenfalls nicht in dieser Einöde. Sie sehnte sich, als Hohenemser auf der Straße in Richtung Busstation verschwunden war, das erste Mal in die Umgebung ihrer Kindheit, nach Stralsund zurück. Und plötzlich war ihr der Blick auf den Kiesweg, auf die überwucherten Gräber, auf den ovalen Teich mit den sich wiederbelebenden Linden, plötzlich war ihr der Anblick der Kirche, deren durch die Witterung zerbröckelnde Armseligkeit ihr vertraut und lieb gewesen war, plötzlich war ihr diese Landschaft, in der sie ihre Kinder geboren und im Einerlei ihre täglichen Verrichtungen zu altern begonnen hatte, plötzlich war ihr überhaupt alles, was ihr in Bernede geschehen war, seit sie diesen Ort betreten hatte, verhasst. Und Koldehoff? War er wirklich verloren? Fehlte es ihm, der sich fast nur noch auf dem Dachboden aufhielt und ein altes, zu kurzes Sofa als Schlafstätte benutzte, fehlte es diesem Mann, wie seine Frau behauptete, an Demut? Und war es hochmütig, dass er von seinem Verstand, den er anderen gegenüber gern als die Würde des Menschen umschrieb, immer nur einen unglücklichen, ausschließlich sich selbst reflektierenden Gebrauch machte? Das Teleskop benutzte er nun nicht mehr. Er sah auch nicht, was er oft getan hatte, mit bloßen Augen durch die Luke in den Himmel, um in einer Mischung aus Schauder und Bewunderung über die gewaltigen, unüberbrückbaren Räume einzuschlafen. Dafür las er und neuerdings immer öfter in einem Buch, das neben ihm griffbereit auf dem Sofa lag, in den autobiografischen Aufzeichnungen des englischen Philosophen Bertrand Russell. Allein um Mitternacht in meinem Turm, hieß es da, erinnere ich mich an die Wälder und Hügel, an die See und den Himmel, die das Tageslicht gezeigt hat. Jetzt, wo ich durch jedes der vier Fenster blicke, nach Norden, Süden, Osten und Westen, sehe ich nur mein eigenes Bild. Trübe wiedergespiegelt oder in schrecklicher Undurchsichtigkeit als Schatten auf dem Nebel. Was tut's? Wenn ich vom Schlaf erwache, wird der morgige Sonnenaufgang die Schönheit der äußeren Welt zurückbringen. Aber die geistige Nacht, die sich auf mich gesenkt hat, ist weniger kurz und verspricht kein Erwachen nach dem Schlaf. Früher schienen mir Grausamkeit und Gemeinheit die staubigen, verzehrenden Leidenschaften des menschlichen Lebens ein geringes. Wie ein aufgelöster Missklang in der Musik zwischen dem Glanz der Sterne und der erhabenen Prozession der geologischen Zeitalter. Was, wenn das Universum den allgemeinen Tod stürbe? Es war dennoch unerschütterlich und prächtig. Nun aber ist alles zusammengeschrumpft und nicht mehr als mein eigenes Abbild in den Fenstern der Seele, durch die ich hinaussehe in die Nacht des Nichts. Das Kreisen der Nebel, die Geburt und der Untergang der Sterne sind nichts mehr als bequeme Fiktionen. Bei dem trivialen Versuch, meine eigenen Wahrnehmungen und vielleicht die anderer, die nicht viel besser sind als die meinen, zu verknüpfen. Nie hat man einen dunkleren und engeren Kerker gebaut, als den, in den die Schattenphysik unserer Zeit uns einschließt. Denn jeder Gefangene glaubte einst, dass außerhalb seiner Mauern eine freie Welt existiere. Nun aber ist das ganze Universum Gefängnis geworden. Es herrscht Dunkelheit draußen. Und wenn ich sterbe, wird Dunkelheit drinnen herrschen. Nirgends ist Glanz oder Weite. Nur Belanglosigkeit für einen Augenblick und dann nichts. Warum in einer solchen Welt leben? Warum gar sterben? Diese Worte las Koldehoff immer und immer wieder und sog sie wie süchtig in sich hinein. Und die Pensée des Pascal rührte er nun nicht mehr an. Jenes schmale, in Halbleder gebundene Bändchen des geliebten Franzosen, in dem er jahrelang, und zwar so oft, dass es zerschlissen war, geblättert hatte, enthielt neben der Verzweiflung, die der des Engländers nicht unähnlich war, die Aufforderung, aus eben jener Verzweiflung Konsequenzen zu ziehen, nämlich die Wette auf die Existenz Gottes, da ein Leben ohne Gott unmöglich war, unbedingt und unüberprüfbar zu wagen. Dies hatte Koldehoff versucht. Dies hatte er sich selbst, seiner Frau und der kleinen Gemeinde von Bernete versprochen. Aber er war eben zu jener Wette, die Pascal so kühl und aus der Trostlosigkeit seiner wissenschaftlichen Anschauung geleistet hatte, nicht fähig. Ebenso war er unfähig, die schwermütige Verzweiflung Russells, der Gott mit Hilfe seines Verstandes gesucht, aber nicht gefunden hatte, zu ertragen. Dies konnte er sich nicht verzeihen. Und er setzte sich, wenn er in der Sakristei vor dem geschnitzten Kruzifix zu beten versuchte, in seiner Selbstachtung so sehr herab, dass er sich ekelte und endgültig in die absurde Vorstellung flüchtete, dem Beispiel seines Kollegen aus Zeitz, dessen Motive und Absichten er nicht kannte und nach denen er sich auch nie näher erkundigt hatte, zu folgen. 13. Am 11. September verließen die Koldehoffs Bernede und zogen nach Stralsund. Zwei Jahre später, es war Oktober, kehrte Sempert noch einmal nach Bernede zurück und bezog für 9 Nächte sein gewohntes Quartier bei Frau Karsten. Die Pfarrei, die jetzt unbewohnt war, und die Kirche mit dem Friedhof, der immer mehr verwilderte, suchte er nicht mehr auf. Er erkundigte sich aber nach Pfarrer Koldehoff, über dessen Verbleib niemand etwas zu sagen wusste. Er hatte sein Traktat beendet und wollte es nochmals überarbeiten. Aber Frau Karsten fiel auf, dass er kaum mit Schreibarbeiten beschäftigt war und sich meistens in dem Geviert nahe der Grenze zur Elbe aufhielt. Am 10. Tag kehrte er nicht mehr zurück. Man munkelte, was Frau Karsten nicht glaubte, dass er nachts die Grenzbefestigungen überwunden habe und über die Elbe geschwommen sei. Eine Woche später erschienen bei Frau Karsten Beamte der Staatssicherheit und beschlagnahmten die Habseligkeiten, die Sempert zurückgelassen hatte. Darunter befand sich auch das Traktat, in dem Sempert seinen Gedanken, die sich seit seiner letzten Flucht aus dem Pfarrhaus immer mehr verdüsterten, doch noch eine heitere, unterhaltsame Wendung hatte geben können. Warum er diese Arbeit, die er, wie es seiner Vorliebe für das Historisierende entsprach, in das Jahr 1830 verlegt hatte, zu guter Letzt den Beamten überließ, blieb allerdings rätselhaft.
1: Sie hörten Silvester Grotellers die letzte Folge aus Die Selbstverbrennung von Hartmut Lange. 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
3: 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Um 20 Uhr mit Alexander Terhorst. Das provisorische Gerichtsgebäude in Magdeburg soll zur Schwimmhalle werden. Das bestätigte Oberbürgermeisterin Simone Borris dem MDR. Demnach sollen dort künftig die Leistungssportler des Bundesstützpunktes Schwimmen trainieren. Die Kosten für den Umbau liegen demnach bei 3,7 Millionen Euro. Stimmt der Stadtrat am Donnerstag zu, könnten die Schwimmer schon ab November in der neuen Halle trainieren. Das Gerichtsgebäude war für den Prozess um den Magdeburger Weihnachtsmarktanschlag errichtet worden. Im Zollstreit mit den USA hat Kanada Vergeltungszölle verhängt. Finanzminister François-Philippe Champagnier sagte in Ottawa, auf Importe aus den USA würden ab 8. September Zusatzabgaben von 15, 25 oder 50% erhoben. Die Zölle entsprechen für jedes Produkt den US-Zöllen auf kanadische Waren. Der Streit zwischen den Nachbarländern war vergangene Woche eskaliert. Nach dem Scheitern der Handelsgespräche verhängten die USA Zölle von 50% auf kanadische Einfuhren. In Köln ist am Abend die weltgrößte Computerspielmesse Gamescom eröffnet worden. Wie die Veranstalter mitteilten, gibt es in diesem Jahr einen Ausstellungsrekord. Insgesamt präsentierten sich mehr als 1600 Firmen, Verbände und Organisationen. Am Abend werden neue Spiele auf einer Bühnenshow vorgestellt. Morgen dann öffnet die Messe für Fachbesucher, am Donnerstag für das breite Publikum. Erwartet werden rund 350.000 Besucherinnen und Besucher. Der insolvente Hersteller von Halberstädter Würstchen stellt den Betrieb nun endgültig ein. Die Insolvenzverwalterin erklärte, alle Versuche, die Halberstädter Konserven GmbH zu retten, seien vergeblich gewesen. Nach Angaben der Gewerkschaft NGG waren im Werk zuletzt noch 50 Mitarbeiter beschäftigt. Sie hätten jetzt von der Halko die Kündigung erhalten, Maschinen seien schon abgegeben worden. Deutschland schickt den Film Everytime ins Rennen um den Oscar als bester internationaler Film. Das gab German Films, die Auslandsvertretung des deutschen Films in München, bekannt. Regisseurin ist die Österreicherin Sandra Wollner. Die Hauptrollen spielen Birgit Minichmayr, Carla Hüttermann und Tristan Lopez. In dem Film geht es um Verlust, Trauer und verdrängte Gefühle. Bei den Filmfestspielen in Cannes gewann Everytime in der Kategorie für besondere Filme den Hauptpreis. Das waren die Nachrichten. Das Wetter. Heute Nacht sinken die Werte auf 17 bis 10 Grad. Morgen dann im Südosten abziehender Regen, Auflockerungen von Nordwest, Nordost nach Südwest, 20 bis 30 Grad. 20 Uhr und 3 Minuten. 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
4: Herzlich willkommen zu der ersten der diesjährigen Weimarer Kontroversen. Sie hören eine Aufzeichnung vom 22. Juli 2026 aus dem Bauhausmuseum zu Weimar.
5: Einen wunderschönen guten Abend, meine sehr verehrten Damen und Herren, liebe Gäste. Ich begrüße Sie alle sehr herzlich hier im Bauhausmuseum an der Klassikstiftung Weimar. Mein Name ist Helmut Heidt, ich leite das Nietzsche-Kolleg an der Klassikstiftung und ich begrüße Sie zu den Weimarer Kontroversen, einem Debattenformat der Klassikstiftung Weimar, in dem wir uns den verschiedenen Themen und Fragen der Gegenwart widmen, denn Weimar ist eine spezielle Stadt, ein Ort, an dem über die unterschiedlichsten Fragen diskutiert werden kann. Die Klassikstiftung hat sich in diesem Jahr das Schwerpunktthema Öffnen gewählt. Und unter dem Stichwort Öffnen möchten wir eine Reihe von Fragen und Herausforderungen zum Thema machen, die sich für die offene Gesellschaft und ihre Freunde ergeben. Also wir fokussieren weniger die Feinde der offenen Gesellschaft, sondern vielmehr deren Freunde. Und konkret geht es uns heute um die Frage, wie kriegstüchtig muss eine offene Gesellschaft sein? Zu diesem Thema haben wir den Historiker Jörn Leonhard aus Freiburg zu Gast und den Politikwissenschaftler Inga Sölti aus Berlin. Ich freue mich sehr, dass Sie beide die Reise auf sich genommen haben, uns hier zu besuchen. Seit dem russischen Überfall auf die Ukraine im Februar 2022 und dann seit dem Terroranschlag der Hamas in Israel und dessen Folgen ist das Thema Krieg wieder deutlich im Bewusstsein angestiegen. Die Präsenz dieses Themas ist wieder deutlich größer. Hinzu kommt, dass die USA unter Donald Trump die bisherigen Sicherheitsgarantien klar in Frage stellen. Während also nun die Bundesregierung mit Rüstungsinvestitionen und anderen Maßnahmen die Verteidigungsfähigkeit Deutschlands steigern will, warnen nicht wenige andere, dass auf diesem Wege eine Zukunft in Frieden gerade nicht gesichert werden kann. Wir haben hier zum Glück das Privileg, nicht direkt im Krieg zu sein. Wir befinden uns nicht in einer dramatischen Notsituation hier, sondern wir sitzen ganz gemütlich im Bauhausmuseum in Weimar. Und dieses Privileg, denke ich, sollten wir auch nutzen. Wir sollten die Möglichkeit, die wir haben, frei und offen über ein wichtiges Problem und ein wichtiges Thema zu sprechen, auch in Anspruch nehmen. Und insofern freue ich mich sehr, dass wir diese Gelegenheit hier haben. Und ich möchte mit einer ersten Frage an Herrn Leonhard beginnen, den ich Ihnen gleich noch weiter vorstellen werde. Aber zunächst eine recht allgemeine Frage. Wir können ja beobachten, stellen fest, dass eigentlich die allermeisten Menschen für Frieden sind. Viele sehnen sich nach Frieden. Es gibt wenige, die explizit sagen, ich finde Krieg super und wir sollten mehr Krieg haben. Dennoch, glaube ich, hat es Krieg und Mord und Totschlag immer gegeben. Oder täuscht das?
6: Ja, es gibt in der Geschichte, so wie ich sie überblicke, Kriege, aber sie sind natürlich aus denkbar unterschiedlichen Motiven entstanden. Man könnte sagen, in der Antike geht es häufig um eine Art von Duellsituation. Im Mittelalter haben wir die Fehde. Mit dem Aufkommen des modernen Staates gibt es irgendwann Staatenkriege. Die sind im 17., 18., auch im 19. Jahrhundert auch Monarchenkriege. Wir haben Bürgerkriege, die sich häufig im Kontext von Revolutionen entwickeln. Wir wissen heute, dass der amerikanische Bürgerkrieg 1861 bis 65 vielleicht viele Elemente des modernen, totalisierten Krieges des 20. Jahrhunderts antizipiert. Wir haben Religionskriege, denken wir an den 30-jährigen Krieg in Deutschland. Und dann haben wir im 20. Jahrhundert Weltkriege. Also ja, Krieg gehört zur Geschichte des Menschen. Aber die Frage, wie Krieg geführt wird, wie man Krieg beendet, wie man ihn vielleicht auch verhindert, die Motivationen, die verändern sich natürlich und mit ihnen alle möglichen Mischungsformen zwischen Staatenkrieg, Bürgerkrieg, Nationalkrieg, Weltkrieg. Und auf einige der Punkte werden wir sicher auch noch mal kommen im Gespräch.
5: Ja, also wir haben hier mit Professor Leonhard jemanden zu Gast, der zu diesem Thema besonders auskunftsfähig ist. Er ist Professor für Neuere und Neueste Geschichte an der Universität Freiburg. Er ist international für seine vergleichenden Studien zur europäischen Geschichte, aber auch zu einer globalen Geschichte des Krieges oder des Friedens oder der Friedenserreichungsmaßnahmen bekannt. Und insbesondere möchte ich Ihnen ans Herz legen, ein Buch von Professor Leonhard über Kriege und wie man sie beendet. Eine Studie, die 2023 in München bei Beck

0: dann sieht man in der Gegenwart mehr. Und wir dürfen auch vergleichen, wir dürfen auch Analogien anstellen, wenn vergleichen nicht bedeutet, gleichzusetzen. Also wenn ich nicht sage, die Situation in der Ukraine, die ist genauso wie die karthagischen Kriege Roms oder die ist genauso wie die Situation vor dem Zweiten Weltkrieg. Wenn ich die Unterschiede zwischen historischen Konstellationen und der Gegenwart besser erkenne, dann verstehe ich eigentlich auch etwas über die Gegenwart besser. Und das wäre vielleicht mein Anspruch als Historiker, so eine Art positive, konstruktive Verfremdung, dass man Dinge besser erkennt, wenn man eine andere Position mal eingenommen hat. Und dafür, glaube ich, bietet die Geschichte ein riesiges Reservoir.
1: Ich würde gerne vielleicht in dem ersten Schritt darüber sprechen wollen, warum Kriege überhaupt angefangen werden. Also was versprechen sich Akteure oder politische Entscheidungsträger davon? Ist das Fortsetzung von Diplomatie mit anderen Mitteln? Wird mit Kriegen, werden da überhaupt Ziele erreicht? Sie beschreiben in Ihrem Buch ja viele Fälle, wo das ursprüngliche Kriegsziel überhaupt nicht erreicht wurde. Aber also warum fängt man damit an? Was verspricht man sich überhaupt davon?
0: Also ich glaube, Sie sprechen was total Wichtiges an. Es gibt sehr viele Kriege, die brechen nicht aus, weil es ausformulierte Kriegsziele gibt. Der Erste Weltkrieg ist ein Krieg, in dem im Grunde genommen Kriegsziele erst formuliert werden, als der Krieg schon ausgebrochen ist. Also unsere Vorstellung, dass Kriege eine Art von intentionalem Muster folgen, die sollten wir vielleicht nicht ad acta legen, aber die sollten wir ein bisschen kritisch beobachten. Es gibt diejenigen, die im Krieg, Sie haben das am Anfang angesprochen, gerade im 19. Jahrhundert spielt das eine große Rolle, eine Art von Selbstreinigungsprozess einer Gesellschaft sehen. Ja, der Krieg als ein männliches, heroisches Erfahrungsmuster, die Vorstellung, dass Gesellschaften, wenn sie zu lange im Frieden sind, dekadent werden, dass sie bestimmte Qualitäten nicht mehr haben. Solche Argumente gibt es. Aber es gibt natürlich auch andere Motivationen. Also nehmen Sie die Religionskriege, wo es um die Wiederherstellung einer Glaubenseinheit als Ziel gibt. Oder nehmen Sie Staatenkriege, wo es um Territorialbesitz geht. Nehmen Sie monarchische Kriege, wo vielleicht der Territorialbesitz eine Rolle spielt, aber wo es um Reputation, Ehre geht. Es gibt Kriege, die werden um wirtschaftliche Güter ausgefochten. Denken wir an Öl als strategische Ressource des 20. Jahrhunderts oder denken wir heute an Halbleiter als strategische Ressource des 21. Jahrhunderts. Es gibt Verbindungen von sozusagen Finanzstrukturen und wirtschaftlichen Entwicklungen und Kriegsmotiven. Aber es gibt auch so etwas wie eine Eigendynamik der internationalen Beziehungen. Es gibt ein Denken in Bündnissystemen. Es gibt gerade vor 1914 die Vorstellung, etwa in Deutschland, man sei eingekreist und man müsse in einer Art von singulärem Akt beweisen, dass man diese Einkreisung aufbrechen kann. Gerade die multiethnischen Imperien vor 1914, das Zarenreich, das Osmanische Reich, die Habsburger Monarchie, haben eine große Angst davor, dass sie keine Zukunft mehr haben, dass sie ein, Zitat, kranker Mann am Bosporus sind. Das ist sozusagen der Ausdruck für ein Empire in Decline. Und daraus entsteht die Vorstellung, wir müssen bei der nächsten großen internationalen Krise zeigen, dass wir, um Ihren Begriff aufzunehmen, kriegstüchtig sind. Weil in der Kriegstüchtigkeit das Versprechen einer politischen, strategischen Überlebensfähigkeit steckt. Und auch das kann ein ganz wichtiges Kriegsmotiv sein. Ich glaube, als Historiker wäre ich vorsichtig, dem, was Staaten oder Regierungen offiziell als Kriegsgründe formulieren, dem zu glauben. Es ist vielleicht eher meine Aufgabe als Historiker zu gucken, in welchem Verhältnis steht die offizielle Begründung zu strukturellen Bedingtheiten, zu den Handlungsspielräumen der Akteure. Und an der Stelle kann man von der Politikwissenschaft oder der Soziologie eben auch sehr viel lernen. Mhm. Und diese Art von, wenn Sie so wollen, Ideologiekritik, also hinter die Begründungen zu gucken, das, glaube ich, ist für die Gegenwart eben auch eine ganz, ganz wichtige Aufgabe. Mhm. Weil wir sind umgeben von Kriegsbegründungen, aber wir müssen dahinter blicken, stimmt das eigentlich oder sind das Legitimationsformeln und die eigentlichen Gründe sind vielleicht ganz andere?
1: Ja, das würde ich gerne aufgreifen und bei der Gelegenheit dann Herrn Solti mit ins Spiel bringen, nämlich die Differenz zwischen

0: der offiziellen Kriegsbegründung und den vielleicht tatsächlich damit verfolgten Zielen oder vielleicht auch ahnungslosen Aktivitäten von bestimmten Akteuren, die ist ja Gegenstand auch Ihrer Forschung und vor allen Dingen auch damit verbunden die Frage, das hatten Sie auch schon angesprochen, Herr Leonhard, die Frage, wie motiviert man dann überhaupt Bevölkerung dabei mitzumachen? Also, weil Kriege im 20. Jahrhundert, im 19. ja auch schon, sind Aktivitäten, an denen sich ja große Bevölkerungsteile beteiligen müssen. Natürlich gibt es Zwangsrekrutierung, aber irgendwie spielt es eine Rolle, eine Stimmung zu erzeugen, in der dann Mehrheiten vielleicht auch bereit sind zu sagen, wir ziehen jetzt in den Krieg oder vielleicht sogar begeistert wie 1914. Und das ist eine Frage, die ich an Sie richten möchte, Herr Sölti, nämlich wie motiviert man überhaupt Bevölkerungen dazu, an einem Krieg teilzunehmen oder das für eine gerechte, tolle, wichtige, gute Sache zu halten? Ja.
1: Also es ist ja erstmal so, dass der Krieg etwas ist, wo Menschen dazu ermutigt werden, etwas zu tun, was sie, wenn sie es im zivilen Leben tun würden, mit einer lebenslangen Freiheitsstrafe bestraft würde oder sogar mit der Todesstrafe geahndet würde. Das heißt also, man ist,
0: normalerweise ist es
1: dazu aufgefordert, Menschen zu töten, Menschen zu verstümmeln oder auch getötet zu werden, verstümmelt zu werden, zu traumatisieren und traumatisiert zu werden. Und das ist natürlich, da setzt ein natürlicher Überlebenswille erstmal schiebt sich davor. Also wir wissen ja auch, dass die Bereitschaft, Gewalt auszuüben, also dass es da eine Hemmschwelle gibt. Ne? Also dass selbst bei ideologisch fanatisierten Kriegern, denken wir an den Zweiten Weltkrieg, denken wir an Himmlers Rede, also wie schwierig das sei, an Massakern teilzunehmen und dass es selbst, also der SS schwerfalle, weswegen man dann ja auch übergehen musste von Massenerschießungen zu Übungen mit Gaswagen. Und das sind alles Momente, die aufzeigen, dass Bevölkerung nur dann bereit sind, Kriege mitzutragen, wenn sie das Gefühl haben, dass es ein gerechter Krieg ist und dass die Bedrohung groß ist, hoch ist und dass die Kriege so schnell beendet werden können, auch siegreich gestaltet werden können. Das war tatsächlich die bemerkenswerte auch Argumentation, die Samuel Huntington in seinem Buch Who Are We 2004, in dem er begründet hat, warum er als Konservativer, als kalter Krieger den Bush-Krieg im Irak nicht unterstütze, war die Begründung, naja, also die Bedrohung von Saddam Hussein subjektiv für die amerikanische Bevölkerung ist nicht besonders hoch. Na, also dieses Saddam Hussein verfügt über Massenvernichtungswaffen, mit denen er NATO-Stützpunkte im Mittelmeer treffen könne. Das verfängt nicht in der amerikanischen Bevölkerung. Und zweitens, was ist eigentlich das Kriegsziel im Irakkrieg? Also es ist keine Aussicht besteht auf einen schnellen Enthauptungsschlag und einen schnell durchgeführten Krieg, der dann die entsprechenden Ziele sehr schnell erreicht. Also das unterstreicht einfach nochmal, also wie wichtig da auch psychologische Kriegsführung ist gegenüber eigenen Bevölkerung.
0: Und da schauen Sie sich ja für die gegenwärtige Situation insbesondere an. Also Herr Sölti ist Politikwissenschaftler, Sachbuchautor und Publizist. Er arbeitet als Referent für Außen- und Friedens- und Sicherheitspolitik am Institut für Gesellschaftsanalyse der Rosa-Luxemburg-Stiftung in Berlin und hat kürzlich eine Flugschrift, heißt es im Untertitel, publiziert mit dem Titel Innere Zeitenwende, die Militarisierung von Deutschlands Gesellschaft und Alltagskultur. Das ist vom Genre her eine ganz andere Studie als das Buch von Herrn Leonhard. Während wir bei Herrn Leonhards Arbeit eine historisch vergleichende Studie vor uns haben, die durchaus das zu Thesen verdichtet und auch indirekt vielleicht Handlungsanregungen gibt, ist Ihr Text, darf man ja sicher sagen, eine politische Intervention, die sachlich informiert ist, aber engagiert sich in eine gegenwärtige Debatte einbringen will. Was hat Sie motiviert, dieses Buch zu schreiben?
1: Also der Titel setzt ja der Zeitenwende ein Inneres voraus, weil die These ist, dass also die Zeitenwende, die sich ja eigentlich durch eine Bedrohung nach außen rechtfertigt, also Deutschland müsste kriegstüchtig werden, um einem bevorstehenden Angriff Russlands auf wenigstens das NATO-Bündnisgebiet zuvorzukommen, um Sicherheitslücken zu schließen, um keinen Krieg führen zu müssen, müsste man für den Krieg sich vorbereiten. Und die These des Buches ist es, dass also diese nach außen gerechtfertigte Aufrüstungspolitik tatsächlich vor allem sich innenpolitisch auswirkt. Also dass es Auswirkungen auf die innere Verfasstheit der Bundesrepublik hat, die man als Militarisierung beschreiben kann. Also das fängt natürlich an mit der Umstellung der zivilen Industriewirtschaft auf Kriegswirtschaft, also auch ganz explizit. Manfred Weber, der Vorsitzende der Europäischen Volkspartei, hat die Notwendigkeit einer Kriegswirtschaft unterstrichen. Wir sehen das jetzt, also wie viele Autokonzerne, die nicht mehr in der Lage sind, jetzt vor allem auf dem chinesischen Markt Autos zu verkaufen, jetzt sehr stark darauf orientiert sind, in die Militärproduktion zu gehen, weil es da eben staatlich garantierte Aufträge gibt. Also wir sehen es in dieser Form, also wie Automobilunternehmen also Automobilstandorte in Rheinmetallstandorte verwandelt werden, wie Volkswagen in Osnabrück oder das Alstom-Werk in Görlitz. Wir reden über VW eventuell in Dresden und in Zwickau und wir reden darüber, dass die Salzgitter AG Panzerstahl produziert, also dass hier tatsächlich eben die Industriestrukturen umgewandelt werden. Wir sehen das aber auch wie bis weit hinein in die zivilgesellschaftlichen Bereiche, also im Bildungsbereich natürlich ganz besonders, also angefangen mit dem Vorhaben, die Zivilklauseln aufzulösen. Also das heißt, dass die Universitäten nicht mehr sich der Rüstungsforschung verschließen im Bündnis mit privaten, profitorientierten Rüstungskonzernen. Teilweise ging es so weit, dass in Bayern also die Universitäten sogar verpflichtet werden sollten, mit der Bundeswehr und mit Rüstungskonzernen zu kooperieren. Das wurde dann vom Landesverfassungsgericht aufgehoben als verfassungswidrig. Wir sehen das im Gesundheitsbereich, also im Rahmen des Operationsplan Deutschlands und den Rahmenplänen, also dass Krankenhäuser systematisch vorbereitet werden auf Kriegsverletzungen, dass also Kriegsopfer aus der Ukraine systematisch nicht in Bundeswehrkrankenhäusern behandelt werden, sondern in zivilen Krankenhäusern, damit Ärzte wieder daran gewöhnt werden, Kriegsverletzungen zu behandeln. Wir sehen das in den Plänen, also wie im Falle eines Krieges dann durchaus auch Triage geübt werden soll, also dass bestimmte Operationen nicht mehr durchgeführt werden sollen bei Älteren, weil es einen Vorzug geben soll für eben dann Soldatinnen und Soldaten. Also das heißt, also hier verändert sich sehr viel bis hinein dann in die Subjekte selbst, also die Menschen, die heute doch andere Haltungen zur Außenwelt haben, als sie das vielleicht noch vor ein paar Jahren gehabt haben. Also dass diejenigen, die ihren Kindern, also wenn man Kinder im Kita-Alter hat, dann sieht man das. Also diejenigen, die ihren Kindern im Kita-Alter sagen würden, naja, aber eure Probleme, die löst ihr ja mit Worten. Ne? Dafür haben wir Worte, da redet ihr drüber, da findet ihr eine gemeinsame Lösung. Aber ihr haut und beißt und kratzt nicht. Dass die häufig dieselben Menschen sind, die sagen, aber gegen Russland hilft eigentlich nur die Vorbereitung auf Krieg und wir müssen jetzt die Bundeswehr in den Schulen haben, damit sie dort die Schüler vorbereitet, durchaus auch mit Wehrübungen, die in Schulen im Sportunterricht eingeführt werden sollen. Also das meint die innere Zeitenwende.
0: Okay, und so, also Sie beschreiben, also der militärisch-industrielle Komplex, von dem sprechen Sie ja auch. Also es gibt ökonomische Interessen, die in dem Zusammenhang eine Rolle spielen. Aber Sie beschreiben ja vielleicht so etwas wie eine innere Mobilmachung. Würden Sie das sagen, dass das passiert in Deutschland?
1: Also eine geistige Mobilmachung, ja, schon. Also eine Vorbereitung. Also nehmen wir Mark Rutte, wenn also der NATO-Generalsekretär sagt, wir müssten uns als Bevölkerung in Europa auf Kriege vorbereiten, wie sie unsere Großeltern erlebt haben. Also und schlimmer noch, als sie unsere Großeltern erlebt hätten. Dann ist es natürlich, also evoziert das den Zweiten Weltkrieg und evoziert natürlich alles, was Gesellschaften dort gemacht haben. Also die gesamte Technologie, die gesamte Wirtschaft eben in den Nutzen und in den Dienst eines Krieges zu stellen. Ne? Und,
0: also wir haben ja hier relativ viele jüngere Menschen auch im Publikum, die jetzt vielleicht Post vom Verteidigungsministerium bekommen haben, ob sie sich zu einer Mitwirkung oder zur Wehrpflicht entschließen oder nicht. Ich möchte aber doch vielleicht eher die Frage nochmal in den Vordergrund rücken. Sie hatten einerseits einen historischen Vergleich ja schon gezogen, da liegt es ja nahe, den Historiker zu fragen, ob Ihnen das auch so vorkommt, dass das vergleichbar ist auf eine Art mit der Situation, die wir vor dem Ersten oder Zweiten Weltkrieg in Deutschland hatten. Können Sie damit was anfangen mit dieser Parallelisierung?
2: Ja, ich würde vielleicht gerne noch mal was zur Mobilisierung sagen. Also wenn man die Geschichte des Krieges ansieht, gibt es das, was Sie völlig zu Recht beschreiben, also sozusagen die offizielle Kriegsbegründung. Aber es gibt dann gerade in der Geschichte des 19. Jahrhunderts auch eine Mobilisierung, die, könnte man sagen, eine politische Dimension bekommt. Und das ist die Kopplung von Wehrpflicht und Wahlrecht. Historisch wird das in der Französischen Revolution im Grunde genommen auf den Weg gebracht, indem man sagt, wenn wir von den Menschen verlangen, dass sie so viel opfern, dann müssen wir sie beteiligen. In diesen Kriegen kämpfen zumindest in der zeitgenössischen Interpretation dann auch nicht mehr bezahlte Söldner, die sich mit einem Staat nicht identifizieren, sondern die sozusagen bezahlt werden. Also das, was wir heute vielleicht bei Blackwater finden, also sozusagen Gewaltunternehmen, die global unterwegs sind. Mhm. Und die erinnern eigentlich an das, was Wallenstein im Dreißigjährigen Krieg gemacht hat. Mhm. Aber in der amerikanischen Revolution, in der französischen Revolution entsteht etwas Neues, nämlich die Vorstellung, wenn diese Massengesellschaften in diese entsetzlichen Kriege gehen, dann müssen sie eine Perspektive bekommen, dass sich für ihr Leben langfristig etwas ändert. Mhm. Und in der Geschichte der Demokratisierung, ja, in der Geschichte etwa der Ausweitung des Wahlrechts, spielen Kriege eine enorme Rolle. Mhm. Also nehmen wir den Ersten Weltkrieg, da sind die Verluste irgendwann so hoch, dass man sagen muss, okay, wenn dieser Krieg zu Ende ist, bekommen alle Arbeiter das Wahlrecht. Wenn dieser Krieg zu Ende ist, dann müssen wir uns um diese ganzen Verletzten kümmern. Das hat was mit der Geschichte des Sozialstaats zu tun. Ich will damit nicht argumentieren, die Kriege sind notwendig für die Demokratisierung. Das wäre, genau, falsch.
0: Ja? Nee, ich würde eher vielleicht im Gegenzug, ähnlich wie Herr Sölti, dann sagen, dass macht es ja umso nötiger, Begründungen für diese Kriege anzubieten, die dann auch Bevölkerung überzeugen, dass sie sagen, okay, wir machen mit.
2: Und häufig entsteht in den Kriegen ein Bewusstsein der Menschen, dass der, ich sag jetzt mal, Hurra-Patriotismus verlogen ist. Ja? Wenige Monate nach Ausbruch des Ersten Weltkriegs glauben, das wissen wir aus den Feldpostbriefen, die meisten Soldaten nicht an diese Parolen vom Sommer 1914. Und es ist auch sehr interessant, dass es keine allgemeine Begeisterung für den Ersten Weltkrieg gegeben hat. Das ist ein Mythos. Es gibt diese Begeisterung in der Regel in Städten, die relativ bürgerlich sind, eine Universität haben, vielleicht Gymnasien. Das ist ein bürgerliches Phänomen.
0: Die sich auch nicht selber unbedingt in den Schützengräben sehen.
2: Manche dann schon, aber manche auch nicht. Wir haben aber bis in den August 1914 Hunderttausende von Arbeitern, die in Europa gegen den Kriegsausbruch demonstrieren. Mhm. Und für die ist dann entscheidend, und das schließt sehr gut an das eben Gesagte an von Herrn Sölti, dass man dann sagt, das Vaterland ist angegriffen worden und ihr müsst doch jetzt, das spielt für die Geschichte der SPD eine riesige Rolle, ihr könnt doch jetzt das angegriffene Vaterland nicht im Stich lassen. Und außerdem geht es gegen Russland und Russland ist sozusagen von einem Zar regiert, der 1905 die Arbeiter runtergeknüppelt hat. Und daran erkennt man, wie sozusagen die Kriegsbegründung im Blick auf die Opfer, die diese modernen Kriege fordern, ein ganz entscheidendes Argument wird. Mhm. Letzter Punkt, ich würde Ihrer Analyse an vielen Stellen zustimmen. Ich würde nur, glaube ich, als Historiker den Kontext noch mal ein bisschen weiten. Und wenn ich ihn weite, würde ich sagen, es ist ja für Deutschland erstmal charakteristisch, dass wir darüber streiten können. Ja, es gibt eine Menge Länder der Welt, wo man über die Kriegsbegründung nicht streiten kann. Es gibt, würde ich sagen, nicht so etwas wie einen gesellschaftlichen Konsens darüber, ob diese Gesellschaft kriegstüchtig sein muss. Und ich würde sagen, das ist für eine Demokratie auch gut, wenn sie sich genau darüber hart auseinandersetzt. Ich würde sagen, es gibt vielleicht eine besondere Situation der Bundesrepublik, weil sie historisch der Frontstaat im Kalten Krieg war und weil sie in die Geschichte singulärer Gewalterfahrungen im 20. Jahrhundert singulär eingebunden war. Und das erklärt, warum man vielleicht nach 1989, 90 das Gefühl hatte, es gibt jetzt wirklich ein Fenster für Frieden. Es gibt ein Fenster für ein ganz anderes Selbstbild, ein Selbstbild, das hinausläuft auf Deliberation, auf Völkerrecht, auf Handel. Ja. Über den Handel sagen die politischen Philosophen der Aufklärung, er macht sanft. Ja, und die Vorstellung der Bundesrepublik war nach 1989, wir kommen jetzt in eine solche Phase der Weltgeschichte. Und ich würde sagen, in keiner anderen europäischen Gesellschaft ist der Einschnitt, der mit der Rückkehr des Krieges verbunden ist, so hart wie in der Bundesrepublik. Und letzter Satz, diese Rückkehr des Krieges beginnt nicht erst mit 2014 Krim oder 2022. Das beginnt schon mit den Jugoslawienkriegen Anfang der 90er Jahre. Und da sehen wir, wie kurz dieses 1989 erträumte Fenster vielleicht doch auch gewesen ist.
0: Ja, genau. Aber also da würde ich, also ich habe den Eindruck, Herr Sölti, dass Sie also mindestens sagen würden, dass diese Vorbereitung einer solchen veränderten Einstellung gesamtgesellschaftlich zum Thema Krieg und die damit ernüchterten Hoffnungen vielleicht auf Frieden, dass das schon länger in Vorbereitung ist, dass aber die Debatte darüber, also wollen wir das? Ist das für Deutschland jetzt richtig oder falsch? In den Parlamenten, auch in den öffentlichen Diskursen und Medien, also nicht so ausführlich geführt wurde, wie das ein Thema dieser Tragweite vielleicht verlangen würde? Oder habe ich Sie da falsch
1: verstanden? Nee, das ist schon richtig. Also ich meine, was ich auffällig fand, war, dass also nachdem am 27. Februar 2022, also drei Tage nach dem Beginn des völkerrechtswidrigen Überfalls Russlands in der Ukraine, also die Zeitenwende erklärt worden ist, dass das ja tatsächlich erstmal eigentlich gar keine Zeitenwende in dem Sinne war, weil Aufrüstungsmaßnahmen hat es auch seitens der Bundesrepublik seit 2013 gegeben, also ein Anstieg des Volumens der Rüstungsausgaben. Vorher hat es einen kostenneutralen Umbau der Bundeswehr vom Massenheer in der Out-of-Area-Armee gegeben. Also von daher war das jetzt kein Bruch mit vorangegangener Politik, Rüstungspolitik, aber es wurde zumindest als solcher erklärt. Also es wurde suggeriert, also man habe jetzt die ganzen Jahre so viel Geld für Geschlechtergerechtigkeit, für Klimaschutz, für Energiesanierung von Infrastruktur und dergleichen ausgegeben für Soziales. Und habe sich aber eigentlich nicht um seine eigene Sicherheit gekümmert und jetzt müsste man eben aber plötzlich in Sicherheit investieren. Und in dem Sinne suggeriert natürlich die Zeitenwende, dass es eine wirkliche Zäsur ist in der Außenpolitik und der Sicherheitspolitik. Und auffällig war, dass also in einer Demokratie, wo man erwarten würde, also sowas wird, also eine Prioritätenverschiebung weg vom Klimaschutz hin zu mehr Rüstungsausgaben zum Beispiel, dem würde eine breiteste Diskussion in der Gesellschaft vorausgehen. Also in den Schulen, den Berufsschulen, den Hochschulen, Universitäten, in den Gewerkschaften, Arbeitgeberverbänden, Nichtregierungsorganisationen, Sozialverbänden, vor allem natürlich auch in den Parteien, Willensbildung in der Sozialdemokratie, vom Ortsverband bis halt dann ins Parlament. Und sowas hat tatsächlich überhaupt nicht stattgefunden.
0: Dafür hatten wir gefühlt keine Zeit.
1: Genau. Es wurde danach auch nicht eingeholt. Ne? Also sehr viel der öffentlichen Debatten setzen voraus, dass es also im Prinzip um Abschreckung geht. Und es ist eine ziemliche Engführung der Diskussion, also wie überhaupt Frieden und Sicherheit gewährleistet werden können. Na, weil im Grunde, was suggeriert wird, ist also Aufrüstung sorgt für Frieden. Und überspitzt heißt es, dann ist Rheinmetall die größte Friedensbewegung Deutschlands. Dann ist die Bundeswehr die größte Friedensbewegung Deutschlands. Und tatsächlich bewirbt sich die Bundeswehr ja auch so, sie sei die größte Friedensbewegung Deutschlands. Aber ich glaube, viele würden diesen Schritt nicht so ohne weiteres mitgehen. Aber das ist im Grunde das Resultat, dass also Abschreckung allein friedensbringend dargestellt wird. Ne? Und das scheint mir in auch gerade der Welt, in der wir jetzt hineinwachsen, es ist eine multipolare Welt, das ist an sich vielleicht erstmal positiv, dass also jetzt viele Zentren in der Welt entstehen. Allerdings ist multipolar nicht gleich friedlich. Ne? Die Welt vor 1914 war multipolar. Und das heißt also, wir haben es hier mit enorm vielen Risiken zu tun. Alle Rüstungskontrollverträge aus dem Kalten Krieg sind ausgelaufen, fast alle. Also INF-Vertrag, Open Skies-Vertrag, ABM-Vertrag. Dieses Jahr läuft der START-Vertrag aus. Und das sind nur die Verträge aus dem alten Kalten Krieg. Wir bräuchten neue multilaterale Verträge für also unglaublich viele Waffensysteme. Wir haben die Revolution der Produktivkräfte, also KI, ne, Drohnen, unbemannte Waffensysteme. Und diese Diskussion, dass man das nur durch gemeinsame Sicherheit herstellen kann, die gibt es eigentlich nicht. Also es gibt eigentlich im Grunde nur Abschreckungsphilosophie, unsere Sicherheit auf Kosten anderer, weil die Sicherheit des einen ist natürlich immer die Unsicherheit auch des anderen.
2: Hat natürlich auch was damit zu tun, dass Zeitenwende erstmal sehr abstrakt war. Das war noch nicht eine Verteilungsdebatte. Hm. Die kommt, würde ich sagen, jetzt. Mhm. Das sieht man. Ja. Und in dem Augenblick, glaube ich, gewinnt diese Debatte auch an Zug. Mhm. Und es gibt was Zweites, was, würde ich sagen, für die Sicherheitssituation der Bundesrepublik natürlich elementar ist, und das ist die Veränderung des transatlantischen Verhältnisses. Die Bundesrepublik hat, wie viele andere europäische Gesellschaften, sehr lange, man könnte sagen, sich auch darauf verlassen, dass diese Art von Landesverteidigung, Sicherheitspolitik einen verlässlichen Partner hat. Und den gibt es jetzt nicht mehr. Das ist auch nicht allein eine Frage von Donald Trump. Ja, diese Reorientierung der USA auf den sinopazifischen Raum,
0: die beginnt unter Obama,
2: und die wird auch nicht mit einem Ende von Trump 2 zu Ende sein. Ich glaube, das gehört dazu. Aber ich würde schon sagen, das ist auch so meine Wahrnehmung in den Unis und den Akademien und so. Also da, wo es jetzt um Fragen geht, wie gehen wir mit begrenzten Ressourcen um? Wie priorisieren wir? Kommt sehr viel von dem, was man unmittelbar nach Ausbruch des Krieges Zeitenwende genannt hat, im Alltag, in den Haushalten unmittelbar an. Und in genau diesem Moment beginnt die Debatte. Was heißt das eigentlich?
0: Ja, genau. Da würde ich gerne, also die eine Frage, die sich damit für mich verbindet, ist, wie real ist dieses Bedrohungsszenario? Also sind wir tatsächlich in der Situation, dass wir mit einem, nachdem Russland völkerrechtlich die Ukraine in Vernichtungs- und Verschleißkrieg gezogen hat, der jetzt so länger läuft, als der Erste Weltkrieg dauerte. Wie groß ist die Bedrohung, dass sich das ausweitet, dass sozusagen von Russland aus NATO-Gebiet angegriffen wird, dass Deutschland in die Verteidigungssituation gerät? Das ist natürlich, ich will jetzt nicht Spökenkickerei machen, aber ich würde schon gerne wissen, wie Sie dieses Bedrohungsszenario einschätzen.
1: Also ich glaube, dass wir jetzt tatsächlich in einer Situation kommen, wo die Entscheidung fällt, will man einen Sozialstaat oder Rüstungsstaat, weil man beides nicht wird haben können. Ne? Und da begegnen einem schon auch Leute, die dann argumentieren, naja, das sei ja zum Glück keine Luxusfrage. Also man bräuchte keinen Sozialstaat mehr, wenn morgen der Russe hier ist. Ne? Wie dann Frau Strack-Zimmermann und Herr Spahn ja beide also wortgleich argumentiert haben. Also entweder rüstet man oder man muss Russisch lernen. So, ne? Also das ist, glaube ich, sozusagen erstmal das eine Element. Und die Aufrüstung steht und fällt natürlich mit der Frage, gibt es eine reale Bedrohung? Also besteht tatsächlich die Gefahr oder sogar der Wille Russlands, die europäischen NATO-Staaten anzugreifen? Und ich würde da erstmal ein Fragezeichen machen. Also ich halte es nicht für ausgeschlossen, dass es zu einem Krieg mit Russland kommt. Ich glaube aber, dass weder die europäischen NATO-Staaten noch Russland ein objektives ökonomisches, geopolitisches, wie auch immer geartetes Interesse daran haben, einen Krieg gegeneinander zu führen. Mhm. Also das wäre das Ergebnis eines Schlafwandels in einen Konflikt, beispielsweise wenn die Transitrouten zur Oblast Kaliningrad im Baltikum geschlossen würden. Dass es da dann zu einem militärischen Einmarsch Russlands im Baltikum kommen würde, oder also da ist eher, glaube ich, mit zu rechnen. Aber ich glaube, es gibt kein objektives Interesse, also weder von der einen Seite noch der anderen Seite. Und hinzu kommt, dass natürlich, also selbst wenn Russland das wollen würde, wir natürlich auch sehen, was die militärischen Fähigkeiten Russlands sind. Also kurz vor einer Generalmobilmachung, also es läuft ja jetzt immer noch durch finanzielle Anreize und Freiwilligkeit, aber es ist kurz vor einer Generalmobilmachung, wir eben einen Krieg, der länger läuft als den Ersten Weltkrieg, erleben, wo es immer um die gleichen Orte geht, also seit anderthalb Jahren, ne? Also Kramatorsk, ne? Und so weiter. Also da gibt es auch einen Unterschied natürlich zwischen dem vermeintlichen Wollen, das ich nicht sehe, und dem Können.
2: Mhm. Da würde ich als Historiker natürlich sagen, England wollen 1914 auch keinen Krieg gegeneinander führen. Und der bricht trotzdem aus. Ja, im Sommer also
0: 1914, Schlafwandeln passiert.
2: Ja, ich mag die Formel überhaupt nicht. Also Chris Clark ist ein guter Freund von mir. Und der wollte das Buch auch nicht die Schlafwandler nennen, sondern die Zocker, the Gamblers. Mhm. Und der Verlag hat daraus die Schlafwandler ein Stück weit gemacht. Schlafwandler ist deshalb keine gute Metapher, weil man Schlafwandler für das, was sie tun,
0: nicht verhaftbar machen kann.
2: Ja, genau. Ja. Und das ist eine Metapher, die sozusagen in die Irre führt. Hm. Diejenigen, die 1914 über den Krieg entscheiden, tun das aus Logiken, die wir vielleicht problematisch finden, aber sie tun das nicht in einem Zustand verminderter Bewusstseinsfähigkeit. Also das nur Klammer zu. Im Sommer 1914 erwarten die meisten, dass nach dem Attentat von Sarajevo man sich irgendwie wieder einigt, weil doch keiner ein Interesse am Krieg haben kann. Ja, die deutschen Wirtschaftsanalysten, die großen Versicherungsunternehmen argumentieren, Deutschland und England sind wirtschaftlich so verflochten miteinander, die können sich das als fortgeschrittene Industriestaaten gar nicht leisten. Und trotzdem bricht der Krieg aus. Das heißt, es gibt in einer zugespitzten, und dafür würde ich sagen, ist die Geschichte ein ziemlich gutes Beispiel, also die Geschichte überhaupt mit den vielen Fällen ausgebrochener Kriege. Es gibt in zugespitzten internationalen Krisen eigene Dynamiken, die nicht in ihrer total nachvollziehbaren Logik aufgehen. Ich würde Ihnen recht geben in der Analyse, aber es gibt andere Dynamiken, die man dann nicht sozusagen so einfangen kann. Nur noch mal zwei Beispiele. Ein ganz wichtiger Aspekt ist, Sie haben eindrücklich die innere Zeitenwende beschrieben, aber Sie könnten das jetzt auch mal für Russland natürlich in den letzten 15 Jahren machen. Und meine Osteuropa-Expertenkollegen sagen mir, und ich habe das bis 2019 auch in Russland selbst sehen können, dort ist eine Gesellschaft systematisch auf Krieg vorbereitet worden. In riesigen Geschichtsparks, in uniformierten Kolonnen von Schülerinnen und Schülern, in einer Geschichtspolitik, die sozusagen das imperiale Motiv Russlands ganz stark gemacht hat, die Idee des dekadenten Westens, der Bedrohung, ganz wichtig. Und natürlich entsteht auch aus subjektiver Wahrnehmung handlungsleitende Realität. Und zweiter wichtiger Faktor, sehen wir im Augenblick auch, das kann man sehr gut analysieren, es gibt sozusagen auch eine Eigenlogik des Militärs und einer militarisierten Öffentlichkeit. Das sind die russischen Blogger, die sagen, schickt ballistische Raketen nach Kiew. Das macht militärisch an vielen Stellen keinen Sinn. Aber es ist sozusagen ein Motiv der Rache, um zu zeigen, was man kann. Und ich würde nicht unterschätzen, und das sagen mir auch viele Sicherheitsexperten, die sind weniger nervös im Blick auf rationale Kriegsbegründungen, sondern die haben eher Angst vor einer Situation, die außer Kontrolle gerät. Es gibt ein weiteres Motiv. Ich glaube nicht mehr an diese Dichotomie, an diesen Gegensatz Krieg oder Frieden. Das ist etwas, was es historisch irgendwann gibt. Ja, es gibt den Krieg und es gibt den Frieden. Der Krieg beginnt mit einer Kriegserklärung und der Frieden beginnt mit einer Konferenz. Und dann schütteln sich ältere weiße Männer die Hand und unterschreiben ein Dokument. Ich glaube, wir leben in einer anderen Zeit. Wir sehen jetzt, wie sehr viele Kriege On-and-Off-Kriege sind, bei denen wir gar nicht mehr genau sagen können, ist dieser Krieg zu Ende? Ist er nur kurz eingefroren? Wir können einen Krieg führen, indem wir kritische Infrastrukturen destabilisieren. Wir haben verschobene Grenzen zwischen Terrorismus, Milizen, eskaliertem Krieg, eine Entführung, Kriminalität. Also all das, was wir über hybride Kriege wissen, macht es viel schwieriger für die klassischen Instrumente, nämlich mit dem Völkerrecht, einen Krieg zu beenden, sozusagen in der Gegenwart noch mit diesen Kriegsentwicklungen Schritt zu halten. Und all das, was Sie gesagt haben über die neuen Technologien, unterstützt es noch. Ja. Die Drohne ist die klassische Fortsetzung des Krieges mit Distanzwaffen, wo ich den Gegner überhaupt nicht mehr sehe und wo ich natürlich über die Frage, sind wir noch im Frieden oder schon im Krieg, ganz anders sozusagen eskalieren oder auf unterschiedlichen Ebenen unterwegs sein kann.
0: Ich würde gerne auf die Frage, wie wir aus diesem Krieg in den Frieden kommen oder was wir unter Frieden verstehen, in wenigen Minuten nochmal zu sprechen kommen, hier in unserer Weimarer Kontroverse heute Abend. Ich würde aber vorher gerne noch einmal von Ihnen wissen, Herr Sölti, sehen Sie zugespitzt auf die Frage des heutigen Abends, nämlich wie kriegstüchtig muss eine offene Gesellschaft sein? Wir haben sehr ausführlich beschrieben, auch historisch fundiert, wie sich die deutsche Gesellschaft auf den Verteidigungsfall vorbereitet, de facto auch zu Lasten von anderen Prioritäten. Das, finde ich, haben Sie sehr klar herausgearbeitet. Sehen Sie dafür eine gewisse Berechtigung? Also würde man, also ja, also kurz gefragt, also wie kriegstüchtig muss eine offene Gesellschaft sein? Braucht man das doch und in welchem Umfang oder genau gerade nicht?
1: Also ich glaube, dass tatsächlich es falsche Prioritätensetzung sind und dass natürlich, je mehr man über Krieg redet, umso wahrscheinlicher wird es. Ne? Also je mehr man eine Bevölkerung darauf vorbereitet, dass sie es mit Krieg zu tun bekommt. Ich meine, wir haben die Erzählung, dass eigentlich schon dieser Sommer der vorangegangene Sommer der letzte im Frieden gewesen sein soll. Also eigentlich hätte das dies schon nach St. Geneitzel ein Kriegssommer sein müssen. Wir haben die Erzählung, dass wir schon nicht mehr im Frieden leben, aber auch noch nicht im Krieg. Also dass sozusagen also die Grenze zwischen Krieg und Frieden verschwimmt. Und ich halte das für eine fatale Entwicklung. Also weil ich glaube, dass also es in Europa und vor allem auch auf der eurasischen Landmasse es nur Frieden geben kann durch gemeinsame Sicherheit. Also Sicherheit ist entweder gemeinsam oder gar nicht.
2: Aber dafür brauchen Sie einen Akteur, der sich auf diese Normen einlässt. Und dieser Akteur ist Russland nicht. Und es gibt in der Geschichte Akteure, die nicht friedensfähig sind. Alexander der Große war so einer, Napoleon war so einer. Große Unterschiede, ja. Adolf Hitler garantiert und es ist nicht ausgeschlossen, dass auch Wladimir Putin friedensunfähig ist. Und solange wir nicht wissen, ob es diesen friedensunfähigen Akteur gibt, müssen wir vielleicht nicht kriegstüchtig, aber verteidigungsfähig sein. Davon bin ich jedenfalls überzeugt.
1: Das ist eine Frage, also überhaupt auch der Definition, worum es in diesem Krieg geht. Also, ne,
2: es geht darum, dass ein territorial integriertes, souveränes Land, völkerrechtswidrig, wie Sie selbst gesagt haben, überfallen wird und dass dort ein systematischer Urbanozid stattfindet, wie Karl Schlögl das schon vor Jahren gesagt hat. Das ist doch eigentlich ein relativ klarer Fall.
1: Es gibt, glaube ich, zwei also gegenläufige oder konfliktive Erzählungen. Die eine Erzählung ist die dominante, die sagt, naja, also die im Grunde aus Worten Taten ableitet. Russland hat der Ukraine das Existenzrecht abgesprochen. Ne? Also sagt, eigentlich sei das ja Teil von Russland, ist eigentlich ein Dialekt. Und daraus wird dann geschlussfolgert, dass es im Grunde darum ging, also die Ukraine sich in Gänze einzuverleiben. Und dann noch verbunden mit der Rolle der Auslandsrussen, also dass dann in der Ukraine nicht Schluss wäre, sondern dann würde diese Frage der Auslandsrussen im Baltikum gestellt werden, die Teil der NATO sind. Es würde dann auch in den ehemaligen kaukasischen Sowjetrepubliken gestellt werden. Also sozusagen es sei ein ständiger imperialistischer und also sozusagen voranschreitender Imperialismus. Und tatsächlich ist aber, wenn man sich die militärstrategische Vorgehensweise Russlands anguckt, also gibt es nichts Materielles, was diese These unterstreicht. Also Russland hat diesen Krieg mit 160.000 bis 190.000 Soldaten begonnen. Und die Ukraine war damals noch ein Land, also mit der doppelten Fläche von Frankreich und einer Bevölkerung von 44 Millionen Einwohnern. Ne? Also was das bedeutet hätte, mit 160.000 bis 190.000 Soldaten ein Land in Gänze einzunehmen und es dann zu pazifizieren, also mit zivilen Strukturen quasi, also die Zivilverwaltung aufzubauen. Das wäre der fürchterlichste Partisanenkrieg für den Aggressor geworden. Und wenn ein Land weiß, was ein Partisanenkrieg ist, dann ist es natürlich Russland, weil es einen Partisanenkrieg gegen Nazi-Deutschland zusammen mit den anderen Sowjetrepubliken geführt und gewonnen hat.
2: Ne? Also, aber so hat Russland überhaupt nicht geplant. Wir wissen heute, dass man erwartet hat, genauso wie Sie vorhin gesagt haben, das wird ein ganz kurzer Krieg, ja, ein Enthauptungsschlag. Und dann hat Wladimir Putin das erfahren, was in allen großen Kriegen passiert, nämlich dass jeder einmal ausgebrochene Krieg eine Dynamik entwickelt, die man nicht planen kann.
0: Ja? Ich würde jetzt aber trotzdem, ich finde das absolut spannend, muss aber trotzdem vielleicht ein bisschen mit Blick auf die Zeit diese Debatte nach den konkreten Kriegszielen, Motivationen, Enttäuschungen, Erwartungen und so weiter an dieser Stelle kurz kappen, weil mich würde noch mehr interessieren, was sehen Sie da für Möglichkeiten, da rauszukommen? Welche Möglichkeiten gibt es, Kriege zu beenden? Und also insbesondere, Sie schreiben ja in Ihrem Buch, Herr Leonhard, dass es gibt keinen Weg aus dem Krieg in den Frieden ohne Kommunikation. Also jetzt haben Sie aber ja gerade gesagt, mit Putin kann man höchstwahrscheinlich über Frieden gar nicht reden. Das macht natürlich Kommunikation schwierig. Aber es bleibt ja dabei, dass wir auf demselben Kontinent leben und irgendwie zu einer gemeinsamen Sicherheitspolitik
2: absolut
0: vielleicht kommen müssen.
2: Gar keine Frage, aber mit Adolf Hitler konnten Sie auch nicht kommunizieren. Den mussten Sie militärisch besiegen. Das ist so, ja. Und trotzdem, wenn diese kriegs- oder friedensunfähigen Akteure irgendwann nicht mehr da sind, muss man sprechen, das ist doch klar. Und auch vorher muss man evaluieren, gibt es innerhalb dieses Regimes unterschiedliche Ansichten? Wird einem Teil der Elite dieser Krieg zu teuer? Kann man die militärische Logik durchbrechen? Das ist die Aufgabe von Diplomatie. Es gibt keinen Frieden, ohne sozusagen diese Kanäle offen zu halten. Aber das Entscheidende ist, und das ist, würde ich sagen, etwas, was man in vielen historischen Kriegen auch erkennen kann, ein Fenster für diese Art von Diplomatie oder Kommunikation entsteht dann, wenn die militärische Logik durchbrochen wird. Und das bedeutet, dass niemand der Akteure von der Fortsetzung des Kampfes mehr erwarten kann als von einer politischen Lösung. Und wir haben kein Anzeichen, dass das im Augenblick der Fall ist. Das gilt für beide Seiten.
0: Wie sehen Sie das, Herr Söhne?
1: Also ich glaube, der Vergleich mit Hitler tatsächlich nicht besonders weit geht. Ne? Also
2: ist ein friedensunfähiger Akteur.
1: Naja, aber es wird ja die ganze Zeit verhandelt. Also es wird ja, ne, es werden,
2: halten Sie
1: es wird
2: Putin
1: Gefangenenaustausch.
2: Für einen friedensfähigen Akteur?
1: Ich glaube, dass Russland hat klare Ziele und die verfolgt es kriegerisch, völkerrechtswidrig. Aber es müsste im Grunde, um diesen Krieg zu beenden, müsste über diese Ziele verhandelt werden. Also nach meinem Dafürhalten will Russland die Landverbindung zur Krim, deswegen Donbass, und kein NATO-Beitritt der Ukraine. Und das war der Versuch im Prinzip, also nach Kiew vorzumarschieren, ein Machtvakuum zu produzieren. Na, Zelensky wäre geflohen, dann hätte man Medvedchuk als Interimspräsidenten eingesetzt und der hätte dann die Bündnisneutralität der Ukraine garantiert. Das sind im Prinzip die Sachen, über die verhandelt werden müsste.
2: Naja, dahinter steht, dass das die Souveränität und die territoriale Integrität eines Landes durchbricht.
1: Naja, also es ist interessant, wenn man die Anchorage-Verhandlung zum Beispiel sieht. Ne? Bei Anchorage hat Russland als erstes unter den Tisch fallen lassen die Forderung nach einer Demilitarisierung der Ukraine. Was das bedeutet, heißt, dass also man bereit wäre, ein großes stehendes Heer in der Ukraine zu akzeptieren. Das hat aber dann das Argument zunichte gemacht, also Russland würde dann demnächst, ne, nachdem es sich reorganisiert hat, wieder die Ukraine überfallen. Weil es wäre dann in kürzester Zeit in der gleichen Situation, also gegen sehr stark befestigte Donbass, ne, also Verteidigungslinien. Und von daher glaube ich schon, dass es da Verhandlungen geben kann. Aber ich glaube, die Kriege, auch das lehrt, glaube ich, die Geschichte. Ne, Sie haben es ja beschrieben, also die Notwendigkeit auch von Staaten, also den Bevölkerungen etwas zu geben. Ne, also ne, die GI-Bill zum Beispiel dann auch im Ergebnis des Zweiten Weltkriegs in den USA. Also es häufig die Bevölkerungen sind, die diese Kriege beenden. Also, dass die Staatsführung gerne bereit wären, diese Kriege fortzusetzen, aber die Bevölkerung mit den Füßen abstimmen. Und das erleben wir. Russland wird sich keine Generalmobilmachung leisten können. Also, ich meine, Russland weiß auch aus seiner Geschichte über die Dialektik zwischen Heimatfront und destabilisierter Heimatfront. Ne? Die 1905er Revolution entsteht aus dem verlorenen Krieg gegen Japan. Die 1917er Revolution entsteht aus letztlich einem verlorenen zaristischen Krieg im Ersten Weltkrieg. Das heißt also, hier gibt es Grenzen der Kriegführung und wir erleben das, dass also die finanziellen Anreize, die bislang gereicht haben, die Söldnerheere, dass da man auf Grenzen stößt. Und in der Ukraine haben wir die Grenzen ja schon sehr, sehr lange. 73% der Rekruten, die jetzt also neu rekrutiert werden, sind zwangsrekrutiert. Also entsprechend hoch sind die Deserteurszahlen. Ne? Also alle 2 Minuten desertiert ein Soldat von der Front. Gibt es eine Diskussion darüber, naja, wenn die sich zu einer anderen Einheit begeben, ist das dann eine Desertion. Aber es auf jeden Fall sind enorm hohe Zahlen. Und auch da wird mit den Füßen abgestimmt. Jetzt hofft man, dass letzten Endes die Drohnenkriegführung von dieser Rekrutierungsschwäche ablenken kann. Aber das wird nicht lange hinreichen. Und auch da ist, glaube ich, also die Notwendigkeit gegeben, diesen Krieg durch Verhandlungen zu beenden, weil vermutlich die Position des ukrainischen Staates, je mehr Zeit verstreicht, schlechter sein wird, als sie jetzt ist.
0: Und was können wir, also wenn wir jetzt den Versuch zu analysieren oder zu prognostizieren, was im Krieg zwischen Russland und der Ukraine passieren wird, wenn wir das vielleicht einen Augenblick aufgeben als zu schwierig, was können wir denn jetzt hier in Deutschland machen? Oder was wäre, um Frieden möglich zu machen oder Frieden zu erhalten, aus Ihrer Sicht, also schlusswortartig jetzt auch schon, aus Ihrer Sicht angezeigt, für die Aktivitäten hier in der Bundesrepublik?
2: Ich mag ja den Begriff kriegstüchtig deshalb nicht, weil er eine sehr eigene Geschichte in Deutschland hat. Mhm. Und mir wäre verteidigungsfähig viel lieber. Mhm. Denn es geht nicht darum, einen Angriffskrieg zu führen, sondern es geht darum, sehr klare rote Linien zu markieren und zu sagen, territoriale Integrität, Souveränität, das sind rote Linien und die würden wir auch militärisch verteidigen. Das ist ein großer Unterschied. Kriegstüchtig, da kann man immer sagen, naja, kriegstüchtig muss man vielleicht auch sein, wenn man selbst angreifen will. Also da finde ich, ist das Wording sehr wichtig. Verteidigungsfähig bedeutet dann aber auch, dass man landesverteidigungspolitische Aufgaben machen muss. Und in der Situation sind wir. Das wird Geld kosten. Und ich glaube, also das ist wirklich meine Überzeugung als Historiker, wir leben in einer Welt, wo wir es mit Akteuren zu tun haben, die Krieg als Mittel einsetzen, die sich verabschiedet haben von der Idee völkerrechtlicher Normen. Das sehen wir nicht allein in Russland, das sehen wir auch an anderen Stellen der Welt. Und von der Art und Weise, wie ein Konflikt zu Ende geht, gehen auch immer Signalwirkungen auf andere Konflikte aus. Was sollte Xi Jinping abhalten, vor dem Geburtstag der chinesischen Revolution 2049 Taiwan einzunehmen? Und das könnten wir für andere Fälle sozusagen durchdeklinieren. Mhm. Das Zweite ist, verteidigungsfähig heißt auch friedensfähig. Und friedensfähig heißt, dass man immer auch berücksichtigen muss, was ist eine langfristige Perspektive. Und eine langfristige Perspektive darf nicht bei Putin stehen bleiben, sondern sie muss in irgendeiner Form Friedensmöglichkeiten sondieren. Eine Sicherheitsordnung nach Putin. Ja? Und das ist Aufgabe von Diplomatie, rauszubekommen, wo sind Ansprechpartner in einem Regime, die man dort einbinden kann. Und zu dieser letzter Punkt, zu dieser Friedensfähigkeit wird gehören, dass Europa verteidigungspolitisch souverän wird. Denn das, was wir erleben, ist eine amerikanische Administration, die selbst im Grunde genommen neue Imperialkriege bereit ist zu führen. Und das ist mit dem Wertekonsens von Souveränität, freiheitlicher Integration unter Umständen nicht mehr ohne weiteres zu verbinden. Und damit nehmen wir in der Bundesrepublik vielleicht dann auch Abschied von einigen Sicherheiten, auf die wir uns in den letzten Jahrzehnten mit guten Gründen verlassen haben, aber die es in der Form im 21. Jahrhundert nicht mehr gibt.
0: Herr Solti.
1: Ich glaube, wir brauchen zwei Diskussionen. Also das eine ist tatsächlich eine Diskussion darüber, warum diese Waffen angeschafft werden oder Waffensysteme, weil sie zwar begründet werden mit einer Bedrohung seitens Russlands, aber tatsächlich schon beschlossen waren, bevor es zum Beispiel also die ersten Warnungen der möglichen Invasion Russlands in der Ukraine gegeben hat. Also die Anschaffung von F-35 Kampfflugzeugen, Transporthubschraubern, all das steht im Koalitionsvertrag. Also der wurde im November 2021 der Öffentlichkeit vorgestellt. Die ersten Warnungen von der Invasion Russlands kamen im Dezember 2021. Jetzt würden manche sagen, ja, aber es war ja nur die Vollinvasion. Man ist da schon im Konflikt mit Russland seit 2014. Tatsächlich ist aber vor der Zeitenwende schon mal die außenpolitische Zäsur erklärt worden. Das war 2013 und auch da haben wir das gleiche Phänomen. Im Koalitionsvertrag von 2013 steht, Deutschland ist ein geopolitischer globaler Akteur. Ein so globalisierungsabhängiges Land wie Deutschland könne es sich nicht erlauben, ein außenpolitischer Zwerg zu sein, aber ein wirtschaftlicher Riese. Und deswegen müsse man militärische Fähigkeiten entwickeln und auch bereit sein, mehr Verantwortung zu übernehmen. Das heißt also, sich auch an Militäroperationen zu beteiligen. Und wir sehen das ja auch bei den Waffensystemen, die jetzt angeschafft werden. Also diverse Waffensysteme dienen nicht der Landesverteidigung und auch nicht der Bündnisverteidigung. Es sei denn, man versteht unter Bündnisverteidigung Militärmanöver, also in der Straße von Taiwan oder am Golf von Aden oder im südchinesischen Meer. Das macht man dann aber tatsächlich im Bunde mit den Vereinigten Staaten, weil die ganze Zeit darauf gedrängt haben, dass die europäischen NATO-Staaten aufrüsten. Also auch da würde ich zum Beispiel ein Fragezeichen dran machen, also inwiefern das nicht von den USA so gewollt ist. Also allein die 5%, die jetzt ausgegeben werden an der Gesamtwirtschaftsleistung für Kriegstüchtigkeit, die kommen ja nicht von irgendwo her. Also da ist ja keine Bedarfserhebung oder dem irgendwas vorausgegangen, sondern das war eine Trump-Forderung. Und die Europäer haben aus ihrer Schwäche heraus, aus ihrer gewachsenen Abhängigkeit von den USA, dann eben diese 5% erfüllt. Das heißt also, da glaube ich, brauchen wir eine Diskussion, wozu dienen diese Waffensysteme? Herr Leonitz, Sie haben es ja gesagt, also wir haben ja auch eine neue Situation, wie Waffen jetzt eingesetzt werden. Die USA machen es vor. Man muss, um ökonomische Ziele durchzusetzen, heute überhaupt keinen Krieg mehr führen. Also man muss nur mit Krieg drohen, um dann seine ökonomischen, geopolitischen und anderen Ziele durchzusetzen. Ne? Also die USA haben China und Russland aus Südamerika rausgeschmissen, alle Investitionen aus Panama, aus Venezuela. Also ohne, dass da fast kein GI für gestorben ist und dass fast kein Dollar für ausgegeben werden musste. Ne? Und Grönland beispielsweise ähnlich. Ne? Also man muss nur drohen und sagen, dass man bereit ist, einen Krieg zu führen und kann dann damit seine Ziele durchsetzen. Und deswegen gibt es jetzt die Ziele, Hyperschallraketen auch seitens also Deutschlands oder der Europäischen Union anzuschaffen, weil das Waffensysteme sind, mit denen man international Druck ausüben kann. Und da geht es aber dann um weniger Verteidigung als um globale Machtprojektion. Darüber brauchen wir eine Debatte. Und die zweite Debatte nenne ich nur eine Debatte: Wollen wir einen Sozialstaat haben oder wollen wir einen Rüstungsstaat haben? Weil beides werden wir nicht haben können. Und ich glaube, dass in der Bevölkerung Mehrheiten sich ergeben würden, den Sozialstaat zu verteidigen.
0: So ist es wohl. Also Ihnen beiden sehr herzlichen Dank für dieses, wie ich finde, sehr informative, spannende und wichtige Gespräch. Herr Solti und Herr Leonhard, herzlichen Dank.
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4: 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Um 21 Uhr mit Alexander Terhorst. Im Zollstreit mit den USA hat Kanada Vergeltungszölle verhängt. Finanzminister François-Philippe Champagne sagte in Ottawa, auf Importe aus den USA würden ab 8. September Zusatzabgaben von 15, 25 oder 50% erhoben. Die Zölle entsprechen für jedes Produkt den US-Zöllen auf kanadische Waren. Der Streit zwischen den Nachbarländern war vergangene Woche eskaliert. Nach dem Scheitern der Handelsgespräche verhängten die USA Zölle von 50% auf kanadische Einfuhren. Die Außenminister des Iran und des Oman haben über einen temporären Korridor durch die Straße von Hormuz gesprochen. Beide Seiten teilten in einer gemeinsamen Erklärung mit, das Abkommen könne eine praktische Grundlage für weitere Fortschritte bieten. Verhandlungen über eine dauerhafte Lösung würden fortgesetzt. Der Iran hat nach den Angriffen der USA und Israels die Straße von Hormuz geschlossen. Das sorgt weltweit für hohe Energiepreise. In Köln ist am Abend die weltgrößte Computerspielmesse Gamescom eröffnet worden. Wie die Veranstalter mitteilten, gibt es in diesem Jahr einen Ausstellerrekord. Insgesamt präsentieren sich mehr als 1600 Firmen, Verbände und Organisationen. Am Abend werden neue Spiele auf einer Bühnenshow vorgestellt. Morgen öffnet die Messe dann für Fachbesucher, am Donnerstag dann für das breite Publikum. Erwartet werden rund 350.000 Besucher. Die US-Country-Sängerin Dolly Parton ist tot. Wie ihre Familie mitteilte, starb sie im Alter von 80 Jahren. Parton galt als Queen der Country-Musik. Sie wurde mit Hits wie Jolene und der Ballade I Will Always Love You bekannt. Parton trat schon als 10-Jährige in örtlichen Fernseh- und Radioshows auf. Ihre erste Single veröffentlichte sie 1967. In letzter Zeit hatte Parton über gesundheitliche Probleme geklagt und deshalb eine geplante Konzertreise abgesagt. RB Leipzig holt Stürmer Christopher Nkunku zurück. Wie der Fußball-Bundesligist am Abend bestätigte, wird der 28-jährige Franzose vom AC Mailand für diese Saison ausgeliehen. Zudem habe man sich auf eine Kaufoption gesichert. Und Nkunkus Vertrag beim AC Mailand läuft bis Sommer 2030. Er soll den Weggang von Yann Diomande zu Real Madrid abfedern. Das waren die Nachrichten. Das Wetter. Heute Nacht ostwärts abziehender Regen, 17 bis 10 Grad. Morgen dann nach Südosten abziehender Regen und Auflockerungen. Von Nordost nach Südwest je nach Sonnenscheindauer 20 bis 30 Grad. Donnerstag im Osten noch freundlich und sommerlich, sonst von Südwesten her allmählich wechselhaft mit Schauern und Gewittern. Weiter sommerlich warm. 21 Uhr und 3 Minuten.
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6: Mit Jean-Marc Heukemes und Besuch aus Berlin, Hulk Hoden. Schön, dass du da bist, mein Lieber.
7: Guten Tag.
6: Ja, du bist einer der bekanntesten Produzenten aus dem Beat-Hip-Hop-Instrumentalbereich des Landes, das darf man so mal sagen. Und vor allem mit einem neuen Album in der Hinterhand.
7: Richtig. Das Album nennt sich Limoux, wie die Stadt Limoux.
6: In Frankreich.
7: Genau.
6: Und dieses Album ist ein Produzentenalbum, da werden wir gleich noch ausführlich drüber sprechen. Es ist über ein sehr bekanntes Label im Hip-Hop-Instrumentalbereich erschienen oder kommt ja noch raus, muss man ganz genau sagen. Über Sichtexot aus Mainz, limitiert auf 300 Stück Vinyl, Limoux heißt es, du hast es schon so schön gesagt, kommt am 4. September.
7: Ja, 4. September, richtig.
6: Das heißt, wir hören hier heute in Jazz Beats exklusiv Vorveröffentlichung rein, wie dieses Album klingt, warum es in einer großartigen, schönen, lebensfrohen und lebensqualitativ hohen Umgebung, muss man sagen, aufgenommen worden ist, mit vielen guten Musikern, mit gutem Essen. Ich gehe davon aus, mit sehr gutem Wein auch teilweise.
7: Eher viel Bier.
6: Ach, eher viel Bier. Okay, aber wir klären das alles heute in Jazz Beats hier auf MDR Kultur Bayern 2 und Bremen 2. Der erste Song, in den wir reinhören, und du darfst gerne ein paar Worte dazu verlieren, heißt Poolside.
7: Ja, das ist auch einer der ersten Songs, die ich, ich war ja zweimal da, es waren zwei Camps, ist einer der ersten Songs, die hier entstanden sind, zusammen mit meinem Kollegen aus Zürich, Gabiger, begnadeter Gitarrist, auch Producer par excellence. Sollte man abchecken. Ja, das war auch so ein Jam, das ist einfach nebenbei entstanden und hat es dann aufs Album geschafft.
6: Hören wir uns an. Poolside von Hulk Hoden.

0: Dieses Jahr erschien Dein und Retro-Gods Album Gegen Mitternacht, hier der Song Zuckerpeitsche mit Krasim als Gast. Und ihr wart mit diesem Album auch auf Tour. Was steht denn bei euch beiden noch dieses Jahr an?
1: Oh, hier, da tröpfeln hier und da noch so ein, zwei Shows. Wir sind mit Lord Finesse unterwegs für, glaube ich, 3 oder 4 Shows.
0: Der Legende, der Hip-Hop-Legende aus den Staaten.
1: Richtig. Ja. Und sag ich, ja, wir sind unterwegs, hier und da.
0: Ich muss da mal nachfragen, ein Album vielleicht noch dieses Jahr?
1: Nee, glaube ich nicht.
0: Nee. Okay. Ja, man weiß bei euch ja nie. Es gab ja schon Jahre, da kamen auch 2 Alben.
1: Wer weiß, man weiß es nicht, aber bis jetzt ist noch nichts in Planung.
0: Okay. Aber heute bist du ja zu Gast hier bei Jazz Beats, um über dein neues Album zu sprechen, dein Soloalbum. Oder besser gesagt über dein, ja, man muss es so sagen, erstes eigenes Produzentenalbum. Und das, obwohl du seit über 20 Jahren Musik machst.
1: Ja, ich hatte auch schon mal ein eigenes Album, Beat-Album, Sparkles hieß das.
0: Ja.
1: Aber das ist halt nur ein Instrumental-Album gewesen.
0: Ne? Und nicht mit so vielen Gästen.
1: Ja.
0: Man muss schon sagen, dieses Album, gerade weil es ja mit so vielen Leuten entstanden ist, ist dann am Ende so dieses klassische irgendwie Produzentenalbum dann doch geworden. Ist es so, wenn man, wie du das so schön gesagt hast, ihr wart 2-mal in diesem Camp in Limoux in Frankreich. Was heißt das eigentlich genau? Weil ich glaube, die Masse an Zuhörern kann mit diesem Begriff Camp, da treffen sich Musiker, nicht so viel anfangen. Also was muss man sich darunter vorstellen, wenn so verschiedene Musiker sich treffen zu so einem Writing Musician Camp in Frankreich?
1: Also im Endeffekt, es ist halt so ein, ich hatte das Glück, dort dabei sein zu dürfen. Es war ein Haufen Beat-Nasen da, Beatmaker, dann eine Handvoll MusikerInnen, ja, und ein paar Artists. Und dann wurden da quasi immer so ein paar Sessions zusammengestellt. Und dann ist man halt irgendwie jeden Tag in einer anderen Kombination. Da gibt es verschiedene Studioräume, ich glaube 4 oder 5. Einer sogar am Pool, das ist halt schon echt richtig fancy. Das kann man sich im Internet auch angucken, das ist das Lee Music Studio. Ist wirklich wunderschön da, richtig geil gemacht. Es ist auch irgendwie eine Art Guesthouse. Es gab jeden Tag Leckeres zu essen. Und das Ganze wurde halt organisiert vom Verlag Zahlbach Publishing. Und ja, das war halt einfach, das war wie Urlaub eine ganze Woche lang und den ganzen Tag Sound machen.
0: Okay, das heißt, die Musiker logischerweise aus verschiedenen Ländern, ich glaube aber viel Europa, ne?
1: Ja, zum größten Teil, ja.
0: Und wenn du schon so sagst, in verschiedenen Konstellationen, ergibt sich das dann einfach so, wie man sich dann da so kennenlernt und versteht? Oder ist da schon so ein bisschen Plan hinter, dass man sagt, nee, wir wollen schon mal, dass ihr 4 mal was macht?
1: Ja, das ist so ein bisschen grob geplant worden, damit so mal jeder mit jedem mal da irgendwie mal im Raum war.
0: Okay. Und heißt daneben musizieren, was macht man den Tag über sonst so, außer das Leben genießen? Weil in so einer Location kann ja Vorteile haben, dass man in so einer schönen Umgebung arbeitet, kann aber ja auch Nachteile haben.
1: Ja, man konnte natürlich auch den ganzen Tag am Pool chillen. Haben wir natürlich auch oft gemacht. Ja, kleiner Funfact ist, alle haben sich immer lustig gemacht, dass ich morgens schon kurz nach dem Frühstück oder vor dem Frühstück schon irgendwo saß und irgendwie rumgefummelt habe und gebastelt habe.
0: Okay.
1: Ja, ich hatte halt da irgendwie die Lust, das zu nutzen, wenn man schon mal da ist, das dann zu machen. Aber klar, irgendwann, es ist heiß, es gibt Getränke, alkoholische, non-alkoholische Getränke. Es gibt einen Pool, es ist einfach mitten in der Natur, da ist sonst nichts.
0: Mhm.
1: Da waren Pferde nebenan, die da am Chillen waren auf der
0: Also
1: Weide.
0: Wie so ein bisschen wie ein großer Hof im Endeffekt.
1: Ja, es ist nur ein altes Weingut so umgebaut.
0: Ah, okay.
1: Das ist wirklich unbeschreiblich schön. Man kann es auch auf dem Cover kann man es sehen.
0: Mhm.
1: Es ist halt nur ein Teil des Studios. Diese große Tür, die man da sieht, das war, glaube ich, das ist der Live Room, da war ich meistens drin. Ist wunderschön.
0: Ist das so eine Art des Arbeitens, die dir besonders gut gefällt? Weil Produzenten, Beatmaker sind ja doch viel in ihrem Keller, in ihrem Raum, tüfteln, machen, tun. Und dann kommt man da aber auf einmal in so einer entspannten Atmosphäre zusammen mit vielen anderen kreativen Menschen.
1: Ja, ich muss sagen, am Anfang war ich ziemlich aufgeregt.
0: Ja, das glaube ich sofort.
1: Ich hatte sonst eher in meinem eigenen Kämmerlein da so meine Beat-Collagen mache. Und jetzt, wenn du dann da mit Leuten bist, die halt ausgebildete Musicians sind, so, das ist dann schon ein anderer Film. Und meistens lief es dann auch so, dass man dann mit irgendwem noch was zusammen angefangen hat zu schrauben. Und dann kam vielleicht auch irgendein Artist dazu und hat gesagt, hey, das finde ich geil, da habe ich eine Idee, da steige ich jetzt drauf ein. So ist das zum Beispiel bei einer Nummer mit der Rael passiert. Da habe ich auch mit dem Gabiga und mit dem Half Past Seven haben wir ein bisschen da rumgewuselt und hatten so ein paar Ideen. Und sie kamen halt einfach in den Raum rein und meinte,

0: Ey, ich will euch nicht stören, aber kann ich mich einfach dazu setzen und schreiben? Ja, und dann passieren da halt Dinge. Das ist halt schon echt Wahnsinn.
1: Das klingt gut. Und verpflegt wurdet ihr auch passend zum Standort richtig gut? Das war auch voll durchgeplant
0: Ja,
1: wahrscheinlich,
0: immer.
1: ja?
0: Jeden Tag dreimal. Das war
1: Schön.
0: schon, war, das war wie ein Fünf-Sterne-Urlaub.
1: Ach, traumhaft. Ja, wie dieser Fünf-Sterne-Urlaub klingt. Hören wir doch mal weiter rein. Und als hättest du gewusst, dass wir sie jetzt auch mit dabei haben, habe ich zwei Songs rausgesucht, die nämlich eben mit Rael entstanden sind. Die beiden gibt es jetzt am Stück. Willst du noch was dazu sagen?
0: Ja, Fun Fact, der Song Believe, da habe ich sogar die Gitarre gespielt.
1: Oh.
0: Ja, ich bin so ein bisschen
1: Hobby-Gitarrist.
0: Gitarrenschüler. Ja, ich habe mir damals eine Gitarre gekauft und ja, die erste Idee, die ich damit aufgenommen habe und hatte diese Idee mit dabei, der Beat ist nicht im Camp entstanden. Den hatte ich halt noch mit dabei, weil es einfach eine Idee war und ich ihn hier vorgespielt hatte und sie hatte direkt die Idee. Und dann ist der mit entstanden. Ja.
1: Sehr schön, dann hören wir uns das an. Heute Hulk Hoden zu Gast und nun zwei Songs von seinem neuen Album Limu mit der guten Rael.

0: Jazz Beats spielt Phil Tyler und The Intern mit Bodega Buggin, auch zwei großartige Produzenten und Beatmaker, so wie mein heutiger Gast Hulk Hoden, der für sein neues Album in Limoux in Frankreich in einem Whiting-Musiker-Camp war, wo man sagen kann, so das Nützliche mit dem Angenehmen verbunden wird. Du hast schon so ein bisschen Einblicke gegeben, wie das Arbeiten dort war. Aber mit welchem Ziel bist du vor allem dorthin gefahren? Man wird sich ja vorher Gedanken gemacht haben, okay, ich bin jetzt eingeladen, ich weiß ungefähr, was auf mich zukommt. Was war dein Ziel mit diesem Urlaub-Arbeitscamp?
1: Ganz ehrlich, ich hatte überhaupt kein Ziel. Es gab halt die Möglichkeit, dahin zu gehen und wenn man sich das vorher angeguckt hat, sagt man, ja klar, natürlich gehe ich damit hin. Und wenn man dann auch noch eine Menge Homies, jetzt die ganzen Beatmaker, die halt auch alle da sind, wir kennen uns ja alle untereinander, das war halt dann wie so, ey, mit denen in Urlaub fahren und halt Beats machen und geil, let's go. So. Und ich hatte überhaupt keinen Plan, was auf mich zukommt. Dementsprechend war ich halt auch super aufgeregt. Unvergessliches Erlebnis auf jeden Fall.
0: Ja, der ein oder andere hat ja vielleicht auch schon mal von solchen Camps gehört. Zuletzt gab es nämlich bei Netflix auch eine Doku. Ich habe den Titel gar nicht mehr auf dem Schirm. Da sind auch so verschiedene Songwriter, Musiker und Produzenten zusammengekommen. Da war es aber so, dass von Anfang an klar war, warum die zusammenkommen. Nämlich für absolute Superstars. Songs schreiben für Alben, für Singles. Und da habe ich mich natürlich trotzdem gefragt, okay, wenn da ist ja das Ziel irgendwie klar, da steckt eine Riesenindustrie hinter. Bei euch habe ich so das Gefühl, man bringt kreative Menschen zusammen und schaut auch mal so ein bisschen, was passiert. Trotzdem, wie muss man sich das am Ende vorstellen? Weil ich meine, es ist schön zusammenzukommen mit auch Freunden teilweise oder Menschen, die man noch nicht kennt, eine gute Zeit zu haben und zu musizieren, aber am Ende soll ja trotzdem irgendwas bei entstehen.
1: Ja, also es ist dann meistens diese Ideen, die dann entstanden sind, dann hat man sich dann natürlich mit den Partizipienten, hat man sich natürlich dann auch ein bisschen darüber ausgetauscht, okay, was machen wir jetzt damit? Möchtest du das vielleicht auf einen neuen Release von dir draufpacken, dass man einfach so ein bisschen musikalisch connected? Und es sind halt auch ein paar Sachen dann bei anderen Leuten dann gelandet, weil ja auch verschiedene, manchmal hat man auch vielleicht noch einen anderen Beatmaker mit dabei, dann landet das bei dem dann vielleicht auf ein Projekt drauf. So verteilt sich das dann irgendwie.
0: Aber dann ja doch sehr entspannt im Endeffekt.
1: Ja, voll entspannt und es sind halt neue Connections darüber auch entstanden, wo man dann noch weiterhin dann noch irgendwie vielleicht auch jetzt in Zukunft arbeiten kann.
0: Ja, das stelle ich mir nämlich auch spannend vor, ne? Gerade wenn du jetzt so Gäste bei dir auf dem Album hast, die natürlich irgendwie dich als Person kennengelernt haben und ich weiß ja, dass im Musikbereich das vielen sehr wichtig ist, dass man eben nicht dieses klassische, da gibt es jemanden, ich bringe euch mal zusammen, der schickt dir mal was, du schickst es zurück, sondern dass man sich kennenlernt und dann irgendwie diese Person hinter den Beats, hinter dem Gesang mal kennenlernt. Und da bin ich auch sehr gespannt, was eben aus diesen Connections entsteht, weil gerade wenn man ja irgendwie einen Vibe hatte oder auch gerade Sängerinnen irgendwie hören, ach guck mal hier, Mensch, diese ganzen Jungs da aus Deutschland, ne? So? Ja. Die waren ja super cool und machen tolle Musik. Das kann ja große Nummern am Ende werden, ne? Wenn man da irgendwie nochmal zusammenkommt.
1: Ja, eventuell, ja.
0: Weil du das ja vorhin erwähnt hast, viele der Künstler sind ja, ist ja immer die Frage, was ist bekannt, was ist unbekannt, aber es sind ja auch schon größere, bekanntere Acts dabei gewesen, so in ihrem Bereich, ne?
1: Ja, auf jeden Fall. Ja. Also das sind so ein, zwei Dinger gewesen, wo ich gesagt habe, okay, krass, die sind auch da. Da habe ich natürlich jetzt, das war besonders beim zweiten Camp war das so, da war ich dann schon noch so ein bisschen so, starstruck.
0: Hat man die dann auf dem Schirm oder läuft das viel über so, dass man die dann mal bei Social Media googelt und sich denkt, wow.
1: Ja, unter anderem, also mal so. Und es war auch zum Beispiel auch interessant, dass halt viele, zum Beispiel, der Fluffels war ja auch mit dabei, der hat zum Beispiel auch, der hat zum Beispiel die Rael mit ins Boot reingeholt, weil der Sieger halt irgendwie, glaube ich, über Instagram gedickt hat, ich glaube, irgendwie über London Connection.
0: Ja, das viel in Fluffels, viel unterwegs in London, ja.
1: Richtig. Ja, ey, oder auch das Overcast da war so, dann habe ich das halt auch nochmal überprüft, was der denn so macht und dann so, wow, okay, krass.
0: Wir wollen natürlich weiter reinhören, exklusiv. Vor Veröffentlichung, denn am 4. September kommt Limoux ja erst raus. Der nächste Titel trägt den Titel Up All Night.
1: Richtig, mit Overcast.
0: Mit Overcast, gerade erwähnt. Hören wir uns an. Hulk Hoden heute zu Gast bei Jazz Beats.
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0: Der Berliner Untergrundboss Shaka One. Mit nur ein weiterer Tag von seinem neuen Album Sternzeichen Boss. Ich hätte es wirklich nie für möglich gehalten, dass Shaka One hier mal bei Jazz Beats laufen wird. Es gibt sogar später noch weitere Songs des Albums. Und ich habe ihm das erzählt, dass du zu Gast bist, weil er mich auch so fragte, Mensch, wer kommt denn bei dir? Und wenn du da was spielen willst von meinem Album. Er dachte natürlich, wenn ich ihn frage, schick mal die Songs deines neuen Albums durch, dass das für meine YouTube-Hip-Hop-Show ist. Er hätte nicht damit gerechnet, hier in dieser Sendung wahrscheinlich zu landen. Und dann war es so lustig, dass ich zu ihm sagte, naja, Hulk Hoden kommt vorbei und er so, ja Mann, der hat ein neues Album, das habe ich gesehen, aber Mann, nur 300 Vinyl, was los? Ja. Geb ich doch die Frage mal weiter, warum nur 300?
1: Boah, keine Ahnung, vielleicht ist das Game tight geworden, da stecke ich nicht drin, das hat die Label-Situation, habe ich ja nichts mehr zu tun, das ist das Wirtschaftliche, da muss man Sicht-Exot fragen. Aber ich bin mit 300 auch cool. So.
0: Ja, das ist auch ein sehr komplexes Thema. Vor allem für Leute, die Musik hören, immer schwer nachzuvollziehen. Aber klar, die Kosten sind massiv gestiegen.
1: Die Kosten sind gestiegen. Ich glaube, der Markt ist ja auch, was das Beats-Geschäft angeht, ja auch stark überflutet. Ich würde jetzt vielleicht auch mal sagen, dass man da vielleicht erstmal was vorsichtiger ist. Und ey, nachpressen kann man immer noch vielleicht irgendwann nochmal, wenn die Nachfrage so krass ist. Ja gut, dann ist es natürlich jetzt hier eine Limited Edition, dann... Wenn man die Leute nicht verärgert, muss man dann vielleicht irgendwie sich was anderes einfallen lassen. Eine abgespeckte Version oder sowas.
0: Oder anderes Cover.
1: Ja, ja. Aber erstmal 300 ist auch alles cool.
0: Naja, definitiv. Also, Hulk Hoden, Limu das Album.
1: Shoutout an Shaka One übrigens. Er hat mir schon geschrieben, dass er die Platte bestellt hat. Da habe ich mich sehr gefreut.
0: Sehr schön. Ja, ihr habt ja auch schon also so viele Schnittpunkte gehabt. Ihr habt auf so vielen gemeinsamen
1: Ja, letztens noch am Tresen in der Panke.
0: Da, wo man den Untergrundboss Shaka One einfach immer trifft.
1: Der Boss der Panke.
0: Der Boss der Panke. So sieht es nämlich aus. Wenn du jetzt einige Musiker auf deinem neuen Album Limu mit drauf hast, zudem ja einige befreundete Produzenten, mit denen du eben produziert hast, und gibt es dann auch Zusammenarbeiten auf deren kommenden Alben und Projekten, wo du definitiv mit dabei sein wirst?
1: Eventuell, sage ich jetzt einfach mal. Eventuell, ich weiß es nicht so genau.
0: Was passiert denn jetzt so generell? Du wirst das ja ein bisschen mitbekommen haben mit den Songs der anderen Künstler. Hatten da dann, sage ich mal, die anderen auch schon so einen Plan wie du jetzt? Weil du wusstest ja am Ende auch, okay, das und das habe ich jetzt, die und die Künstler habe ich drauf. Du hast mir das Album, was jetzt ja dann im September rauskommt, auch im März sogar schon geschickt, weil wir uns dazu in einem anderen Interview gesehen hatten. Haben die auch ihre Projekte fertig aus dieser Zeit und die kommen jetzt nach und nach? Oder?
1: Ein paar haben, glaube ich, die Projekte fertig. Ich glaube, One Two hat jetzt, glaube ich, auch ein Projekt fertig, was, glaube ich, jetzt kommt.
0: Auch ein ultra bekannter instrumentaler Beatmaker.
1: Ja, ein bisschen.
0: Ja. Googeln Sie ihn mal, falls Sie ihn nicht kennen. Wahnsinn.
1: Von dem kommt auf jeden Fall eins und ja, sonst. Okay. Aber ich glaube, alle haben irgendwo irgendwas im Petto. Ich glaube, Digital Look arbeitet auch an einem Album, soweit ich weiß.
0: Na, dann wollen wir doch mal jetzt in dein Album weiter reinhören und mit dabei gerne ein paar Worte zum Song verlieren. Pressure, Ichon.
1: Richtig, das ist ein Song, da habe ich zuerst tatsächlich mit One Two im Studio gesessen. Wir hatten so eine kleine Idee und uns dann ein wenig Hilfe geholt von Greedo, der ein bisschen Bass gespielt hat. Und ich glaube, der Matt Wild hat auch ein bisschen Piano noch dazu gespielt. Und dann hatten wir halt den guten Ichon aus Paris mit dabei, was halt auch dann für uns richtig aufregend war. Und dann ist dieser Song entstanden. War völlig abgefahren.
0: Dann hören wir uns diesen abgefahrenen Song an. Und zwar vor Veröffentlichung. Das neue Hulk Hoden Album Limu kommt nämlich erst am 4. September über Sicht Exot raus.

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1: Baltimore bei Jazz Beats auf Bayern 2, Bremen 2 und MDR Kultur. Il Canches aus den USA hat ein neues Album mit dem Produzenten Finn aufgenommen. The Premise heißt es. Gibt es auch auf Vinyl, bei Vinyl Digital übrigens, auch ein Label aus Deutschland. Und wenn wir schon bei US-Rap-Acts sind, immer eine wunderbare Frage, ich weiß, dass mal alle Künstler ganz begeistert sind. Welches US-Rap-Album hat dich denn zuletzt wirklich richtig begeistert, wo du gesagt hast, ja, endlich mal wieder eins, was ich von vorne bis hinten mir gut anhören kann? Ah, okay.
2: Aber hey, ich bin vorbereitet auf die Frage, weil ich wusste, dass so eine Frage kommt und ich kann es aber leider nicht beantworten. Aber was ich sagen kann, was ich jetzt seit langem mal wieder eine Platte hatte, die ich auch komplett mir reinziehe, ist Shintaro Sakamoto, ein japanischer Psychedelic-Gitarrist, der auch so eine Band hat. Ich bin jetzt vor kurzem erst drauf gestoßen. Shame on me. Wow.
1: Okay.
2: Ist crazy. Es hat so ein bisschen so Disco, Surfer, Kram, wahnsinnig geile Chord Progressions, die mich abgeholt haben. Feier ich total ab.
1: Noch nie gehört.
2: Check it out.
1: Ja, werden wir tun.
2: Da Shintaro Sakamoto.
1: Shintaro Sakamoto. Ja, das werden wir tun. Wenn du jetzt auf diese Zeit in Limoux in Frankreich zurückblickst, was hat dir besonders gut gefallen? Was würdest du gerne mit in dein weiteres Produzentenleben involvieren?
2: Organisiertes Arbeiten. Organisierte Sessions haben, einen Plan haben, wo es hingeht. An der Stelle nochmal Shoutout an Half Past Seven, der auf diversen Tracks wirklich so der Orchestrator war und auch so Momente hatte, wo er wusste, ey, okay, wir haben da und da eben kurz vor 10 Minuten das und das an der und der Stelle aufgenommen, da muss ich nochmal was abändern. Und da habe ich mir gedacht, okay, krass, ein bisschen Übersicht über die Dinge, das wünsche ich mir für die Zukunft, für meine Arbeit.
1: Ja, und weil wir gerade schon den für mich ja auch unbekannten Psychedelic-Gitarristen erwähnt haben, das müssen wir jetzt auch nochmal machen. Ich kenne ihn auch schon sehr lange und habe ihn erlebt bei einem Beat-Battle, wo er natürlich gewonnen hat, weil er alles in Grund und Boden gespielt hat. Half Past Seven. Bitte unbedingt mal bei Ihrem Lieblings-Streaming-Anbieter diesen Mann suchen. Das ist wirklich, ja, man kann schon sagen, so ein bisschen von einem anderen Planeten.
2: Ja, oder auch seine Band Radio Hop, auch wahnsinnig gut.
1: Ja, einfach richtig, richtig gut. Hättest du noch mal Bock, an so einem Camp teilzunehmen? Lass mich raten, nein.
2: Doch, schon, ja. Ja, klar, natürlich. Also wenn irgendwer Bock hat, ladet mich ein, ich komme.
1: Ist es denn auch so, dass, wie du es so schön gesagt hast, mit dem organisierten Arbeiten, fragt man sich nach so einer tollen Erfahrung mit so vielen tollen Menschen, mit auch noch eben dem Nützlichen und dem Lebensguten zu verbinden, warum sitze ich eigentlich zu Hause und friemel immer da so alleine auch mal rum, wenn das eigentlich auch in dieser Atmosphäre so schön sein kann?
2: Ach, das ist aber auch schön.
1: Hm. Ne? Also das ist einfach in der DNA eines Produzenten drin,
2: ist so ein bisschen
1: drin,
2: noch manchmal einfach Self-Meditation. Hm. Ja, aber es war wirklich wahnsinnig schön, auch an der Stelle nochmal Shoutout an alle, die mit dabei waren. Es sind so viele, dass ich das jetzt gar nicht runterrattern kann. Aber ihr könnt es alle auf der Schallplatte, die auf 300 Stück limitiert ist.
1: Also schnell sein.
2: Auf der Rückseite könnt ihr das alles nachlesen.
1: Genau, und da kann man nämlich auch nochmal genau schauen, welche Künstler waren mit dabei, diese dann eben auch suchen. Der Klassiker übrigens auch so ein bisschen von früher, wie es kein Internet gab, dass wenn man sich ein Album gekauft hat, eine Platte, ich habe das immer so gemacht, nicht nur mal abgesehen von den Feature-Gästen, das war, da kannte man dann den meisten Teil. Ich habe immer bei Shoutouts geguckt, welche Namen da waren und habe dann geguckt, ob es die als Musiker gibt. Und dafür musste man ja tatsächlich in einen Plattenladen gehen, weil ich konnte ja schlecht was ins Internet eingeben.
2: Also ja, Shoutouts habe ich leider keine hinten drauf gepackt, weil das wäre dann, glaube ich, zu viel geworden. Aber man kann da schon anhand der, ne, wer wo mitgewirkt hat. Da sind echt die witzigsten Sachen. Zum Beispiel, was auch vielleicht interesting ist, bei einem Song ist Flo Filz an der Geige.
1: Ja, er ist ja studierter Musiker.
2: True Story.
1: War auch schon übrigens bei Jazz Beats hier zu Gast. Auch ein Name, den man auf dem Schirm haben muss.
2: Richtig.
1: In diesem Bereich. Ja, du hast es gerade schon so schön gesagt. Besorgen Sie sich schnell diese Platte. Sie ist ja nur auf 300 Stück limitiert. Wir haben heute exklusiv reingehört vor Veröffentlichung. Das Album kommt nämlich erst am 4. September. Danke auch dafür. Ich weiß das immer sehr zu schätzen, dass Künstler gerne, zu mir kommen und diese Möglichkeit auf jeden Fall bieten. Limoux heißt das Album und wir wollen natürlich noch in einen weiteren Song reinhören. Day Before the Moon hätte ich rausgesucht zum Abschluss.
2: mit 7:30.
1: Und wir hören uns dann gleich noch um kurz nach 22 Uhr zu einer weiteren Stunde Jazz Beats. Und falls Sie später eingeschaltet haben sollten, gar kein Problem. Die Sendung finden Sie natürlich immer abrufbar in ARD Sounds. Dir vielen Dank für deinen Besuch.
2: Danke für die Einladung.
1: Sie merken sich Hulk Hoden, den Namen, Limudin-Albumtitel und nun viel Spaß mit Day Before the Moon.

0: 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Um 22 Uhr mit Alexander Terhorst. Im Zollstreit mit den USA hat Kanada Vergeltungszölle verhängt. Finanzminister François-Philippe Champagne sagte in Ottawa, auf Importe aus den USA würden ab 8. September Zusatzabgaben von 15, 25 oder 50% erhoben. Die Zölle entsprechen für jedes Produkt den US-Zöllen auf kanadische Waren. Der Streit zwischen den Nachbarländern war vergangene Woche eskaliert. Nach dem Scheitern der Handelsgespräche verhängten die USA zunächst Zölle von 50% auf kanadische Einfuhren. Die Außenminister des Iran und des Oman haben über einen temporären Korridor durch die Straße von Hormuz gesprochen. Beide Seiten teilten in einer gemeinsamen Erklärung mit, das Abkommen könne eine praktische Grundlage für weitere Fortschritte bieten. Verhandlungen über eine dauerhafte Lösung würden fortgesetzt. Der Iran hat nach den Angriffen der USA und Israels die Straße von Hormuz geschlossen. Das sorgte weltweit für hohe Energiepreise. In Köln ist am Abend die weltgrößte Computerspielmesse Gamescom eröffnet worden. Wie die Veranstalter mitteilen, gibt es in diesem Jahr einen Ausstellerrekord. Insgesamt präsentieren sich mehr als 1600 Firmen, Verbände und Organisationen. Am Abend werden neue Spiele auf einer Bühnenshow vorgestellt. Morgen öffnet die Messe für Fachbesucher, am Donnerstag dann für das breite Publikum. Erwartet werden rund 350.000 Besucher. Die US-Country-Sängerin Dolly Parton ist tot. Wie ihre Familie mitteilte, starb sie im Alter von 80 Jahren. Parton galt als Queen der Country-Musik. Sie wurde mit Hits wie Jolene und der Ballade I Will Always Love You bekannt. Parton trat schon als 10-Jährige in örtlichen Fernseh- und Radioshows auf. Ihre erste Single veröffentlichte sie 1967. Insgesamt entstanden fast 50 Studioalben. Sie verkaufte mehr als 100 Millionen Platten. RB Leipzig holt Stürmer Christopher Nkunku zurück. Wie der Fußball-Bundesligist am Abend bestätigte, wird der 28-jährige Franzose vom AC Mailand für diese Saison ausgeliehen. Zudem habe man sich eine Kaufoption gesichert. Nkunkus Vertrag beim AC Mailand läuft noch bis Sommer 2030. Er soll den Weggang von Jan Diomande zu Real Madrid abfedern. Das waren die Nachrichten. Das Wetter. Heute Nacht gebietsweise ostwärts abziehender Regen, die Tiefstwerte 17 bis 10 Grad. Morgen nach Südosten abziehender Regen und Auflockerungen. Von Nordost nach Südwest, je nach Sonnenschein, dauert 20 bis 30 Grad. Am Donnerstag im Osten noch freundlich und sommerlich, sonst von Südwesten her allmählich wechselhaft mit Schauern und Gewittern. Weiter sommerlich warm. Die Zeit 22 Uhr und 3 Minuten.
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2: Mit Jean-Marc Heukemes, schönen guten Abend nochmal und einer weiteren Stunde Jazz Beats. Mit Neuveröffentlichungen aus dem instrumentalen Jazz Beats, Lo-Fi, Jazz-Hop und auch so jazzigen Hip-Hop- und Rap-Bereich. Und nach meinem Gast in der ersten Stunde, Hulk Hoden, der ja sein am 4. September kommendes neues Album Limu mit dabei hatte, gibt es jetzt erstmal die gut ersten 20 Minuten einen Mix aus Songs einer neuen Compilation des Labels 9 to 5 Records. Die haben dort verschiedenste Produzenten und Beatmaker für die Compilation Frank's Joint zusammengetragen und zudem mit Jazz und Beats und zudem Jazz mit Beats zusammengebracht. Passt also dementsprechend perfekt in diese Sendung. Welche Produzenten dort welche Songs beigesteuert haben, das können Sie natürlich nachlesen in der Playlist zur Sendung in

0: So klingt Jazz Beats, mit Hip-Hop auf Bayern 2, MDR Kultur und Bremen 2. Einmal im Monat, 2 Stunden lang hier bei Jazz Beats. Wahid mit Ed Grand Jazz von der neuen 925 Records Compilation Frank's Joint. Und wir bleiben jazzy und entspannt. Die beiden Produzenten Wilczynski und Dama Beats, die haben in 2024 ihr gemeinsames Album Isekai veröffentlicht und sich für 2026, also 2 Jahre später, gedacht, wir könnten doch eigentlich diese Beats von damals nehmen und schön von Sängern und Sängerinnen veredeln lassen. Das Ganze wurde jetzt so nach und nach, also die einzelnen Songs mit diesen Gesangsparts, veröffentlicht. Und sobald dann alle Songs rausgekommen sind, wird es diese auch nochmal im Gesamtpaket als Album mit eben allen Sängern und Sängerinnen geben. Und beim Song Moonraker, da haben sich die beiden Mod NDA aus Köln dazu geholt. Und es ist eine Singer-Songwriterin mit französisch-senegalesischen Wurzeln. Und was soll ich sagen, der Song war schon gut. Jetzt strahlt er aber noch deutlich mehr.
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sehr funky, sehr jazzy. Jazz Beats spielt die beiden Beatmaker und Produzenten und wirklich sehr sympathisch verrückten Typen Color und Alan Y mit Baby Steps von der gleichnamigen EP. Und weil diese auch so gut ist, gibt es einen weiteren Song der Jungs. Sippers.

Jazz Beats spielt John Robinson aus New York gemeinsam mit dem Berliner Produzenten Figo Braslevich. The Masters heißt der Song und ist eigentlich noch gar nicht veröffentlicht. Ich kann Ihnen auch eigentlich nicht sagen, wann genau er rauskommen wird. Das liegt daran, dass Figo Braslevich bei seinem Besuch in meiner Hip-Hop-YouTube-Show zuletzt einige unveröffentlichte Projekte mit dabei gehabt hat. In die haben wir auch reingehört und dieser Song, den hatte er mir geschickt oder eher gesagt das ganze Album eben von ihm und John Robinson und der fiel mir direkt auf, weil er dann eben vom Sound her perfekt hier in Jazz Beats reinpasst. Die Playlist zur Sendung und generell die vergangenen 12 Sendungen, die finden Sie natürlich immer online in ARD Sounds. Ich bin Jean-Marc Holkemes. Wir hören uns am 15. September wieder und dann auch schon wieder am 29. September hier bei Late Night Sounds auf MDR Kultur Bremen 2 und Bayern 2. Und dann zu Gast DJ Crypt und Hydrogeni aus Stuttgart. Die beiden Produzenten und DJs haben sich für ein gemeinsames Album zusammengetan. 12-Bit Twins heißt es. Und wir hören dann gemeinsam zu dritt rein, sprechen über ihre Zusammenarbeit. Ihnen wünsche ich jetzt aber erstmal viel Spaß mit dem weiteren Programm. Und nun DJ Crypt und Hydrogeni mit Understanding. Machen Sie es gut.

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1: Um 23 Uhr mit Sisi Forster. Guten Abend. Deutschland wieder wettbewerbsfähig machen. Das steht im Mittelpunkt der Kabinettsklausur in Neu-Hardenberg. 2 Tage lang treffen sich dort die Ministerinnen und Minister nach dem Ende der Sommerpause. Bei der Schlüsseltechnologie KI sieht Digitalminister Wildberger für Deutschland noch Potenzial.
2: Die Frage ist, wie abhängig wird Deutschland in Zukunft von KI-Modellen aus den USA oder China sein? Wildberger glaubt, dass Deutschland zumindest in einigen Bereichen noch aufholen kann, etwa beim Einsatz von KI in der Industrie. Für den 2. Tag hat sich die Bundesregierung vorgenommen, auch über die Konsequenzen aus den Hitzewellen und der Dürre in diesem Sommer zu beraten. Aus Neu-Hardenberg, Birte Sönnigsen.
1: Im Osten der Slowakei hat die Polizei einen Brandanschlag auf eine Drohnenfabrik vereitelt. Das teilten die Behörden mit, ohne genaue Angaben zum betroffenen Unternehmen zu machen. Die Einsatzkräfte hätten vor Ort eine große Menge Napalm beschlagnahmt, heißt es. 3 Verdächtige wurden festgenommen, einer in Deutschland. Über mögliche Auftraggeber wurde nichts bekannt. Das EU- und NATO-Mitglied Slowakei grenzt im Osten an die Ukraine. Mehrere Unternehmen stellen dort Drohnen her, auch eine ukrainische Firma. Der Handelsstreit zwischen den USA und Kanada eskaliert immer weiter. Jetzt überlegt US-Präsident Trump sogar, den Lake Ontario in Lake America umzubenennen. Die kanadische Provinz Ontario hatte sich besonders deutlich gegen die US-Zollpolitik gewandt. Kanada hat derweil verkündet, die US-Strafzölle in gleicher Höhe zu vergelten.
3: Betroffen sein werden US-Produkte mit einem Gesamtvolumen von rund 20 Milliarden US-Dollar. Darunter beispielsweise Stahl, Milchprodukte oder landwirtschaftliche Maschinen. Um kanadische Betriebe und Arbeitnehmer vor den Folgen eines länger andauernden Zollkonflikts mit den USA zu schützen, schnürt die kanadische Regierung außerdem ein milliardenschweres Hilfspaket. Giselle Uka, ARD-Studio Kanada.
1: Der Film Everytime geht als deutscher Kandidat ins Rennen um die nächste Oscar-Verleihung. Wie German Films bekannt gab, wird das Drama der österreichischen Regisseurin Sandra Wollner für die Kategorie Bester internationaler Film vorgeschlagen. Die Jury sprach von einem poetischen Kinoerlebnis. Es geht um den Tod eines 17-jährigen Mädchens in Berlin und wie Mutter und Schwester danach ihren Alltag bewältigen. Das Wetter in Deutschland. In der Nacht meist regnerisch, im Norden auch klar. Im Lauf des Tages dann viel Sonne. Im Süden schwül, mit Schauern und Gewittern, bis zu 30 Grad. Am Donnerstag Sonne und Wolken bei bis zu 33 Grad. Soweit die Nachrichten. Es ist 23.03 Uhr.
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4: Einfach mal die bedrohliche Gegenwart ausblenden und sich fallen lassen. Träumen oder tanzen zu Soul. Zu Alben und Songs, die in die glorreiche Vergangenheit dieses Genres weisen oder mit neuen Clubbeats in die Zukunft. Darum geht's in diesen Late-Night-Sounds. Am Mikrofon ist Noe Noack und ich begrüße die Hörerinnen und Hörer von Radio Bremen 2, MDR Kultur und Bayern 2. Ich habe das Album von The Womack Sisters aufgelegt. 3 Schwestern, deren Name für eine Soul-Dynastie steht. Wir hören sie mit All Around.

All Around, The Womack Sisters, aus dem gleichnamigen Album der drei Schwestern Slimani, Bee Gees und Kucha. The Womack Sisters ist auf dem Retro-Soul-Kultlabel Deptone Records erschienen. Um die Womack-Soul-Dynastie zu erklären, muss ich ein bisschen ausholen. Ihre Eltern Linda und Cecil feierten als Womack & Womack mit ihrem Soul-Pop in den 80er Jahren Welthits wie Teardrops und Celebrate the World. Die Kinder waren oft im Studio und auf Tour dabei und kamen am Ende der Show häufig auf die Bühne. Vater Cecil sang zu Beginn seiner Karriere mit seinem älteren Bruder Bobby Womack, der später als Solokünstler weltberühmt wurde mit Hits und Klassikern wie Across 110th Street. Aber Ende der 1950er Jahre sangen die Womack-Brüder zusammen bei der Soul- und R&B-Gruppe The Valentinos. Die fünfköpfige Formation erhielt ihren ersten Plattenvertrag von der Soul-Ikone Sam Cooke. Der schrieb und sang Hits wie Wonderful World und A Change Is Gonna Come, in den 60er Jahren eine Hymne des Civil Rights Movements. Sam Cookes Schwester Linda lernte Cecil Womack im Büro ihres Bruders kennen und heiratete ihn später. Also Eltern, Onkel und Großvater, alle Soul-Legenden. Mehr Talent konnte The Womack Sisters nicht in die Wiege gelegt werden. Allein schon die Balladen zeigen, die drei bleiben der Womack-Familientradition auf ihre eigene Art treu. 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

The Womack Sisters mit I Just Don't Want You to Say Goodbye. Dieses Flehen und die Atmosphäre, fast wie bei einem Gospel-Gottesdienst. Glaube, Liebe, Verzweiflung und doch Hoffnung. Das ist Soul. Schon früh träumten die drei von insgesamt 7 Kindern von einer Musikkarriere. Die eigene Familiengeschichte habe sie aber nicht unter Druck gesetzt, betonen Saimani, Beachy und Kucha Womack in Interviews. Sie sprechen lieber von Verantwortung. Ihre Musik soll heilen, und zwar im Stil des Soul und R&B vergangener Jahrzehnte. Aber bis The Womack Sisters ihre eigene Musik machen konnten, mussten sie erst mal arbeiten. Sie schrieben Songs für andere Künstler, zum Beispiel den Rapper The Game, und arbeiteten als Fahrerinnen eines Taxi- und Fahrdienstunternehmens, um ihre Miete zahlen zu können. Über diese Erfahrungen schrieben sie einen Song und der eröffnet das Album. Hier kommt Shofyok.

The Womack Sisters mit Chauffeur. Zum Auftakt des Albums stellen sich alle drei Schwestern stimmlich vor. Danach wechseln sie sich ab. Saimani Womack beschreibt es folgendermaßen. Bee Gees ist unser Sam Cooke. Sie hat den klassischen Ton. Kucha ist unser Curtis Mayfield. Ihre Songs gehen tief unter die Haut. Und ich bin die Millie Jackson. Ich singe das Derbe. Aber hell leuchten alle drei Stimmen auf dem mit viel Gefühl ausbalancierten Album. Noch ein Beispiel: If I Let You.

If I Let You, The Womack Sisters. Kucha erinnert sich in diesem Song an eine Zeit, als sie sich frisch verliebt hatte und sich unbedacht Hals über Kopf in eine Beziehung stürzte, anstatt sich ein bisschen Zeit zu geben. If I Let You ist einer der Höhepunkte des Albums, mit einem leichten Latin Soul Swing und unwiderstehlichem Groove. Manchmal verbeugen sich die Womack Sisters vor dem Memphis Soul eines Al Green, dann lassen sie sich wieder vom treibenden Funk eines James Brown in eine andere Richtung dirigieren. Und auch der fast 70-jährigen Soul-Geschichte der eigenen Familie winken sie auf diesem herrlichen Retro-Soul-Album zu. Sie hören die ARD Late Night Sounds von Radio Bremen 2, MDR Kultur und Bayern 2 mit Noe Noack. Und jetzt geht's auf den Dancefloor mit Georgia Smith und What's Done is Done.

What's Done is Done. Auf ihrem neuen Album What Are the Odds verhandelt Georgia Smith persönliche, intime Themen wie Liebe, Verlust, Trauer und Selbstfindung. Dabei hat die Engländerin ihren bislang so erfolgreichen Neo-Soul-Sound hinter sich gelassen und mutig neue, clubtaugliche Beats als Antrieb ihrer Tracks gewählt. UK Garage, Two-Step, Breakbeats, gepaart mit afrikanischen House- und Afrobeat-Einflüssen. Hier biegt This City um die Ecke.

Georgia Smith featuring Devlin mit This City. What are the odds heißt ihr Album, wie stehen die Chancen? Ich glaube, ziemlich gut für die 30-Jährige, die sich hier mit Hilfe ihres Produzenten P2J nochmal neu erfunden hat. I lied, you lied.

I Lied, You Lied. Georgia Smith aus ihrem neuen Album What Are the Odds. Ihre tolle Soul-Stimme, die völlig ruhig und unangestrengt wirkt, steht im Gegensatz zu den hektischen Beats. Das ist der besondere Reiz ihres ganz eigenen tanzbaren R&B-Sounds. Wir hören noch so ein gelungenes Stück aus dem Album Alive featuring Wizkid.

Georgia Smith featuring Wizkid mit Alive. Und jetzt zum Disco-Soul von Jungle aus England. Sunshine heißt das neue Album und so klingt es auch. Wir hören The Wave.

The Wave. Da haben sich Jungle nach eigenen Angaben von der brasilianischen Musikszene der 60er und 70er Jahre inspirieren lassen. Jungle haben die beiden Briten Tom McFarland und Josh Lloyd Watson vor 13 Jahren in London gegründet. Ein Erfolgsrezept waren ihre sehr aufwendigen Tanzvideos zu den Stücken, die machen sie noch immer. Dafür ist die Düsternis, die sich immer in ihre Stücke einschlich, gewichen. Das liegt sicher an Lydia Kitto, die vor 2 Jahren bei Jungle eingestiegen ist und mit warmer Stimme singt. In Heavy on My Soul macht sie das Gefühl von Schwere und Erschöpfung nach einem langen Tag greifbar.

Jungle mit Heavy on My Soul aus ihrem neuen, kurzweiligen, luftigen Spätsommeralbum Sunshine. Karibische Gefühle transportiert das Stück Someday, Somewhere.

Jungle mit Someday Somewhere. Im November kommen Jungle auf Deutschland-Tour. Und jetzt, kurz vor der Midnight Hour, hören wir noch Baby Rose mit ihrer tiefen und beeindruckenden Stimme in Friends Again.

Baby Rose featuring Leon Thomas mit Friends Again. Baby Rose ist eine der vielversprechendsten Sängerinnen des Neo-Soul. Hier ist sie mit Nevermind.

Nevermind von Baby Rose. 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Noe Noack bedankt sich fürs Zuhören und verabschiedet sich mit I Am Your Season von The Womack Sisters. Bleiben Sie gesund und neugierig.

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1: Um 0 Uhr mit Wolfgang Berger. Die umstrittene Rentenreform der Bundesregierung soll bis zum Jahresende stehen. Das kündigte Finanzminister Klingbeil im ZDF an. Die sozialen Sicherheitssysteme müssten fit gemacht werden, sagte der SPD-Chef nach dem Auftakt einer Kabinettsklausur auf Schloss Neuhardenberg.
2: Aber klar ist doch auch, im Detail werden wir diskutieren. Und was für mich wichtig ist, wir müssen natürlich auch Vertrauen schaffen gegenüber den Bürgerinnen und Bürgern. Da treffe ich welche, die sagen, ich wäre gern nächstes oder übernächstes Jahr dann nach 45 Jahren abschlagsfrei in Rente gegangen. Wie macht ihr das jetzt genau mit dem Übergang? Und dafür werden wir Lösungen finden. Wir wollen das schnell machen. Wir wollen die Vorschläge der Rentenkommission umsetzen. Wir müssen aber einige Dinge klären. Und die Zeit braucht man in der Demokratie auch. Und trotzdem ist das Ziel doch klar. Wir wollen die Rente zukunftsfest machen, dafür müssen Entscheidungen getroffen werden und das werden wir tun.
1: Bundesfinanzminister Klingbeil im ZDF. VW-Chef Blume hat auf einer Betriebsversammlung in Wolfsburg den Sparkurs des Vorstands verteidigt. Die Strukturen des Konzerns müssten verschlankt und Kosten gesenkt werden, sagte Blume vor tausenden Beschäftigten. Einzelheiten von Annette Deutzkens aus Hannover.
3: Also klar, sagt Blume, wir brauchen auch gute Produkte, aber da sagt er immer, wir gewinnen mittlerweile Preise. Die Produkte sind sehr, sehr viel besser geworden, da seien sie auf Spur. Aber bei den Kosten, da reiche es eben noch nicht, was man bisher geschafft habe. Blume sagt, 30% liege man immer noch über dem Kostenniveau vergleichbarer Wettbewerber. Das hat er heute noch mal deutlich klar gemacht. Und da müsse man eben runterkommen. Und deswegen ist eben auch die Frage, wie kann es mit den nicht ausgelasteten Werken hier weitergehen? Und heute haben wir gehört, dass 6 bis 12 Monate vergehen sollen, bis eben Klarheit an den einzelnen Standorten herrscht.
1: Kanada hat im Handelsstreit mit den USA Gegenzölle im Wert von rund 20 Milliarden Dollar verhängt. Betroffen sind unter anderem Stahl, Molkereiprodukte, Haushaltsgeräte und landwirtschaftliche Maschinen. Die Zollsätze liegen zwischen 15% und 50% und sollen am 8. September in Kraft treten. Die Handelsgespräche zwischen beiden Ländern waren Ende vergangener Woche gescheitert. Die USA verhängten daraufhin Zölle von 50% auf kanadische Waren. Die US-Country-Sängerin Dolly Parton ist tot. Sie starb im Alter von 80 Jahren, wie ihre Familie mitteilte. Die Queen der Country-Musik wurde mit Hits wie Jolene und der Ballade I Will Always Love You bekannt, die in der Version von Whitney Houston zu einem der erfolgreichsten Hits aller Zeiten wurde. Das waren die Nachrichten. Das Wetter in Deutschland. Meist trocken, in der Mitte Schauer, im Süden Nebel, Tiefstwerte 16 bis 10 Grad. Tagsüber gebietsweise Schauer und Gewitter, im Nordosten und Südwesten mehr Sonne. Höchstwerte 20 Grad im Erzgebirge bis 29 Grad am Oberrhein. Am Donnerstag im Osten trocken, im Westen Schauer oder Gewitter 23 bis 33 Grad. Am Freitag unbeständig bei 20 bis 30 Grad. Es ist jetzt 0 Uhr 3.
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1: Um 1 Uhr mit Wolfgang Berger. Die Bundesregierung setzt heute ihre Klausurtagung auf Schloss Hardenberg in Brandenburg fort. Im Mittelpunkt stehen dabei die Themen Hitzeschutz und Wettbewerbsfähigkeit der Wirtschaft. Aus der NDR Nachrichtenredaktion Karin Busche.
2: Die Bundesregierung will Konsequenzen ziehen aus der Hitzewelle dieses Sommers. Aber zunächst einmal soll heute die Lage analysiert werden. Beschlüsse sind auf Schloss Neuhardenberg nicht geplant. Die sollen erst in späteren Kabinettssitzungen folgen. Außerdem geht es heute auch noch um das Wirtschaftswachstum. Kanzleramtschefin Wagen zeigte sich mit dem Auftakt zufrieden. Sie sagte in den ARD-Tagesthemen, es sei wichtig, sich auszutauschen über den Stand der Dinge bei den Reformvorhaben. Es werde ein arbeitsreicher Herbst, so Wagen. Aber sie zeigte sich zuversichtlich. Alle hätten den gemeinsamen Willen, die Dinge jetzt auch auf einen guten Weg zu bringen.
1: Auf dem Hamburger Dom hat es einen Großeinsatz von Polizei und Feuerwehr gegeben. Mehr als 20 Menschen saßen in einem Kettenkarussell fest. Aus Hamburg Finn Kessler.
3: Das Kettenkarussell war in etwa 25 Metern Höhe stehen geblieben. Laut Feuerwehr, weil offenbar eine Bremse blockiert war. Weil die Betreiber das Fahrgeschäft nicht mehr in Gang setzen konnten, wurde die Feuerwehr gerufen. Die rückte mit einem Großaufgebot an. 45 Feuerwehrleute, darunter auch speziell ausgebildete Höhenretter und mehrere Rettungswagenbesatzungen waren im Einsatz. Doch gerettet werden mussten die Gestrandeten am Ende nicht. Die Betreiber konnten die Bremsenblockade beheben und die 23 Fahrgäste zurück auf den sicheren Boden befördern.
1: Volkswagen-Chef Blume stellt sich heute auf weiteren außerordentlichen Betriebsversammlungen der VW-Belegschaft. Die hat er gestern schon im Stammwerk in Wolfsburg auf drastische Einschnitte eingeschworen. Heute reist er zu den Standorten Emden und Zwickau. Ob auch Standorte geschlossen werden müssen, sei noch nicht entschieden, so Blume. Die Vorsitzende des VW-Betriebsrats Cavallo warf dem Vorstand vor, die Mitarbeiter im Ungewissen zu lassen. Niedersachsens Ministerpräsident Lies betonte, VW habe Potenziale in der Elektromobilität. Auch könnten Volkswagen-Werke vorübergehend für die Rüstungsproduktion genutzt werden. Die US-Country-Sängerin Dolly Parton ist tot. Sie starb im Alter von 80 Jahren, wie ihre Familie mitteilte. Die Queen der Country-Musik wurde mit Hits wie Jolene und der Ballade I Will Always Love You bekannt. Im Laufe ihrer über 60-jährigen Karriere veröffentlichte Parton fast 50 Studioalben und verkaufte mehr als 100 Millionen Platten. Das waren die Nachrichten. Das Wetter in Deutschland. Häufig trocken, in der Mitte Schauer, im Süden Nebel, Tiefstwerte 16 bis 10 Grad. Tagsüber gebietsweise Schauer und Gewitter, im Nordosten und Südwesten mehr Sonne. Höchstwerte 20 Grad im Erzgebirge bis 29 Grad am Oberrhein. Am Donnerstag im Osten trocken, im Westen einzelne Schauer oder Gewitter, 23 bis 33 Grad. Freitag unbeständig und etwas Sonne bei 20 bis 30 Grad. Es ist 1.03 Uhr.
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1: Um 2 Uhr mit Wolfgang Berger. Die Bundesregierung setzt heute ihre Klausurtagung auf Schloss Neuhardenberg in Brandenburg fort. Heute reden die Kabinettsmitglieder über die Wirtschaft und den Hitzeschutz. Aus der Nachrichtenredaktion Karin Busche.
2: Die Bundesregierung will Konsequenzen ziehen aus der Hitzewelle dieses Sommers. Aber zunächst einmal soll heute die Lage analysiert werden. Beschlüsse sind auf Schloss Neuhardenberg nicht geplant. Die sollen erst in späteren Kabinettssitzungen folgen. Außerdem geht es heute auch noch um das Wirtschaftswachstum. Kanzleramtschefin Wagen zeigte sich mit dem Auftakt zufrieden. Sie sagte in den ARD-Tagesthemen, es sei wichtig, sich auszutauschen über den Stand der Dinge bei den Reformvorhaben. Es werde ein arbeitsreicher Herbst, so Wagen. Aber sie zeigte sich zuversichtlich. Alle hätten den gemeinsamen Willen, die Dinge jetzt auch auf einen guten Weg zu bringen.
1: Volkswagen-Chef Blume stellt sich heute auf weiteren Betriebsversammlungen der VW-Belegschaft. Die hat er gestern schon in Wolfsburg auf drastische Einschnitte eingestimmt. Heute reist er zu den Standorten Emden und Zwickau. Aus der NDR-Nachrichtenredaktion Konstanze Simidey.
3: Unter anderem für diese Werke gibt es laut der VW-Führung noch keine wettbewerbsfähige Nutzung für die Zeit nach 2030. Volkswagen hatte dort jeweils große Summen in den Umstieg auf Elektromobilität gesteckt. Ob Standorte geschlossen werden müssen, sei aber noch nicht entschieden, sagte Blume. Für Niedersachsens Ministerpräsident Lies sind Fabrikschließungen keine Option. Er sieht in der Elektromobilität Potenziale für VW. Auch könnten Volkswagen-Werke vorübergehend für die Rüstungsproduktion genutzt werden.
1: Auf dem Hamburger Dom hat es einen Großeinsatz von Polizei und Feuerwehr gegeben. Mehr als 20 Menschen saßen in einem Kettenkarussell fest. Aus Hamburg Finn Kessler.
4: Das Kettenkarussell war in etwa 25 Metern Höhe stehen geblieben. Laut Feuerwehr, weil offenbar eine Bremse blockiert war. Weil die Betreiber das Fahrgeschäft nicht mehr in Gang setzen konnten, wurde die Feuerwehr gerufen. Die rückte mit einem Großaufgebot an. 45 Feuerwehrleute, darunter auch speziell ausgebildete Höhenretter und mehrere Rettungswagenbesatzungen waren im Einsatz. Doch gerettet werden mussten die Gestrandeten am Ende nicht. Die